0: von Bund und Ländern über Spritpreisentlastungen hat unterschiedliche Reaktionen ausgelöst. Die Steuern sollen demnach von Oktober bis Jahresende um 17 Cent pro Liter sinken. Danach soll es einen Preisdeckel geben. Nina Schön.
1: Bauernpräsident Ruckwied lobte den Vorschlag, er forderte aber weitere Schritte. Der Chef des Bundesverbands Güterkraftverkehr, Logistik und Entsorgung, Engelhardt, sagte, 17 Cent je Liter könnten die akute Belastung abfedern. Sozialverbände und Verbraucherschützer kritisierten die Beschlüsse als zu wenig zielgenau. Der BUND nannte die Maßnahmen teuer und unökologisch.
0: In der Fußball-Bundesliga hat Augsburg die erste Saisonniederlage einstecken müssen. Das Team verlor in Bremen mit 2:3. Die weiteren Ergebnisse: Frankfurt-Freiburg 2:2, Mönchengladbach-Mainz 3:4, Hamburg-Köln 2:1 und Stuttgart-Dortmund 0:1. Der BVB übernimmt damit die Tabellenführung. In der zweiten Liga hat Hertha BSC in Dresden 2:1 gewonnen. Thomas Kunze hat das Spiel verfolgt.
2: Die Partie allerdings begann gar nicht so erfreulich. Dynamo nämlich ging nach einer feinen Kombination nach 10 Minuten in Führung. Berlin aber blieb extrem entspannt und übernahm so langsam die Kontrolle. In der 29. Minute traf dann der Isländer Thorsteinsson von der Strafraumgrenze zum 1:1. Nach der Pause blieb Berlin dann deutlich stärker. Adewumi traf per Kopf. Der Treffer wurde vom VAR aber wegen eines vermeintlichen Handspiels zurückgenommen, ehe Thorsteinsson in der 80. Minute mit seinem zweiten Treffer für das Endergebnis sorgte.
0: Die Berliner bleiben damit ohne Punktverlust an der Tabellenspitze. Soweit die Nachrichten. 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Das Wetter: in der Nacht zieht es sich zu, es bleibt noch trocken. Tiefstwerte 17 bis 13 Grad. Am Tag mehr Wolken als Sonne, immer mal Regen bei maximal 21 Grad.
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4: Guten Tag, Abend.

Das ist Musik von Roger Webb in einer ohnehin eher kleinen Szene von Fans der Library-Musik, ist eher einer der bekannteren. Roger Webb, der viele Filmmusiken gemacht hat. Bei manchen weiß er wahrscheinlich gar nicht, dass seine Musik im Film verwendet wurde, denn er war einer der größten Library-Musikkomponisten aller Zeiten. Roger Webb in der Radio 1 Late Night Lounge. Und das ist These Days von Cubans.

Ja, Damen und Herren, dann bedanke ich mich auch an dieser Stelle, dass Sie alle bei uns waren. Sie waren ganz wunderbare Gäste. Nehmen Sie bitte Ihr Geschirr selbst mit Richtung Ausgang, stellen es da auf die Tablets. Ja, und den nächsten Bingo-Abend haben wir dann nächsten Samstag an selber Stelle.

wieder Library-Musik aus dem Jahr 1976, I Mark IV. Sehr interessant überhaupt auch dieser Projektname I Mark IV. Das waren auch tatsächlich vier Leute aus Italien, die halt diese Library- und Soundtrack-Musik aufgenommen haben. Dieser Track hieß Summer in Love. Ja, war zu Ende dieser Summer in Love. Das hier ist aus Finnland, Aki Hili Salomäki und Greta Julia Haikile. Aus dem Album Virie, der Track Usvantu auf Radio 1.

haben Sie es gehört? Das Baby? Was ist das Blubbern hier? Ist das Baby vielleicht noch gar nicht geboren oder welches Rätsel wollen uns hier The Johanna Group aufgeben? All Face, so würde ich diesen Titel aussprechen, oder All Face von The Johanna Group aus einer interessanten Compilation, aus der wir auch gleich noch mehr hören. 25 Jahre alt gab es als Doppelvinyl, ist auch gebraucht, noch gerade so bezahlbar. Die Compilation heißt Barry 7-Inch Connectors aus dem Jahr 2001. Barry 7's Connectors, so ist richtig, Barry 7's Connectors aus dem Jahr 2001. Und es wird abgelöst hier von Dark Ambient von Giulio Aldinucci aus Italien. Das neue Album heißt Materia und dieser Track In a Shadow of Noise auf Radio 1.

Hören Sie mal dieses Geklingeln hier. Das klingt genau wie mein AirTag, ja? Wenn man den bewegt, den Koffer anhebt und der AirTag sagt Hallöchen. Genau so. Hat Apple das geklaut oder haben die das bezahlt? Oder ist es vielleicht immer schon ein frei zugängliches Geräusch gewesen? Wer weiß, denn diese Nummer hier ist auch schon was älter. Aus dem Album Mind Bender von Stringtronics aus dem Jahr 1972. Wenn Sie das Album zu Hause haben, dann besitzen Sie ungefähr 250 Euro Vinyl. Nicht leicht zu kriegen, das Original. Gibt es auch als Nachdruck. Aber vor allem gibt es die viel bessere Tonqualität digital. Mind Bender, das Album von Stringtronics, daraus hörten wir Dawn Mists auf Radio 1. Und hier wiegt uns Giulio Aldinucci in den Kirchenbänken auf seinem neuen Album Materia, ist dieser Track drauf. 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

Ja, man muss den Italienern vieles lassen. Also ich verehre sie allein schon wegen Pasta alla Norma. Ja, aber auch die Musik, Ennio Morricone und andere Filmmusikgrößen. Das Besondere ist dann, dass solche Hits wie das hier, die ja nie ein Hit waren, trotzdem auf 7-Inch-Vinyl veröffentlicht worden sind. Ja, 1975 zum Film Le Montagne de la Luce, Berg des Lichts, hören wir hier Edda D'Alonso sich die Seele aus dem Halse singen auf Kilimanjaro. Sie hieß dieser Track, geschrieben vom großen Library-Musiker Romolo Grano. Ja, ja. Natürlich auch wieder so ein Ding, was extrem wertvoll ist. Also zwischen 150 und 250 Euro sollten Sie für die Single schon bezahlen, sonst ist wahrscheinlich keine Rille mehr drauf. Das hier ein Ambient-Album, das nicht viel Aufhebens um sich macht und wirklich ganz ruhig bleibt. Hiroaki Yamamoto hören wir mit Path auf Radio 1.

wollte ich dann doch gerne bis ganz zum Schluss hören. Diese wunderbare Nummer hier von Yip, da kommt auch gleich noch mehr hinterher. Diese wunderbare Nummer vom Stan Tracy Quartet aus dem Jahr 1965. Das Stan Tracy Quartet, das Album damals hieß Jazz Suite, inspired by Dylan Thomas Under Milkwood. Und der Track daraus, Starless and Bible Black, in der Radio 1 Late Night Lounge. Davor Hiroaki Yamamoto vom Album Suspended in the Wind. Ganz einfache, schlichte Ambient-Musik aus dem Album. Aber auch hier noch einen Track. Nach Breath kommt hier Silent von Hiroaki Yamamoto aus dem Album Suspended in the Wind.

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4: Um 3 Uhr mit Wolfgang Berger. In Mecklenburg-Vorpommern und Berlin werden heute neue Landesparlamente gewählt. Insgesamt sind 3,8 Millionen Bürger aufgerufen, ihre Stimme abzugeben. Aus der Nachrichtenredaktion Christoph Johansen.
5: In Mecklenburg-Vorpommern lieferten sich SPD und AfD in den Umfragen zuletzt ein enges Rennen. Weit hinter ihnen lag die mitregierende Linke. Grüne und BSW müssen um den Einzug in den Landtag in Schwerin bangen. Und auch die CDU rutschte in Umfragen zuletzt nahe an die 5%-Hürde. In Berlin zeichnete sich in Umfragen ein Kopf-an-Kopf-Rennen von Linken und CDU um die Position als stärkste Kraft ab. Aber auch die AfD, die Grünen und die SPD waren zweistellig. Das BSW kämpft um den Einzug ins Abgeordnetenhaus.
4: Die deutsche Mineralölwirtschaft warnt vor den Folgen des geplanten Spritpreisdeckels. Der Sprecher des Wirtschaftsverbands Fuels und Energie von Gerstorf sagte dem ARD-Hauptstadtstudio, es handle sich um ein sehr bürokratisches Instrument. Aus Berlin Uwe Berndt.
6: In Belgien und Luxemburg gibt es einen solchen Deckel zwar, doch den könne man nicht so leicht auf den deutschen Markt mit 14.000 Tankstellen übertragen. Außerdem warnte Gerstorf davor, dass die Versorgung mit Kraftstoff gefährdet sein könnte, wenn der staatlich festgelegte Preis falsch gesetzt wird. Diese Sorge teilt der Wirtschaftswissenschaftler Jens Südekum nicht. Der Berater von Finanzminister Klingbeil betont, es drohten keine Versorgungsengpässe, wenn der Preisdeckel flexibel eingesetzt wird. Dies hätten die Erfahrungen in den Nachbarländern gezeigt.
4: Der Generalinspekteur der Bundeswehr Breuer wird neuer Vorsitzender des NATO-Militärausschusses. Die nationalen Militärvertreter des Bündnisses stimmten bei einem Treffen in Kopenhagen für den 61-Jährigen. Er soll das Amt im Sommer kommenden Jahres antreten. Der Vorsitzende des Militärausschusses berät die politische Führung der NATO und ist in der Regel für 3 Jahre im Amt. In der Fußball-Bundesliga hat Borussia Dortmund die Tabellenführung erobert. Die Mannschaft gewann beim VfB Stuttgart mit 1:0. Aus der Sportredaktion Moritz Knorr.
7: Angreifer Maximilian Bayer entschied das Topspiel des 4. Spieltags gegen den VfB Stuttgart zugunsten des BVB. Der 23-Jährige erzielte in der 70. Minute den einzigen Treffer des Abends. Dortmund feiert damit den 4. Sieg im 4. Spiel und springt auf den 1. Tabellenplatz. Möglich wird das auch durch den 1. Punktverlust des SC Freiburg. Die Breisgauer trennten sich am Nachmittag 2:2 unentschieden von Eintracht Frankfurt. Außerdem gewann der HSV gegen Köln, Bremen gegen Augsburg und Mainz in Mönchengladbach.
4: Das waren die Nachrichten. Das Wetter in Deutschland. Tagsüber ganz im Süden freundlich, im Norden Auflockerungen, aber in Küstennähe kräftige Schauer. Dazwischen häufig Regen bei Höchstwerten von 17 bis 27 Grad. Am Montag im Nordosten leicht wechselhaft, im Südwesten heiter bis wolkig 14 bis 23 Grad. Am Dienstag teils trüb, im Südwesten und Nordosten mehr Sonne bei 14 bis 24 Grad. Es ist 3 Uhr.
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8: Guten Morgen.

wieder Library-Musik von einem Meister. Sven Liebeck ist hier zu hören mit Thackeray aus dem Film Inner Space. Und das hier ist das Album von Maggie Merlin aus Montreal in Kanada, queere Künstlerin. Das neue Album heißt Powerhouse und sie posiert zumindest auf der Bandcamp-Seite mit runtergelassenem Schlüppi. Jawohl, Maggie Merlin hier zu hören mit Welcome Home auf Radio 1. 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

Ja, auch das wird teuer, wenn Sie das als Original-Vinyl haben wollen, in einem guten Erhaltungszustand. Da gehen dann gleich einige Scheine über den Tisch, hier bei iMark 4 aus Italien. Wir haben Album aus dem Jahr 1970, aus dem hörten wir Nicole. Und das hier ist Laura Misch nochmal aus dem Album Lithic, eines der schönsten Alben des Jahres jetzt schon. Der Tracker heißt Shell. Und Sie hören das auf Radio 1.

Jazz, Superstar Alice Coltrane, immer wieder gern gehört in der Radio 1 Late Night Lounge, weil sie Songs macht, in denen ihr ganzes Leben zu hören ist. Vrindavana Sanchara, so heißt dieser Track von Alice Coltrane aus ihrem Album Transcendence 1977, das ist richtig. Und das hier ist ein Mensch, der die Vögel als Harfenersatz benutzt. Die Klänge sind ähnlich bei Richard Sage auf seinem neuen Album Norfolk. Auf dem Label von Andrew Heath veröffentlicht Richard Sage sein Album. Und dieser Track daraus heißt wie eine Stadt, Wells Next the Sea.

Seite gilt Hamilton Bohannon als Disco-Pionier. Bohannon, Bohannon. Ja, auf seinem Debütalbum 1973. Da war allerdings auch eine Menge Jazz mit dabei, wie auf der Nummer, die wir gerade gehört haben. It's Time for Peace, Bohannon, aus dem Album Stop and Go auf Radio 1. Hier nochmal Dark Ambient aus Italien von Giulio Aldinucci, Camluce in Sogno. So heißt dieser Track aus seinem Album Materia.

Kein einziges Album hat dieses Duo gemacht, Jake und Rory McCarthy, die sich dabei Colm genannt haben. Colm, das ist auch nicht so ganz leicht zu googeln. Colm auf dem Label Tasty Morsels erschien ihr Album A Year in Your Garden 2013, ist dann irgendwann nochmal wieder veröffentlicht worden. Aber ein zweites Album schieben sie nicht hinterher, warum auch immer Jake McCarthy und Rory McCarthy sind. Colm. Aus dem Album A Year in Your Garden hörten wir diesen wunderbaren Track hier, Sensuela, auf Radio 1. Und das hier ist, wie soll man sagen, schlicht das Album Suspended in the Wind von Hiroaki Yamamoto, ist minimalistisch in seiner Ambientalität. Das ist schon Zen-Meditation, was er hier macht. Dieser Track Invisible Real, Hiroaki Yamamoto auf Radio 1.

Ja, wieder eine Version von Christo Redentor, geschrieben von Duke Pearson. Hier interpretiert vom Blues-Gitarristen Ronnie Earl. Ronnie Earl and the Broadcasters aus dem Album Spread the Love. Auf Radio 1. Hiroaki Yamamoto hat dieses wunderbar schlichte Ambient-Album rausgebracht, Suspended in the Wind. Weiß nicht, ob ich morgen noch wüsste, wie ich die einzelnen Tracks unterscheiden soll, aber manchmal ist das gar nicht so

könnten wir jetzt die ganze Nacht so machen. Verschiedene Versionen von Christo Redentor spielen. Von Willie Pearson. Das hier war eine der frühesten. Aus dem Jahr 1964. Billy Larkin and the Delegates. Mit Christo Redentor. Und das war sie dann auch, die Radio 1 Late Night Lounge. Mein Name ist Stefan Karkowski. Sage danke fürs Zuhören. Schauen Sie mal rein in die Playlisten, die ich verteilt habe auf Spotify und Tidal, die den Namen dieser Sendung tragen, Radio 1 Late Night Lounge. Und ich nehme auch gerne Post an und antworte auch auf latenightlounge@snafu.de. Das hier ist das neue Album vom F.S. Blum aus Berlin. Ja, ja, es heißt Wellenformen, der Track hier Nuts and Beans. Stimmt gar nicht, der kommt gleich. Das hier ist erst Richard Sage mit Weborn, auch das noch.

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2: Um 4 Uhr mit Wolfgang Berger. In Mecklenburg-Vorpommern und Berlin werden heute neue Landesparlamente gewählt. Insgesamt sind 3,8 Millionen Bürger aufgerufen, ihre Stimme abzugeben. Aus der Nachrichtenredaktion Christoph Johansen.
3: In Mecklenburg-Vorpommern lieferten sich SPD und AfD in den Umfragen zuletzt ein enges Rennen. Weit hinter ihnen lag die mitregierende Linke. Grüne und BSW müssen um den Einzug in den Landtag in Schwerin bangen. Und auch die CDU rutscht in Umfragen zuletzt nahe an die 5%-Hürde. In Berlin zeichnete sich in Umfragen ein Kopf-an-Kopf-Rennen von Linken und CDU um die Position als stärkste Kraft ab. Aber auch die AfD, die Grünen und die SPD waren zweistellig. Das BSW kämpft um den Einzug ins Abgeordnetenhaus. Je nachdem, wie die CDU in beiden Wahlen abschneidet, könnte die Debatte über die politische Zukunft von Parteichef und Bundeskanzler Merz erneut Fahrt aufnehmen. Merz hat das CDU-Präsidium schon für heute Abend ins Konrad-Adenauer-Haus eingeladen.
2: Die Wirtschaftsweise Grimm hat die geplante Neuauflage des Tankrabatts kritisiert. Dem Kölner Stadtanzeiger sagte sie, es sei zynisch, das Fahren von Verbrennerautos auf Kosten der jungen Generation zu subventionieren. Solch opportunistische Politik sei kurzsichtig und frustriere viele Wähler. Grimm meinte weiter, dass sich fokussierende Politik auf kurze Fristen werde zu mehr Wohlstandsverlust bei den Bürgern führen als vorübergehend hohe Spritpreise. Bei israelischen Angriffen sollen im Gazastreifen mindestens 4 weitere Menschen getötet worden sein. Das Gesundheitsministerium der radikal-islamischen Hamas teilte mit, unter den Opfern seien auch ein 10-jähriges Mädchen und der Sohn eines ranghohen Regierungsvertreters. Bei den Attacken in verschiedenen Teilen des Gazastreifens sollen auch mehrere Menschen verletzt worden sein. Das israelische Militär teilte mit, die Militärschläge hätten sich gegen militärische Funktionäre gerichtet. In der Fußball-Bundesliga hat Borussia Dortmund die Tabellenführung erobert. Die Mannschaft gewann beim VfB Stuttgart mit 1:0. Aus der Sportredaktion Moritz Knorr.
4: Angreifer Maximilian Bayer entschied das Topspiel des 4. Spieltags gegen den VfB Stuttgart zugunsten des BVB. Der 23-Jährige erzielte in der 70. Minute den einzigen Treffer des Abends. Dortmund feiert damit den 4. Sieg im 4. Spiel und springt auf den 1. Tabellenplatz. Möglich wird das auch durch den 1. Punktverlust des SC Freiburg. Die Breisgauer trennten sich am Nachmittag 2:2 unentschieden von Eintracht Frankfurt. Außerdem gewann der HSV gegen Köln, Bremen gegen Augsburg und Mainz in Mönchengladbach.
2: Das waren die Nachrichten. Das Wetter in Deutschland. Tagsüber ganz im Süden freundlich, im Norden Auflockerungen, aber in Küstennähe kräftige Schauer, dazwischen häufig Regen. Höchstwerte 17 bis 27 Grad. Montag im Nordosten leicht wechselhaft, im Südwesten heiter bis wolkig, 14 bis 23 Grad. Dienstag teils trüb, im Südwesten und Nordosten mehr Sonne. Es ist jetzt 4:03 Uhr.
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5: Und Martin Rabitz von der Firma Trinity Music. Außerdem ist er Musiker und mein alljährlicher Gast hier bei Down Under. Hallo Martin.
6: Good day, mate.
5: Good day. Ja, einmal im Jahr treffen sich Martin Rabitz und ich zum zweistündigen Check. Was ist eigentlich los, Down Under? Wie entwickelt sich die australische Musik? In Klammern insbesondere Punk-Szene. Da ist Martin absoluter Experte. Und du warst schon wieder, Down Under, warst schon wieder in Australien zwischen dem letzten und diesem Jahr.
6: Ja, die Taktung war dieses Mal ein bisschen schneller als sonst, weil ich gedacht habe, vielleicht verpasse ich ja was. Und insofern bin ich jetzt wieder beruhigt zurück.
5: Wie bist du auf die Idee gekommen, dass du was verpasst?
6: Ich weiß nicht, da passiert ja jeden Tag so viel. Melbourne, wo ich zuletzt war, ist ja nicht umsonst irgendwie das World Music Live Capital schlechthin. Da gibt es irgendwie fast 500 Clubs, wo jeden Abend Musik ist. Also das ist, da ist Berlin tatsächlich ein Dorf gegen. Und das ist natürlich schon so, dass dann auch sehr, sehr viele Bands jeden Abend unterwegs sind. Man kann halt an jedem beliebigen Wochentag zu jeder beliebigen Uhrzeit fast neue Bands entdecken oder Bands, die man entdeckt hat, spielen dann halt wieder und man muss nicht 2 Monate warten, so wie hier, oder ein ganzes Jahr warten, bis halt irgendwie Newcomer vielleicht mal wieder einen Slot bekommen. Also das ist schon, da hat man dann schon so ein bisschen einen Erfahrungs- und Erlebnishorizont, den ich hier dann im ganzen Jahr habe.
5: Währenddessen schließen in Berlin die Clubs und die Konzertläden, wenn es nicht dein Chef bei Trinity Music geben würde, Tom Spindler, schöne Grüße, der ja ein Laden nach dem anderen aufmacht, dann hätten wir wahrscheinlich noch viel, viel weniger Spielstätten. Und dass wir dann wirklich im Vergleich mit Melbourne losen, ist eigentlich kaum vorstellbar. Aber wir werden das Thema vertiefen zum alljährlichen Down Under Special. Was geht eigentlich in Australien mit Martin Rabitz von Trinity Music? Und jetzt zum Start mit den Volcanics, Heat of the Night.

0: Heat of the Night, das sind The Volcanics vom Album Too Late to Run aus diesem Jahr. Besser kann man es nicht machen, Martin.
1: Ja, ich würde sagen, klassischer Aussie Rock'n'Roll, wie ihn Radio Birdman geprägt hat.
0: Ja.
1: Und die ersten Platten von The Volcanics hat auch tatsächlich der Sänger Rob Younger produziert. Dieses Mal war er nicht dabei, aber das Ergebnis klingt halt fast identisch wie seine Produktion. Und die Jungs, finde ich, liefern immer ab. Und bin nach wie vor großer Fan dieser Band, die einfach auch schon 2 Jahrzehnte auf dem Buckel haben. Und finde, von der Spielfrische merkt man ihnen nicht an, wie viel Erfahrung da drin steckt. Das klingt immer noch jugendlich dynamisch. Für mich.
0: Du hast mir gerade erzählt, du warst bei der Aufnahme oder zumindest teilweise dieses Albums dabei.
1: Ja, ich war dabei, als sie die Songs geschrieben haben. Ich bin einfach mal mitgegangen in den Proberaum, weil mich einfach mal interessiert hat, wie das bei denen so funktioniert, wie Platten vorbereitet werden, wie da das Songwriting funktioniert, wie die sich untereinander agieren, wenn sie jetzt nicht auf der Bühne stehen. Das ist jetzt so der Blick hinter den Kulissen, den man normalerweise nicht hat. Und das fand ich ganz amüsant, vor allen Dingen, weil es tatsächlich The Heat of the Night war, weil in Perth war Sommer und draußen waren, glaube ich, 45 Grad und drin war es ein bisschen kühler, weil das so eine Lagerhalle war, aber eine Klimaanlage gab es in dieser Lagerhalle nicht, also man hat da ganz gut mitgeschwitzt.
0: Man muss vielleicht nochmal zum Verständnis unserer Hörerinnen und Hörer sagen oder erklären, wer ist Martin Rabbit? Wie gesagt, er ist Musiker, arbeitet für Trinity Music. Er gilt in Berlin und darüber hinaus als ausgesprochener Australien-Experte, weil er dort seit Jahren und Jahrzehnten seine zweite Heimat gefunden hat, musikalisch. Menschlich denke ich auch, sonst macht man nicht so oft darüber. Wie ist es, Martin, wenn du jetzt zum Beispiel in diesem Jahr in Australien warst und du lernst dann auch junge Bands kennen? Eilt dir dein Ruf voraus?
1: Glücklicherweise nicht, das kriegen die Leute dann immer erst später mit. Das ist auch immer ganz gut, weil sonst, weiß ich nicht, die Leute, die es wissen, verraten es dann vielleicht auch den Jüngeren, die mich treffen, aber ich gehe nicht da durch die Clubs und mache mich mit allen bekannt und sage, ich bin der und der und mach das und das. Das ist eher so etwas, was dann später kommt. Ich bin dann halt auch einfach erstmal Fan, wenn mir etwas gefällt, bin ich enthusiastisch und wenn man sich dann nachher an der Bar oder am Merch-Tisch sieht, dann quatscht man auch mit den Leuten. Die Leute sind ja auch alle sehr kommunikativ. Es ist ja nicht so wie bei großen Venues. Wir reden hier von wirklich kleineren Bars zwischen irgendwie 200 und 300 Leuten, wo solche jüngeren Bands erstmal anfangen und das ist halt dann die kommunikative Ebene und die Fallhöhe ist einfach sehr gering. Und das ist halt ein guter Abend, so wie man hier auch mit Leuten ins Gespräch kommt, funktioniert da halt noch besser, weil alle irgendwie auch ja offener auf einen zugehen. Das ist nicht so diese Berliner Zurückhaltung. Das ist halt schon so kommunikatives Verständnis. In Australien ist immer ein bisschen anders als hier.
0: Dennoch kannst du ja Türen aufmachen, auch nach Europa.
1: Ja, ich helfe gerne und das wissen auch einige Leute, aber die müssen die Tür natürlich auch erstmal selber finden.
0: Sehr gut. Wir hören die Hard-Ons, eine Lieblingsband von uns beiden, die wir schon in vielen Sendungen kultiviert haben. 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So, jetzt zu den Hard-Ons.
1: Jetzt zu den Hard-Ons. Ja, es gab 2 Platten dieses Jahr. Also sie waren ja auch gerade hier. Sie haben im Lido gespielt zusammen mit den japanischen Garagenmeistern Gitterwolf. Und das ist jetzt tatsächlich das erste Album oder beziehungsweise Mini-LP, was sie in Koreanisch aufgenommen haben, weil ja der Bassist auch Wurzeln in Korea hat. Und sie werden auch da touren. Und da gab es noch ein richtiges Album mit ihrem temporären neuen Sänger Jerry A. von Poison Idea. Das war das Eigentliche, was sie dann beim Konzert gespielt haben. Das Album ist auch ein richtig klassisches Hardcore-Punk-Album und ich fand die koreanischen gesungenen Songs sehr sympathisch und wir hören einfach mal rein, wie sich ein klassischer Hard-On-Song anhört, wenn er das in der Sprache seiner Eltern singt.

0: Ja, herzerfrischend. Jade uns aus Australien. Im englischsprachigen Original wäre der Titel Just Being With You und auf Südkoreanisch, Martin?
1: Haben wir gerade gehört.
0: Wissen wir nicht.
1: Wir üben gerade noch.
0: Wir finden auch, dass das ziemlich exotisch ist, ja, wenn eine australische Punkrock-Band dann auf Südkoreanisch Alben herausbringt. Australien ist da schon weit genug weg, ja, aber dann Aussie-Punk auf Südkoreanisch. Hat aber was, also weil der Sound ist natürlich derselbe und die Hard Ons gehören zu den absolut besten Punkrock-Bands Australiens.
1: Ja, das auf alle Fälle. Und ich glaube, den Punkt, den sie auch machen wollten mit diesem Album oder Mini-Album, ist einfach zu zeigen, dass sehr, sehr viele Australier der zweiten und dritten Generation, es sind alles Einwanderkinder. Und gerade die Hard-Ons, als die angefangen haben, da waren noch die 80er Jahre. Also der Hass, der ihnen entgegengeschlagen hat, ist ja nicht nur, weil sie Punks waren, sondern weil sie halt irgendwie multiethnisch unterwegs waren. Und das war, sobald man mal die Großstädte verlässt oder selbst in den Großstädten immer ein Problem. Und das ist eigentlich auch ganz, ganz gut, wenn man die beiden, es gibt mittlerweile zwei Dokumentarfilme über die Hard-Ons und ihre Geschichte, wenn man die mal gesehen hat, dann lassen sie ein paar von den Geschichten auch mal aufleben, die sie erlebt haben. Und die sind schon ziemlich haarsträubend und sie nehmen das aber auch alles mit Humor und sie sind eben auch schon in jungen Jahren ziemlich resilient und widerstandsfähig gegen sämtlichen Unbill, der ihnen entgegengebracht wurde. Und sie sind ja immer noch dabei. Es ist eine der Bands, die am längsten noch Musik machen in einem Genre, wo man jetzt auch nicht, wenn man gerade nicht Green Day ist und Stadionrock macht, jetzt auch nicht unbedingt viel Geld verdient. Also das ist wirklich Leidenschaft pur.
0: Sehr gut. Wie sieht die Leidenschaft aus bei einer Band, deren Namen ich jetzt zum ersten Mal höre? Gold Coast Leather.
1: Ja, das ist auch ein Fachausdruck für jemand, der in Queensland schon sehr lange lebt und zu lange in der Sonne war. Diese Gold Coast Leather bezieht sich auf die etwas gealterte Haut, die in der Sonne gegerbt wurde. Und diese Band habe ich entdeckt, weil ich habe tatsächlich meinen Geburtstag Down Under gefeiert mit ein paar Bands in einem der legendären Läden namens The Toad, der auch durch Public Funding vor Investoren von ein paar Jahren gerettet wurde. Und das war halt ein Abend mit Digger and the Pussycats, die mit mir zusammen gespielt haben. Wir haben uns durch Hip Priest und Digger and the Pussycats Songs gemetert und Sam, der Gitarrist von Digger and the Pussycats, hat auch noch ein paar neue Bands eingeladen, wo er wusste, die könnten mir gefallen. Und ich habe dann meine gute Bekannte Cash Savage eingeladen, damit sie dann noch ein paar akustische Songs in dem ganzen Radau unterbringt. Und das war halt auch sehr schön zu sehen, dass ein Pub plötzlich mit 150 betrunkenen Leuten sehr, sehr leise werden kann, nur weil Cass Savage da war und mit ihrer Stimme und mit ihrem Charisma Songs auf der Akustikgitarre gespielt hat. Das war wirklich ein Abend, wie man ihn hier ich noch nicht hatte. So.
0: Ja, also.
1: Da hat sich die Reise gelohnt.
0: Das glaube ich auch. Ja, das hört sich wirklich sehr gut an. Wir hören jetzt Gold Coast Leather. Ich kann aber meine eigene Schrift nicht lesen. Mit Socks and Slides oder Sucks and Slides?
1: Eins von beiden wird es sein.

0: Where's Jimmy und Kick in the Heads. Und davor die Nummer hieß übrigens Socks and Slides von Gold Coast Leather. Beides Bands aus Australien, deren Bandnamen ich zum ersten Mal gehört habe. Aber deswegen ist ja auch Martin Rabitz einmal im Jahr hier in Sounds and Stories auf Radio 1 zu hören mit dem Check der australischen Szene. Wäre ja jetzt blöd, wenn er nur Bands in der Handtasche hätte, die ich auch schon alle kenne oder deren Alben ich meinen eigenen. Denn hier sind es oft auch ganz, ganz frische Songs, die Martin dann nicht auf Vinyl mitbringen kann, weil die LP noch gar nicht erschienen ist, aber er hat die Tracks trotzdem. Dann ein bisschen was zu Where's Jimmy.
1: Ja, Where's Jimmy kann man tatsächlich sagen, die Tracks gibt es mittlerweile dann auch als LP, weil es gibt ein Label, das sehr, sehr viele australische Künstler in Europa veröffentlicht, Beast Records aus Frankreich. Die haben auch zusammen mit einem Verrückten, der in Binic in der Nähe von Rennes an der Küste ein Festival macht, also Binic Folk and Blues Festival, die sind sozusagen das Organisatoren-Duo im Hintergrund und die holen tatsächlich eine hohe Anzahl an australischen Bands an die französische Atlantikküste im Sommer, im Juli jedes Jahr und da war ich dieses Jahr auch und Where's Jimmy war die erste Band, die mir über den Weg gelaufen ist, die am Abend vorher gespielt hat, als noch so die Helfer und alle Leute im Ort eingeladen wurden ins Gemeindezentrum und man schon mal so eine kleine Vorschau aufs Programm bekam und die haben mich einfach völlig weggeblasen. Und ich habe gedacht, so, das kann doch nicht wahr sein. Und das Gute an den drei Tagen dieses Festivals war, man konnte sie mehrfach sehen und sie haben sich einfach sogar noch gesteigert. Und wenn man die Band auf der Bühne sieht, vor allen Dingen den Sänger, dann denkt man an eine Mischung aus Henry Rollins und Iggy Pop in Jugendjahren. Also unfassbar agil und ich weiß nicht, ob er Ballett oder Kampfsport oder beides kann, flog irgendwie durch die Lüfte, dass ich gedacht habe, die Gravitation scheint für ihn irgendwie nicht zu gelten. Und das ist halt, ja, würde ich sagen, auch typischer Highspeed Rock'n'Roll australischer Bauart, wie man ihn vielleicht auch von The Chats oder anderen Bands neueren Kalibers kennt. Und ja, war meine Entdeckung des Jahres auf diesem Festival. Und wir hören auch noch ein paar weitere Bands, die auf dem Festival gespielt haben, weil das ist tatsächlich die kostengünstigste Variante, an australische Musik geballt über ein Wochenende zu kommen, einfach in diesen Ort zu fahren und sich das drei Tage zu geben. Und ich bin nicht mal Festivalgänger, aber es ist halt einfach so ein entspannter, kleiner Küstenort und man kann in so kurzer Zeit so viele großartige Bands sehen, dass ich gedacht habe, so, warum sind da nicht mehr Leute, also ist eigentlich glücklich geschickt, dass da nicht mehr sind, aber für die Veranstalter wünsche ich mir natürlich, dass sie erfolgreich sind, aber der Eintrittspreis für alle drei Tage sind 40 Euro, also es ist nichts. Das ist nichts für jeden Tag 12 Bands auf zwei Bühnen, also es ist volles Programm und kostengünstig und die Leute, die da hingehen, sind halt wirklich Music Lovers, also die wollen tatsächlich Musik gucken und miterleben und wenn man so die Fotos auch von dem Festival auf den Social Media Plattformen sieht, dann sieht man, wie enthusiastisch das Ganze ist und es ist halt sehr friedlich. Also auch wenn die Leute außerhalb ihrer normalen Komfortzone agieren, ist es nie aggressiv, ist es nie, also selbst die Polizei muss nicht einschreiten. Das ist schon interessant, hatte ich so noch nicht in meinem Festival erleben.
0: Erstaunlich ist ja immer wieder, wie viele junge Bands nachkommen. Ja, The Chats hast du gerade erwähnt, das waren ja die Überflieger der letzten, also von vor 2-3 Jahren oder so, weil seitdem hat man nichts mehr von ihnen gehört. Was machen die eigentlich?
1: Touren. Das, was alle Musiker machen. Sie touren um die Welt und es dauert halt ewig, bestimmte Musikmärkte zu beackern und so sind sie halt auch sehr, sehr viel in Amerika unterwegs gewesen, auch mit größeren Bands und das Gleiche hatten sie ja auch hier in Europa und ich glaube, sie mussten auch zwischendrin eine Pause machen, weil der Bassist hatte tatsächlich auch Verschleißerscheinungen nach dem ganzen Touren. Also es geht halt wirklich auf die Knochen. Das ist nicht alles immer so glamourös, wie es daherkommt oder so energetisch, wie einem die Band das vortäuscht für eine Stunde lang, das zehrt dann halt auch tatsächlich schon an den Kräften und auch gerade bei jungen Bands, wo man anfangen muss, irgendwie die Energie so zu dosieren, dass man das halt auch so lange durchhält. Das ist ja tatsächlich eine hohe Kunst.
0: Also von einem neuen Album ist noch keine Rede, noch keine Spur.
1: Na, das weiß ich jetzt nicht. Was wir nachher noch hören werden, ist, der Chats-Gitarrist hat noch eine weitere Band, die in Richtung Powerpop geht und da ist gerade eine EP erschienen und die werden wir uns nachher noch zu Gemüte führen.
0: Okay, ich habe gerade gesagt, in Australien wachsen die jungen Punkbands an den, was ist der populärste Baum in Australien?
1: Oh, gute Frage. Irgendein Busch-Scrub, würde ich sagen.
0: Eukalyptus bestimmt, ne?
1: Ja, das ist schon wieder für die Connoisseure.
0: Ja.
1: Und für die Koala-Tierwelt reserviert.
0: Genau, die sollen das alle haben. Und da gibt es zum Beispiel jetzt wieder eine Band, Bad Dreams, mit Doppel-E geschrieben. Kenne ich auch nicht, Martin. Setz uns ins Bild.
1: Die gibt es tatsächlich schon länger. Und die Band hat jetzt gerade mit dem jetzt veröffentlichten Album verkündet, dass sie erstmal eine längere Auszeit machen wollen und haben das nicht näher definiert. Aber das neue Album ist halt wirklich ihr reifstes und bestes und tatsächlich auch in den australischen Charts gewesen. Und es gibt glücklicherweise auch hierzulande ein Label, das sich um australische Musik kümmert. Das ist Sounds of Subterranea in Hamburg. Und die haben tatsächlich die alten Alben von der Band veröffentlicht, plus dieses neue Album. Und es ist wirklich sensationell gut. Es ist so, ich würde mal sagen, wenn es nicht pathetisch klingen würde, Midnight Oil für die Neuzeit. Also auch sehr politisch, sehr persönlich, sehr engagiert und die Band selber ist in Adelaide eine absolute Macht. Da habe ich sie vor Ambulance Sniffers gesehen und die mussten sich danach doppelt anstrengen, um das Level noch hinzukriegen. Aber sie haben es geschafft. Also ich würde mal sagen, das war ein klassisches Unentschieden vorm Heimpublikum. Aber wie gesagt, Bad Dreams ist eine tolle Platte, ist jetzt gerade erst rausgekommen. Gibt es in Deutschland jetzt Vinyl, ist nicht überteuer und insofern muss man es nicht importieren für teures Geld.
0: Die Bad Dreams mit Ultra

0: Loose Lips mit Remember We Love You und davor gehört Bad Dreams mit Ultra Dundee. Das ist frischer Punkrock from Down Under. Martin Rabitz heute zu Gast hier in Sounds and Stories auf Radio 1. Ja, die Loose Lips.
1: Ja, die Loose Lips sind vielleicht dann tatsächlich auch alte Bekannte, weil die Schlagzeugerin Nadine Muller spielt auch noch in der wunderbaren Band namens The Price. Und The Price haben tatsächlich vorletztes Jahr ein Album rausgebracht und haben das exzessiv betourt, auch in Europa, auch alleine und auch im Vorprogramm größerer Bands. Und die kommen tatsächlich im Oktober wieder auf Europa-Tour, obwohl sie kein neues Album gemacht haben, was für mich so ein bisschen verwirrend war, warum sie mit Loose Lips jetzt was Neues macht, mit ihrer anderen Band, wenn sie auf Tour geht, nicht, aber es ist ja egal, weil beide Bands sind gleich gut und auch ähnlich im Sound, also toller 70s angelegter Powerpop mit vielen Gitarren, vielen Hooks, Melodien, Chören, alles was man will, was das Herz begehrt, und die spielen am 1. Oktober in einem kleinen Laden in Berlin namens Trickster. Die Insider wissen, wo sie suchen müssen, andere werden wahrscheinlich verzweifeln, aber ich würde mal sagen, wer sich um das Schlesische Tor herum auskennt, wird fündig. Es ist ein Kellerloch klassischer Bauart, wie wir beide das in den 80er Jahren gekannt haben oder in den 90er Jahren in Mitte.
0: Mit Namen Trickster, und dass es nicht allzu viele Leute rauskriegen sollen, liegt auch an der Kapazität im Trickster, damit es nicht überfüllt wird, dieses Kellerloch, wie du gesagt hast.
1: Ja, ich denke, das ist einer der Gründe.
0: Okay. Wir kommen zu den, oder wie sagt man, Lunatic,
1: ja, auch eine Band, die ich vorher nicht kannte, aus Melbourne, die auf dem französischen Beast-Label veröffentlicht haben, ein Album, was jetzt gerade dieses Jahr erschienen ist, und die halt auch in Europa unterwegs waren, wobei Europa sich da dann tatsächlich auf Frankreich und Spanien beschränkt und die jetzt nicht unbedingt nach Deutschland kommen, was auch immer ein großes Manko ist, dass doch die Touren irgendwie relativ kurz sind und dann sich auf die Länder konzentrieren, wo halt tatsächlich das Album auch rausgekommen ist oder verfügbar ist. Und ich ringe und zwinge ja immer mit allen, aber es dauert manchmal länger, dass dann die Bands vielleicht bei der nächsten Tour dann auch Deutschlanddaten mit einfügen.
0: Hier sind Lunatic mit Banana Monster.

0: 5 Hours, das sind Public House. Und wer sind Public House? Martin weiß es.
1: Public House sind auch eine Punkband aus Melbourne. Da ist ein tatsächlich bekannter Mensch dabei, den viele Leute aus der Band Stiff Richards kennen. Die Stiff Richards haben auch mehrere Alben gemacht, waren auch in Europa auf Tour und die gelten halt tatsächlich hier so in den Underground-Connoisseur-Kreisen neben Split System zu den Bands, wo wirklich alle hinrennen. Und die ist halt auch so High-Energy, Punk'n'Roll, wie man sich das vorstellt. Keine Kompromisse, klare Ansagen. Einfach eine gute Band. Und das ist jetzt das Nebenprojekt, was so langsam größer geworden ist. Und dieses Album ist jetzt auch gerade in Frankreich bei Beast Records erschienen. Und auch die waren Teil des Beatnik Folk and Blues Festivals. Man merkt, dass die Definition von Folk and Blues in Frankreich eine andere ist als hier. Insofern hat man da sehr, sehr viel Punkrock-Bands, aber auch Country. Man hat auch ältere Bands, auf die wir vielleicht nachher noch zu sprechen kommen. Eine bunte Mischung, wirklich, man langweilt sich nicht, man erfährt immer etwas Neues oder entdeckt etwas Altbekanntes, Verschollenes wieder. Es ist einfach schön.
0: Liegt es eigentlich an einzelnen Protagonisten, dass jetzt beispielsweise der Ossipunk jetzt in Frankreich oder vielleicht in Spanien, in Italien wohl weniger mehr kultiviert wird als in Deutschland? Liegt das an den einzelnen Idealisten und Idealistinnen, die einfach sich, so wie du, australischen Punkrock auf die Fahnen geschrieben haben?
1: Ich würde mal sagen, das ist mit Sicherheit ein Teil der Geschichte. Also, dass es tatsächlich Verrückte gibt, die genau diesen Kram lieben, den fördern, den veröffentlichen, dafür sorgen, dass die Bands in Europa auf Tour gehen und irgendwie diese transkontinentale Beziehung am Leben erhalten und mit Leben füllen. Also, es kostet ja auch alles viel Geld, diese Platten herauszubringen. Am Ende kauft sie dann keiner. Also, das Risiko ist ja relativ groß und trotzdem nehmen es diese Leute in Kauf. Und dann muss man auch sagen, tatsächlich hat Frankreich und auch Spanien eine riesige Tradition, was die Wertschätzung von Rock'n'Roll im Allgemeinen und australischem Rock'n'Roll im Speziellen betrifft. Also da wird das Ganze höher geschätzt als hierzulande, wo man das vielleicht jetzt wiederentdeckt hat. Also wir hatten ja tatsächlich in den 80er Jahren sehr, sehr viele australische Bands, die ja auch teilweise in Berlin gewohnt haben, wo halt auch die Beziehung innerlicher war und wo es auch Labels hierzulande gab, die sich darum gekümmert haben, dass die Bands hier auch stattgefunden haben, getourt haben, größer geworden sind, im Rockpalast gespielt haben. All diese Dinge sind ja passiert und die sind dann aber tatsächlich fast 15, 20 Jahre nicht passiert. Und dann war es halt so, dass wir da einspringen mussten als lokaler Veranstalter und sagten, hier, wir wollen euch aber unbedingt haben. Oder die Geschichte mit den Cosmic Psychos, die ich habe, wo ich sie in Melbourne getroffen habe und meinte, warum spielt ihr da eigentlich nicht mehr in Europa? Und die so, weil uns niemand mehr gebucht hat. Und ich so, naja, gut, habt ihr Lust, eine Woche rüberzukommen? Dann kamen sie halt für eine Woche rüber. Also habe ich ihnen eine Woche Deutschlandtour gebucht und dann haben sie wieder in Berlin gespielt. Und seitdem läuft das auch wieder. Aber es ist halt, kostet sehr, sehr viel Zeit, Energie und da auch herzlichen Dank nochmal an meinen Chef, dass er an solche Dinge glaubt und halt auch die Ressourcen dafür zur Verfügung stellt, weil das tun auch nicht alle. Und das ist halt auch wichtig, weil das so eine Kulturaufbauarbeit im Hintergrund ist, die uns dann nachher niemand bezahlt, aber die wir natürlich trotzdem machen, weil wir tatsächlich Musik auch gerade aus Australien sehr, sehr lieben.
0: Die Cosmic Psychos sind gute alte Bekannte, eine der allerbesten Punkrock-Bands, die es je in Australien gegeben hat und die es ja immer noch gibt. Jetzt kommen wir zu einer weiteren. Eastern Dark gibt's wieder.
1: Nee, ich sage ja, kann es nicht wiedergeben, weil ja der Hauptprotagonist und Sänger schon vor längerer Zeit gestorben ist. Aber das musikalische Vermächtnis wurde wieder ausgegraben. Es hat ja eine sehr lange Zeit die Platten nicht mehr gegeben. Und jetzt ist tatsächlich einer der klassischen ersten Eastern Dark Singles wieder als Vinyl veröffentlicht worden. Und ist einfach so ein Smasher, der zeitlos ist. Also natürlich sagt jeder sofort Ramones und ich sage sofort, ja, australische Ramones. Und der macht einfach gute Laune. Und er ist tatsächlich auch den Ramones gewidmet, weil diese Band hat früher auch tatsächlich ohne Probleme einfach mal ein ganzes Ramones-Album live gespielt. Einfach, weil sie es können und einfach Bock drauf.

0: Think Bad, das war die erste neue Coffin-Single. Die habe ich auch hier in Sounds and Stories des Öfteren zu Gehör gebracht, ebenso wie die beiden anderen neuen Singles von Coffin, die ich vorher aber nicht kannte. Und vor allem habe ich gedacht, naja, eine Band, die sich Sarg nennt. Und dann habe ich erfahren, die Bandmitglieder kennen sich, seit sie 11 Jahre alt sind. Und die Band heißt eigentlich Children of Finland Fighting in Norway. Da kommt man wahrscheinlich nur mit 11 drauf, ne?
1: Wahrscheinlich kommt man da.

0: tatsächlich nur mit 11 drauf und auch interessant, dass sie einfach gnadenlos das durchgezogen haben. Und sie sind ja, das wusste ich vorher auch nicht, tatsächlich schon so lange musikalisch aktiv. Und es gab jetzt einen Film, der rausgekommen ist, Dokumentarfilm vor dem Album, der hieß 10.000 Miles from Oslo, und den habe ich mir angeguckt und er war großartig, weil einfach die Bandgeschichte nochmal rührend erzählt mit Protagonisten, Freunden und vor allen Dingen auch Aufnahmen, als sie noch 11 oder 12 waren und in irgendwelchen obskuren Jugendzentren gespielt haben, und das war halt auch so Thrash and Burn, Punkrock, Hardcore, und aber auch unfassbar humorvolle Leute. Also wir haben ja auch schon mit denen zusammengespielt, und man muss einfach sagen, die sind wirklich für jeden Schabernack zu haben und sind einfach so eine unfassbar großartige Liveband. Also 30.11. ist der Stichtermin im Cassiopeia. Ihr solltet das nicht verpassen. Und vorher gibt es tatsächlich noch das Album Out in Oslo, das am 18.09. erscheint. Und interessanterweise ist das ein Album, das von dem Gitarristen von Ambulance Snipper produziert wurde. Und auch da waren Teile von diesen Aufnahmen zu sehen in dem Dokumentarfilm. Und da hat die Band schon angedeutet, dass der Sound so ein bisschen breiter gefächert ist und dass sie sich da keine Fesseln auferlegt haben, jetzt irgendwie ein Album zu machen, das wie alle anderen klingt, sondern ich habe den Eindruck, die wollen tatsächlich mehr ausprobieren, und sie sind jetzt so ein bisschen aus ihrem Format auch ausgebrochen, obwohl die ersten Singles jetzt vielleicht nicht so klingen, aber wir hören ja noch einen Track, der ganz anders klingt, und ich denke mal, das wird sehr interessant sein, wie sie das live irgendwie dann in die Dramaturgie einbinden, aber wer die Jungs kennt, der weiß, dass alles Mögliche passieren kann, und deswegen kann man da eigentlich auch immer wieder hingehen, weil sie einen immer wieder überraschen und auch irgendwo packen. Die kitzeln einen aus der Komfortzone, und dass man nachher nicht mehr weiß, habe ich das jetzt wirklich gemacht?
1: Coffin also hier jetzt mit dieser ungewöhnlichen Single zum Abschluss der ersten Stunde Down Under in Sounds and Stories. Der Track heißt 13 Days, und im Cassiopeia, wie gesagt, können wir Coffin live erleben. Wann nochmal genau, Martin?
0: Am 30.11. Also so richtig schön im gruseligen November richtig australische Hitze genießen.

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2: Um 5 Uhr mit Wolfgang Berger. In Mecklenburg-Vorpommern und Berlin werden heute neue Landesparlamente gewählt. Insgesamt sind 3,8 Millionen Bürger aufgerufen, ihre Stimme abzugeben. Aus der Nachrichtenredaktion Christoph Johansen.
3: In Mecklenburg-Vorpommern lieferten sich SPD und AfD in den Umfragen zuletzt ein enges Rennen. Weit hinter ihnen lag die mitregierende Linke. Grüne und BSW müssen um den Einzug in den Landtag in Schwerin bangen. Und auch die CDU rutscht in Umfragen zuletzt nahe an die 5%-Hürde. In Berlin zeichnete sich in Umfragen ein Kopf-an-Kopf-Rennen von Linken und CDU um die Position als stärkste Kraft ab. Aber auch die AfD, die Grünen und die SPD waren zweistellig. Das BSW kämpft um den Einzug ins Abgeordnetenhaus. Je nachdem, wie die CDU in beiden Wahlen abschneidet, könnte die Debatte über die politische Zukunft von Parteichef und Bundeskanzler Merz erneut Fahrt aufnehmen. Merz hat das CDU-Präsidium schon für heute Abend ins Konrad-Adenauer-Haus eingeladen.
2: Die Wirtschaftsweise Grimm hat die geplante Neuauflage des Tankrabatts kritisiert. Dem Kölner Stadtanzeiger sagte sie, es sei zynisch, das Fahren von Verbrennerautos auf Kosten der jungen Generation zu subventionieren. Solch opportunistische Politik sei kurzsichtig und frustriere viele Wähler. Grimm meinte weiter, das sich Fokussieren der Politik auf kurze Fristen werde zu mehr Wohlstandsverlust bei den Bürgern führen als vorübergehend hohe Spritpreise. Die Houthi-Rebellen im Jemen haben die jüngsten Angriffe auf Ziele in Saudi-Arabien für sich reklamiert. Ein Sprecher sagte, Kämpfer der Gruppe hätten mit einer großen Anzahl ballistischer Raketen und Marschflugkörper sowie Drohnen angegriffen. Ziele seien die saudische Hauptstadt Riad und Ölanlagen am Roten Meer gewesen. Die Angriffe waren demnach eine Reaktion auf Versuche Saudi-Arabiens, die jemenitische Hauptstadt Sana'a ins Visier zu nehmen. Zuvor hatten Anwohner in Riad von Explosionen und einer Rauchsäule nahe dem internationalen Flughafen berichtet. In der Fußball-Bundesliga hat Borussia Dortmund die Tabellenführung erobert. Die Mannschaft gewann beim VfB Stuttgart mit 1:0. Aus der Sportredaktion Moritz Knorr.
4: Angreifer Maximilian Bayer entschied das Topspiel des vierten Spieltags gegen den VfB Stuttgart zugunsten des BVB. Der 23-Jährige erzielte in der 70. Minute den einzigen Treffer des Abends. Dortmund feiert damit den vierten Sieg im vierten Spiel und springt auf den ersten Tabellenplatz. Möglich wird das auch durch den ersten Punktverlust des SC Freiburg. Die Breisgauer trennten sich am Nachmittag 2:2 unentschieden von Eintracht Frankfurt. Außerdem gewann der HSV gegen Köln, Bremen gegen Augsburg und Mainz in Mönchengladbach.
2: Das waren die Nachrichten. Das Wetter in Deutschland. Tagsüber ganz im Süden freundlich, im Norden Auflockerungen, aber in Küstennähe kräftige Schauer. Dazwischen häufig Regen. Höchstwerte 17 bis 27 Grad. Montag im Nordosten leicht wechselhaft, im Südwesten heiter bis wolkig. Es ist jetzt 5.03 Uhr.
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5: Und einmal im Jahr mit Martin Rabitz, Musiker und Promoter, Konzertveranstalter bei Trinity Music. Einmal stimmt gar nicht, wir werden uns noch ein weiteres Mal treffen. Dann wird Martin mit einem befreundeten Labelbetreiber und dem neuen Cramps-Album unterm Arm hier vorbeischauen. Und das ist schon im nächsten Monat. Ganz kurz nur zu den Cramps, Martin. Das muss ja für dich Weihnachten und Ostern auf einen Tag gewesen sein. Als jetzt letztlich doch auch durch die Hilfe von Henry Rollins und Ian McKay verschollenes Cramps-Material, ein ganzes Album, das parallel zu Greatest Hits damals aufgenommen wurde, veröffentlicht wurde. Wie war dieses Gefühl für dich?
6: Das Gefühl war totale Überraschung, weil ich hatte ja eigentlich gedacht, da kommt nicht mehr viel. Und dass sie das ausgegraben haben, war tatsächlich, ich glaube auch für viele Leute interessant, die jetzt oder vielleicht später erst auf The Cramps gestoßen sind. Poison Ivy, die Gitarristin, hatte sich ja nach dem Tod von Lux Interior aus dem öffentlichen Leben zurückgezogen. Und das Gute an der ganzen Geschichte ist, dass sie im Hintergrund tatsächlich den Leuten vertraut hat, die In The Red das Label sind, dass diese Platte veröffentlicht hat und die halt auch sehr, sehr viele von den alten Cramps-Platten wieder verfügbar gemacht haben. Sprich, neue Generationen können sich über Vinyl von The Cramps freuen und eben auch nochmal diese speziellen Aufnahmen in neu gemasterten Varianten genießen. Und für mich war natürlich auch, wie vielleicht für viele andere Leute, The Cramps immens wichtig. Als ich nach Berlin gezogen bin und The Cramps gespielt haben, wer da keine Band danach gegründet hat, musste tot sein oder hatte schon eine Band. Also der kulturelle Einfluss dieser Band ist einfach immens auf sehr, sehr vielen Ebenen und er ist halt auch immer noch eine Blaupause für viele Leute, die einfach zur Gitarre oder einfach auch anfangen Musik zu machen und sich um Regeln nicht kümmern und einfach loslegen und auch so ein Gefühl für den Wahnsinn, der in einem selber tobt, haben und den auch voll ausleben. Also The Cramps waren in so vielen unterschiedlichen Bereichen inspirierend. Das wirkt, glaube ich, tatsächlich bis heute nach.
5: Im Oktober, könnt ihr euch schon mal merken, gibt es dann ein The Cramps Special, also einfach nur anlässlich dieses Albums, das wirklich erstaunlich frisch klingt, aber dann doch wieder nicht so erstaunlich, weil es jetzt zur selben Zeit aufgenommen wurde wie Greatest Hits. Und Tim Warren wird hier sein, ein legendärer Labelmacher aus den USA, der in Berlin lebt. Und das alles wird zusammen passieren. Doppelpack quasi im Oktober. So, und jetzt kommen wir zu einer Band, in die ich mich so ein bisschen verliebt habe, die ich auch vorher gar nicht kannte, aber ich habe ein paar Sendungen im Sommer für Rafaela Segarra gemacht und dann habe ich natürlich nach den aktuellen Sängerinnen rund um den Globus geforscht und bin auf eine kleine australische Indie-Band getroffen namens Ruby Fields, die auch vor kurzem im Mikropol gespielt haben und hier sind sie mit Purebred.

0: Eine weitere australische Singer-Songwriterin, die wir sehr lieben, vor allem mein Studiogast Martin Rabbits, Julia Jacklin, mit einem Song, wo der Titel länger ist als der Song selbst, Get Away From Me, Untertitel I Love You. Und davor gehört wunderbar, finde ich, Ruby Fields mit Purebred. Ich hoffe, dass aus dieser noch ganz, ganz kleinen Indie-Rock-Band was richtig Großes wird, weil ich finde, die Sängerin hat es wirklich drauf, Songwriting und auch ihre Stimme grandios. So, das Gleiche könnte man natürlich über Julia Jacklin sagen.
1: Ich als Julia Jacklin Ultra habe sie ja wirklich ins Herz geschlossen. Sie hat damals zu ihrem ersten Album Don't Let the Kids Win mal im Plattenladen bei uns um die Ecke vom Büro gespielt und sie war einfach wirklich mitreißend und auch die Show war großartig und die Alben, die sie danach gemacht haben, haben auch immer größere Kreise gezogen und dann hat sie einfach mal eine Pause gemacht. Ich weiß gar nicht, ob es in dieser Pause war oder ob sie schon vorher nach Melbourne gezogen ist. Jedenfalls ist sie in Melbourne aufgeschlagen und hat diese Stadt für sich entdeckt und wollte da auch heimisch werden. Und was ich interessant war, das neue Album heißt The Jam nach einer Bar, wo sie dann tatsächlich überhalb der Bar das Album aufgenommen hat mit allen Geräuschen, die von der Straße oder von der Bar reinkamen. Und das Ganze wird jetzt am 25.09. bei dem großartigen Label 4AD in England veröffentlicht. Und ich hoffe, dass alle Songs, die dieses Album so großartig sind, wie den wir gerade gehört haben. Und sie kommt dann tatsächlich dann auch im neuen Jahr am 22.02. nach Berlin in den Festsaal Kreuzberg, was glaube ich auch ein schönes Ambiente ist, weil da habe ich das letzte Mal einen Australier namens Robert Foster von den Go-Betweens gesehen und das war ein mitreißendes Konzert und ich hoffe mal, dass es genauso mitreißend wird. Eigentlich habe ich auch keinen Zweifel, es wird so.
0: Ja, als Ultra darfst du keine Zweifel haben. Julia Jacklin also am 22. Februar 2027 im Festsaal Kreuzberg. Ruby Fields waren gerade da. Grace Cummings kommt auch noch am 24. November in die neue Zukunft. Ihr Album Blood Horse war Album der Woche auf Radio 1. Also tut sich schon ein bisschen was. Und man sieht auch wieder euer Bemühen, das von Trinity Music. Und da ist ja noch eine Frage offen. Warum gibt es in Australien, vor allem in Melbourne, mehr Konzerte als in Berlin? Vor allem, warum reißt es nicht ab? Warum bleibt es so, seit wir seit ein paar Jahren hier angefangen haben, zusammen eine Down Under Special-Sendung einmal im Jahr zu machen?
1: Das ist relativ einfach erklärt, weil es einfach mehr Auftrittsmöglichkeiten gibt.
0: Warum gibt es mehr Auftrittsmöglichkeiten in einer vergleichsweise kleinen Stadt wie Melbourne im Vergleich zur deutschen Hauptstadt?
1: Ich glaube, die Stadt in Melbourne ist einwohnerstärker als unser kleines Dorf hier.
0: Aber nur mit den Outskirts.
1: Ich würde mal sagen CBD und auch die Hipsterviertel. Es gibt einfach so viele Möglichkeiten und auch die Live-Kultur ist einfach viel mehr implementiert ins tägliche Leben. Man geht halt zu Live-Bands. Ob die jetzt Eintritt kosten oder kein Eintritt, also auch Eintritt selber bei Bars und Clubs ist niederschwellig. Das kostet manchmal so viel wie ein Bier. Das ist vielleicht auch ein Vorteil, dass Leute halt abends ausgehen können und sie werden jetzt nicht an der Kasse arm, sondern vielleicht eher an der Bar. Jeden Abend kannst du 5 bis 8 bis 10 Bands entdecken innerhalb von einem Laden. Also das ist schon ein Füllhorn von Dingen, das können wir hier nicht bieten, oder? Da müsste man halt Strukturen auch schaffen, die das bietet und man müsste vor allen Dingen auch ein Ausgehverhalten wieder etablieren, dass das Ganze dann tatsächlich auch trägt, weil es müssen ja auch Leute nach draußen gehen und es müsste ja auch Teil der Alltagskultur werden und ich denke, da haben wir halt einfach so viel Substanzielles verloren seit den 80ern, dass es schwer aufzuholen ist.
0: Auch seit Corona, speziell in Berlin, das Ausgehverhalten hat sich verändert. Spürt ihr das?
1: Naja, das Ausgehverhalten in den Nach-Corona-Jahren wurde dann wieder besser und wir sind ja jetzt auch wieder auf einem Level, wo man über das Ausgehverhalten jetzt nicht unbedingt meckern kann. Das ist halt einfach, vieles ist teurer geworden und das ist natürlich ein strukturelles Problem, was wir jetzt auch nicht lösen können für uns, weil ja das gesamte Leben teurer geworden ist und natürlich in dem Moment, wo alles klemmt, guckt jeder irgendwie, wo er spart kann und wo spare ich zum Beispiel, ich gehe lieber in Späti statt in eine Bar, ich bleibe lieber zu Hause und höre Spotify, als zu einem Konzert einer kleinen Band zu gehen. Da fangen solche Sachen an, oder? Ich kenne ja genügend Clubs oder Bars in Kreuzberg, die halt für auch keinen Eintritt Bands spielen lassen und man fragt sich manchmal, warum kommt da niemand? Das wäre ein völliges Rätsel, weil das Angebot ist da, aber es muss halt auch mal angenommen werden und es gibt viele Leute, die mit Herzblut hinter den Kulissen sind, die ich wirklich sehr, sehr, sehr schätze, die auch seit Jahrzehnten sich darum kümmern, so Punkrock-Bars wie das Franken gegenüber vom SO 36, die seit 40 Jahren das Ganze machen und das sich wehren irgendwie, dass es so kommerziell sein muss, sondern die machen das für wirklich den Hut und die Bands, die da spielen, spielen mit Herzblut. Also wir haben das Ganze und das ist natürlich auch noch ausbaufähig. Also auch andere Bezirke verdienen solche Bars, aber auch diese Gelegenheiten werden eher weniger als mehr. Und da muss dann halt einfach wirklich auch mal der berühmte Ruck durch diese Stadt gehen, dass das Ganze mal nach oben gedreht wird und gesagt wird, das ist tatsächlich ein kulturelles Ziel, was wir erreichen wollen. Aber da sind wir mental so weit von entfernt. Da versuchen wir dann als Veranstalter irgendwie die Lücke zumindest adäquat zu schießen und Bands in die Stadt zu holen, wo man sagt, ja, okay, da musst du jetzt aber auch hingehen.
0: Du hast gerade den Franken erwähnt, gegenüber vom SO 36, zwei legendäre Locations in Kreuzberg, die es nach wie vor gibt. Das allgemein beschriebene, bedauerte Clubsterben in Berlin in den letzten 1, 2, 3 Jahren, also eigentlich seit Corona, betrifft also dann nicht primär die Punkrock-Szene in Berlin und die Clubs.
1: Ja, das, ich denke mal, partiell betrifft es alle und im Gesamten heißt es, es muss halt einfach mehr dafür getan werden. Das ist aber auch in Australien so, die Dinge verschieben sich da ja auch. Eine Stadt wie Melbourne wird ja auch von Stadtentwicklung geprägt und viele Clubs müssen schließen. Da fallen sehr, sehr viele Sachen weg und die haben aber auch tatsächlich im Staat Victoria, wo Melbourne halt beheimatet ist, haben sie Institutionen, die sich halt auf politischer Ebene da stark machen dafür, dass man eine langfristige, resiliente Struktur schafft, die halt Bands Sprungbretter bietet, die aber auch irgendwie für die Karriere, die vielleicht nicht ganz groß ist, noch so substanziell ist, dass man tatsächlich von Musik leben kann. Was ja hier die meisten Leute irgendwie immer noch bizarr finden, von Musik zu leben. Ich kenne so viele Leute in Australien, die leben von Musik. Und sie leben nicht toll davon, aber sie machen eben auch nichts anderes mehr. Und das ist halt ein Zustand, der halt irgendwie Künstler prägt oder Künstlergenerationen prägt oder die auch ein erstrebenswertes Lebensziel sein kann. Und wir sind hier immer so, ja, wir werden dann doch lieber irgendwie Beamter oder so. Und damit kommt man halt nicht weiter. Also künstlerisch nicht, lebensgefühlmäßig nicht, mental nicht. Es fehlt einfach dieser Wille, mal was wirklich Substanzielles zu schaffen, worauf man aufbauen kann über die nächsten Jahrzehnte, wo man sagen kann, okay, liebe Kids, ihr könnt auf die Bühne und ihr könnt da auch bleiben.
0: Zurück zur Musik und zu einer Formation namens Swap Meet.
1: Ja, Swap Meet ist auch eine neue Band aus Adelaide, die tatsächlich bei einem Label in LA untergekommen sind. Sie kannte ich vorher auch nicht, aber das Gute ist, wir veranstalten sie tatsächlich am 2.11. im Badehaus. Und jetzt ist gerade ihre Debüt-LP erschienen namens Mount Zero. Und sie hatten vorher eine EP gemacht. Und das ist, glaube ich, klassischer Indie-Rock, wo ich sagen würde, so, ja, das hatten wir jetzt auch lange nicht mehr.
0: Also, Swap Meet mit Mount Zero, dem Titelstück.

0: Tex Perkins vom Album Basic mit Hard For You. Wir sind also jetzt, Martin, in der Legendenabteilung gelandet.
1: Ja, die Legenden leben und das ist auch gut so. Es hat mich sehr gefreut, Tex Perkins in Melbourne im Sommer getroffen zu haben. Der hat nämlich in der Innenstadt gespielt. Da gab es so ein paar, wie nennt man das, Pop-Up-Shows, wo plötzlich mit sehr, sehr wenig Vorlauf Künstler angekündigt wurden, die dann tatsächlich einfach nur in so einer Art Nebenstraße gespielt haben mit kleiner Anlage. Und wenn jemand irgendwie so impromptu Dinge kann, dann ist es Tex Perkins und er hat zusammen mit seinem Kompagnon Matt Walker gespielt. Die werden wir auch beide noch hören, weil sie jetzt gerade auch ein Album zusammen veröffentlicht haben. Irgendwie ein sehr akustisches Album. Matt Walker spielt ja auch zusammen mit Tex Perkins bei The Cruel Sea, die im letzten Jahr ein großartiges Album veröffentlicht haben. Und er ist halt irgendwie immer noch umtriebig. Das, was wir jetzt gerade gehört haben, ist so sein Gitarren-Drone-Album, was er auf die Bühne gebracht hat, alleine mit Drumcomputer. Das habe ich auch noch nicht gesehen. Und er war dann auf Tour mit Lydia Lunch und mit Lydia Lunch hat er tatsächlich ja mit Sicherheit auch ein paar Geschichten. Er hat mir erzählt, dass sie dann tatsächlich später im Hotel noch Songs aufgenommen haben. Also vielleicht kommt aus dieser Liaison dann auch noch was Neues. Und vorher hat Tex Perkins mit seiner alten Band, wo man ihn natürlich am meisten herkennt, The Beast of Bourbon, haben sie zum Album The Low Road zwei Shows gespielt, wo das Album nochmal in Gänze gespielt wird mit den aktuellen Beasts und ein paar Gästen und sein Sohn hat vorweggespielt mit seiner Grunge-Band. Also die Generation Musiker aus dem Hause Perkins, sie hört nicht auf und er ist nach wie vor auch ein begnadeter Songwriter und auch Performer. Das hat man bei diesem kleinen Prop-Up-Gig gesehen und Freunde von mir, die jetzt bei den richtigen Shows waren, haben auch gesagt, das war ganz formidabel. Er hat sich natürlich mit Matt Walker durch The Cruel Sea, Beast of Bourbon und auch Tex and the Rubber Band Bands Songs gespielt. Das war dann ein Kuriosum, was die Australier nur kennen. Wir haben dann den Beachball-Guy getroffen. Der Beachball-Guy ist jemand, der temporär im Internet berühmt wurde, weil er bei einem Konzert einer großen Band outdoor vor sehr, sehr vielen tausend Menschen ein Beachball, was ist das? Ein Strandball, ein aufblasbares Gerät runder Form hat er einfach in Richtung der Bühne zurückgeschickt. Und das hat dann die Band auf der Bühne dazu zum Anlass genommen, ihn so richtig zu maßregeln. Er war ja so das typische Eventpublikum. Er kennt die Band ja gar nicht und er hat wahrscheinlich nur Streams jemals in seinem Leben irgendwie besessen beziehungsweise nicht besessen, weil das ist natürlich einfach nur alles abhörbar.
0: Das ist so ein bisschen gemein, nur weil er einen aufblasbaren Strandball auf die Bühne gekickt hat.
1: Ja, und er fiel halt auch auf, weil er relativ groß ist.
0: Kann er auch nichts für.
1: Nein, es stellte sich am Ende nur heraus, dass das völlig ungerechtfertigt war, weil er ein Riesenfan war dieser Band
0: und
1: sämtliche Platten besessen hat, auf Vinyl sämtliche Texte mitsingen könnte. Es war seine Lieblingsband und sein Vergehen, einen Ball in Richtung der Band bewegt zu haben, war dann halt auch so ein bisschen kontraproduktiv für die Band, die sich da so echauffiert hat, weil er wurde dann zur australischen Legende,
0: ja.
1: Weil man hat ihn dann auch interviewt und man hat dann so ein bisschen seine Geschichte gehört, dass er halt Ultra-Fan ist und dass er eigentlich an diesen Dingen gar nicht teilnehmen wollte, aber es war halt irgendwie durch Zufall kam es in seine Richtung und was machst du? Du schießt es halt zurück, wo es herkam und das Ganze nahm dann halt so einen viralen Verlauf, dass es dann halt so war, dass er eine Internetberühmtheit war und ihm auch Leute angeboten haben, Tickets für die nächsten Shows dieser Band zu kaufen. Also taucht er auch bei den anderen Shows auf und komischerweise tauchten sehr, sehr viele Australier bei diesen Sommershows mit sehr, sehr vielen von diesen Beachballs auf.
0: Ah, ja.
1: Und rate, was dann passiert ist. Es hat nicht unbedingt zur Belustigung der Band beigetragen, weil sie waren so ein wenig uneinsichtig und da hat man einfach gesehen, du musst, wenn du in Australien tust, ein gewisses Gespür für das Publikum und auch vor allen Dingen die Mentalität in dem Land entwickeln, damit das klickt, weil sonst sind es zwei Welten, die nicht mehr zueinander finden.
0: Ja, und wie heißt es so schön? Don't judge a guy by his height. Ja, das als kleines Learning. Wir hören zwei australische Musiklegenden, Tex Perkins und Matt Walker, gemeinsam mit The Truth.

0: Only Ghosts. Und das finde ich sehr schön, dass mein Studiogast Martin Rabitz Conway Savage mitgebracht hat. Der berühmt-berüchtigte Onkel von Cash Savage, über den wir immer reden, weil er bei Nick Cave in The Bad Seeds mitgewirkt hat, Martin. Und hier wunderschönes Lied, Only Ghosts.
1: Ja, ich habe sehr, sehr lange nach seinen alten Platten gesucht, die Solo veröffentlicht hat. Und die waren halt auch alle vergriffen. Beziehungsweise jetzt taucht es halt im Netz tatsächlich wieder auf. Also auf Bandcamp kann man seine Alben anhören. Es gibt aber auch ein neues Doppelalbum, was Mick Harvey zusammengestellt hat, zusammen mit der Familie, das jetzt als Doppel-LP Ende September rauskommen wird. Und Conway Savage ist ja 2018 am 2. September verstorben. Und ich habe gedacht, so, das ist einer dieser Musiker, der Nick Cave ja auch sehr, sehr lange begleitet hat. Die wenigsten Leute wissen wahrscheinlich noch, wer es ist, aber er war sogar so wichtig, dass er auf einem Album, wo er nicht sonderlich viel musikalischen Input haben konnte, trotzdem Teil der Band geblieben ist und dann einfach nur als jemand, der Handclaps hinzugesteuert hat auf Dick Lazarus Dick auf dem Album, auch noch zu hören ist. Und ich finde auch, sein eigenes Werk gehört einfach mehr Wertschätzung. Und er ist ein großartiger Songwriter gewesen. Er hat halt sehr, sehr viele Sachen gemacht, die Leute nicht mitgekriegt haben. Und ich finde es sehr schön, dass tatsächlich sein Erbe jetzt adäquat verwaltet wird und auch wieder zugänglich gemacht wird, was ja auch im heutigen Zeitalter denkt jeder, dass das selbstverständlich ist, weil ja alles digital verfügbar ist. Aber Pustekuchen, selbst bei ihm hat man sich einen Wolf gesucht. Es war nicht viel verfügbar. Und das ist jetzt glücklicherweise, die Lücke ist geschlossen worden. Und ich freue mich, dass dieses Album tatsächlich auch als Vinyl erhältlich sein wird. Und ich kann nur jedem empfehlen, der diesen Songwriter noch nicht für sich entdeckt hat, hier mal reinzuhören und sich ein bisschen mehr mit Conway Savages Werk vertraut zu machen.
0: Wir sind, wie gesagt, in der Abteilung Helden und kommen jetzt zu Kim Salmon.
1: Ja, Kim Salmon ist ja auch Urpunkrocker aus Perth, der mit Victims Musikgeschichte geschrieben hat, mit Scientists Musikgeschichte geschrieben hat, mit Beast of Bourbon Musikgeschichte geschrieben hat und einfach weiterhin Musikgeschichte schreibt, weil er hört nicht auf, Songs zu schreiben, neue Bands zu erfinden. Und sein neuestes Projekt Smoked Salmon hat es tatsächlich auch nach Europa geschafft. Den ich habe ihn gesehen, weil er nicht in Berlin gespielt hat, musste ich nach Dortmund fahren. In einen kleinen Club und es hat sich total gelohnt und ich hoffe, dass irgendwann mal diese Tourlücke geschlossen wird und vor allen Dingen auch, dass seine Musik wieder mehr verfügbar ist hier in Deutschland, weil dieses Album zu kriegen ist ein Ding der Unmöglichkeit. Zumindest als Vinyl. Also wir reden ja auch mit Leuten, die tatsächlich Musik lieben in einem Format, das vielleicht andere Leute antiquiert finden. Aber ich habe es ganz gerne als Vinyl und nicht nur als Digitales.
0: Ja, wir sind da voll an deiner Seite, Radio 1. Sie wissen, das gibt's immer am zweiten Weihnachtsfeiertag einen ganzen Radio Day, den wir dem schwarzen Gold, dem Vinyl widmen. Wir sind auch große Fans von Vinyl. Smoked Salmon mit Fully Sick and Tired vom Album Totally Sick.

0: wunderschön. I'm Your Scene von Kino Motel. Martin, du hast viele schöne Songs mitgebracht, wie in jedem Jahr zum Down Under Special hier in Sounds and Stories auf Radio 1. Aber der nimmt den Kuchen mit für mich. Also klasse.
1: Ja, ist auch ein großartiger eigentlich ein Duo. Ed Fraser war früher auch bei Cash Savage Band tätig. Der lebt irgendwo zwischen Berlin und Melbourne und seine Partnerin und er haben bereits ein Album gemacht. Das neue Album erscheint jetzt im Oktober auch auf dem Beast Records Label in Frankreich. Sie werden im Oktober auch bei Radio 1 im Bikinihaus vorbeischauen und die Show ist am 10.12. in der Neuen Zukunft, was auch ein großartiger Veranstaltungsort ist, dem ich Ihnen nur ins Herz legen kann, weil es gibt sie noch, diese nischigen kleinen Clubs im Nirgendwo zwischen Ostkreuz und Treptower Park. Einfach großartig. Mich erinnert es immer mehr so an frühe 90er. Ich liebe diesen Laden. Wir haben auch selber schon zweimal gespielt. Die Leute, die den Laden betreiben, sind super. Alle Leute super freundlich. Es ist ein Safe Space für alle. Das ist total großartig. Das kann ich nur empfehlen. Supportet diesen Laden. Da spielen auch tolle Bands. Also es ist immer ein großartiges Programm. Plus sie haben auch Kino für all diejenigen, die jetzt noch schnell im Restsommer ein bisschen Kino gucken wollen.
0: Ja, Grace Cummings ist da am 24. November und Kino Motel wann?
1: Am 10.12.
0: In der Neuen Zukunft. Und das ist ein Name, der schon, sagen wir mal, ein bisschen Welle gemacht hat. Kino Motel, Party Dozen ebenso oder könnte da anknüpfen?
1: Ich würde sagen, Party Dozen sind sogar noch bekannter. Sie haben ja schon 4 Platten gemacht und haben auch teilweise in Berlin gelebt. Die haben sich, also auch ein Duo, Saxophonistin und Schlagzeuger, die das Ganze jetzt auch ein bisschen größer gezogen haben. Und die letzte Platte, Crime in Australia, war so ein Soundtrack noir. Und sie haben vor Eminence the Sniffers in der Columbia-Halle gespielt. Jetzt hat City Slang den Zuschlag erhalten für das neue Album, das demnächst erscheint. Und wir werden jetzt was daraus hören. Und ich freue mich auf diese Band und ich hoffe, dass auch noch vor Jahresende ein paar Tourtermine rausspringen werden.
0: Ja, Martin, und die Zeit ist vergangen wie im Flug, also dieses Jahr besonders. Deswegen auch noch ein Wort zu Ocean Lord. Das wird dann der abschließende Track sein des diesjährigen Down Under Specials. Und Octo Necro haben wir dann zum Schluss.
1: Ja, eine großartige Sludge Doom Band, wie sie normalerweise beim Desert Fest spielt. Und die Band wird nächstes Jahr auch auf Tour kommen und hat ihr zweites Album im Gepäck. Produziert vom Mono Lord Schlagzeuger Espen. Ein großartiges Werk, langsamer, meandernder, metallischer Sludge-Doom-Klänge. Also ich bin großer Fan dieser Band. Ich habe sie in Geelong dieses Jahr gesehen und ich kann sagen, ist eine fantastische Liveband. Geht dahin, wenn sie nächstes Jahr aufs Tour kommen.
0: Party Dozen und Ocean Lord zum Abschluss der diesjährigen Ausgabe von Down Under. Vielen Dank, Martin Rabitz, wie immer ein Fest. Und im Oktober sehen wir uns ja dann schon wieder, unter anderem mit der neuen alten Cramps-Scheibe unterm Arm. Danke, Martin.
1: Good on ya, mate.

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2: Um 6 Uhr mit Jonas Ziegler. Berlin wählt heute ein neues Abgeordnetenhaus. Knapp 2,5 Millionen Menschen sind von 8 bis 18 Uhr zur Stimmabgabe aufgerufen. Axel Hofmann, RBB 24.
3: In den jüngsten Umfragen zeichnete sich ein Kopf-an-Kopf-Rennen ab zwischen der Linken mit Spitzenkandidatin Ehralp und der CDU mit Finanzsenator Evers an der Spitze. Für eine regierungsfähige Mehrheit muss anschließend aller Voraussicht nach aber ein Dreierbündnis geschmiedet werden. Als die wahrscheinlichsten Kombinationen gelten eine rot-grün-rote Koalition sowie ein Bündnis von CDU, Grünen und SPD.
2: Auch in Mecklenburg-Vorpommern wird ein neues Landesparlament gewählt. In dem Bundesland lieferten sich zuletzt in Umfragen SPD und AfD ein Kopf-an-Kopf-Rennen. Weit dahinter lag die Linke. Grüne und BSW müssen um den Einzug in den Landtag bangen. Auch die CDU rutschte in die Nähe der 5%-Hürde. Die Wirtschaftsweise Grimm hat die geplante Neuauflage des Tankrabatts kritisiert. Es sei zynisch, das Fahren von Verbrennerautos auf Kosten der jungen Generation zu subventionieren, sagte Grimm dem Kölner Stadtanzeiger. Auch Verbraucherschützer, Sozialverbände sowie Grüne und Linke im Bundestag kritisierten die Pläne der Bundesregierung als nicht zielgenau. Lob dafür kam unter anderem vom Bauernverband und von Speditionen. Das US-Militär hat in der Karibik wieder ein Schiff angegriffen und dabei 4 Menschen getötet. Vom für die Region zuständigen Kommando hieß es, dass das Schiff am Drogenhandel beteiligt gewesen sei. Die US-Regierung geht seit rund einem Jahr gegen sogenannte Narkoterroristen vor. Erst vor 10 Tagen waren bei einem ähnlichen Einsatz in der Karibik 3 Menschen gestorben. In Strausberg im Kreis Märkisch-Oderland wird heute die Bürgermeisterwahl wiederholt. Das ist nötig, weil die vorherige Wahl nach Manipulationsvorwürfen und mehreren Einsprüchen für ungültig erklärt worden war. Auch in Schönwalde-Glien im Havelland wird ein neuer Bürgermeister oder eine neue Bürgermeisterin gewählt. Für beide Wahlen gilt, wenn niemand die absolute Mehrheit bekommt, gibt es in 3 Wochen eine Stichwahl. Borussia Dortmund hat die Tabellenspitze der Fußball-Bundesliga übernommen. Der BVB gewann in Stuttgart 1:0. Außerdem spielten Frankfurt-Freiburg 2:2, Gladbach-Mainz 3:4, Hamburg-Köln 2:1 und Bremen-Augsburg 3:2. In der zweiten Liga hat der BSC in Dresden 2:1 gewonnen. Soweit die Nachrichten. Weitere Meldungen aus Berlin und Brandenburg auf rbb24.de. Das Wetter. Heute mehr Wolken als Sonne und vereinzelt Schauer und Gewitter, maximal 20 bis 22 Grad. Zurzeit in Berlin-Dahlem 16 und in Neuruppin 17 Grad. Morgen ein Wechsel von Sonne und Wolken mit einzelnen Schauern bei 17 bis 19 Grad. Die Zeit, es ist 6.03 Uhr.
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4: Auf den Brandenburger Fernstraßen läuft aktuell alles rund. Es liegen uns keine Meldungen über größere Störungen vor. Kommen wir also zum Stadtverkehr Berlin. A103 Steglitz-Schöneberg zwischen Villander und Saarstraße. Das sind in beiden Richtungen wegen Wartungsarbeiten die jeweils linke Spur gesperrt. Im Tiergarten kommt es wegen der Laufveranstaltung von 10 bis 13 Uhr zu Behinderungen. Betroffen sind unter anderem Tiergartenstraße und Straße des 17. Juni. Sperrungen wegen Straßenfesten, die gibt es heute in Friedrichshagen auf der Böllsche Straße sowie in Rosenthal auf der Hauptstraße zwischen Schönhauser Straße und an der Vogelweide. Köpenick, die Hämmerlingsstraße ist an der Bahnbrücke bis Mitte Dezember wegen Bauarbeiten voll gesperrt. Bauarbeiten auch bei der S-Bahn Berlin. Bis Betriebsschluss fahren Busse statt Bahnen für die Ringbahn zwischen Treptower Park und Hermannstraße. bei der S25 zwischen Tegel und Henningsdorf und bei S46 und S8 zwischen Königs Wusterhausen und Grünau. Außerdem auch für die S46 und 47 zwischen Baumschulenweg und Hermannstraße. Wenn Sie schon unterwegs sind oder vielleicht ja auch noch, dann wünsche ich Ihnen eine gute Fahrt.
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4: Hallo und guten Morgen, dann legen wir mal los, ja? Sind Sie bereit? Ich freue mich, dass Sie dabei sind.

0: Musik aus Neuseeland von Bang. Grin heißt der Song und Bang hat sich irgendwann gedacht, Neuseeland, wunderschön, aber verdammt weit weg von allen Metropolen, wo es um Musik geht. Und dann ist er nach London gezogen.
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2: Margaret Mead, Anthropologin. Kindern muss man beibringen, wie man denkt, nicht was man denkt.
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0: War ein Hit im Jahr 1982 für Heaven 17. Let Me Go gerade auf Radio 1.
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Sie hören Radio 1. Und bei uns hören Sie natürlich Musik, die sonst nicht überall läuft. Also wir haben ein paar mehr Songs als nur 40 in der Auswahl. Perel haben Sie gerade gehört mit Alles.

0: Musik aus Kanada von More More. Schreibt man M-O-R, M-O-R. Und das heißt wiederum auf Schwedisch Großmutter. Und More More hat sich für den Song, den wir gerade hier gehört hatten, auf Radio 1 Celeste zugeholt. Schöne Zusammenarbeit. Wie sieht's bei Ihnen denn aus? Haben Sie eine große Liebe für oder zu Sprache? Kommen wir schon dazu, ne? Jetzt formuliere ich einen Satz und irgendwer wird zu Hause sagen, was faselt die denn da an Worten hintereinander weg? Passt doch alles gar nicht zusammen. Und das ist manchmal ganz interessant, weil wenn wir hier so bei Radio 1 sprechen, dann gibt's so alle paar Monate mal irgendwen, der sich wahnsinnig echauffiert, weil irgendwer von uns Moderatorinnen oder Moderatoren einen Fehler gemacht hat. Zum Beispiel, was die Grammatik angeht. Da wird dann manchmal vergessen, dass wir auch nur Menschen sind und eben manchmal was aus dem Mund rauskommt, was so gar nicht geplant ist. Dazu, finde ich, passt ganz gut die Frage, die wir heute an Christoph Drösser richten.
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0: Weil sich eben Menschen dann so wahnsinnig aufregend. Wir wollen von Christoph Drösser wissen, stimmt's, dass Grammatikfehler aufs Herz schlagen können?
2: Es gibt ja Sprachpedanten, die hören immer sehr genau hin, wenn andere Menschen reden und korrigieren sie dann gerne, wenn die einen Fehler machen. Um die geht's hier nicht, sondern um ganz gewöhnliche Zeitgenossen, aber auch die reagieren körperlich darauf, wenn andere Menschen Fehler machen. Das jedenfalls ist das Ergebnis einer Studie, die englische Sprachforscher vor 2 Jahren veröffentlicht haben. Sie haben sich 41 ganz normale Probanden ins Labor geholt und haben denen dann Sprachbeispiele vorgespielt, mit Fehlern oder ohne. Bei den Fehlern ging es vor allem um Artikel, die zu viel oder zu wenig verwendet wurden. Und dann wollte man halt schauen, ob den Menschen sozusagen die Haare zu Berge stehen, wenn das in dem Beispiel falsch benutzt wurde. Das mit den Haaren haben sie nicht getestet, aber sie fanden heraus, dass das sogenannte automatische Nervensystem der Menschen reagierte. Das besteht aus 2 Teilen, dem sympathischen und dem parasympathischen, und beide wurden aktiviert. Gemessen hat man das über die Herzratenvariabilität. Da haben sie vielleicht in letzter Zeit auch viel von gehört. Das ist so ein bisschen kontraintuitiv. In Gefahrsituationen wird unser Herzschlag regelmäßiger, nicht unregelmäßiger. Der Körper macht das, wenn er den Fight-or-Flight-Reflex aktiviert, also kämpfen oder fliehen. Diese Reaktionen ließen sich im Versuch tatsächlich messen. Warum unser Körper das macht und sich offenbar von Menschen bedroht fühlt, die Grammatik nicht korrekt beherrschen, das können diese Forschungen nicht klären. Also, nicht nur Sprachpedanten reagieren darauf, wenn andere Menschen grammatische Fehler machen. Nein, wir alle reagieren ganz unbewusst auf solche Sprachschnitzer.
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eines der besten Lieder dieses Jahr. I Had a Dream, She Took My Hand von James Blake. Der hat ja ein kleines Konzert gespielt zum Album-Release. Und das war natürlich im Lido viel zu klein, um alle Fans dort begrüßen zu können. James Blake hat dann beschlossen, gut, komme ich zurück am 15. Oktober ins Astra nach Berlin. Auch dann ging es mit dem Kartenverkauf ratzfatz und mittlerweile, also schon lange steht fest, er kommt an zwei Abenden. Einmal am 15. Oktober und einmal am 16. Oktober ins Astra. Hab gerade nochmal aktuell geschaut nach Tickets. Anscheinend gibt es wieder für beide Abende Resttickets. Sie hören Radio 1 hier. Wir bleiben in Großbritannien. Das ist der Bombay Bicycle Club. Always.

0: ist 6:01. Sie haben gerade den Bombay Bicycle Club gehört. Always like this. So, dann schauen wir mal, was heute so los ist.
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0: Es geht verbreitet mit dichten Wolken los und zeit- und gebietsweise regnet es auch. Im Tagesverlauf lockern die Wolken dann teilweise wieder auf und es scheint auch die Sonne. Es folgen aber wieder einige Schauer und dann vereinzelt auch mal Gewitter. Am Abend, da wird es allgemein trockener, lockert dann breitflächiger auf. Und das heute bei Höchstwerten von 20 Grad in Grünow bis 22 Grad in Wusterwitz und in Berlin rund 21 Grad.
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0: Auf den Brandenburger Fernstraßen, da läuft aktuell alles rund. Es liegen uns derzeit keine Meldungen über größere Störungen vor. Kommen wir also zum Stadtverkehr Berlin. In Tiergarten, da kommt es wegen der Laufveranstaltung von 10 bis 13 Uhr zu Behinderungen. Von der Tiergartenstraße, da geht es über die Helmut-Kohl-Allee und die Straße des 17. Juni zum Brandenburger Tor. Sperrungen wegen Straßenfesten heute in Friedrichshagen auf der Böllsche Straße sowie in Rosenthal auf der Hauptstraße zwischen Schönhauser Straße und an der Vogelweide. Bauarbeiten bei der S-Bahn Berlin. Bis Betriebsschluss fahren Busse Stadtbahn. Für die Ringbahn zwischen Treptower Park und Hermannstraße, bei der S25 zwischen Tegel und Henningsdorf und bei S46 und 68 zwischen Königs Wusterhausen und Grünau. Außerdem für die S46 und 47 zwischen Baumschulenweg und Hermannstraße. Und dann noch zur U-Bahn. Nach dem Brand am Bahnhof Wittenbergplatz entfällt die Linie U1 weiterhin komplett. Die U2 ist zwischen Zoologischem Garten und Gleisdreieck unterbrochen und die U3 fährt auf der ganzen Strecke, hält aber nicht am Wittenbergplatz. Wenn Sie unterwegs sind, eine gute Fahrt, kommen Sie gut durch.
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0: Ich hoffe, Sie sind gut gestartet in diesen Sonntag. Und falls Sie noch im Bett liegen mit einer Tasse Kaffee oder einem Tee, dann lassen Sie es schmecken und genießen es.

0: fasziniert mich immer wieder bei den Kings of Convenience, wie sie melancholisch klingen können, aber man dann trotzdem immer so ein Lächeln im Gesicht hat. Rocky Trail, gerade ein Song aus dem Jahr 2021 von den Norwegern hier bei uns.
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2: Die Kita meines Sohnes ruft an. Herr Lehmann, sagt die Erzieherin, gerade hat ein Kind Kacker neben die Toilette gemacht. Alle anderen stehen drumherum und fachsimpeln über Größe, Farbe und Konsistenz. Ich muss aufpassen, dass sie nicht auch gleich noch den Geschmack beurteilen. Und was hat mein Sohn damit zu tun? Ist er krank? Frage ich. Leider nicht. Dann müssten Sie ihn ja abholen. Was hat er denn angestellt? Nichts. Er erzählt nur seltsame Geschichten. Und ich frage mich, von wem er die hat. Zum Beispiel, Maulwürfe heißen so, weil sie ihr Maul aus dem Gesicht ausklinken können und damit Weitwerfwettbewerbe durchführen. Und der Gewinner heißt dann Großmaulwurf. Ich muss kichern. In Frankreich macht eine Kuh nicht Mu, sondern Mü. Und eine französische Eule macht Ühü, ruf ich. Der Kapitalismus beutet die Armen aus, um die Reichen noch reicher zu machen. Deswegen müssen durch eine gewaltsame Revolution die Besitzverhältnisse abgeschafft werden. Naja, die Diagnose stimmt, über die Mittel kann diskutiert werden. Es war seine Begründung, der kleinen Emma den Kipplaster wegzunehmen. Alle Produktionsmittel, die Hände des Proletariats, rufe ich. Das hat ihr Sohn auch gesagt. Wir haben jetzt dieses Hörspiel Karl Marx für Kids. Politische Früherziehung kann nicht schaden. Herr Lehmann, Ihr Sohn hat eine Gewerkschaft von Kita-Kindern gegründet und will mittelfristig die Leitung der Kita übernehmen. Besser als Kacker neben die Toilette zu machen. Das war auch Ihr Sohn, ruft die Erzieherin und legt auf.
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Die Australierin Kat Frankie, die ja schon lange in Berlin lebt, haben Sie gerade hier gehört auf Radio 1 mit Du/Ich. Eine, wie ich finde, der spannendsten Musikerinnen, die wir hier in der Stadt haben, weil sie auch so vielseitig ist. Sie hat ja mit vielen Duette gesungen oder zusammengearbeitet. Und dann gibt es dieses fantastische Projekt Bodies, wo sie mit verschiedenen Frauen zusammen die Stimmen in den Vordergrund stellen. Und das ist einfach magisch, wenn man das mal live miterlebt. Kat Frankie geht auch wieder auf Tour. 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

der die elektronischen Sachen beigesteuert hat, der die Beats ausgesucht und programmiert hat, Jamie XX, also der Tanzbare bei The XX. Und es scheint ja so, als ob es nicht mehr allzu lange dauert, bis ein Album von The XX erscheint. Viele Jahre haben wir warten müssen und eigentlich hatte ich gehofft, dass es noch dieses Jahr passiert, aber scheint nicht der Fall zu sein. Hoffen wir also auf 2027 und tanzen so lange zu Dream Night von Jamie XX.

0: So klingt's, wenn ein Mann interessiert ist und alles Mögliche sehr charmant fordert. Zeig mir dein neues Tattoo und behaupte, ich bin in vielem interessiert, was dich angeht. Steve Lacy, Show You Me.
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2: Die Fußball-Bundesliga der Frauen. Heute Abend der 1. FC Union gegen RB Leipzig. Noch sind sie in der Liga ohne Punktgewinn. Dabei wollte das neu formierte Team um Trainerin Marie-Louise Ether in dieser Saison doch oben angreifen. Aber es hakt bei Union, vor allem in der Offensive. Gegen Leipzig will das Ether-Team die Kehrtwende schaffen. RB konnte vergangenen Samstag die ersten 3 Punkte gegen Nürnberg holen und steht aktuell auf dem 9. Platz. Ein Gegner, den der 1. FC Union nicht unterschätzen sollte, auf dem Weg zum erhofften ersten Heimsieg der Saison. Die Frauen-Bundesliga, der 1. FC Union gegen RB Leipzig. Anstoß im Stadion an der Alten Försterei ist um 18.30 Uhr. Tickets gibt's an der Abendkasse.
0: So, vor den Nachrichten, da hören wir noch Odyssey mit Going Back to My Roots hier auf Radio 1.

0: Going Back to My Roots von Odyssey um 7 Uhr.
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2: Mit Alexandra Nestmann, guten Morgen. In Berlin wird heute das Abgeordnetenhaus neu gewählt. In einer Stunde öffnen die Wahllokale. Zum ersten Mal dürfen auch 16- und 17-Jährige mitentscheiden. 17 Parteien treten mit eigenen Listen an. Sebastian Schöbel.
3: Die Berlin-Wahl dürfte auch im Kanzleramt genau verfolgt werden. Ein Sieg von CDU-Spitzenkandidat Stefan Evers könnte die einzige gute Nachricht für Bundeskanzler Friedrich Merz an diesem Wochenende sein. Der Berliner SPD droht derweil ein historisches Wahldebakel. Spitzenkandidat Steffen Krach konnte nicht verhindern, dass die Partei in den Umfragen auf einen neuen Tiefstand abgerutscht ist. In den Umfragen lag zuletzt die Linke knapp vorn. Spitzenkandidatin Elif Eralp hatte im Wahlkampf voll auf das Thema Mietenpolitik gesetzt und angekündigt, Immobilienkonzerne wie Vonovia enteignen zu wollen.
2: Gewählt werden außerdem die 12 Bezirksverordnetenversammlungen in der Hauptstadt. Die Berliner Polizei sichert die Wahlen mit über 1000 zusätzlichen Einsatzkräften ab. Sie sollen stadtweit unterwegs sein und die rund 2500 Wahllokale schützen, zum Beispiel gegen unzulässige Beeinflussung oder Störaktionen. So sind in einem Radius von 30 Metern keine größeren Kundgebungen vor Wahllokalen zugelassen. Auch in Mecklenburg-Vorpommern wird heute ein neues Landesparlament gewählt. Zur Abstimmung berechtigt sind rund 1,3 Millionen Menschen. Stefan Luttmann.
4: Nach den letzten Umfragen zeichnet sich zwischen der regierenden SPD und der AfD ein Kopf-an-Kopf-Rennen ab. Beide haben Chancen, stärkste Kraft zu werden. Die Sozialdemokraten unter Ministerpräsidentin Schwesig wollen weiter regieren. Sie verweisen auf Wirtschaftsinvestitionen und soziale Angebote wie die kostenfreie Kita. Die AfD dagegen sieht das Land im Niedergang, vor allem in der Bildung. Die in Teilen rechtsextreme Partei verspricht einen Neuanfang.
2: Die Wirtschaftsweise Grimm hat den geplanten neuen Tankrabatt scharf kritisiert. Es sei zynisch, auf Kosten der jungen Generation das Autofahren mit Verbrennungsmotor zu subventionieren, sagte sie dem Kölner Stadtanzeiger. Mit opportunistischer, kurzfristiger Politik werde versucht, die Wähler nicht zu verprellen, statt strukturelle Reformen anzugehen. Dies dürfte für die Menschen mehr Wohlstandsverlust bedeuten als vorübergehend höhere Spritpreise. Das US-Militär hat in der Karibik wieder ein Schiff angegriffen und dabei 4 Menschen getötet. Das Boot sei aktiv am Drogenhandel beteiligt gewesen, hieß es. Die US-Regierung geht seit rund einem Jahr gegen sogenannte Narkoterroristen vor. Erst vor 10 Tagen waren bei einem ähnlichen Einsatz in der Karibik 3 Menschen ums Leben gekommen. In Paris sind 2 Deutsche festgenommen worden, weil sie im Louvre eigene Bilder an die Wand gehängt haben. Laut Polizei befestigten sie im Saal der Mona Lisa Selbstporträts mit Klebeband an der Wand. Wachleute alarmierten die Polizei. Die Mona Lisa blieb unversehrt. In der Fußball-Bundesliga hat Borussia Dortmund die Tabellenspitze übernommen. Das Team gewann in Stuttgart mit 1:0. Außerdem trennten sich Frankfurt-Freiburg 2:2, Mönchengladbach-Mainz 3:4, Hamburger SV Köln 2:1 und Bremen-Augsburg 3:2. In der zweiten Liga hat Hertha BSC auswärts Dresden mit 2:1 besiegt. Alle Ergebnisse auch immer im Sport auf radio1.de. Und soweit die Meldungen. 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
2: Erstmal dicht bewölkt heute, ab und zu Regen, später aber aufgelockert und auch etwas Sonne. Immer wieder aber auch kurze Schauer, vereinzelt auch Gewitter. Die Höchstwerte heute 20 bis 22, in Berlin 21 Grad.
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2: Zunächst eine amtliche Information aus Brandenburg. Im Cottbusser Norden brennt es in einer Recyclinganlage. Es kommt rund um die Lakomer Chaussee zu Geruchsbelästigungen. Eine Gefahr besteht nicht. Stadtverkehr Berlin. Tiergarten. Dort gibt es wegen einer Laufveranstaltung von 10 bis 13 Uhr Behinderungen. Von der Tiergartenstraße geht es über die Helmut-Kohl-Allee und die Straße des 17. Juni zum Brandenburger Tor. Sperrungen wegen Straßenfesten gibt es unter anderem in Friedrichshagen auf der Böllsche Straße sowie in Rosenthal auf der Hauptstraße zwischen Schönhauser Straße und an der Vogelweide. Radio 1 wünscht Ihnen gute Fahrt.
5: Danke dir.
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0: Schönen guten Morgen. Könnten wir gerade alle, die schon wach sind, die Hand heben? Dankeschön.

0: von Harz auf Radio 1. Heute wird gewählt in Berlin und in Mecklenburg-Vorpommern. Und in Mecklenburg-Vorpommern, da liegen SPD und AfD nah beieinander. Wir haben in dieser Woche mit Dr. Jochen Müller gesprochen. Er ist Professor für politische Soziologie an der Uni Greifswald. Wir wollten von ihm wissen, wie er den Endspurt dieser Wahl wahrgenommen hat.
1: Das ist eine Wahl, die in zunehmender Weise sich zuspitzt. Der Wahlkampf spitzt sich zu auf den Gegensatz zwischen der Ministerpräsidentin Manuela Schwesig und ihrer SPD auf der einen Seite und der AfD auf der anderen. Kleine Parteien werden so ein bisschen zerrieben potenziell dann dahinter. Das ist ein zentrales Thema. Es geht viel um die Frage, wie stark schneidet Frau Schwesig ab und wie stark schneidet die AfD ab. Und da geht es auch um die Frage, wer kommt dann sonst noch rein.
0: Nicht nur in MacPom war das Plakat Frau gegen Blau ein Thema, also Manuela Schwesig von der SPD gegen die AfD. Welche Themen gab es denn im Wahlkampf?
1: Wir sehen, dass es nicht ein Thema ist, was dominiert. Es geht natürlich um landespolitische Fragen wie etwa Bildung, also alles, was Schulen betrifft, Lehrermangel etc. Das ist ein großes Thema. Aber für andere Teile der Bevölkerung geht es dann doch eben auch immer wieder um Zuwanderung oder damit verbundene Fragen. Sicherheit, Soziales und so weiter. Und die einzelnen Parteien versuchen jetzt in zunehmendem Maße Themen ins Zentrum zu rücken, bei denen sie als kompetent gelten. Und da gibt es große Unterschiede zwischen den Parteien. Die SPD und die Ministerpräsidentin argumentieren vor allem aber auch über den Umgang mit der AfD. Und da wird betont, dass man das Land nicht der AfD überlassen soll. Die Frau gegen Blau als Plakat oder Slogan ist so die Essenz von dieser Art der Kampagne. So dass es auch um grundsätzlichere Fragen geht, wie das Land in Zukunft aussehen soll oder kann.
0: Ja, dann schauen wir mal noch auf die kleinen Parteien. Und ja, da muss man tatsächlich die CDU in Mecklenburg-Vorpommern dazu zählen. In Umfragen lag die CDU teilweise bei 6-7%. Tendenz sogar Richtung raus aus dem Landtag, sollte man also die 5%-Hürde nicht schaffen.
1: Ja, das ist möglich, dass die unter 5% rutschen, ist aber auch möglich, dass am Ende 10% werden. Ein bisschen Unsicherheit bei der Umfrage ist natürlich immer dabei. Klar ist, dass es ein strukturelles Problem gibt auch für die Partei, also diese Basis, die sie in Teilen Westdeutschlands vielleicht hat, aus einem kirchennahen, konservativen Milieu, die ist deutlich kleiner. Insgesamt sind die Menschen bereiter, auch mal eine andere Partei zu wählen bei verschiedenen Wahlen. Und die Wahrnehmung der Bundesregierung schlägt sich bei der CDU vollkommen durch. Das heißt, ein Großteil der Wählerschaft, der möglichen Wählerschaft der CDU, und will auch die Gelegenheit nutzen, gewissermaßen zu zeigen, wie sie Friedrich Merz oder die Bundesregierung sieht.
0: Also nennen wir das mal den Merz-Effekt. Den bekam ja auch schon Sven Schulze bei der Wahl in Sachsen-Anhalt zu spüren, wo man bemüht war, möglichst wenig mit der Bundes-CDU in Verbindung gebracht zu werden. Wie sich Mecklenburg-Vorpommern entscheidet, das wissen wir dann heute Abend. In Berlin und in Mecklenburg-Vorpommern wird auf Landesebene gewählt. Die ersten Hochrechnungen dann ab 18 Uhr. Da hören Sie natürlich auch alles Wichtige bei uns in den Nachrichten. Jetzt hier auf Radio 1 neue Musik von Django Django, Camillas.

0: that about you, von Hooverphonic.
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0: Neil Francis mit Hyde. Haben Sie heute Nachmittag schon was vor? Könnt ein bisschen lauschen.
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2: 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Er ist Autor, er ist Podcaster und er ist vor allem aber ein großartiger Schauspieler. So, lieber Simon, da ist also dieser Junge, der sich Demos von außen anguckt, auch wenn er selbst offiziell nicht dran teilnehmen darf, der es doof findet, dass der Vater immer nur 80 oder 100 fährt auf der Autobahn.
3: Ja, dem Wald zuliebe.
2: Der es blöd findet, dass die Mutter immer nur Schwarzbrot mit in die Schule gibt als Pausenbrot und so, ja. Und dieser Junge, der eigentlich Interesse hat am Leben, aber so seinen Weg nicht so richtig findet, kommt irgendwann in eine klassische Ballettausbildung. Das klingt erstmal paradox.
3: Ist es auch.
2: Wie ist das gekommen?
3: Das ist relativ simpel. Ich habe ja diese Fragen gestellt bekommen, was willst du in deinem Leben machen und so weiter. Und dann war die Frage, okay, was willst du werden? Und dann habe ich gesagt, okay, dann habe ich irgendwann gesagt, Sylvester Stallone war Liftboy. Mhm. Und wenn der Liftboy, dann hat der wahrscheinlich auch nicht so viel drauf wie ich. Ja?
2: Das hast du im Radio gehört, ne?
3: Das habe ich im Radio gehört.
2: Radio ist wichtig.
3: Ja, Radio ist wichtig, wobei das ist so nebenbei gelaufen. Aber das fand ich natürlich spannend. Ich finde Radio großartig. Und dann habe ich mir gedacht, okay, dann werde ich auch Schauspieler, weil damit konnte ich auch was anfangen. Mein Vater hatte auch was damit zu tun. Und da dachte ich, ja, da werden die schon alle einsteigen darauf. Ja? Und dann haben sie gesagt, okay, ja gut, aber wenn du Schauspieler werden musst, du bist noch zu jung für eine Schauspielschule, dann müssen wir jetzt anfangen, dir mal Sprechen beizubringen und dann musst du reiten lernen und dann musst du tanzen, dich
2: und
3: bewegen und so weiter und fechten
2: noch, ne?
3: Und all das. Und dann haben sie mich einfach im Ballett gesteckt, fertig. Ja, sie haben mich auch zur Sprechausbildung geschickt. Der hat dann festgestellt, nee, den kann man nicht da, muss einmal zum Lokopäden gehen. Dann bin ich zu einer Lokopädin gegangen. Die hat mir dann einmal beigebracht, das ist ein hartes und ein weiches T. Das kann ich bis heute nicht. Also da ist viel schief gegangen und war viel sinnlos. Aber die Emotion, glaube ich, ist die mich dann gerettet hat. Mein Interesse und die Emotion hat mich dann gerettet. Aber so kam es zum Ballett. Ja, und plötzlich, ich glaube, das Spannende bei mir als Tänzer war, dass ich halt anders war als jeder, der sich für Tanz entscheidet.
2: Ja. Ja.
3: Ich bin halt mit einer Aggression gekommen.
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0: Another Sky mit The Cracks hier um gleich 7:30.
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2: Erstmal dicht bewölkt, ab und zu Regen, später aufgelockert und auch etwas Sonne, aber zwischendurch auch immer wieder kurze Schauer und vereinzelt auch Gewitter. Höchstwerte heute 20 bis 22, in Berlin 21 Grad.
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2: Zunächst eine amtliche Gefahreninformation aus Brandenburg. Im Cottbuser Norden brennt es in einer Recyclinganlage. Es kommt rund um die Lakomaer Chaussee zu Geruchsbelästigungen. Eine Gefahr besteht nicht. Stadtverkehr Berlin in Tiergarten gibt es wegen einer Laufveranstaltung von 10 bis 13 Uhr Behinderungen. Von der Tiergartenstraße geht es über die Helmut-Kohl-Allee und die Straße des 17. Juni zum Brandenburger Tor. Sperrungen wegen Straßenfesten gibt es in Friedrichshagen auf der Böllsche Straße sowie in Rosenthal auf der Hauptstraße zwischen Schönhauser Straße und an der Vogelweide. Bauarbeiten bei der S-Bahn. Bis Betriebsschluss heute fahren Busse statt Bahnen für die Ringbahn zwischen Treptower Park und Hermannstraße. Bei der S25 zwischen Tegel und Hennigsdorf und bei der S46 und S8 zwischen Königs Wusterhausen und Grünau. Außerdem für die S46 und 47 zwischen Baumschulenweg und Hermannstraße. Gute Fahrt für Sie.
0: Danke dir, Alex.
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0: Hallo und guten Morgen. Jetzt sind wir schon bei 7:30 angekommen. Wie sieht's aus? Sind Sie noch im Bett? Also, es wäre Ihnen zu gönnen, ne?

0: Kolkata Bear von Jonathan Jeremiah hier auf Radio 1. Im Podcast bei uns, bei The End, da redet der Berliner Bestatter Erik Wrede mit seinen Gästen oft über den Tod und übers Trauern. Aber auch übers Leben und wie wertvoll jeder Tag ist, wenn man weiß, dass das Leben endet. Monchi, Sänger der Band Feine Sahne Fischfilet, der hat es auch im Tourmotto geteilt. Solange wir leben, so viel wie geht. Und so heißt auch der Titel der neuen Folge von The End mit Monchi. Und damit ist nicht nur gemeint, dass man möglichst viel feiern sollte. Der Sänger engagiert sich auch politisch in seiner Heimat Mecklenburg-Vorpommern, wo ja, Sie wissen es, heute gewählt wird.
1: Dass man vorlebt, immer mehr machen als meckern. Dass man das halt vorlebt, das ist die beste Medizin auch für die eigene Seele. Davon bin ich fest überzeugt. Ich mache hier nicht auf den Motivationstrainer. Es gibt natürlich auch Momente, wo ich sage, boah, kein Bock mehr. Oder als bei uns bei den Bundestagswahlen, am nächsten Tag 54% bei mir im Ort, mehr als jeder Zweite und jede Zweite, ja. Und ich kenne die Leute, ich kann da nicht in irgendeiner Blase leben, ja. Und ich mag sie auch teilweise, ja, total. Das war ein Moment, wo ich gedacht habe, will ich noch hierbleiben? Den Moment hatte ich noch nie. Das war das erste Mal, dass ich so gedacht habe, was bedeutet das? Ich rede nicht davon, dass dann auf einmal morgen denke ich, oh, der Nationalsozialismus bricht aus, sondern ich glaube, das ist schleichender, ja. Vor allen Dingen, wenn man nichts dagegen macht, so, und nicht seinen Arsch hochbekommt. Aber vor allen Dingen habe ich da auch gedacht, scheiß drauf. Was soll das noch? Wasted in Jam, ich habe keinen Bock mehr drauf. Das bedeutet manchmal Stress für mich, ich habe einen Preis dafür zu bezahlen. Das ist nicht so, dass ich da Applaus dafür kriege, wenn wir einen Vortrag über Seenotrettung oder sowas da machen. Was soll das? Und das wäre das Dümmste der Welt gewesen, das letztes Jahr nicht zu machen. Diese Emotion, dieses Abgekacke sozusagen gewinnen zu lassen, dass man das mal hat, dass man mal meckert, das ist klar. Aber 7 Monate später stand ich bei uns beim Wasted in Jam, das Dorffest, was wir machen, das Festival seit 10 Jahren, und habe gedacht wirklich, wie dumm wäre das gewesen, hätten wir das nicht gemacht. Weil das sind die schönen Momente, die einen selber Kraft geben. Die schlechten Tage, die kommen von selbst. Die Guten muss man sich erkämpfen. Und das irgendwie halbwegs vorleben, seinen Kids, seinen Freunden, auch für sich selber vorleben, das ist, glaube ich, besser als nichts zu machen.
0: Das sagt Sänger und Autor Jan Gorko, den viele von Ihnen natürlich besser als Monchi kennen, Frontmann von Feine Sahne Fischfilet. Er ist zu Gast in der aktuellen Folge vom Podcast The End mit Erik Wrede. Können Sie in der ARD Sounds App hören. Monchi hat übrigens als Autor mit 2 Büchern Platz 1 der Bestsellerliste erreicht. Aktuell mit Jenseits der Brandmauer.

Hour-Gast auf der Playlist von Radio 1 seit vielen, vielen Jahren. Beirut haben Sie gerade gehört. Dahinter steckt Zach Condon, ein Musiker und Sänger aus New Mexico in den USA. Aber der kennt Berlin gut, lebt hier, Zach Condon. Gerade hier gehört auf Radio 1 mit Fisher Island Sound. Vielleicht ist er auch gerade schon wach, wer weiß es. Schreibt einen neuen Song, den wir dann demnächst hier auf Radio 1 spielen.

Hardy mit Sandwiches hier auf Radio 1. Und jetzt kommen wir zu einer Musikerin aus Österreich, die auch mittlerweile in Berlin lebt, schon einige Jahre. Uche Yara heißt sie. Wir haben sie früher auf die Playlist gepackt, haben sie so aus dem Rahmen von Bilderbuch entdeckt. Und Uche Yara ist schwer aktiv, bringt immer wieder Songs raus und wird auch noch in diesem Jahr live in Berlin auftreten. Sie können sich schon mal den 6. November notieren, dann Uche Yara im Sonnenraum in Berlin. Ihr neuester Song jetzt auf Radio 1. Hello, hello.

0: Ganz zu Anfang der Karriere von Maggie Rogers, da hat sie ein bisschen Schützenhilfe bekommen von Pharrell Williams. Der hat sich ganz begeistert damals gezeigt über ein Video, was sie hochgeladen hatte und einen Song. Und ja, dann kam die Karriere ins Rollen. Maggie Rogers gerade hier mit Alaska auf Radio 1. Eine Frau, die schon seit 2012 aktiv ist, was Alben angeht. Soweit ist Anthony Smirek noch nicht. Der ist Brite. Und der war eigentlich als Lehrer aktiv, hatte aber dann in seiner Freizeit immer wieder Musik hochgeladen. Und so wurde er entdeckt. Mittlerweile tourt er erfolgreich in vielen verschiedenen Ländern, war auch schon ein paar Mal in Berlin und hat gerade ein neues Album rausgebracht, was wir Ihnen auch als Album der Woche vorgestellt haben. Können Sie nachhören, alle Beiträge bei uns in der ARD Sounds App oder natürlich auch auf radio1.de.
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0: von Judith Mikoll.
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2: So, vor den Nachrichten für Sie noch Lady Ray hier auf Radio 1.

0: Lady Vray, you're gonna win. Um 8 Uhr.
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2: In Berlin beginnt die Wahl zum Abgeordnetenhaus und für die Bezirksverordnetenversammlung. In diesen Minuten öffnen die Wahllokale. Zum ersten Mal dürfen heute auch 16- und 17-Jährige mitentscheiden. Sebastian Schöbel.
3: Die Berlin-Wahl dürfte auch im Kanzleramt genau verfolgt werden. Ein Sieg von CDU-Spitzenkandidat Stefan Evers könnte die einzige gute Nachricht für Bundeskanzler Friedrich Merz an diesem Wochenende sein. Der Berliner SPD droht derweil ein historisches Wahldebakel. Spitzenkandidat Steffen Krach konnte nicht verhindern, dass die Partei in den Umfragen auf einen neuen Tiefstand abgerutscht ist. In den Umfragen lag zuletzt die Linke knapp vorn. Spitzenkandidatin Elif Eralp hatte im Wahlkampf voll auf das Thema Mietenpolitik gesetzt und angekündigt, Immobilienkonzerne wie Vonovia enteignen zu wollen.
2: Die Berliner Polizei sichert die Wahlen mit über 1.000 zusätzlichen Einsatzkräften ab. Sie sollen stadtweit unterwegs sein und die rund 2.500 Wahllokale schützen, zum Beispiel gegen unzulässige Beeinflussung oder Störaktionen. So sind in einem Radius von 30 Metern keine größeren Kundgebungen vor Wahllokalen erlaubt. Auch in Mecklenburg-Vorpommern wird heute ein neues Landesparlament gewählt. Zur Abstimmung berechtigt sind rund 1,3 Millionen Menschen. Stefan Luthmann.
4: Nach den letzten Umfragen zeichnet sich zwischen der regierenden SPD und der AfD ein Kopf-an-Kopf-Rennen ab. Beide haben Chancen, stärkste Kraft zu werden. Die Sozialdemokraten unter Ministerpräsidentin Schwesig wollen weiter regieren. Sie verweisen auf Wirtschaftsinvestitionen und soziale Angebote wie die kostenfreie Kita. Die AfD dagegen sieht das Land im Niedergang, vor allem in der Bildung. Die in Teilen rechtsextreme Partei verspricht einen Neuanfang.
2: Die Wirtschaftsweise Grimm hat den geplanten neuen Tankrabatt scharf kritisiert. Der Bundesregierung warf sie opportunistische Politik vor. Patricia Werne.
5: Es sei zynisch, auf Kosten der jungen Generation das Fahren von Autos mit Verbrennungsmotor zu bezuschussen, sagte Grimm. Am Ende führe das nur zu Frust bei den Wählern, die sich dann von den bewährten Parteien abwenden. Weil sich die Politik auf die kurze Frist konzentriere, habe sie keine Kraft für die wirklich wichtigen strukturellen Reformen, sagte die Wirtschaftswissenschaftlerin weiter. Das dürfte auf lange Sicht mehr Wohlstandsverlust bedeuten als vorübergehend höhere Spritpreise.
2: Das Hausverbot für mehrere Medien von US-Präsident Trump sorgt für scharfe Kritik. Das verstoße gegen den ersten Zusatzartikel der US-Verfassung zur Pressefreiheit, hieß es vom Journalistenverband der Korrespondenten, die fürs Weiße Haus zuständig sind. Seit gestern dürfen CNN, MS Now und das Nachrichtenportal Politico nicht mehr rein. Mitarbeitern wurden die Hausausweise abgenommen. Alle drei Medien verurteilten die Entscheidung von Trump und kündigten an, trotzdem weiter zu berichten. CNN erklärte, der Sender habe laut Verfassung das Recht, ohne Behinderung oder Einmischung durch die Regierung zu berichten. In der Fußball-Bundesliga hat Borussia Dortmund die Tabellenspitze übernommen. Das Team gewann in Stuttgart mit 1:0. Außerdem trennten sich Frankfurt-Freiburg 2:2, Mönchengladbach-Mainz 3:4, Hamburger SV Köln 2:1 und Bremen-Augsburg 3:2. In der zweiten Liga hat Hertha BSC auswärts Dresden mit 2:1 besiegt. 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
2: 15 Grad aktuell in Frankfurt-Oder, 17 in Potsdam und 18 Grad am Wannsee. Erstmal dicht bewölkt, ab und zu Regen, später etwas aufgelockert und auch etwas Sonne. Aber dazwischen auch immer wieder kurze Schauer oder Gewitter. Gegen Abend dann trockener. Höchstwerte heute 20 bis 22, in Berlin 21 Grad.
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2: Zunächst eine amtliche Information aus Brandenburg. Im Cottbuser Norden brennt es in einer Recyclinganlage. Es kommt rund um die Lakomaer Chaussee zu Geruchsbelästigungen. Eine Gefahr besteht nicht. Stadtverkehr Berlin in Tiergarten gibt es wegen einer Laufveranstaltung von 10 bis 13 Uhr Behinderungen. Von der Tiergartenstraße geht es über die Helmut-Kohl-Allee und die Straße des 17. Juni zum Brandenburger Tor. Sperrungen wegen Straßenfesten gibt es in Friedrichshagen.

0: Brücken auf der Bölsche Straße sowie in Rosenthal, auf der Hauptstraße zwischen Schönhauser Straße und an der Vogelweide. Zur U-Bahn. Nach dem Brand am Bahnhof Wittenbergplatz entfällt die Linie U1 weiterhin komplett. Die U2 ist zwischen Zoologischer Garten und Gleisdreieck unterbrochen. Die U3 fährt auf der ganzen Strecke, hält aber nicht am Wittenbergplatz. Wir wünschen Ihnen gute Fahrt.
1: Danke dir.
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1: Hallo und guten Morgen. Sie denken wahrscheinlich, ich sei alleine hier im Studio, aber das stimmt nicht. Ein riesiger Musikfan begleitet mich schon seit 6 Uhr. Es ist eine Fliege, die regelmäßig auf der Playlist rumtanzt, rumfliegt. Ich habe schon alles versucht. Fenster auf, dachte, Mensch, möchtest du vielleicht raus? Da ist doch auch schön. Hab die Tür geöffnet vom Studio. Wir haben ja auch andere nette Räumlichkeiten. Nein, sie möchte diese Sendung hören. Gut, lassen wir sie. Wir starten mit Ethan French aus Australien. Der hat viele prominente Fans, Reckless and Deranged.

0: Dieser Mann ist ein Internetphänomen und hat sich da zur Aufgabe gemacht, Komplexeres aus der Musiktheorie zu übertragen. Und das begeistert viele prominente Questlove, zum Beispiel Erykah Badu oder auch John Mayer. Sind schwer angetan von Ethan French. 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Heute wählt Berlin. Seit 10 Minuten haben die Wahllokale geöffnet. Die Vorbereitungen, die liefen einigermaßen glatt. Das war ja nicht immer so. Erinnern wir uns mal an die Bundestagswahl 2021, als in fast einem Viertel aller Wahlbezirke eine Wahlwiederholung durchgeführt werden musste. Am Freitag, also vorgestern, da haben wir mit dem Landeswahlleiter Stefan Bröchler gesprochen. Uns hat interessiert, was seine größte Sorge vor der Wahl war.
1: Dass wir eine niedrige Wahlbeteiligung haben, aber die Sorge ist völlig unbegründet. Also wir haben jetzt viele Vorkehrungen getroffen. Es läuft alles sehr gut und ich denke, dass wir hoffentlich ein gutes Fest der Demokratie feiern am Sonntag.
0: Stefan Bröckler ist auch optimistisch, dass zumindest 2 von 3 Wahlberechtigten in Berlin wählen gehen.
1: Ja, ich rechne so zwischen 65 und 70%. Wir haben ja so als Erfahrungswert, die Beteiligung ist bei den Landtagswahlen ein bisschen niedriger als bei den Bundestagswahlen. Aber ich denke, es ist ja tatsächlich eine Richtungswahl, die wir hier in Berlin haben. Von daher würde ich sagen, so zwischen 65 und 70%.
0: Wer Briefwahl beantragt hat und bisher noch nicht abgegeben hat, der muss diese Unterlagen ausfüllen und dann ins Wahllokal mitbringen. Das ist bis 18 Uhr möglich. Also ein wichtiger Hinweis, nicht die Briefwahlunterlagen zu Hause lassen und dann doch noch normal wählen gehen. Das funktioniert nicht. Ein abgelaufener Personalausweis ist wohl dagegen kein Problem.
1: Ja, auch das ist möglich. Also der muss sozusagen, es wäre natürlich am besten, wenn es ein gültiger Personalausweis ist, aber wenn der sozusagen in einem überschaubaren Zeitraum abgelaufen ist, dann ist das auch kein Problem. Ich könnte zum Beispiel meinen alten Führerschein nicht mehr nehmen, da bin ich als Person gar nicht mehr erkennbar.
0: Also der Führerschein aus den 90ern bringt bei vielen von uns nichts. Falls Sie sich da so verändert haben, dann funktioniert das nicht. Also besser den Personalausweis mitbringen, auch falls der gerade aktuell abgelaufen ist. Und noch was, sollten Sie in der Kabine das Kreuz setzen und dann denken, ach Gott, nee, das wollte ich ja so gar nicht, dann ist noch eine Änderung möglich. Aber nicht so drumherum malen, wie wir es immer gerne auf Zettelchen machen, mit Pfeilen arbeiten oder so, sondern sich einfach vom Wahlvorstand einen neuen Stimmzettel geben lassen. Der alte wird dann im Beisein der Wahlvorsteherin zerstört. Muss ja alles seine Richtigkeit haben. Auf ihrer Wahlbenachrichtigung oder auch auf wahlenberlin.de, da finden Sie die Adresse Ihres Wahllokals und da sollten Sie dann eben bis 18 Uhr gewählt haben. Dann kommen die ersten Hochrechnungen natürlich auch hier bei uns in den Radio 1 Nachrichten. Also wenn es jetzt nicht klappt, dann weiß ich auch nicht.

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0: Future Islands mit The Tower.
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2: Dieser internationale Hit einer deutschen Band ist bis heute ein Brett. Narcotic von Liquido wurde zunächst in einer Demo-Version aufgenommen und Mitte der 90er Jahre an einige Plattenfirmen geschickt. Da gab es wenig Interesse, eher im Gegenteil. Ein Plattenmanager antwortete mit dem Kommentar: Lasst uns mit diesem Indie-Schrott in Ruhe. Dann landete der Song aber auf einem Sampler, der im April 1998 dem in Dortmund ansässigen Visions Magazin beigefügt war. Einige Radiosender wurden aufmerksam, spielten den Song und siehe da, die Plattenfirmen meldeten sich doch. So I faced it with a smile. 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Das ist übrigens gerade die Demo-Version von damals. 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Und wir können bei dem Vergleich ja mal etwas näher ins Detail gehen. Hier ist das berühmte Riff von dem Song in der Demo-Version. Klingt rau, schmutzig, eben mit diesem Indie-Charme, der nichts für diesen Plattenmanager war. In der finalen Version, als es dann einen Plattenvertrag mit Virgin Records gab, klang das Ganze schon etwas aufgeräumter, mainstreamiger, und zwar so. Das Synthesizer-Riff stand übrigens am Anfang des gesamten Entstehungsprozesses rund um Narcotic. Wolfgang Schrödel, der Sänger und Keyboarder von Liquido, hatte sich Mitte der 90er Jahre gebraucht ein Roland D70 zugelegt. Der Nachfolger vom legendären Roland D50 Synthesizer. Ein D60 gab es nicht. Und hier auf dem D70 findet sich der Sound Mondo Poly. Bei dem gebrauchten Exemplar sei dieser Sound aber minimal verstellt gewesen, so Wolfgang Schrödel in einem Interview. Es ist nicht ganz so einfach, das nachzuvollziehen, wenn ich jetzt hier die Werkseinstellung nehme von dem Keyboard und das Riff nachspiele. Dann bin ich schon sehr nah dran an diesem Klang, den wir alle kennen. Aber für Wolfgang Schrödel steht fest: Der Vorbesitzer von diesem D70, ein älterer Herr aus Baden-Württemberg, der hat diesen Sound ein wenig verstellt und dann hatte Wolfgang Schrödel diesen für Narcotic exklusiv. Was man gesichert sagen kann, Narcotic wurde europaweit ein großer Hit. Platz 1 in Österreich, Platz 2 in der Schweiz, Platz 5 in Belgien, in Deutschland Platz 3, millionenfach wurde die Single verkauft. Es gibt noch eine weitere Legende zu dem Song, der Plattenmanager, der damals gesagt haben soll, lasst uns mit diesem Indie-Schrott in Ruhe, der habe, laut Wolfgang Schrödel, kurze Zeit später seinen Job verloren. Der Spruch sei herausgekommen und er hatte das Potenzial des Songs, das schon im Demo drin steckte, schlicht nicht erkannt.
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3: Damals, als Liquido noch keinen Hit hatten mit Narcotic, da erinnere ich mich dran, da hat ein Musikredakteur vom Südwestfunk, wo ich damals ganz frisch dabei war, mir einen Song gezeigt und meinte: Christiane, wie findest du den? Das war Narcotic von Liquido. Und er meinte: Ich finde den super, den stelle ich heute meiner Sendung vor. Das war der Anfang von der Radiozeit, in der wir

Musik aus dem vergangenen Jahr von einem Musiker, der sich eigentlich einen Künstlernamen gegeben hat, der ein bisschen verwirrt, nämlich Heather. Dahinter steckt Paul Castelluzzo, ein Indie-Musiker aus Kalifornien, der seit einigen Jahren Musik unter Heather veröffentlicht. Wir haben ihn gehört mit Falling for the Feeling. Und hier Platz für eine Band, die international groß, groß war und natürlich immer noch bekannt ist, Texas. Wenn wir mit einem Song aus den späten 90ern, Halo, hier auf Radio 1.

0: Halo von Texas um 8:30.
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2: 15 Grad aktuell in Frankfurt-Oder, 17 in Potsdam und 18 am Wannsee. Erstmal dicht bewölkt heute, ab und zu auch noch Regen, später aufgelockert und auch ein bisschen Sonne. Dazwischen aber immer wieder kurze Schauer, vereinzelt auch Gewitter, gegen Abend dann trockener, die Höchstwerte 20 bis 22, in Berlin 21 Grad.
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2: Für Cottbus gilt weiter eine amtliche Information. In einer Recyclinganlage im Norden der Stadt brennt es. Die Feuerwehr ist im Einsatz. Es kommt rund um die Lakomaer Chaussee zu Geruchsbelästigungen. Eine Gefahr besteht nicht. Stadtverkehr Berlin. A113 stadtauswärts im Tunnel Alt-Glienicke blockiert ein defektes Fahrzeug die Standspur. Tiergarten. Dort gibt es von 10 bis 13 Uhr Behinderungen wegen einer Laufveranstaltung. Von der Tiergartenstraße geht es über die Helmut-Kohl-Allee und die Straße des 17. Juni zum Brandenburger Tor. Sperrungen wegen Straßenfesten gibt es in Friedrichshagen auf der Bölsche Straße sowie in Rosenthal auf der Hauptstraße zwischen Schönhauser Straße und an der Vogelweide. Bauarbeiten bei der S-Bahn. Bis heute Betriebsschluss fahren Busse statt Bahnen für die Ringbahn zwischen Treptower Park und Hermannstraße, bei der S25 zwischen Tegel und Hennigsdorf und bei der S46 und S8 zwischen Königs Wusterhausen und Grünau. Außerdem für die S46 und 47 zwischen Baumschulenweg und Hermannstraße. Wir wünschen gute Fahrt.
3: Danke dir.
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3: So ist es, schönen guten Morgen und auch mit Ihnen und dann noch mit Musik von Bonobo, Me and You. Von dem Briten haben wir auch das Album der Woche vorgestellt, ganz ausführlich, können Sie nachhören in der

0: One Eskimo haben Sie gerade gehört mit Candy hier auf Radio 1. Heute ist Internationaler Kindertag und in ein paar Minuten sprechen wir ganz ausführlich darüber, wo Sie denn zum Beispiel in Berlin diesen Tag sehr schön verbringen könnten. Vorher noch Yael Naim, Let It Transform You.
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0: Yael Naim, Let It Transform You auf Radio 1. Neben dem Internationalen Kindertag am 1. Juni gibt es auch den Weltkindertag. Diese beiden Kindertage, die haben zwar eine ganz unterschiedliche Geschichte, aber ein Ziel. Es geht darum, dass Kinder eine möglichst gute Zukunft haben sollen. Im Mittelpunkt stehen der Schutz, die Förderung und echte Mitbestimmung für die Jüngsten unter uns. Und deshalb feiern wir natürlich auch heute diesen internationalen Kindertag, den Weltkindertag. Und der ist mehr als ein theoretischer Gedenktag im Kalender. Natürlich lebt er davon, dass Räume geschaffen werden, in denen Kinder sich entfalten können und sich ausdrücken können. Und ein solcher Ort, der das ganze Jahr über dafür steht, für Begegnung und Bildung, ist die Amerika-Gedenkbibliothek in Berlin. Wie an vielen Sonntagen ist da heute was los und darüber spreche ich mit Lea Hartung. Sie ist fürs Programm in der Amerika-Gedenkbibliothek zuständig. Guten Morgen, Frau Hartung.
1: Guten Morgen.
0: Also es ist ja wirklich so, dass der Sonntag ein Tag ist, an dem bei Ihnen eigentlich immer viel geht. Ich habe jetzt gerade noch mal reingespickelt, Lach-Yoga, Upcycling-Kurse oder Krypto-Partys. Was wird denn besonders gut angenommen?
1: Das ist gar nicht so leicht zu sagen, weil wir zum Glück meistens für alle Altersgruppen jeden Sonntag etwas anbieten und das verteilt sich dann auch ganz gut über diese Angebote, die Sie im Online-Programm auch gesehen haben.
0: Heißt das, der Vater geht gerne zur Krypto-Party, während das Kind dann irgendwo anders unterwegs ist und die Mutter lacht beim Lach-Yoga, oder?
1: Ganz oft unterlaufen wir auch diese ganz schematischen Rollen. Und die Krypto-Party zum Beispiel ist wirklich für alle, die etwas über Datenschutz im Internet lesen wollen, lernen wollen. Und da geht es auch darum, das zusammen zu erkunden. Also man redet dann zum Beispiel zusammen über E-Mail-Verschlüsselung. Wie geht das eigentlich? Mhm. Und wie kann ich denn auch genau meinen Computer, wie kann ich denn sicher im Internet kommunizieren? Und das wird durch einen Kooperationspartner bei uns angeboten.
0: Jetzt ist heute also Weltkindertag. Würde gerne ausführlich natürlich noch darüber mit Ihnen sprechen. Ja. Was haben Sie denn heute mit den Kindern vor?
1: Auch da sind wir sehr dankbar, dass es die ehrenamtliche UNICEF-Gruppe gibt, die heute ein ganz tolles, vielfältiges Angebot auf der Wiese vor der AGB macht. Und das Wetter sieht ja auch richtig gut aus. Also dort wird es 6 Stände geben von UNICEF Berlin, an denen man die Kinderrechte spielerisch, also Kinder bis 18 Jahren können da spielerisch die Kinderrechte erleben.
0: Wie funktioniert das konkret?
1: Also es gibt anscheinend einen Slalom an einem Stand, an dem man mit Wasser balancieren kann, was darauf aufmerksam macht, dass das für manche Kinder nicht selbstverständlich ist, sauberes Trinkwasser zu haben und dass sie das selbst mit vom Brunnen holen müssen.
0: Mhm. Jetzt machen Sie sowas häufig, ne? Also Sie verbinden im Prinzip politische Bildung mit lockerem Freizeitangebot. Wie schwierig ist das oder wie einfach?
1: Da wir sehr gute Partner und Partnerinnen aus der Stadtgesellschaft haben, gibt es da ganz viele kreative Ideen. Also zum Beispiel bei einem Angebot, nicht heute, aber wie belege ich eine Pizza gemeinsam, kann man eigentlich ganz gut erfahren, was das bedeutet, wenn man sich einigen muss und Kompromisse schließen muss.
0: Gut, das kann man dann auf alles andere im Leben auch noch übertragen. Das ist ja dann besonders praktisch. Mhm. Ne? Wenn jetzt Familien zuhören, die sagen, okay, da hätte ich eigentlich Lust, heute vorbeizukommen, also entweder Lach-Yoga oder vielleicht eben auch speziell für den Kindertag, müssen die sich jetzt noch vorher anmelden oder kann man einfach so vorbeikommen? Wie läuft das ab?
1: Also alle können gerne einfach so vorbeikommen. Das ist auch immer unser Prinzip bei Angeboten in der Bibliothek, außer wenn es extra dabei steht. Aber am Sonntag zwischen 11 und 17 Uhr ist die AGB geöffnet und das Kinderprogramm heute ist zwischen 11 und 16 Uhr für alle ohne Anmeldung immer geöffnet.
0: Können wir mal kurz noch über die Bibliothek sprechen? Also was genau wird da für Kinder angeboten an Büchern?
1: Ja, also die Kinder- und Jugendbibliothek ist bei uns ja im Untergeschoss, auch barrierefrei natürlich erreichbar. Und dort gibt es für alle Altersklassen auch sehr in einer ansprechenden Umgebung mit Innenhof verschiedene Medien und auch Spiele zur Verfügung. Und gerade läuft auch ein ganz spannender Prozess dass die Räume der Kinder- und Jugendbibliothek neu gestaltet werden, und zwar nochmal entlang der Kinderrechte, die für die Kinder- und Jugendbibliothek wirklich der Leitstern sind. Und das bedeutet zum Beispiel auch, dass Kinder bei dieser räumlichen Neugestaltung in dem Prozess beteiligt werden und nach ihrer Meinung gefragt werden, wie die Räume aussehen sollen für sie.
0: Der Hartung stellt das Programm in der Amerika-Gedenkbibliothek in Berlin zusammen und hat uns gerade erzählt, was heute am Weltkindertag im Haus und auch draußen auf den Wiesen so los ist. Wenn Sie vorbeischauen möchten, dann am besten die ganze Familie mitnehmen, da sind alle beschäftigt. Vielen Dank, Frau Hartung, fürs Gespräch, und dann wünsche ich Ihnen noch einen schönen Tag.
1: Sehr gerne, Ihnen auch.
0: Danke sehr.

Sie hören Radio 1, Fujiya and Miyagi sind das mit Lowest Common Denominator. Und das hier eine Newcomer-Band, so würde ich sie mal noch bezeichnen, aber eine mit enorm viel Potenzial. Ich vor kurzem, vor ein paar Monaten live erlebt und jetzt ist ihr Debütalbum auch draußen. Hören Sie sich's mal an, Westside Cowboy heißt die Band.

0: Am 6. November, da tritt die Band Westside Cowboy, die Sie gerade gehört haben, mit Kickstones The Boys in Berlin auf, und zwar im Lido, 6. November. Heute Abend ist aber auch schon was ganz Tolles unterwegs.
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2: Sigur Rós in der Uber Eats Music Hall, präsentiert von Radio 1. Sie werden so lange gemeinsam Musik machen, solange es ihnen Spaß mache, so Georg Holm, Bassist der Band aus Island. Und Spaß macht es ihnen schon seit über 3 Jahrzehnten. Aktuell sind Sigur Rós auf The Orchestral Tour. Die Idee, mit einem Orchester zu spielen, hatten sie schon eine ganze Weile und setzten sie 2023 auf ihrem zuletzt erschienenen Album Atta um. Seither sind Sigur Rós auf großer Orchestral Tour. Das Besondere, es sind immer lokale Orchester, mit denen die Isländer gemeinsam spielen. Denn mit Einheimischen zusammenzuarbeiten, verleihe der Musik eine besondere Note, so Georg Holm.

0: 4 Jahre ist es her, dass sie in Berlin ein Konzert gegeben haben. Heute und morgen beenden Sigur Rós ihre aktuelle Tour mit 2 Konzerten in der Uber Eats Music Hall. Weitere Infos dazu finden Sie auf radio1.de.
1: Großes Besteck also heute bei Sigur Rós und morgen Abend viel Freude allen, die dabei sind. Gleich steht hier 2 auf 1 an mit Sven Oswald und Daniel Finger. Mein Name ist Christiane Falk. Haben Sie einen schönen Sonntag. Wir hören uns dann morgen Abend wieder mit 2 Stunden Gitarrenrock in Laut und Kantig. Bis dahin, machen Sie es gut.

0: 9 Uhr ist es.
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0: Mit Alexandra Nestmann.
2: In Berlin und Mecklenburg-Vorpommern haben die Landtagswahlen begonnen. Bis 18 Uhr haben die Wahllokale geöffnet. Kerstin Späth.
3: In Berlin liegen laut Umfragen die Linke und die CDU Kopf an Kopf, dahinter folgt die AfD. Auch SPD und Grüne können mit dem Wiedereinzug ins Abgeordnetenhaus rechnen. In Mecklenburg-Vorpommern sehen letzte Umfragen die regierende SPD und die AfD nahezu gleich auf. Die Linke muss mit Verlusten rechnen, dürfte aber wieder in den Schweriner Landtag einziehen. Die Grünen könnten an der 5%-Hürde scheitern, die CDU wird wohl knapp darüber liegen.
2: In Schönwalde-Glien und im Havelland und in Strausberg in Märkisch-Oderland werden heute neue Bürgermeister gewählt. In Strausberg ist es eine Wahlwiederholung, weil es beim ersten Mal Unregelmäßigkeiten gab. Marie Stumpf.
4: Rund 30% der Briefwahlunterlagen fanden ihren Weg nicht zurück zur Wahlbehörde. Zudem war ein Teil der Unterlagen in der Postfiliale eines Kandidaten eingegangen. Nach mehreren Einsprüchen erklärte die Stadtverordnetenversammlung im April die Wahl für ungültig. Inzwischen wurden die Ermittlungen gegen den früheren Kandidaten und Inhaber der Postfiliale eingestellt.
2: Wer sowieso gerade Richtung Wahllokal unterwegs ist, kann sich am weltweiten Aufräumtag beteiligen. Zum World Cleanup Day finden zahlreiche Müllsammelaktionen statt. In Berlin unter anderem am Spreeufer in der Nalepa-Straße, am S-Bahnhof Gesundbrunnen oder rund um den Tegeler See. In Cottbus treffen sich Menschen im Goethe-Park, in Potsdam im Nute-Park. Die Wirtschaftsweise Grimm hat den geplanten neuen Tankrabatt scharf kritisiert. Der Bundesregierung warf sie opportunistische Politik vor. Patricia Werne.
5: Es sei zynisch, auf Kosten der jungen Generation das Fahren von Autos mit Verbrennungsmotor zu bezuschussen, sagte Grimm. Am Ende führe das nur zu Frust bei den Wählern, die sich dann von den bewährten Parteien abwenden. Weil sich die Politik auf die kurze Frist konzentriere, habe sie keine Kraft für die wirklich wichtigen strukturellen Reformen, sagte die Wirtschaftswissenschaftlerin weiter. Das dürfte auf lange Sicht mehr Wohlstandsverlust bedeuten als vorübergehend höhere Spritpreise.
2: Jüdinnen und Juden begehen ab heute Abend ihren höchsten Feiertag Yom Kippur. Am Versöhnungstag kleiden sich viele Menschen in Weiß und verzichten auf Essen, Trinken und Sex. Bettina Meyer.
6: In Israel steht das öffentliche Leben für 25 Stunden komplett still. Auf den sonst verstopften Autobahnen und Straßen fährt kein einziges Auto mehr. Nur Krankenwagen und Feuerwehr dürfen passieren. Der internationale Flughafen ist geschlossen, ebenso die Geschäfte. Stattdessen gehören die verwaisten Straßen den Fußgängern, Radfahrern und spielenden Kindern. Gleichzeitig riegelt das Militär das Land nach außen ab. Viele Checkpoints zum Westjordanland und auch der Grenzübergang Rafah zwischen Gaza und Ägypten sind geschlossen.
2: In Paris sind zwei Deutsche festgenommen worden, weil sie im Louvre eigene Bilder an die Wand gehängt haben. Laut Polizei befestigten sie im Saal der Mona Lisa Selbstporträts mit Klebeband an der Wand. Wachleute alarmierten die Polizei. Die Mona Lisa blieb unversehrt. Soweit die Radio 1 Nachrichten. 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
2: 14 Grad aktuell in Frankfurt-Oder, 18 in Brandenburg an der Havel und 16 Grad am Müggelsee. Mal Sonne, mal Wolken heute, dazwischen auch kurze Schauer oder Gewitter. Gegen Abend dann trockener. Höchstwerte 20 bis 22 in Berlin, 21 Grad.
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2: Für Cottbus gilt weiter eine amtliche Information. In einer Recyclinganlage im Norden der Stadt brennt es. Die Feuerwehr ist dort im Einsatz und es kommt rund um die Lacomer Chaussee zu Geruchsbelästigungen. Eine Gefahr besteht aber nicht. Stadtverkehr Berlin in Tiergarten gibt es von 10 bis 13 Uhr Behinderungen wegen einer Laufveranstaltung. Von der Tiergartenstraße geht es über die Helmut-Kohl-Allee und die Straße des 17. Juni zum Brandenburger Tor. Sperrungen wegen Straßenfesten gibt es in Friedrichshagen auf der Böllsche Straße sowie in Rosenthal auf der Hauptstraße zwischen Schönhauser Straße und an der Vogelweide. Aktuelles zur S-Bahn: auf den Linien S85 und 9 gibt es nach einem Polizeieinsatz am Bahnhof Grünbergallee Verspätungen und Ausfälle. Wir wünschen gute Fahrt.
0: Vielen Dank, Alex.
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0: Schönen guten Morgen zusammen.
7: Guten Morgen.

0: Palim Palim, 9.09 Uhr ist es, Sie hören 2 auf 1. Unser Thema heute Vormittag ist Leben auf der Straße. Und auch Daniel ist quasi auf der Straße angekommen, nämlich auf den Straßen von Castrop-Rauxel. Er ist eigentlich total Street. Also dich hat's zu Magnus verschlagen, um es mal ganz vorsichtig zu sagen, mein Lieber, oder?
1: Ja, vielen Dank für diese sehr schöne Ankündigung hier für den Sonderkorrespondenten aus Castrop-Rauxel. Übrigens, als du das so sagst, die Straßen von Castrop-Rauxel, habe ich eigentlich gedacht, wir sollten einen Remake machen von die Straßen von San Francisco. Aber eben hier, es gibt auch genug zu filmen, ja, Industriekultur, Kulisse und so weiter. Also ich hatte mir überlegt, zur Einführung zu sagen, Magnus Heyer ist runter von der Straße, weil er nach 27 Jahren wilder Ehe seine Lebensgefährtin geheiratet hat. Ich habe mich auch bei ihr bedankt, in deinem Namen übrigens natürlich auch so, im Namen aller Hörerinnen und Hörer, dass sie ihn zu einem ehrlichen Mann gemacht hat, endlich. Ja. Ich habe auf die Frage, wie sie ihn ernähren will, hat sie erstmal kurz gezögert und hat gesagt, naja, es hat in den letzten 27 Jahren auch geklappt. Also das war sehr schön.
0: Also aber ganz kurz vielleicht mal Hintergrundinfo, wie kam es dazu nach 27 Jahren? Also sagen wir mal so, aus steuerlichen Gründen ist unwahrscheinlich, das hätte er früher gemerkt. Will er jetzt doch noch sein Seelenheil retten oder weiter im katholischen Chor und in den katholischen Kirchen singen und darf mit wilder Ehe da nicht rein? Oder was? Oder was, einfach also, Liebe?
1: Nichts haben mich mehr Menschen gefragt in den letzten Tagen als diese Frage. Ja, wieso denn jetzt dann nach 27 Jahren? Und es gibt zwei Erklärungen. Ich weiß es nicht genau, aber es gibt zwei Erklärungen. Die eine ist, nach 27 Jahren waren sie sich dann eben doch beide sehr sicher.
0: Ja.
1: Und die andere, die ich so glaube, ist, wenn man dann ein gewisses Alter erreicht hat, und Magnus Heyer muss ja mindestens 27 sein, ne, nach dieser Rechnung, dann weiß man einfach, das ändert sich jetzt nicht mehr. Wir bleiben nun auf jeden Fall zusammen, ja, und das weiß dann auch das Unterbewusstsein und denkt dann, ach, dann ist es doch eigentlich schon schön zu heiraten. Was für ein romantischer Gedanke. Und getan haben die das übrigens in einer Wohnung, die noch als richtige Wohnung genutzt wird, die aber im Prinzip eingerichtet ist, so wie vor 150 bis 200 Jahren, also so gründerzeitmäßig. Und das will ich an dieser Stelle noch sagen, an der Schwelle zu dem Trauzimmer oder dem Zimmer, was dann als Trauzimmer genutzt wurde, ich glaube, sonst ist es ein Esszimmer, standen links und rechts am Boden die Statuen einer Königskobra in Bereitschaft, Angriffsbereitschaftsstellung, also mit erhobenem Kopf und aufgestelltem, ich weiß nicht, was heißt, dieser Kragen.
0: Ja.
1: Und das waren, wurde mir gesagt, Originalrequisiten aus dem Film Der Tiger von Eschnapur. Also das ist natürlich eine Symbolik, die ist nicht zu überbieten.
0: Das ist wohl wahr. Ich hätte jetzt gesagt, also bis zu diesen Kobras, Kobrii. Kobrin, danke. Hätte ich gesagt, ja, das ist typischer Berliner Altbau, eben lange nicht renoviert, aber sah wahrscheinlich schicker aus, wa?
1: Es war sehr schick. Es war wirklich alles sehr, sehr schick. Die Möbel waren top gepflegt.
0: Aber pass auf, jetzt kommt ja die essentielle Frage. Was hatte er denn an, der Magnus, bei seiner eigenen Hochzeit?
1: Ein wirklich ganz schick, passend dazu, einen cremefarbenen Anzug. Er sah wirklich ein bisschen aus wie der Herr Generaldirektor. Weiße Fliege dazu, dann so eine schön gemusterte weiße Satin-Weste. Also ganz schick, Sträußchen im Revers. Er sah wirklich top aus. Ich habe ihn gefragt, wo der Zylinder bleibt. Und er sagt, er hätte einmal in seinem Leben versucht, einen Zylinder zu finden, der auf seinen Kopf passt. Das wollte er sich nicht zweites mal antun, aber ansonsten totschick.
0: Was wir zum Thema Leben auf der Straße wirklich mit Ihnen vorhaben, das erfahren Sie nach diesem Söngchen und noch viele weitere Details von Magnus' Hochzeit natürlich. Wenn wir hier schon Boulevard machen, dann aber richtig.
1: Genau, und wo soll ich dir denn deine Kobra hinbringen, Sven? Es gibt ja zwei.
0: Du, die stelle ich mir einfach vors Haus.
2: Was bring mich mit. Im Fisch stört,
1: sehr schön.
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2: Ja, und wir sprechen mit einem Zimmermann, der früher als Wandergeselle durch die Welt gezogen ist. Und wir wollen von ihm natürlich wissen, wie es jahrelang war, auf der Walz von Ort zu Ort zu ziehen.
1: Außerdem sprechen wir über den Alltag im Streifendienst und wie gefährlich dieser Job denn wirklich ist.
2: Ja, und wir reden über Baustellen und wir reden darüber, warum sie viel zu oft und viel zu lange auf den Straßen stehen, auch wenn da scheinbar gar nichts passiert.
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0: 9:20 ist es. 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Unser Thema ist heute Leben auf der Straße. Ein festes Zuhause, ein fester Job und eine feste Adresse. All das, auf all das verzichtet man als Handwerksgeselle auf der Walz und zwar ganze 3 Jahre lang. Wie sich so ein Leben anfühlt und was man in dieser Zeit lernen kann, darüber hat Daniel mit Oliver Justus gesprochen.
1: Guten Tag, Olli.
2: Ja, hallo Daniel, grüße dich.
1: Also erstmal herzlich willkommen, schön, dass du Teil auch von 2 auf 1 bist und du warst mal Teil von etwas viel Größerem, nämlich der Walz. Das ist eine unglaublich lange Tradition, hat es schon, oder?
2: Ja, das ist völlig korrekt. Also Walzwanderschaft, das kommt eigentlich aus Zeiten der Dombauhütten, also wo wirklich noch Handwerker den Baustellen hinterhergereist sind sozusagen.
1: Ja, heute ist es nicht mehr so, heute müssen die Baustellen sich bemühen, überhaupt Handwerker zu bekommen, aber das ist nicht unser Thema heute. Erstmal ganz grundsätzlich, du hast quasi eine Zimmermannslehre gemacht, man kann die auch machen, ohne auf die Walz zu gehen.
2: Ja, natürlich, also das ist völlig abgelöst davon, also du kannst deine Zimmererlehre machen oder deine Maurerlehre oder überhaupt eine Handwerkslehre. Und wenn du dich dann dafür entscheidest, auf Wanderschaft zu gehen, dann ist es prinzipiell möglich.
1: Okay, und ist es aber was, was dein Ausbildungsbetrieb eigentlich erstmal gut findet, schlecht findet? Wie kommt man überhaupt dazu, sozusagen was darüber zu erfahren und dann zu sagen, ja, ich mache das?
2: Also mit dem Ausbildungsbetrieb hat es in den wenigsten Fällen zu tun, es sei denn, in dem Betrieb arbeitet vielleicht jemand, der mal auf Wanderschaft war. Mhm. Der kann natürlich die jungen Leute dann im positiven Sinne beeinflussen, indem er die Lehrlinge vielleicht ja neugierig macht auf dem, was er selber erlebt hat auf Wanderschaft. Mhm. Genau, ansonsten, bei mir im Fall war es so, dass mein Lehrer in der Berufsschule uns ein Video gezeigt hat von jemandem, der auf Wanderschaft war. Und das hat mich dann absolut gepackt. Und wir waren noch eine kleine Clique, haben das in der Clique diskutiert. Und am Ende waren wir 3 Personen, die auf Wanderschaft gehen wollten. 2 haben es dann gemacht. Mhm. Und nach dem Video, nach der Lehre, haben wir uns dann sozusagen eigenständig bemüht, Wandergesellen zu treffen. Es gibt so gewisse Treffpunkte, Kneipen, wo die sich regelmäßig zum Aufklopfen treffen. Und da haben wir die aufgesucht und haben dann irgendwann jemanden gefunden, der uns mitnimmt.
1: So, jetzt habe ich die Hälfte verstanden, Kneipe unter anderem, Aufklopfen aber jetzt nicht verstanden. Was ist denn das?
2: Da treffen sich die Wandergesellen sozusagen regelmäßig, um ihre traditionellen Rituale abzuhalten. Das ist ein verschlossener Saal, da verschwinden die dann am Abend und kommen dann irgendwann mehrere Stunden später raus. Also da werden einfach Rituale gepflegt, die sehr alt sind und die einfach ja, dazugehören.
1: Okay.
2: Und halt eben auch geheim.
1: Okay, also darüber spricht man nicht. Das ist so ein bisschen wie Freimaurer oder wie muss ich mir das vorstellen?
2: Ja, vielleicht nicht unbedingt Freimaurer, aber das kommt aus einer Zeit, du musst dir vorstellen, es gab Zeiten, da wurden Wandergesellen auch verfolgt oder das waren auch viele unterwegs, die so als Streuner unterwegs waren und in der Zeit hat man sich so ein bisschen abgegrenzt und hat, um in Ruhe miteinander kommunizieren zu können, hat man sich halt eigene Räume gesucht. Von daher ist es noch hinterblieben.
1: Okay, dann will ich jetzt da auch nicht zu sehr nachbohren, obwohl das natürlich super spannend ist. Was waren für dich denn die Gründe? Also du sagst, du hast ein Video gesehen. Wo hast du gedacht, oh, das ist ja toll, deswegen will ich das auch machen?
2: Naja, das ist ja schon eine ganze Weile her. Also das war ja in den Nullerjahren, als ich da unterwegs war. Und als junger Mensch ist es ja, glaube ich, total nachvollziehbar. Wenn du da jemanden siehst, der irgendwie mit Stock und Hut durch die Welt zieht, da wirst du ja neugierig. Und oh Gott, was da nicht alles passieren kann und überhaupt. Und das Handwerk steht natürlich im Vordergrund. Wenn du dafür brennst und wenn du Lust hast, dich da weiterzuentwickeln, dann ist es natürlich genau die richtige Sache. Und das hat mich einfach nicht mehr losgelassen.
1: Mhm. Was sind so die Regeln für die Walz?
2: Also klassisch ist, dass du nicht dichter als 50 oder 60 Kilometer an deinen Heimatort in der Zeit nicht herankommen darfst. Du hast da so eine Art Bandmeile und 3 Jahre und 1 Tag geht die Wanderschaft. Und du musst dich natürlich ordentlich und vernünftig verhalten, sodass der Nächste, der kommt, auch wieder gern gesehen ist. Das ist ganz wichtig. Du sollst nicht verschuldet sein. Es soll keine Flucht sein für irgendwas.
1: Okay.
2: Familie sollst du nicht haben. Und du sollst auch ein Alter haben, was dir einfach noch Raum lässt, dich zu entwickeln. Also von Schacht zu Schacht sind sozusagen die Gesellenvereinigungen ein bisschen unterschiedlich. Aber ich sag mal, unter 30 sollte man schon noch sein. Maximal 30
1: Jahre. Okay. Und wenn du jetzt Schacht sagst, das ist sozusagen so die örtliche Gemeinschaft der Wandergesellen.
2: Also es sind Gesellenvereinigungen, die sich ganz unterschiedlich gegründet haben, alle natürlich mit der gleichen Idee, also das Handwerk voranzutreiben, Menschen die Möglichkeit zu geben, auf Wanderschaft zu gehen. Und die haben aber unterschiedliche Regeln oder Prämissen, so will ich es mal nennen. Zum Beispiel gibt es da Schächte, die nur Holzberufe wandern oder Steinberufe oder andere Schächte, bei denen auch Frauen reisen. Und je nachdem, wann die gegründet sind oder aus welchen Gründen die sich dann eben doch gegründet haben, haben die eben einen leicht anderen Fokus. Aber bei allen ist gleich, es heißt mit Kluft. circa 3 Jahre oder nicht circa. Es gibt einen Schacht, da reist man 2 Jahre und einen Tag und bei den Rest ist es eigentlich 3 Jahre und einen Tag.
1: Bei deinen 3 Jahren und einem Tag auf Wanderschaft, die du da verbracht hast, was waren denn so die Dinge, die dich am allermeisten beseelt und beeindruckt haben?
2: Ja, also da gab es natürlich viele Dinge, sowohl handwerklich als vor allen Dingen auch menschlich. Mhm. Also der Umgang mit Menschen, es ist tatsächlich so, wenn du auf der Straße da unterwegs bist, dann ist es nicht selten so, dass sich vielleicht ein Obdachloser anschnippst und irgendwie kommt es dazu, dass du mit einem Obdachlosen am Ende ein Bier trinkst. Mhm. Und einen Tag später sitzt du bei einem Millionär im Auto und der hat dich beim Trampen mitgenommen und lädt dich irgendwie in seinem Gut ein oder was auch immer. Also das zeigt so ein bisschen, wie vielfältig die Dinge sind, die du erlebst. Aber es gibt natürlich auch negative Dinge, wenn du halt abends einfach nichts zum Schlafen findest. Was vielleicht total wichtig ist, aus meiner Sicht, ist, dass du eine Scheu vor Menschen verlierst, weil eigentlich grundlegend sind alle Menschen friedlich und wollen auch als solche behandelt werden. Und wenn du den Menschen so begegnest, dann kannst du dich mit jedem austauschen und wirst auch von fast allen aufgenommen. Also das ist, glaube ich, eine ganz große und wichtige Sache, also dass man da gesellschaftlich tief eintaucht in die unterschiedlichsten Lebenssituationen eigentlich auch.
1: Und wenn jetzt junge Menschen zuhören, die vielleicht sagen, oh, ich habe Interesse an einem Handwerksberuf, die vielleicht auch eine Ausbildung schon angefangen haben und die jetzt sagen, oh na, vielleicht sollte ich doch auf die Wanderschaft gehen. Was machen die am besten?
2: Es gibt die Möglichkeit, sich im Netz ein bisschen zu informieren. Es gibt zum Beispiel die CCEG, das ist so der Dachverband der reisenden Gesellenzünfte. Über die CCEG kann man Kontakt zu den Schächten bekommen. Und ansonsten ist es tatsächlich so, wenn man einen Wandergesellen sieht und man wirklich auf Wanderschaft gehen will, dann sollte man sich zumindest mal mit dem auseinandersetzen, mit den Korrespondierenden in irgendeiner Form. In der Regel läuft es so, dass man dann abgeholt wird und erstmal eine Weile mit jemandem mitläuft, der schon 1, 2, 3 Jahre unterwegs ist, um Gefühl dazu bekommen, ja, ob man das wirklich auch machen will und die ersten Schritte sozusagen gemeinsam zu gehen. Und wenn man dann beibleiben möchte und will, dann kann man sich der ganzen Sache richtig anschließen.
1: Ganz spannende Sache, Wanderschaft oder Walz. Es ist wahnsinnig aufregend und Zimmermeister Oliver Justus hat es erlebt und ein bisschen was mit uns geteilt aus seinen Erlebnissen. Olli, ganz, ganz herzlichen Dank.
2: Sehr, sehr gerne und viel Erfolg noch.
1: Dankeschön.

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4: Den ganzen Tag über kann es immer mal wieder Schauer geben, vor allem im Norden des Sendegebiets. Aber ab Mittag ist es häufiger und länger trocken. Mal kommt auch die Sonne raus. Es herrscht starkböiger Wind und die Temperaturen erreichen bis zu 21 Grad. Am Montag ist das Wetter ganz ähnlich, dann mit Temperaturen bis zu 19 Grad.
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4: Auf Radio 1 für Cottbus gilt weiterhin eine amtliche Information. In einer Recyclinganlage im Norden der Stadt löscht die Feuerwehr einen Brand. Es kommt rund um die Lacomaer Chaussee zu Geruchsbelästigungen. Eine Gefahr besteht aber nicht. Stadtverkehr Berlin in Tiergarten gibt es von 10 bis 13 Uhr Behinderungen wegen einer Laufveranstaltung. Von der Tiergartenstraße geht es über die Helmut-Kohl-Allee und die Straße des 17. Juni zum Brandenburger Tor. Sperrungen wegen Straßenfesten gibt es in Friedrichshagen auf der Böllsche Straße sowie in Rosenthal auf der Hauptstraße zwischen Schönhauser Straße und an der Vogelweide. Und aktuelles zur S-Bahn auf den Linien S85 und 9 gibt es nach einem Polizeieinsatz am Bahnhof Grünbergallee Verspätung und Ausfälle. Zur U-Bahn nach dem Brand am Bahnhof Wittenbergplatz entfällt die Linie U1 weiterhin komplett. Die U2 ist zwischen Zoologischem Garten und der Gleisdreieck unterbrochen und die U3 fährt auf der ganzen Strecke, hält allerdings nicht am Wittenbergplatz. Radio 1 wünscht gute Fahrt.
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5: Das wären ja dann wohl wir. Moin.
4: Aloha.

0: Hallo, guten Morgen, Deutschland.
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2: Ja, der Horst, der ist nicht nur viel beschäftigt, sondern auch ein Mann voller Hobbys. Und eines dieser Hobbys teilen wir uns. Also bei mir war es so, ich habe meiner Frau gesagt, ich habe ja nicht mal ein Hobby. Einen Tag später hatte ich dieses Brotbackbuch und seitdem bin ich angezündet, was Brotbacken angeht und bin auch in Sachen Sauerteig fit. Manchmal raubt einem das den Nachtschlaf, aber hören wir doch selbst, wie es Horst dabei geht.
3: Manchmal wache ich nachts auf und denke über mein Leben nach. Wie neulich. Also da bin ich nachts aufgewacht und konnte nicht wieder einschlafen, weil ich verzweifelt überlegt habe, ob ich nicht womöglich vergessen hatte, heute unseren Sauerteig zu füttern. Ja. Und dann, nachdem ich einige Zeit nicht wieder einschlafen konnte, weil ich über unseren Sauerteigteig nachgedacht habe, habe ich über mein Leben nachgedacht. Also ob sich das so entwickelt hat, wie ich mir das vorgestellt hatte. Also, wollte ich mal ein Mensch werden, der einen Sauerteig im Kühlschrank hat. Wobei der Sauerteig natürlich nur ein Symptom ist, klar. Und wir besitzen ja auch noch gar nicht so lange. Erst seit Februar war ein Geburtstagsgeschenk von Juliane. Ein fahler Klumpen Sauerteigteig in einem Einwegglas von einem Inneneinrichtungsdiscounter. Dessen Namen ich hier wegen Schleichwerbung nicht sagen darf, obwohl ich Werbung in dem Sinn überhaupt nicht für ihn machen würde. Bei aller Liebe, also für diese Läden, die randvoll gestellt sind mit Assoir, Arsenal und Chef Tinef. Aber egal, darum geht's ja auch gar nicht, sondern eben um Sauerteig. Schlimm genug. Überreicht wurde mir das Sauerteig-Einwegglas in einem mehr als vollbesetzten Restaurant mit den sehr, sehr laut gesprochenen Worten: Du, das ist übrigens auch gut für Blutdruck und Cholesterin. Woraufhin sich alle Gäste zu uns umdrehten und mich angeguckt haben. Und eine Frau, 4 Tische entfernt, rüberrief: Dem Teint tut Sauerteig auch gut. Probieren Sie ruhig mal. Mag ja alles sein. Und tatsächlich ist Sauerteig ja auch sonst wohl praktisch für alles gut, was man sich nur vorstellen kann. Wie ich mittlerweile aus den entsprechenden Sauerteigforen, ja, es gibt Sauerteigforen, weiß. Verdauung, Haut, Nägel, alles super, alles gut für. Und auch sonst, es gibt praktisch nichts, wo Sauerteigbrot nicht Gutes tun kann. Ist ganz erstaunlich. Wirklich all überall. So überall, dass ich schon überlegt hatte, ob ich das nicht mal der BVG vorschlage. Ne, wenn die wieder Pendelverkehr haben. Wäre doch gelacht, wenn da nicht Sauerteig auch helfen könnte. Mit Sauerteig flutscht das wieder. So. Doch wer weiß es nicht, Sauerteig ist dafür in Hege und Pflege auch durchaus anspruchsvoll. Also er braucht kühle und dezente Feuchtigkeit, muss möglichst jeden Tag gefüttert und alle paar Wochen geteilt werden. Die Sauerteigforen schlagen daher vor, man soll ihn wie ein echtes Lebewesen behandeln. Habe ich versucht. Und man kann sagen, es ist das wahrscheinlich langweiligste Haustier der Welt. Mit Abstand. Es liegt nur teigig rum und guckt auch nicht süß. Wirklich nicht. Wer schon mal versucht hat, einem Sauerteigteig Kunststücke beizubringen, weiß, bringt nix. Das Sauerteigtier kann nix, außer verhungern. Selbst Gassi gehen macht mit Sauerteig keinen Spaß. Die Leute gucken komisch. Aber keiner findet's niedlich, keiner will streicheln, nie. Doch das Schlimmste, er muss eben auch alle paar Wochen geteilt und dann muss ein Teil von ihm weggeschmissen werden. Doch weil wir oder ich ja nichts wegschmeißen kann, wird's dann noch schlimmer. Er wird dann verschenkt, auch von anderen, in einem schönen Einwegglas vom Inneneinrichtungsdiscounter mit Anleitung, damit der dann wieder gefüttert, geteilt und wieder verschenkt wird und wieder verschenkt. Und nochmal, Sauerteig ist ein Schneeballsystem. Eines der ausgebufftesten. Das soll's nicht. Laut statistischer Wahrscheinlichkeit, ich habe es extra ausgerechnet, mit schöner Formel kann man bei mir einfordern, müsste in circa 8,2 Jahren in jedem Kühlschrank dieser Welt ein Sauerteig lagern. Und dann übernimmt er die Weltherrschaft, klar. Vermutlich, was soll sonst das Ziel sein? Weil Sauerteig kann ja nichts außer Weltherrschaft. Und da sein. Wie er das macht, ich weiß es nicht genau, aber es wird passieren. Also ich denke, es ist unausweichlich. Wozu sonst der ganze Aufwand? Ich weise nur mal darauf hin, auf den großen Sauerteigplan. Damit keiner hinterher sagen kann, er habe nichts gewusst. Mein Gewissen ist rein.
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0: 9:45 Uhr ist es. 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Unser Thema heute ist Leben auf der Straße. Und nicht nur Menschen leben leider manchmal auf der Straße, auch unzählige Katzen. Wie geht's den Tieren da eigentlich? Und was kann man tun, wenn man ihnen begegnet? Darüber sprechen wir jetzt mit Ursula Bauer. Sie ist Biologin und Geschäftsführerin für den Bereich Tierschutz bei der Aktion Tier. Wunderschönen guten Morgen, Frau Bauer.
1: Guten Morgen.
0: Frau Bauer, wie viele streunende Katzen gibt es denn vermutlich so im Bundesgebiet?
1: Also da möchte ich mich nicht zu einer Schätzung hinreißen lassen. Das finde ich sehr unseriös, wenn Menschen da irgendeine Zahl ausspucken. Wir haben in 2010 mal im Rahmen von einer Erhebung, wo wirklich fundiert eben auch Kastrationszahlen vorlagen, die wir selbst erhoben haben, gemutmaßt, dass es ungefähr 10.000 Tiere in Berlin gibt. Das sind alte Zahlen, ich weiß. Aber eine Schätzung möchte ich wirklich nicht vornehmen. Tut mir leid.
0: Nee, ist okay. Also 10.000 alleine in Berlin, grobe Schätzung und schon Jahre alt. Was glauben Sie denn, wie ist die Tendenz? Werden es tendenziell mehr oder weniger? Was können Sie beobachten in den letzten Jahren?
1: Nein, ich denke tatsächlich, dass es weniger werden. Das ist meine optimistische Prognose, weil viele Leute inzwischen auch wissen, dass es Kastrationspflichten gibt. In Berlin gibt es ja auch schon seit 2022 endlich. Die Hauptstadt war so ein Schlusslicht. Aber in über 3.500 Städten und Gemeinden gibt sie schon. Und das wissen die Leute. Das wird über die Medien kommuniziert. Und deswegen sind, glaube ich, viele vernünftig geworden, lassen ihre Freigängerkatzen kastrieren. Und da wird der Nachschub so ein bisschen gestoppt, wenn die privaten Katzen, die vor allem die Kater, kastriert sind und draußen nicht mehr die Straßenkatzenweibchen decken, dann führt das schon dazu, dass es nicht mehr so viele Tiere gibt.
0: Okay, jetzt müssen wir einmal kurz einen Schritt zurück für alle, die sich vielleicht noch nicht aktiv mit der Haltung von Katzen oder auch von Freigängerkatzen, das sind ja die, die einfach durch die Katzenklappe oder die Tür raus und wieder rein können, beschäftigt haben. Mhm. Das klingt ja immer so, ja, die Tiere müssen kastriert werden. Da mag der ein oder andere Laie denken, ja, das ist doch Tierquälerei, aber es ist eigentlich das Gegenteil, Frau Bauer, oder?
1: Ja, vor allem Männer haben so ein Problem, wenn man sagt, dein Kater muss kastriert werden, was ich auch irgendwie ein bisschen verstehen kann. Aber es führt tatsächlich dazu, wenn die Kater rausgehen und rollige Katzen, Straßenkatzen, finden sich mit denen verpaaren, dann kriegen die Katzen Babys. Mhm. Die Kater kommen munter nach Hause, es passiert gar nichts. Wenn es bei der Freigängerkatze passiert, dann horcht man natürlich auf, oh, die kommt jetzt zurück und dann hat sie einen dicken Bauch. Jetzt muss ich irgendwas tun, aber bei Katern bleibt das so ohne Folgen für die Besitzer. Deswegen verstehen das viele nicht, aber es ist wirklich ein großes Problem und jeder sollte seine Katze kastrieren lassen, wenn sie denn rausgeht. Und natürlich auch chippen und registrieren lassen. Das ist ganz wichtig für den Fall, dass sie verloren geht, dass man sie wiederfindet.
0: Was sind denn die größten Gefahren da draußen auf der Straße für Katzen?
1: Also eine Straßenkatze, die hat erstmal kein richtiges Zuhause natürlich. Sie muss gucken, wo sie irgendwo unterkommt, wo sie schlafen kann. Dann wird sie nicht behandelt, wenn sie krank wird. Sie ist ständig auf der Suche nach Nahrung, weil Straßenkatzen sind keine Wildtiere. Also da kann man nicht sagen, ja, die kann sich doch selbst draußen versorgen. Die kann doch Mäuse fangen und Vögel fangen. Darauf sind Katzen, Straßenkatzen genetisch nicht programmiert. Das sind domestizierte Haustiere, die verwildert sind. Genauso wie Tauben, Haustauben, ne? Und deswegen kann man eigentlich immer davon ausgehen, dass diese Tiere unterernährt sind, dass sie potenziell krank sind, dass sie auch Parasiten haben, die werden von Flöhen geplagt. Und deswegen ist es wichtig, dass man diesen Tieren hilft, was wir über unser Projekt Kitty auch machen.
2: Jetzt haben Sie kein Taubenprojekt, aber Sie haben ein Straßenkatzenprojekt. Was steckt denn dahinter? Was machen Sie da alles?
1: Also das Projekt Kitty wurde von uns schon 2002 gegründet. Wir machen das bundesweit über sogenannte Kitty-Foren. Da unterhalten wir Futterplätze für Katzen und das Wesentliche ist, dass wir sie kastrieren und auch medizinisch versorgen. Also Futterplätze sind immer wichtig, A, damit die Katzen genug zu fressen bekommen und B, damit man auch die Population dort kontrollieren kann. Mhm. Weil die Fütterer merken sofort, oh, da kommt eine unkastrierte Katze an, die muss sofort kastriert werden, hier sind doch mal Babys aufgetaucht, die können wir sofort in unsere Obhut nehmen und in menschlicher Gesellschaft aufziehen, damit sie eben nicht so kratzbürstig werden, wie normale Straßenkatzenbabys eben so sind. Und diese Kontrolle ist eben sehr wichtig.
0: Was sollte man denn tun, wenn man jetzt selbst, ich sag mal, vielleicht ein verletztes oder auch umherstreifendes Tier auf der Straße findet? Sollte man sich als Mensch einmischen oder einfach in Ruhe lassen?
1: Also man sollte sich natürlich immer einmischen, gerade wenn es verletzt ist oder krank ist. Dann würde ich schon sagen, ein verletztes, krankes Tier muss zum Tierarzt. Das kann man selber stemmen, da bleibt man wahrscheinlich auf den Kosten hängen, weil Tierärzte sagen natürlich, wer bezahlt das jetzt? Man kann natürlich auch Kontakt aufnehmen mit einer Organisation wie Aktion Tier, dann werden wir gucken, dass wir irgendwie Hilfe bekommen. Und wichtig ist auch, dass man schaut, werden diese Katzen dort vor Ort von irgendwem gefüttert? Und mit dieser Person dann in Kontakt treten, weil die sind meistens zwar in der Lage, Futter ranzuschauen,

0: aus, um zu sagen, die sind auf jeden Fall eine Straßenkatze, aber die sehen, scheinen auch nicht gut genug versorgt und nicht kastriert und so weiter, dass man wirklich weiß, die haben ein gutes Herrchen oder Frauchen. Wie soll man damit umgehen?
1: Also ich bin immer dafür, dass man sogenannte Fundkatzen, also Tiere, die einem zulaufen, dass man die in die Tiersammelstelle bringt. Die Tiersammelstelle ist das Fundbüro für Tiere, gibt es in jeder Stadt oder Gemeinde. Wo die ist, kann man beim Ordnungsamt erfragen. Die ist nicht immer im lokalen Tierheim, also nicht gleich die Katze ins Tierheim bringen, sondern erstmal anrufen und fragen. Bei uns in Berlin ist die Tiersammelstelle direkt neben dem Tierheim in Hohenschönhausen. Und in dieser Tiersammelstelle gibt es die Möglichkeit, dass man schaut, ist die Katze gechippt, also hat sie einen Besitzer, dann mit diesem Kontakt aufnehmen. Und der Besitzer, der sein Tier sucht, hat auch die Möglichkeit, dorthin zu fahren und nachzuschauen, wurde meine Katze abgegeben. Also da kommt dann wieder Ross zum Reiter.
2: Wir sprachen mit Ursula Bauer von Aktion Tier darüber, wie es streunenden Katzen auf unseren Straßen geht und wie man ihnen am besten helfen kann. Frau Bauer, vielen Dank dafür und danke für Ihre Arbeit.
1: Sehr, sehr gerne, danke.

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0: Mit diesem Fitzerchen Mundharmonika ist es genau 10 Uhr.
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0: Mit Alexandra Nestmann.
2: In Berlin wird gewählt. Bis 18 Uhr haben die Wahllokale offen. Ingo Jansen.
3: Wohnen und Mieten waren die großen Themen im Wahlkampf. Dazu kam Streit über Kriminalität, die Vermüllung der Stadt und den öffentlichen Nahverkehr. Neu ist, zum ersten Mal dürfen auch 16- und 17-Jährige bei der Abgeordnetenhauswahl abstimmen. In den Umfragen liegt die Linke knapp vor der CDU, gefolgt von AfD, Grünen und SPD. Das BSW muss um den Einzug bangen. Für eine Mehrheit könnten Grüne und SPD am Ende den Ausschlag geben, entweder als Partner der Linken oder der CDU. Heute werden außerdem die Bezirksverordnetenversammlungen gewählt.
2: Die Berliner Polizei sichert die Wahlen mit über 1000 zusätzlichen Einsatzkräften ab. Sie sollen stadtweit unterwegs sein und die rund 2500 Wahllokale schützen, zum Beispiel gegen unzulässige Beeinflussung oder Störaktionen. So sind in einem Radius von 30 Metern keine größeren Kundgebungen vor Wahllokalen zugelassen. Der Landeswahlleiter wies außerdem darauf hin, dass im Wahllokal keine politischen Bekenntnisse, also Äußerungen, Kleidungsstücke, Plakate oder Symbole erlaubt sind. Auch in Mecklenburg-Vorpommern wird heute ein neues Landesparlament gewählt. Zur Abstimmung berechtigt sind rund 1,3 Millionen Menschen. Stefan Luttmann.
4: Nach den letzten Umfragen zeichnet sich zwischen der regierenden SPD und der AfD ein Kopf-an-Kopf-Rennen ab. Beide haben Chancen, stärkste Kraft zu werden. Die Sozialdemokraten unter Ministerpräsidentin Schwesig wollen weiter regieren. Sie verweisen auf Wirtschaftsinvestitionen und soziale Angebote wie die kostenfreie Kita. Die AfD dagegen sieht das Land im Niedergang, vor allem in der Bildung. Die in Teilen rechtsextreme Partei verspricht einen Neuanfang.
2: Bei gegenseitigen Drohnenangriffen sind in Kiew und im Großraum Moskau mehrere Menschen ums Leben gekommen. Die ukrainische Hauptstadt meldet 4 Tote, die Region um die russische Hauptstadt 2. Dort wurde auch eine Ölraffinerie getroffen. Moskaus Bürgermeister Sobjanin wirft der Ukraine vor, sie habe die laufende Parlamentswahl in Russland stören wollen. Die Luftabwehr soll allein 450 Drohnen abgefangen haben, die auf Moskau zusteuerten. Die Duma-Wahl endet heute. Stefan Lack.
5: Der Sonntag gilt traditionell als der Wahltag mit der höchsten Beteiligung. Eine echte Opposition ist nicht zugelassen. Nach dem Ausschluss der Antikriegspartei Jabloko stehen ausschließlich kremltreue Parteien auf dem Stimmzettel, die den Krieg gegen die Ukraine unterstützen. Trotz Wirtschaftskrise und anhaltender Spekulationen über eine mögliche Mobilisierung wird erneut eine Zweidrittelmehrheit für die Regierungspartei Geeintes Russland erwartet. Erstmals lässt Russland auch in den völkerrechtswidrig annektierten ukrainischen Gebieten Donetsk, Luhansk, Saporischia und Cherson über die Zusammensetzung der Duma abstimmen. Die ukrainische Führung spricht von einer Stimmabgabe unter Zwang und kündigte an, die Ergebnisse aus den besetzten Gebieten nicht anzuerkennen.
2: Das Hausverbot für mehrere Medien von US-Präsident Trump sorgt für scharfe Kritik. Das verstoße gegen den ersten Zusatzartikel der US-Verfassung zur Pressefreiheit, hieß es vom Journalistenverband der Korrespondenten, die fürs Weiße Haus zuständig sind. Seit gestern dürfen CNN, MS Now und das Nachrichtenportal Politico nicht mehr rein. Mitarbeitern wurden die Hausausweise abgenommen. Alle drei Medien verurteilten die Entscheidung von Trump und kündigten an, trotzdem weiter zu berichten. CNN erklärte, der Sender habe laut Verfassung das Recht, ohne Behinderung oder Einmischung durch die Regierung zu berichten. Soweit die Radio 1 Nachrichten. 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
2: 14 Grad aktuell in Lübben im Spreewald, 17 in Templin und 18 in Berlin-Tempelhof. Viele Wolken heute, nur wenig Sonne, dazwischen auch kurze Schauer oder Gewitter. Gegen Abend dann trockener. Höchstwerte 20 bis 22 in Berlin, 21 Grad.
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2: Für Cottbus gilt weiter eine amtliche Information. In einer Recyclinganlage im Norden der Stadt löscht die Feuerwehr einen Brand. Es kommt rund um die Lakomaer Chaussee zu Geruchsbelästigungen. Eine Gefahr besteht nicht. Stadtverkehr Berlin. In Tiergarten gibt es bis 13 Uhr Behinderungen wegen einer Laufveranstaltung. Von der Tiergartenstraße geht es über die Helmut-Kohl-Allee und die Straße des 17. Juni zum Brandenburger Tor. Sperrungen wegen Straßenfesten gibt es in Friedrichshagen auf der Bölsche Straße sowie in Rosenthal auf der Hauptstraße zwischen Schönhauser Straße und an der Vogelweide. Aktuelles zur S-Bahn auf den Linien S85 und 9 gibt es nach einem Polizeieinsatz am Bahnhof Hauptbahnhof Grünbergallee Verspätungen und Ausfälle. Radio 1 wünscht Ihnen gute Fahrt.
0: Vielen Dank, Alex.
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0: Na, Bonjourchen zusammen.
6: Guten Tag.

0: Fontaines D.C. mit Marianne. Also ich habe es wahrscheinlich ein bisschen falsch ausgesprochen, aber so ist es halt hier in Berlin und Brandenburg. Es ist jetzt 10:12 Uhr. Genau. Sie hören 2 auf 1. Unser Thema heute ist Leben auf der Straße.
1: Und du hast es wirklich falsch ausgesprochen, ja, weil es ist Fontaines D.C.
0: mit Marianne. Ah, Fontaines D.C. Verstehe.
1: Ja. Das ist ganz, ganz wichtig, dass man das richtig ausspricht. Und du hast ja vorhin gesagt, ich wäre Street. Ja. Und ich glaube nicht, dass ich Street Cred habe, wie man das so sagt. Mm. Aber worüber ich mit dir mal sprechen wollte, ist, mir hat ja, als ich frisch meinen Führerschein hatte und wahrscheinlich auch sehr viel Testosteron im Alter von 19 Jahren, fand ich das ja so mega gut, Auto fahren zu können.
0: Ja.
1: Also das Auto über die Straße zu brettern, schnell fahren, zackig fahren und so. Ja, das fand ich alles super. Und heute würde ich mir nichts sehnlicher wünschen, als so ein Auto, was, ohne dass ich es kontrollieren muss, autonom fährt, dass ich entweder schön was lesen kann oder ein kleines Schlümmerchen machen oder ein bisschen Gitarre spielen im Auto oder so. Und ich wollte mal fragen, wie es dir geht, weil du ja auch so ein richtig zackiger Fahrer warst mal früher.
0: Ja, also ich bin, wenn ich fahre, wahrscheinlich immer noch richtig zackig, zumindest wenn man meine Frau fragen tut. Aber ich bin ganz bei dir. Also ich wünsche mir auch nichts sehnlicher als ein selbstfahrendes Auto. Vielleicht noch mit der Option zu sagen, okay, heute habe ich Bock, heute fahre ich mal selber. Das wäre gut, aber ich würde da, also sagen wir mal so, ich würde einem autonomen System komplett vertrauen. Also mehr als meinen eigenen Fahrfähigkeiten. Ja. Gerade wenn alle anderen auch autonom unterwegs sind, weil dann weißt du, da ist auch kein anderer Vollidiot mehr am Gaspedal.
1: Aber vorher würden die Dinger ja auch gar nicht richtig zugelassen werden. Also außer in Amerika, wo die doof sind, weil weil man ja weiß, dass dieser gemischte Verkehr zwischen Menschen und autonomen Fahrzeugen nicht funktioniert. Wobei ich auch sagen muss, nach dem, was in letzter Zeit in Sachen KI passiert ist, wenn ich mir also vorstelle, die KI übernimmt dann in 2 Jahren die Weltherrschaft und steuert alle Autos fern, da bin ich dann schon wieder nicht mehr so sicher.
0: Ja, verstehe. Also du hast ja gesagt, wie es bei dir losging. Ich weiß ja noch, als ich 18 wurde, durfte ich dann auch endlich Auto fahren? Und natürlich ist es irgendwie geil, Auto zu fahren, aber mir ging es ja vor allem damals darum, der BVG zu entrinnen. Weißt du, so, ich bin so in Spandau groß geworden. Du hattest also exakt den 149er, um mal in eine Stadt zu kommen. Und nachts dann irgendwie den N94 oder wie der hieß. Also 94er war es ja ganz früher, dann der 149er. Und das war echt immer so anstrengend, dass ich so froh war, da raus zu sein. Deswegen, also heute gibt es ja diese 45 km/h Mini-Elektro-Dinger. Ja, also so mit Moped-Zulassung ab 15, ich hätte meinen rechten Arm damals dafür gegeben, so ein Ding zu fahren. Ich hätte das so cool gefunden.
1: Ja, also der rechte Arm wäre ein bisschen viel gewesen, aber das ist ganz lustig.
0: Ich bin ja Linkshänder, ist schon okay.
1: Weil meine 2 Jungs, die fast gleich alt sind, gepatchworked, die haben ja von einem Freund, als sie eben 15 oder 16 waren, sich so ein Ding ab und zu borgen können. Ja. Und das war super lustig. Du fährst neben deinem echt sehr jungen Sohn und wirst gefahren, relativ langsam, aber immerhin in etwas, was sich anfühlt wie ein Auto. Und das ist ja auch deshalb gut, weil man sozusagen soft einsteigen kann und dann lernt, schon mal im Straßenverkehr klarzukommen, bevor man dann ein größeres Auto fährt. Das ist in der Tat sehr witzig. Man muss ja sagen, im Verhältnis zu deiner Jugend gibt's ja heute in Spandau blühende Landschaften. Du hättest ja heute auch noch den X34er, mit dem du fahren könntest. Also wer weiß, ob du da überhaupt so scharf gewesen wärst auf dem Auto. Wobei wärst du natürlich gewesen.
0: Ja, das wäre dann wahrscheinlich einfach das gewesen, dass man sagt irgendwie, okay, ja, ich hätte da einfach dann ich fahre dieses Auto-Gefühlssache, ne? Die willst du natürlich haben. Und ich meine, können ja heute Kids mit 17 schon haben, begleitetes Fahren und so. Wird bei uns also nächstes Jahr losgehen mit dem Getöcht. Also freue ich mich aber auch drauf, weil dann ist es ja auch ein bisschen wie autonom fahren. Man kann nebenbei irgendwie ein bisschen düsen. Und,
1: das ist ein bisschen wie autonom fahren, nur dass man sich ständig aufregen muss und sagen muss, pass auf!
0: Ja, das mache ich beim Roboter doch aber auch.
1: Ehrlich?
0: Bestimmt.
1: Roboter.
0: Ja, sorry. Also wenn es auch nur annähernd so schlimm ist wie bei meinem Rasenroboter, dann wirklich arme Roboter. Pass auf!

0: super Advice von Hachiko hier. Tell your friends you love them. Das tut gut. Also sagen Sie Ihren Freunden, dass Sie sie lieb haben und dass sie wichtig für Sie sind. 10.20 Uhr ist es, Sie hören 2 auf 1. Unser Thema heute ist Leben auf der Straße.
1: Ja, genau. Und ich habe einmal selber einen Wildunfall auf der Straße erlebt. Das war kurz vor Breslau, also Wrocław. Eine Kollegin von mir war am Steuer. Wir haben damals für die tolle Fernsehsendung Kowalski und Schmidt vom RBB gedreht und sind dahin gefahren. Da ist uns ein Wildschwein vors Auto gelaufen. Ei, ei. Wirklich so zackig kurz vor uns. Da hätte niemand mehr reagieren können. Gott sei Dank ist alles zumindest bis auf das Wildschwein unbeschadet geblieben. Also die Autos waren auch ein bisschen angekratzt, vor allem das von dem polnischen Kollegen auf der Fahrbahn gegenüber, aber die Menschen waren alle super in Ordnung. Damals hat man uns gesagt in Polen, ob wir denn den Förster verklagen wollen, der dafür zuständig ist, die Straßen wildschweinfrei zu halten. Da haben wir gesagt, nee, wir wollen jetzt lieber irgendwie ins Hotel fahren. In Deutschland ist das Ganze, glaube ich, ein bisschen anders geregelt, aber Wildunfälle gibt es natürlich trotzdem immer wieder auf der Straße. Und wir wollen warum kommt es immer wieder dazu?
0: Ja, ich habe gerade schon mal versucht, die Telefonleitung des Gesprächspartners aufzumachen. Herr Hamann, falls Sie uns jetzt hören, falls Sie irgendeinen Lautsprecher oder eine Freisprecher anhaben, unbedingt weg und ausmachen. Und du erzählst.
1: Also wir wollen lautsprecherfrei wissen, warum es zu Wildunfällen kommt und wie man sich verhalten muss, wenn einem ein Tier vors Auto springt. Und wir hoffen, dass jetzt ohne externen Lautsprecher der Geschäftsführer vom Landesjagdverband Brandenburg, Herr Hamann, da ist.
2: Ja, guten Morgen.
0: Guten Morgen. Herr Hamann, wunderbar. In welchen Jahreszeiten und zu welcher Tageszeit kommt es denn eigentlich am häufigsten zu Wildunfällen?
2: Ja, grundsätzlich ist natürlich, wenn man durch die Natur fährt, immer mit Wild zu rechnen. Aber natürlich das Frühjahr und jetzt auch der nahende Herbst sind schon eben die Zeiträume, wo damit vermehrt zu rechnen ist. Insbesondere jetzt, die Felder sind zunehmend abgeerntet. Die Wildtiere und so, wie Sie das gerade als Beispiel genannt haben, die Wildschweine suchen nach Nahrung und sind jetzt natürlich vermehrt unterwegs.
1: Und jetzt ist ja natürlich die Frage, wenn einem sowas passiert und entweder das Tier steht auf der Straße oder rast auf die Straße zu und gesetzt den Fall, ich habe überhaupt noch Zeit zu reagieren, wie soll ich mich verhalten?
2: Ja, grundsätzlich natürlich immer mit angepasster Geschwindigkeit fahren. Das ist jetzt erstmal Punkt 1 und man kann natürlich auch schon so ein bisschen darauf achten, wo bewegt man sich gerade. Fährt man durch ein dichtes Waldgebiet, da ist natürlich die höchste Konzentration gefragt. Aber es kann natürlich auch sein, wenn auf der linken Seite eine Wiese, eine Freifläche, auf der rechten Seite der Wald ist, dort wollen die Wildtiere hin und her wechseln. Wenn ich allerdings ein Stück Wild am Straßenrand sehe, manchmal funkeln ja so ein bisschen die Augen im Scheinwerferlicht, grundsätzlich immer das Scheinwerferlicht erstmal ausschalten und natürlich kontrolliert abbremsen, wenn ich die Zeit dazu habe. Scheinwerferlicht ausschalten deshalb, wir selber als Menschen kennen das auch, wenn wir geblendet sind. Wir sehen ringsherum nur schwarz und so geht es den Wildtieren auch. Die wollen natürlich sehen, wo trete ich jetzt als nächstes hin. Deswegen Scheinwerfer abblenden und das Wildtier dann eben in Ruhe von der Straße runtergehen lassen. Wenn ich die Möglichkeit nicht habe und die Situation genau so passiert, wie Sie das gerade geschildert haben, das Wildschwein tritt auf die Straße oder das Reh, ohne dass ich reagieren kann, Vollbremsung, Lenkrad festhalten und so schlimm, wie es sich jetzt anhört, draufhalten. Wenn ich versuche, dem Tier auszuweichen, dann passieren meistens schlimmere Unfälle und deshalb draufhalten, kontrolliert eben eine Vollbremsung durchführen und ja, danach schauen, ob eben Personenschaden entstanden ist und dann eben alles weitere einleiten.
0: Wie ein kleiner Machno, wir haben ja die ein oder andere Erfahrung gerade mit Wildschweinen. Bei uns sind die Viecher so intelligent, dass die wirklich in der gesamten Rotte an der Straße warten, bis das Auto durchgefahren ist und dann über die Straße gehen. Habe ich selbst beobachtet, sogar an einem Fußgängerübergang. Abgefahrener Kram. Aber wenn die das eben nicht tun und es denn jetzt zu so einem Unfall kommt und ich vielleicht nicht mehr ausweichen konnte und draufhalten musste, wie Sie es gerade gesagt haben, wie gehe ich als nächstes vor? Also nachdem ich wahrscheinlich dreimal tief durchgeatmet habe.
2: Genau, dreimal tief durchatmen. Wie gesagt, kontrollieren ist ein Personenschaden. Ansonsten natürlich die Warnblinker Anlage einschalten und den Notruf absetzen. Und da ist mir persönlich auch ganz wichtig, weil das vergessen die meisten, wenn kein größerer Schaden entstanden ist. Man muss sich immer vor Augen führen, auch wenn ich selber unverletzt bin, was natürlich erstmal die oberste Priorität hat. Ich aber einen Blechschaden habe, dann ist immer ein Wildtier verletzt. Und deshalb nicht einfach sagen, naja, ist ja nur eine kleine Beule, wird schon alles gut gehen, wir fahren in die nächste Werkstatt. Bitte immer den Notruf absetzen, den Wildunfall melden. Die Feuerwehrleitstelle des zuständigen Landkreises informiert dann den Jagdausübungsberechtigten vor Ort, also den Förster oder der Jäger, der dort vor Ort zuständig ist. Und der kann dann das verletzte Wildtier suchen. Also ein Blechschaden bedeutet geringen Schaden am Auto, aber vermutlich ein größerer Schaden am Wildtier bzw. eine Verletzung am Wildtier.
1: Also Hermann, vor über 50 Jahren haben die Geheimdienste schon damit experimentiert, mit Tönen, die man nicht hört, irgendwie Menschen zu einem großen Unwohlsein zu bewegen. Das könnte man sicher auch für Tiere machen. Ich weiß aus von den Hippies in Kanada, die haben, zumindest die fleischessenden Hippies, haben um ihre Häuser rum gepinkelt, weil das Rotwild gedacht hat, oh, da muss aber ein großer Fleischesser leben, dann vermeide ich das. Also gibt es nicht irgendwelche technischen Maßnahmen, Töne oder sie mit ihren ganzen Jägerkumpels, könnten Sie nicht einfach die Autobahn entlang gehen und mal alle 20 Meter irgendwo gegenpinkeln, damit wir das endlich mal verhindern, dass Tiere auf die Straße kommen?
2: Ja, wäre mal ein Versuch wert, aber wie bei so vielen Dingen ist es natürlich da genauso. Wildtiere gewöhnen sich sehr, sehr schnell an bestimmte Dinge. Also egal, ob es diese blauen Wildwarnreflektoren sind, die man ab und zu noch links und rechts an den Straßenbegleitpfählen sieht, oder eben auch Geruchsstoffe, die Wildtiere gewöhnen sich daran. Was immer wieder gesagt wird, was ich persönlich aber für falsch halte, dass wenn man eben durch Waldgebiete fährt oder wo man denkt, dass da Wildtiere sein können, dass man die ganze Zeit hupt. Genau damit können Wildtiere eben nicht umgehen. Oh, ne? Also die wissen, und das beobachte ich auch immer selber. Ja, aber das hört man immer wieder. Und ich sehe es aber, wenn die Wildtiere wissen, die kennen die Autogeräusche, die kennen das Licht und die wissen, wie sie sich dann verhalten. Die bleiben dann meistens am Straßenrand stehen, so wie Sie das gerade auch beschrieben haben. Wenn jetzt aber mal jemand dabei ist, der die ganze Zeit hupt, dann wird das Wildtier unruhig, weil damit können sie nicht umgehen, das kennen sie nicht. Und dann fangen sie natürlich an, auf der Straße hin und her zu wechseln oder springen dann, weil sie einen Schreck bekommen, erst recht auf die Straße.
0: Na? Okay, also ganz normal verhalten, Augen auf im Straßenverkehr, denn wir leben nicht alleine auf der Straße. Da sind durchaus auch Wildtiere, die da eigentlich nur mal rüber wollen, liebe Hörerinnen und Hörer. Wie wir uns verhalten, um Unfälle zu vermeiden und was wir tun, wenn es doch dazu kommt, das haben wir erfahren von Kai Hamann. Er ist Geschäftsführer vom Landesjagdverband Brandenburg. Mit ihm sprachen wir über Wildunfälle. Vielen, vielen Dank, Herr Hamann.
2: Vielen Dank, Herr Hamann. Sehr gerne.
1: Dankeschön.
3: Dankeschön.

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1: Den ganzen Tag über kann es immer mal wieder Schauer geben, vor allem im Norden. Aber ab Mittag ist es häufiger und länger trocken. Mal kommt dann auch die Sonne raus, es herrscht starkböiger Wind. Die Temperaturen erreichen bis zu 21 Grad. Am Montag ist das Wetter ganz ähnlich, dann mit Temperaturen bis 19 Grad.
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1: Auf Radio 1 für Cottbus gilt weiterhin eine amtliche Information. In einer Recyclinganlage im Norden der Stadt löscht die Feuerwehr einen Brand. Es kommt rund um die Lacomaer Chaussee zu Geruchsbelästigung. Eine Gefahr besteht aber nicht. A10 westlicher Berliner Ring Richtung Dreieckwerder. Hier gibt es zwischen Leest und Vöben einen Stau an einer Baustelle. Plus 10 Minuten. Stadtverkehr Berlin. In Tiergarten gibt es bis 13 Uhr Behinderung wegen einer Laufveranstaltung. Von der Tiergartenstraße geht es über die Helmut-Kohl-Allee und die Straße des 17. Juni zum Brandenburger Tor. Sperrungen wegen Straßenfesten gibt es in Friedrichshagen auf der Böllsche Straße sowie in Rosenthal auf der Hauptstraße zwischen Schönhauser Allee und an der Vogelweide. Bauarbeiten gibt es auch bei der S-Bahn Berlin. Bis heute Betriebsstoß fahren Busse statt Bahnen für die Ringbahn zwischen Treptower Park und Hermannstraße, bei der S25 zwischen Tegel und Hennigsdorf und bei S46 und S8 zwischen Königs Wusterhausen und Grünau. Außerdem für die S46 und 47 zwischen Baumschulenweg und Hermannstraße. Radio 1 wünscht gute Fahrt.
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2: Nu, Tachchen.

0: Ja, Studio Braun würde sagen, das ist hier das Dschungelgelöt hier, nicht? Das ist Jungle mit The Wave und unser Thema heute ist Leben auf der Straße.
1: Und dass man als Polizist oder Polizistin in einer Großstadt jetzt nicht gerade den sichersten aller Berufe hat, ist jetzt keine Überraschung. Aber wie gefährlich ist dieser Job denn wirklich und hat sich das in den letzten Jahren verändert? Darüber sprechen wir jetzt mit Claudia Ahrep. Sie ist im Landesvorstand der Gewerkschaft der Polizei und Hauptkommissarin aus Kreuzberg, Mitte und Neukölln und jetzt am Telefon. Wunderschönen guten Morgen, Frau Ahrep.
2: Ja, hallo, guten Morgen.
0: Guten Tag, wir wollten gerne mal wissen, was so die größten Herausforderungen im Arbeitsalltag einer Polizistin, eines Polizisten sind, vor allem natürlich auf der Straße, wenn man da als Streife zum Beispiel unterwegs ist.
2: Ja, genau. Ist also einfach mal von mir ausgehend ist, wer kennt nicht den Spruch, die Polizei, dein Freund und Helfer. Ja. Und das ist auch der Grund, warum ich damals zur Polizei gegangen bin. Und das lebe ich bis heute so. Das wird aber vom Gegenüber leider nicht oft so gesehen. Und das bekommen wir dann auf der Straße als Polizisten auch zu spüren. Im Polizeieinsatz kann immer was passieren, glaube ich, das erzähle ich keinem was Neues. Wir werden angegriffen, wir werden verletzt, was zur Folge hat, dass wir auch nicht immer gesund nach Hause kommen. Das verlangt von uns persönlich natürlich eine hohe Resilienz, die sich im Laufe der Dienstjahre jeder von uns erst aufbauen muss. Und eine weitere Herausforderung ist auch die hohe Einsatzbelastung. Wir fahren ja wirklich von einem Einsatz in den nächsten, oft bevor wir die Schreibarbeiten des vorherigen Einsatzes in Gänze erledigen konnten. Das heißt, unser Kopf ist eigentlich auch immer voll. Kein Einsatz läuft nach gleichem Schema ab und so hatte kein Einsatz natürlich auch einen vorhersehbaren Ablauf. Hm. Und es kommen auch immer neue Kriminalitätsphänomene hinzu. Das heißt, da können wir in der Außenfortbildung nur bedingt darauf vorbereitet werden, was dazu führt, dass wir individuelle Lösungen und richtige Antworten für unser Gegenüber teilweise in Sekunden Entscheidungen treffen müssen.
0: Ja, und Frau Ahrep, wir können ja gleich noch ein bisschen über diese sozusagen veränderten sozusagen Arten der Kriminalität oder neuen Fällen sprechen. Ich würde aber gerne eine Sache nochmal nachfragen. Sie haben gesagt sozusagen, dass das Gegenüber ist nicht immer, ich sage jetzt mal, begeistert von Ihnen, Fan von Ihnen, geht blöd auf Sie zu und so. Klar, wenn Sie jetzt angegriffen werden, wenn Sie vielleicht jemanden dingfest machen wollen und so, das sind Fälle, die ich mir vorstellen kann. Aber meinen Sie auch sowas wie, dass Sie generell keinen guten Ruf haben, die, ich sag mal, normalen Leute, die jetzt sich nichts zu Schulden kommen lassen, trotzdem nicht mit Ihnen kooperieren? Und was meinen Sie jenseits von so einem ACAP-T-Shirt? Also wie hat sich die Stimmung verändert?
2: Tatsächlich ist es so, dass Menschen, die uns brauchen und uns helfen oder uns auch in Nicht-Polizeieinsätzen gegenübertreten, sind der Polizei natürlich oftmals freundlich aufgestellt.
0: Gut.
2: Aber, ja, also das ist schon mal gut, genau. Das freut uns auch sehr, dass das noch so gesehen wird. Ist aber im Polizeieinsatz muss man sich vorstellen, wir treffen ja auch Maßnahmen und diese Maßnahmen sind ja nicht immer so, wie die Menschen sich das auch vorstellen oder gerne haben wollen. Und dann schlägt es natürlich auch schnell um in, die Polizei hat nicht gemacht, was ich wollte. Oder das war nicht das, was ich mir vorgestellt habe. Und dann kommt es halt auch zu Angriffen uns gegenüber.
1: Mhm. Wie bereitet man sich auf sowas vor? Also wie startet jetzt so eine Schicht? Ich sag mal, wenn Sie wissen, ich bin heute auf Streife, mit was für einem Gefühl geht man da in den Spind, holt seine Uniform raus? Wie startet man?
2: Tatsächlich ist so wie jeder normale Mensch, wenn er auf Arbeit geht, auch. Also ich komme erstmal an, ich komme ein bisschen früher an, um den Funkwagen vorher auch auszulösen, damit die Schreibarbeiten, die ich schon erwähnt habe, die Ewigkeiten liegen geblieben sind, auch zu Ende geführt werden können. Also eine rechtzeitige Übernahme. Und also nicht jeder geht ja auch in den Dienst und sagt, heute muss ich die Waffe ziehen oder wie auch immer, die gehört mit dazu. Ja. Und eigentlich setzt das Bewusstsein ist, oh Gott, jetzt kommt ein Einsatz erst ein, wenn wir losfahren, wenn wir den Einsatz bekommen. Und da ist es so, dass die Ruhestörung nicht immer nur eine Ruhestörung ist. Das ist das Schema, was ich so ein bisschen angesprochen habe, sondern tatsächlich, die kann in Gewalt umschlagen. Bei einer Ruhestörung kann jemand mit einem Golfschläger hinter der Tür stehen oder so wie es in meinem Fall schon mal war, mit einer Holzlatte. Und dann kommt es auch zum Angriff. Also ja.
0: Oh Mann, ja, das also erstmal vielleicht unser Mitgefühl, unser aufrichtiges für diesen Mist, ja. Ich bin froh, dass wir nicht in den USA leben, wo die Leute 13 Schusswaffen hier in der Wohnung haben, wobei ein paar gibt's ja hier in Deutschland auch. Aber lassen Sie uns nochmal drüber sprechen. Sie haben gesagt, neue Arten von Kriminalität. Damit meinen Sie ja wahrscheinlich jetzt nicht irgendwelche Hacker-Cyberangriffe. Das ist so das, was ich unter neuer Kriminalität im Kopf habe. Was meinen Sie damit?
2: Nein, also aus den Medien konnte man ja in der letzten Zeit auch vernehmen, weil ja gerade das Beispiel mit der USA angebracht wurde, dass wir natürlich heute auch immer wieder schwereren Fällen gegenüberstehen, ist Waffen gezogen werden, auf der Straße hin und her geschossen wird. Das zum Beispiel oder aber auch also die Bandbreite ist so breit, dass ich das gar nicht in kurzen Worten fassen kann. Wenn ich höre, ist, dass die 89-Jährige einen Anruf gekriegt hat, ihr Enkel ist bei einem Unfall und sie muss Geld zahlen. Also da reicht wirklich von ganz kleinen Menschen bis ganz älteren Menschen ist das ganze Spektrum da dabei.
1: Was würden Sie sich denn wünschen, vielleicht von der Politik oder auch von uns als Gesellschaft oder auch innerhalb der Kolleginnen und Kollegen der Polizei, damit der Streifendienst in Zukunft, ich sag's mal, wieder etwas sicherer wird?
2: Na, also zuerst mal möchte ich mal mitteilen, wir sind auch Menschen. In jeder Uniform steckt ein Mensch und das vergisst unser Gegenüber.
1: Mensch, ja, klar.
2: Ja, genau. Ja. Und natürlich auch in politischen Debatten scheint dies oft vergessen zu werden, wenn ich dann immer höre, am Montag ist der Innenausschuss zusammengetreten, hat rückblickend auf einen komplexen Einsatz geschaut, der vielleicht nicht zu 100% abgelaufen ist. Das finde ich doch ein bisschen befremdlich, weil unsere Sichtweise oder die Sichtweise der Einsatzführenden ja dann teilweise nicht mit reinspielt. Wir reflektieren uns nach jedem Einsatz selbstkritisch, nehmen die Erfahrung mit und lernen draus. Und polizeiliche Maßnahmen, Heike Uschen, sehen selten leider schön aus. Das vergessen viele oftmals. Aber wir müssen ja handeln und der Umkehrschluss ist, dass dann dadurch schnell der Ruf nach rechtswidriger Polizeigewalt laut wird. Es sollte aber nie vergessen werden, dass wir am Ende des Tages die zentrale Säule sind, die unsere Demokratie stärken. Und was ich mir als Gewerkschafterin wünschen würde, wäre, dass die Politik uns öfter mal zuhört, denn wir benennen aus der Praxis heraus die Sachen, durch die Polizeiarbeit eigentlich noch besser werden könnte.
0: Wir sagen ganz herzlichen Dank. Claudia Arep ist ein Mensch und außerdem im Landesvorstand der Gewerkschaft der Polizei. Mit ihr sprachen wir über die Herausforderungen im Streifendienst, aus ihrer Sicht natürlich. Sie müssen jetzt nicht böse E-Mails schreiben, wenn Sie sagen, ich habe aber auch schon mal erlebt, dass Beamte sich nicht richtig verhalten haben. Gibt es auch manchmal, berichten wir auch drüber. Aber ich fand es sehr wichtig, auch mal mit den Menschen zu sprechen, die eben auf der Straße sind und jeden Tag versuchen, möglichst gut ihren Job zu machen, wie Claudia Arep. Deswegen ganz, ganz herzlichen Dank.
1: Vielen Dank, Frau Arep. Tschüss.
2: Ich danke euch. Tschüss.

0: 10.46 Uhr ist es. Sie hören 2 auf 1 und unser Thema heute ist Leben auf der Straße.
1: Ja, und wenn man über das Leben auf der Straße spricht, dann kommt man um das Thema Obdachlosigkeit nicht herum. Wir sehen obdachlose Menschen überall in Deutschland, überall in den Städten. Wenn wir hinsehen und diese Menschen führen kein leichtes Leben, denn es gibt viele Gefahren. Das ist zum einen sind es die sinkenden Temperaturen, die jetzt langsam wieder gefährlich werden können. Schon Temperaturen knapp unter 10 Grad plus können für Menschen auf der Straße tödlich ausgehen. Es ist im Sommer die große Hitze, es ist Gewalt, es ist einfach das Problem, kein Zuhause zu haben. Oft auch die ein oder andere Schwierigkeit oder Krankheit zu haben. Wir wollen über das Leben auf der Straße von obdachlosen Menschen sprechen. Und zwar machen wir das mit Katharina Maisofer. Sie ist die Einrichtungsleiterin vom Zentrum am Zoo der Berliner Stadtmission, also direkt am Bahnhof Zoo. Und jetzt ist sie am Telefon. Hallo Katharina, schön, dass du dabei bist.
2: Hallo.
0: Guten Tag Katharina. Also erstmal vorneweg schon mal vielen Dank für eure Arbeit. Wir berichten ja auch regelmäßig über das Problem Obdachlosigkeit und über das, was mit Obdachlosen passiert und was sie brauchen. Aber wie hat sich das in den letzten Jahren entwickelt aus eurer Sicht?
2: Das, was wir, glaube ich, sagen können, ist, dass es einen zunehmenden Anstieg an Menschen gibt, die auf der Wohnung sind, die wohnungslos sind, die obdachlos sind und die Zahlen immer weiter steigen.
1: Okay, das heißt also, die Zahlen steigen weiter. Was glaubst du, woran das liegt aktuell?
2: Tatsächlich mangelnder Wohnraum, würde ich sagen. Es sind viele Menschen, die aus welchen Gründen auch immer ihre Wohnung verlassen müssen, nach Trennung, Jobverlust etc. und einfach nicht schnell genug geeigneten neuen Wohnraum finden und dadurch sehr schnell auf der Straße landen.
1: Ja.
0: Mhm. Wie hilft ihr im Grunde? Also was ist sozusagen das euer Haupttagesgeschäft dabei, diesen Menschen zu helfen?
2: Genau, wir sind ja ein sehr großer Standort und in der Bahnhofsmission tatsächlich geht es überwiegend darum, Menschen mit Lebensmitteln zu versorgen, mit Essen. Wir haben eine Notkleiderkammer. Es geht um die Grundversorgung im Hygienecenter, dass man duschen gehen kann, auf Toilette gehen kann, etc. Und dann haben wir ja das Zentrum am Zoo noch, was so ein Ergänzungsprojekt ist,
1: ja,
2: wo viel Beratung angeboten wird, Sozialberatung, psychologische Beratung und wir unterschiedliche Angebote machen tatsächlich, um die Menschen zu erreichen.
1: Weil es geht ja beim Leben auf der Straße oder Obdachlosigkeit jetzt natürlich primär darum, was zu essen zu haben und ich sag mal warme Klamotten und vielleicht auch einen trockenen, sauberen Schlafsack. Ganz klar, total nachvollziehbar. Aber es geht eben um so viel mehr, weil oft steht ja auch hinter der Obdachlosigkeit, ich sag mal, eine seelische Einsamkeit. Und da kann das Zentrum am Zoo dann sehr gut helfen. Gib doch mal ein Beispiel, was habt ihr da für Angebote? Ich meine, euer Ort ist ja auch ein Ort, wo Menschen, die sehr wohl eine Wohnung haben, auf Menschen, die eben keine Wohnung haben, treffen können, damit man auch mal so ein bisschen auf Augenhöhe miteinander unterwegs ist.
2: Genau, wir haben unterschiedliche Angebote. Wir haben regelmäßig einmal die Woche einen Spielenachmittag. Wir bieten ein Seniorenfrühstück an. Wir versuchen immer Projekte, Veranstaltungen zu finden, wo man Menschen mit und ohne Obdach zusammenbringen kann, wo Menschen sich auf Augenhöhe begegnen und gerade wenn es um Teilhabe, kulturelle Teilhabe geht, einfach keine Ausgrenzung zu haben. Und Wohnungslose, die oft das Gefühl haben, nicht willkommen zu sein, weil sie nicht sauber genug sind, riechen oder so, einfach bei uns einen Ort haben, wo sie willkommen sind. Wir haben manchmal Lesungen, wir haben Ausstellungsformate, wechselnde Ausstellungen.
0: Genau. Ihr helft also, ihr sorgt dafür, dass es Integration gibt, Begegnung gibt, dass die Leute sich vielleicht auch akzeptiert und geborgen fühlen. Ist es nicht trotzdem am Ende das Ziel oder sollte es das nicht sein, dass die Obdachlosen irgendwann wieder ein Obdach haben, also zu einer ganz normalen Wohnung kommen oder wenigstens in eine Wohneinrichtung?
2: Genau, das wäre schön. Es gibt nicht genug Wohnungen, das ist tatsächlich ein großes Problem, um überhaupt so weit zu kommen. Und viele der Menschen haben sehr viel, sehr schlechte Erfahrungen gemacht und es dauert sehr lange. Und unser Ziel ist, Vertrauen aufzubauen, immer wieder in Kontakt zu treten, um überhaupt einen Prozess starten zu können, um Menschen aus ihrer Situation herauszugleiten.
1: So, jetzt haben wir gerade von Frau Ahlrepp von der Polizei gehört, in jeder Uniform steckt erstmal ein Mensch. In jeder auch noch so schmutzigen, zerwetzten Winterjacke und in jedem noch so siffigen Schlafsack eben auch. Und das ist ja was wir uns alle vor Augen halten müssen, wenn wir denn da draußen unterwegs sind. Was können wir denn als ganz normale Menschen tun, um Menschen, die auf der Straße leben, zu helfen? Wie sollten wir reagieren? Wo müssen wir genau hinschauen?
2: Ich glaube, es geht erstmal grundsätzlich darum, hinzugucken, sie anzugucken, wenn man angesprochen wird. Man kann ja auch Nein, Danke sagen, aber sie anzugucken, sie wahrzunehmen, sie zu sehen, wenn man helfen will, sie anzusprechen, fragen, was sie brauchen, ob sie

0: auch Organisationen, die obdachlosen Menschen helfen, unterstützen, wie zum Beispiel das Zentrum am Zoo der Berliner Stadtmission. Das war Katharina Maisofa, sie ist die Einrichtungsleiter. Wir sprachen mit ihr darüber, wie man eben mit obdachlosen Menschen umgehen soll und wie man ihnen helfen kann. Vielen, vielen herzlichen Dank, Katharina. Wie gesagt, nicht nur fürs Interview, auch für eure Arbeit.
1: Vielen Dank, Katharina.
2: Dankeschön.
1: Schönen Sonntag. Tschüss.
2: Tschüss.

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1: Die Fußball-Bundesliga der Frauen. Heute Abend der 1. FC Union gegen RB Leipzig. Noch sind sie in der Liga ohne Punktgewinn. Dabei wollte das neu formierte Team um Trainerin Marie-Louise Ether in dieser Saison doch oben angreifen. Aber es hakt bei Union, vor allem in der Offensive. Gegen Leipzig will das Ether-Team die Kehrtwende schaffen. RB konnte vergangenen Samstag die ersten 3 Punkte gegen Nürnberg holen und steht aktuell auf dem 9. Platz. Ein Gegner, den der 1. FC Union nicht unterschätzen sollte, auf dem Weg zum erhofften ersten Heimsieg der Saison. Die Frauen-Bundesliga, der 1. FC Union gegen RB Leipzig, Anstoß im Stadion an der Alten Försterei ist um 18:30 Uhr. Tickets gibt's an der Abendkasse.

0: 11 Uhr ist es.
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2: In Berlin wird gewählt. Bis 18 Uhr haben die Wahllokale offen. Ingo Janssen.
3: Wohnen und Mieten waren die großen Themen im Wahlkampf. Dazu kam Streit über Kriminalität, die Vermüllung der Stadt und den öffentlichen Nahverkehr. Neu ist, zum ersten Mal dürfen auch 16- und 17-Jährige bei der Abgeordnetenhauswahl abstimmen. In den Umfragen liegt die Linke knapp vor der CDU, gefolgt von AfD, Grünen und SPD. Das BSW muss um den Einzug bangen. Für eine Mehrheit könnten Grüne und SPD am Ende den Ausschlag geben, entweder als Partner der Linken oder der CDU. Heute werden außerdem die Bezirksverordnetenversammlungen gewählt.
2: Auch in Mecklenburg-Vorpommern wird ein neues Landesparlament gewählt. In dem Bundesland kämpfen laut Umfragen SPD und AfD um den ersten Platz. Weit dahinter lag die Linke. Grüne und BSW müssen um den Einzug in den Landtag bangen. Auch die CDU rutschte in die Nähe der 5%-Hürde. In Schönwalde-Glien im Havelland und in Strausberg in Märkisch-Oderland werden heute neue Bürgermeister gewählt. In Strausberg ist es eine Wahlwiederholung, weil es beim ersten Mal Unregelmäßigkeiten gab. Marie Stumpf.
4: Rund 30% der Briefwahlunterlagen fanden ihren Weg nicht zurück zur Wahlbehörde. Zudem war ein Teil der Unterlagen in der Postfiliale eines Kandidaten eingegangen. Nach mehreren Einsprüchen erklärte die Stadtverordnetenversammlung im April die Wahl für ungültig. Inzwischen wurden die Ermittlungen gegen den früheren Kandidaten und Inhaber der Postfiliale eingestellt.
2: Wer sowieso gerade Richtung Wahllokal unterwegs ist, kann sich am weltweiten Aufräumtag beteiligen. Zum World Cleanup Day finden zahlreiche Müllsammelaktionen statt. In Berlin unter anderem am Spreeufer in der Naleperstraße, am S-Bahnhof Gesundbrunnen oder rund um den Tegeler See. In Cottbus treffen sich Menschen im Goethepark, in Potsdam im Nutepark. Die Wirtschaftsweise Grimm hat den geplanten neuen Tankrabatt scharf kritisiert. Der Bundesregierung warf sie opportunistische Politik vor. Patricia Werne.
5: Es sei zynisch, auf Kosten der jungen Generation das Fahren von Autos mit Verbrennungsmotor zu bezuschussen, sagte Grimm. Am Ende führe das nur zu Frust bei den Wählern, die sich dann von den bewährten Parteien abwenden. Weil sich die Politik auf die kurze Frist konzentriere, habe sie keine Kraft für die wirklich wichtigen strukturellen Reformen, sagte die Wirtschaftswissenschaftlerin weiter. Das dürfte auf lange Sicht mehr Wohlstandsverlust bedeuten als vorübergehend höhere Spritpreise.
2: Jüdinnen und Juden begehen ab heute Abend ihren höchsten Feiertag Yom Kippur. Am Versöhnungstag kleiden sich viele Menschen weiß und verzichten auf Essen, Trinken und Sex. Bettina Meyer.
6: In Israel steht das öffentliche Leben für 25 Stunden komplett still. Auf den sonst verstopften Autobahnen und Straßen fährt kein einziges Auto mehr. Nur Krankenwagen und Feuerwehr dürfen passieren. Der internationale Flughafen ist geschlossen, ebenso die Geschäfte. Stattdessen gehören die verwaisten Straßen den Fußgängern, Radfahrern und spielenden Kindern. Gleichzeitig riegelt das Militär das Land nach außen ab. Viele Checkpoints zum Westjordanland und auch der Grenzübergang Rafah zwischen Gaza und Ägypten sind geschlossen.
2: Auf dem Münchner Oktoberfest ist es gleich am ersten Tag zu einem Zwischenfall gekommen. Rund 5 Minuten lang mussten Besucher eines Fahrgeschäfts kopfüber ausharren. Grund war wohl eine technische Störung. Vor allem Jugendliche klagten danach über Schwindel- und Kreislaufprobleme. Verletzt wurde niemand. Nach einer Prüfung wurde das Karussell wieder freigegeben. Und soweit die Meldungen. 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
2: 15 Grad aktuell in Pritzwalk, 17 in Cottbus und 19 Grad in Berlin-Kreuzberg. Viele Wolken, wenig Sonne, dazwischen auch kurze Schauer oder Gewitter, gegen Abend dann trockener. Höchstwerte 20 bis 22 in Berlin, 21 Grad.
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2: Für Cottbus gilt weiter eine amtliche Information. In einer Recyclinganlage im Norden der Stadt löscht die Feuerwehr einen Brand. Es kommt rund um die Lacoma-Chaussee zu Geruchsbelästigung. Verzeihung. Eine Gefahr besteht nicht. A10, westlicher Berliner Ring Richtung Dreieck Werder. Zwischen Potsdam Nord und Vöben staut es sich etwa 10 Minuten. A13 Dresden Richtung Berlin zwischen Großräschen und Bronkow dauert es an einer Baustelle 10 Minuten länger. Stadtverkehr Berlin A100 Stadtring Richtung Wedding in Höhe Kreuz Schöneberg ist die rechte Spur gesperrt. Dort hat sich die Fahrbahn abgesenkt. Es staut sich ab Tempelhofer Damm, rund 15 Minuten dauert es länger. Stockender Verkehr auch auf der Umfahrung über den Sachsendamm. In Tiergarten gibt es bis 13 Uhr Behinderungen wegen einer Laufveranstaltung. Von der Tiergartenstraße geht es über die Helmut-Kohl-Allee und die Straße des 17. Juni zum Brandenburger Tor. Und noch eine Meldung zur S-Bahn. Nach dem schweren Unfall an der Bornholmer Straße ist die S-Bahn-Strecke dort jetzt wieder frei. Dort fahren alle S-Bahnen wieder normal. Wir wünschen gute Fahrt.
0: Vielen Dank, Alex.
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0: Schönen guten Tag zusammen.
7: Guten Tag.

0: Palim Palim Pam Pum, so hörte der Song nämlich gerade auf. Kesha Vara mit Oracula war das. Es ist 11.12 Uhr, Sie hören 2 auf 1. Unser Thema heute ist das Leben auf der Straße.
1: Ja, wie war er denn? Kesha war er.
0: Na, Kesha.
1: Ist doch auch schön eigentlich. Ist doch ganz gut. Also ich habe lange drüber nachgedacht, in Vorbereitung auf diese Sendung, was wohl so meine Lieblingsstraße ist.
0: Ah,
1: und,
0: okay.
1: Ja. Und es gab viele Ideen. Also so der Kudamm 1985, wo ich mit meinen Freunden...
0: Straße und Zeit, verstehe.
1: Ja, das gilt dann ja vielleicht nicht. Ja. Aber das war so die Idee. Und dann bin ich aber auf die Idee gekommen, es muss eine Straße gewesen sein, deren Namen ich gar nicht kenne. Auf Malta... Wenn die Sonne untergeht. Ganz alte Häuser, aber überall so moderne Sachen, so Stromleitungen, die reingehen und irgendwelche Wäscheleinen draußen und Geschäfte mit komischer Werbung, die halb kaputt ist und so weiter und so fort. Da habe ich mal ein Foto gemacht und immer wenn ich dieses Foto anschaue, dann habe ich das Gefühl, ich bin da in so einer Zwischenwelt, also irgendwie zwischen der echten Welt und irgendeiner Fantasie- oder Traumwelt. Aber ich würde die Straße nicht mehr finden, also selbst wenn ich viel Zeit hätte und da lang wandern würde. Aber manchmal gibt es so Momente, gerade wenn man irgendwo lang streift sozusagen, wo man sich in so einem, ja, wie so eine Parallelwelt hineinversetzt fühlt, oder?
0: Ja, bei mir ist es so, ich habe so Straßen, die dann so Gefühle ausgelöst haben. Also ich kann mich erinnern,
1: erzähl.
0: Eine der Straßen, die ich am meisten geliebt habe, war die Zufahrtsstraße, die B4 Richtung Großösingen in der Lüneburger Heide. Weil immer, wenn wir auf dem Freitagabend oder kurz vor den Ferien da lang gefahren sind und man dann schon gesehen hat, Ortsschild Großösingen, wusste ich, geil, gleich bin ich wieder in der Heide, gleich bin ich bei meinem Freund Frank, gleich wird das wieder richtig cool. Und das war wirklich immer so ein Gefühl von, yeah, richtig gut. Also das war nicht die Straße selber, weil es war eine stinknormale Bundesstraße, aber die Kombination von Ortsschild Großösing, Lüneburger Heide, da wusste ich, gleich sind wir auf dem Campingplatz. Das ist sowas, wo ich sage, da denke ich immer gerne dran zurück. Und das war auch die Straße, an der dann auf der anderen Seite der Baggersee war, der Königssee, da konnte man dann schön schwimmen gehen und so. Also, und das war auch die B4 war auch die Straße, womit man dann nach Gifhorn kam, wo man dann mal in den großen Supermarkt konnte. Also es war quasi mehr oder weniger die Lebensader, weit genug weg vom Campingplatz, um nicht zu stören, aber doch immer ein gutes Gefühl, wenn man dann endlich so weit auf der B4 unterwegs war.
1: Und bist du als Erwachsener mal hingefahren und hast geguckt, ob die Gefühle wieder hochkommen?
0: Also ich bin als Erwachsener hingefahren, ist jetzt schon ein paar Jahre her, aber wir waren auch mit den Kids schon da und so. Also lass mich so sagen, nicht unbedingt auf der Straße, aber an dem Ort. Ne? Der alte Campingplatz hat sich total verändert. Es ist alles ganz anders. Auch das Haus von meinem Freund Frank ist komplett anders. Der Park davor, aber es sind total viele Kindheitserinnerungen. Und ich weiß noch, ich habe damals, da war ich so 12 oder so, mit Masters of the Universe, mit diesen Figuren gespielt.
1: Ja. Ne?
0: So.
1: Ist jetzt wieder total in.
0: Absolut. Und der Film ist auch sehr lustig. Aber da gab es einen, der hieß Moseman. Der war von außen so grün beklebt. Das sah aus wie so grüner kurzer Rasen von einer Modellbaueisenbahnstrecke, ne? So ein Rasen war das.
1: Den haben wir
0: damals
1: auch
0: da versteckt in so einer Laube, das war so eine Hainbuchenlaube, wo man drin sitzen konnte und da haben wir ihn drin versteckt, weil wir da gespielt haben, haben den da vergessen und ich habe den ohne Scheiß, ich glaube 25 Jahre später wiedergefunden. Also
1: ja, heute ist ja richtig was wert.
0: Ja, ich weiß gar nicht, wo der jetzt ist. Das ist jetzt auch schon wieder viele Jahre her. Aber da muss ich sagen, also da ist die Zeit dann ein bisschen stehen geblieben. Es war sehr schön.
1: Das glaube ich. Aber hättest du damals nicht irgendwie die eine oder andere Million verstecken können?
0: Das wäre geil gewesen, oder? Da hätte ich allerdings die eine oder andere Million für haben müssen damals.
1: Ach so, ja. Irgendwas ist ja immer.
0: Naja. Hier ein Song nicht über eine Straße, aber über ein Haus.

0: Animals mit dem House of the Rising Sun. 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Unser Thema heute ist das Leben auf der Straße.
1: Das stimmt. Und wenn man so die Straßen entlang fährt oder geht, dann sieht man relativ viele Baustellen. Manchmal hat man das Gefühl, eine nach der anderen. Es kann auch passieren, dass man lange im Stau steht. Und man fragt sich, warum sieht man eigentlich oft an diesen Baustellen überhaupt niemanden, der arbeitet? Ja, so. Und dann fragen das nicht nur wir uns, woran liegt das eigentlich, sondern wir wollen Tim Oliver Müller fragen. Er ist Hauptgeschäftsführer des Hauptverbandes der deutschen Bauindustrie und wir hoffen sehr, dass er jetzt nicht nur sagt, an uns liegt's nicht. Schönen guten Morgen, Herr Müller.
2: Hallo, Herr Müller.
3: Schönen guten Morgen.
0: Aber wenn es doch so ist, also vielleicht sollten wir erstmal ganz kurz einmal so mit gefühltem Wissen aufräumen. Also, man fährt ja gerade bei so größeren Baustellen immer so an Schildern vorbei, Fertigstellung dann und dann. Ist es denn wirklich oft so, dass die Baustellen viel länger dauern als geplant oder ist es einfach eine unfassbar langwierige Sache zu bauen?
3: Also ich finde es ja erstmal gut, wenn an einer Baustelle ein Schild steht, auf dem steht, bis dann und dann wollen wir fertig sein. Weil dann haben natürlich all diejenigen, die daran vorbeifahren, eine gewisse Perspektive, wann das zu Ende ist. Und ich gebe es ja zu, ich finde es auch nicht immer schön, im Stau zu stehen. Gefühlte Wahrheiten. Warum arbeiten dann nicht immer Leute? Also erstens gibt es ja sowas wie Arbeitszeiten. Also auch wir halten uns natürlich da dran. Und wenn die Arbeitszeit von...
1: Aber das war jetzt nicht gemeint, ne? Also das war nicht gemeint, dass die Leute dann um 16 Uhr weg sind. Das war so gemeint, dass die Leute wochenlang nicht da sind.
0: Ja, das ist einfach, dass man das Gefühl hat, da arbeitet ja nie irgendwer. Ja. Ne? Ist nur einfach abgesperrt.
3: Ja, also es gibt natürlich viele Gründe. Ne? Einige sind im Projekt selbst, das ist natürlich auch der Fall. Deswegen dazu sagen, wir sind immer unschuldig, das möchte ich jetzt hier nicht vor mir hertragen. Aber die meisten Probleme liegen einfach in der Organisation, das muss man schon sagen.
1: Und wer organisiert das?
3: Ja, das sind die Bauämter, das ist teilweise auch die Autobahn GmbH, zum Beispiel für die Autobahn hier in Berlin ist sie zuständig. Man sieht zum Beispiel, wenn man hier auf der Stadtautobahn, Detmolder Straße, ewig abgesperrt, man steht dann im Stau, es arbeitet keiner, das liegt einfach daran, Brücke ist kaputt, man hat aber noch nicht geplant, um wirklich die Bauleistung ausschreiben zu können und manchmal fehlt auch das Geld, das kann so einer dieser Gründe sein.
0: Okay, aber könnte man, achso, das heißt, wenn die Brücke schon kaputt ist, muss man ja absperren, das heißt, man kann nicht sagen, dann warten wir mal mit dem Baubeginn, bis wir es alle beisammen haben. Und das ist an vielen Stellen das Problem im Straßenverkehr, dass also, ich sag mal, ein großes Schlagloch oder irgendwas, man hört ja manchmal, die Fahrbahn senkt sich ab. Das sind dann die Gründe, warum dann da so lange Schilder sind. Wieso kriegt man dann nicht schnell genug Leute ran?
3: Also man versucht natürlich bei so Brücken, die so lange wie möglich aufrechtzuerhalten. Ja. Ne? Also wenn man die Brücke komplett sperrt, dann ist natürlich ein absolutes Chaos vorprogrammiert. Wir sehen das hier, Ringbahnbrücke, Westendbrücke, das ist natürlich echt ein Ding, wenn man da täglich langfahren muss. Das ist einer der Gründe. Ne? Also man sieht, es ist baufällig, man hat aber noch nicht fertig geplant und oft fehlt es auch an Geld. Und dann, wenn man geplant hat und dann fängt man an, dann baut man natürlich als allererstes erstmal diese schönen weiß-roten Markierungen, die sogenannte Verkehrssicherung.
0: Ja.
3: Wenn die Verkehrssicherung steht, heißt es aber noch nicht, dass der Bauauftrag schon vergeben ist. Das nennt man sogenannte Lose, die verteilt werden. Das heißt, verschiedene Verträge für verschiedene Leistungen. Man fängt mit der Verkehrssicherung an und muss aber erst warten, bis der Bauauftrag auch vergeben ist. Und das zieht natürlich auch alles enorm in die Länge.
1: Okay, also manches sind lange Prozesse. Dann gibt's aber noch was anderes. Ich habe mal eine Gasleitung in mein Haus legen lassen. War jetzt ein Fehler mit dem Gas, aber gut. Da habe ich kennengelernt, dass es eben so ist. Es gibt die einen Leute, die machen die Straße auf, dann kommen die anderen, die legen die Leitung und dann machen andere die Straße wieder zu. So. Und jetzt wird's ja im echten Leben wahrscheinlich auch passieren, dass die Leute die Straße aufmachen und dann haben die anderen aber keine Zeit, weil das Projekt zu lange dauert, weil jemand krank geworden ist und so weiter und so fort. Nun gibt es Spezialisierung, ganz klar. Aber wäre es nicht schön, wenn manche Firmen einfach ein bisschen mehr machen würden, weil die dann nicht auf die anderen Firmen warten müssen?
3: Sie sprechen mir da total aus der Seele und das ist das gleiche Dilemma wie mit der Verkehrssicherung, dass es eben Spezialisierung gibt und verschiedene Verträge. Aber durchaus kann man auch an eine Firma den Vertrag vergeben und sagt, du machst einfach verschiedene Leistungen. Das bietet sich in vielen Bereichen an. Das ist auch gut so, das einzeln zu vergeben. Aber man kann auch ein bisschen schneller werden, indem man das durch eine Hand vergibt. Das ist aber eine Frage des Vergaberechts. Also man darf in Deutschland nicht automatisch einfach alles zusammen vergeben, sondern es steht explizit drin, ihr müsst das in einzelne Verträge aufteilen, um gerade auch kleine Handwerksbetriebe zu schützen.
0: Ja, wie heißt es so schön? Der Fisch stinkt vom Kopf her. Also müssen wir wieder mal ganz oben anfangen, um Gesetze zu ändern, damit es am Ende unten auf der Straße wieder schneller geht und man, wie der Herr Finger nach seinem Aufenthalt in Japan ja erzählt hat, es vielleicht so hinkriegt, wie zum Beispiel im asiatischen Raum. Wie lange hat die Baustelle gedauert, Herr Finger? 48 Stunden oder waren es noch kürzer?
1: Es war auf jeden Fall wahnsinnig kurz, aber was mir besonders gut gefallen hat, und ich meine, da ist Herr Müller jetzt eigentlich auch gefragt, es gab Leute in einer schönen Uniform mit weißen Handschuhen, die dafür gesorgt haben, dass der Verkehr drumherum geleitet wurde und auch manchmal angehalten hat, damit ich als Fußgänger unbeschadet und sauber über die Baustelle gehen kann. Oh. Das wäre doch mal eine Innovation, oder?
3: Ja, ob ich jetzt wirklich die weißen Leute mit weißen Handschuhen, aber es ist natürlich ein Thema. Man muss hier durch die Baustellen irgendwann durchkommen, denn die Verkehrsbelastung, ich wohne hier in der Nähe der Lietzenburger Straße, ist, glaube ich, gefühlt seit einem Jahr Baustelle, Wasserleitung kaputt und man kann nicht dran vorbeifahren. Das ist für alle Anwohner natürlich schrecklich. Aber gerade auch, wenn man im Boden arbeitet, da kommt noch ein neues Problem. Es gibt in Deutschland keine ausreichenden Planungen, sodass man weiß, wenn man buddelt, was überhaupt unten im Boden ist.
0: Ja, und die Ausrede ist, das ist aber dann auch resilient, damit Terroristen nicht rausfinden, wo die wichtigen Leitungen sind.
3: Ja, aber ich meine, gerade die Behörden sollten das ja wissen, denn man muss ja diese Leitung am Ende auch schützen. Und wenn ich gar nicht weiß, wo die Leitung ist, dann ist das Argument, glaube ich, nur halb zu Ende gedacht. Und wenn man dann gerade auch in Berlin buddelt, das sieht man zum Beispiel auf der A115, da unten Checkpoint Bravo, wenn man Wannsee raus Richtung Hannover, München A4 oder A2, A9 fährt, da hat man zum Beispiel auch Munitionsfunde gefunden, von denen man gar nicht wusste, dass die da sind. Da hat man Leitungen gefunden, von denen man nicht wusste, dass die da sind. Und das verzögert natürlich eine Baustelle enorm.
0: Na, wenigstens haben sie es wieder gefunden. Wir sprachen mit Tim Oliver Müller, Hauptgeschäftsführer des Hauptverbandes der deutschen Bauindustrie, darüber, warum Straßenbaustellen in Deutschland oft so lange brauchen. Vielen Dank für die Erklärung und einen schönen Sonntag für Sie.
3: Ebenso, danke.
0: Ciao.
1: Dankeschön. Wobei, wenn der Hauptgeschäftsführer selber darunter leidet und nichts machen kann, dann sehe ich ein bisschen schwarz für unsere Zukunft.

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3: Den ganzen Tag über kann es heute immer mal wieder Schauer geben, aber gleich ist Mittag und ab Mittag ist es häufiger und länger trocken. Mal kommt dann auch die Sonne raus, es herrscht stark böiger Wind, die Temperaturen erreichen bis zu 21 Grad. Morgen am Montag ist das Wetter immer noch ganz ähnlich, dann mit Temperaturen bis zu 19 Grad.
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3: Auf Radio 1, Vorsicht auf der A11, Berlin Richtung Stettin, zwischen Bernau Süd und Rastplatz Ladeburger Heide sind Radfahrer auf der Fahrbahn unterwegs. A10, westlicher Berliner Ring Richtung Dreieckwerder, zwischen Potsdam Nord und Fürben gibt es jetzt Stau von 20 Minuten. Und in Richtung Dreieck Havelland gibt es ebenfalls Stau zwischen Großkreuz und Leest, plus 10 Minuten hier. Für Cottbus gilt weiterhin eine amtliche Information. In einer Recyclinganlage im Norden der Stadt löscht die Feuerwehr einen Brand. Es kommt rund um die Lacoma-Chaussee zu Geruchsbelästigung. Eine Gefahr besteht allerdings nicht. Stadtverkehr Berlin 100, Stadt in Richtung Wedding in Höhe Kreuz Schöneberg ist die rechte Spur gesperrt. Dort hat sich die Fahrbahn abgesenkt. Stau gibt es ab Tempelhofer Damm. Rund 20 Minuten dauert es länger. Stockender Verkehr, den gibt es auch auf der Umfahrung über den Sachsendamm. In Tiergarten gibt es bis 13 Uhr Behinderungen wegen einer Laufveranstaltung. Von der Tiergartenstraße geht es über die Helmut-Kohl-Allee und die Straße des 17. Juni zum Brandenburger Tor. Zur U-Bahn nach dem Brand am Bahnhof Wittenbergplatz entfällt die Linie U1 weiterhin komplett. Die U2 ist zwischen Zoologischem Garten und Gleisdreieck unterbrochen und die U3 fährt auf der ganzen Strecke, hält aber nicht am Wittenbergplatz. Radio 1 wünscht gute Fahrt.
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4: Ja, Mahlzeit.
3: Hallo, hallo.

0: The Bridge, Kelela. Es ist 11.37 Uhr. Sie hören 2 auf 1 und damit ist es traditionell Zeit hierfür.
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0: Spielen wir mit Ihnen. Jetzt anrufen 0331 70 99 111. 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
1: Zum Thema Leben auf der Straße. Lalala. Spielen wir mit Beate. Hallo Beate.
2: Ja, hallo.
1: Und wir spielen es mit dem Gregor. Hallo Gregor.
3: Hallo, moin.
4: Guten Tag, ihr beiden. Also der Sven hat mir vorhin im Vertrauen gesagt, dass ich heute ein bisschen einen Hang habe zu langschweifigen Anmoderationen und auch sehr lang ausgedehnten Fragen. Deswegen will ich mich jetzt ganz kurz fassen. Beate, im Jahre 1732 in der Nordmongolei, da gab es... Nee, Beate, hast du eine Lieblingsstraße? Und wenn ja, welche?
2: Oh, schwierige Frage. Ich mag die Oranienstraße in Kreuzberg sehr gerne.
4: Okay, und warum? Wegen Comicläden oder Essen oder weil man da immer so freundlich angepöbelt wird, wenn man da über die Straße läuft?
2: Wegen der Vielfalt.
4: Wegen der Vielfalt, alles klar, sehr schön. Gregor, hast du auch eine Lieblingsstraße?
5: Ja, die Tusnelder Allee.
1: Wegen des Namens?
5: Das ist die kürzeste Allee Berlins, ja, wegen des Namens. Ja. Die ist ungefähr 100 Meter lang, glaube ich.
1: Geil. Ja, okay, kann ich verstehen.
4: 100 Meter Allee, geil.
1: Tusnelda ist auch ein schönes Wort. So, pass auf, ihr Lieben. Also ihr habt beide Abendfreizeit am 15. Oktober, weil das wäre die Grundvoraussetzung für Opera Privé. Ja, diese wirklich einzigartige Veranstaltung im Schmitz und Co. in der Rheinstraße. Verdis La Traviata, mitten im Publikum und drumherum auch noch leckeres Essen und Getränke. Ich erkläre mal ganz kurz, wie der Spaß funktionieren wird jetzt gleich. Also, die Beate wird gleich entscheiden, wer von euch beiden anfängt. Der kriegt dann die erste Frage, muss sie mit Ja oder Nein beantworten. Tut er dies richtig, ist er weiter dran. Wenn nicht, ist dann erstmal der andere dran. Manchmal geht es hin und her bis zur alles entscheidenden siebten Frage. Und wenn der dran ist, sie richtig beantwortet, gewinnt er. Wenn nicht, staubt der andere ab. Manchmal gibt es aber auch einen Durchmarsch. Insofern, Beate, wer soll anfangen? Gregor oder du?
2: Also, ich würde mich heute mal trauen und anfangen.
1: Na dann, schieß mal los.
4: Also Beate, die deutsche Adaption der Sesamstraße hat mittlerweile über 50 Staffeln, ja oder nein?
2: Ja.
4: Hast du sie alle geguckt?
2: Nein.
4: Verstehe. Aber trotzdem richtig getippt. Letztes Jahr hat die Serie ihre 52. Staffel erreicht. Du bist weiter dran.
6: Nein.
4: Beate, über die Straße von Hormuz wird rund die Hälfte des weltweiten Bedarfs an Öl und Gas gedeckt, ja oder nein?
2: Nein.
4: Das stimmt, das ist zwar im Moment der größte Flaschenhals, allerdings werden über das Gewässer nur in Anführungszeichen 20% des weltweiten Öl und Gases transportiert. Du bist immer noch weiter dran.
6: Drei.
4: Beate, die längste Straße der Welt erstreckt sich auf über 30.000 Kilometern, ja oder nein?
2: 30.000?
4: Ja.
2: Nein.
4: Also man hat mir hier aufgeschrieben, ja, aber vielleicht müssen wir es nochmal recherchieren. Sie heißt Carretera Panamericana, existiert seit 1936 und führt von Alaska bis Argentinien. 30.000 kommt mir jetzt auch ein bisschen vor, viel vor allerdings. Wollen wir das mal? Soll ich das mal kurz recherchieren, Herr Oswald?
1: Ja, recherchier mal. Nee. Pass auf, von Feuerland nach Alaska.
2: Das hat doch die Redaktion schon gemacht.
1: Genau. 33.000 Kilometer sehe ich hier.
4: Ja. Okay, dann ist das völlig richtig, auch wenn wir uns das in unseren kleinen Gehirnen nicht vorstellen können. Beate, Gregor ist dran.
6: 4.
4: Gregor, beim Würfelspiel Kniffel, da bin ich jetzt wieder auf Heimatterritorium, ja, da erhält man für eine große Straße 30 Punkte, ja oder nein?
5: Nein, 40.
1: Yeah, der ist auf Terrain.
4: Siehst du? Also gut, hey, gegen dich spiele ich nicht Kniffel. Das war aber eine andere Frage.
1: Warte, Beate. Hätte, Fahrradkette.
2: Genau.
4: So, Gregor, mal sehen, wie du dich mit dem tollen Straßenkampf-Videospiel Street Fighter auskennst. Das wurde von der Firma Nintendo entwickelt.
1: Hadouken! Ja. Jetzt kannst du weiter.
4: Richtig. Wurde von Nintendo entwickelt und erschien erstmals 1981, ja oder nein?
5: Nein.
4: U ist keine Antwort.
5: Später.
4: Nein, sagst
5: später.
4: Du. Später sagst du. Ja, später ist richtig und außerdem auch nicht von Nintendo, sondern von Capcom. Und war das erste Mal auf Arcade-Automaten zu spielen. Aber die Antwort ist richtig, du bist weiter dran.
1: Yoda Flame.
6: 6.
4: Gregor, Ameisenstraßen entstehen hauptsächlich durch vom Unterkiefer erzeugte Klicklaute, wodurch Artgenossen zur Futterquelle gerufen werden. Ja oder nein?
5: Ja.
4: Ja. Wer lacht denn da so? Also, Gregor, du hast dich offensichtlich noch nie mit einer Ameise unterhalten.
5: Doch,
4: weil die Kommunikation. Ne? Ja, genau, Pheromone, also Duftstoffe. Auch wenn es diese Klicklaute im Tierreich sicherlich gibt.
5: Ja, das war so schön.
4: Finde ich auch. Beate kriegt jetzt
6: die siebte Frage.
4: Und das Schöne ist ja, wenn wenn Beate jetzt das richtig beantwortet, Gregor, dann kannst du sagen, das hätte ich ja auch gewusst. Ja, also das ist ja immer möglich. Also, Svenna, weißt du, wie die Band sich ausspricht? Ich bin total oldschool. Ist es die 187 Straßenbande?
1: Ja,
4: okay. Dann habe ich es doch richtig im Kopf gehabt. Also die 187 Straßenbande gehört zu den erfolgreichsten deutschen Hip-Hop-Musikern und besteht aus 3 Mitgliedern, Beate. Ja oder nein?
2: Ja.
4: Schön, da hast du mal wieder die Hälfte der Straßenbande völlig ignoriert, weil sie besteht insgesamt aus 6 Personen und Gregor darf jetzt sagen.
5: Also ich hätte das gewusst.
6: Natürlich. Gewonnen, den ganzen gewonnen. Du bist wirklich ein klasse Typ.
2: Das hast du wirklich richtig gut gemacht.
4: Ja. Sehr gut. Also dein Text jetzt wäre gewesen, Gregor, das hätte ich auch nicht gewusst, aber ich habe Gott sei Dank gewonnen.
1: Er hat doch gesagt, ich habe gewusst, jetzt gewusst. Ist doch alles richtig. Ja. Also, ja. Beate, hat leider nicht geklappt. Einfach nächste Woche wieder versuchen. 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
5: Toll.
1: Ja, wir freuen uns auch.
5: Danke, Beate.
1: Ach, süß. Danke. Ja. Euch beiden vielen Dank fürs Mitmachen.
2: Danke.
1: Tschö.

0: Goethe ist tot. Schiller geht es sehr, sehr schlecht. Aber Devantier dichtet jede Woche ein Gedicht zum Thema. Exklusiv für 2 auf 1.
1: Und das Werk in dieser Woche trägt den Titel Straße des Ruhms.
2: Ein Wind weht schwach von Süden, verweht ein wenig Staub. Kein Mensch ist hier zu sehen. Und so ganz langsam glaub ich, viele wollen kommen hierher mit aller Kraft. Doch kaum einer hat's bis zur Straße des Ruhms geschafft. Ein paar gebleichte Knochen in einer leeren Welt. Das mit dem Ruhm, das habe ich mir anders vorgestellt.
1: Dieses und viele weitere zum Nachdenken anregende Werke können Sie finden unter devontier.blogspot.com. Dit war's gewesen mit 2 auf 1. Und nach uns nicht die Sintflut, sondern die Sonntagsfahrer.
2: Wobei der Unterschied ist ganz gering,
1: marginal,
2: wenn man Patricia Pantel und Andreas Kessler kennt. Aber es wird trotzdem eine große Sause.
1: Lass mich so sagen, Sonntagsfahrer ist noch ein Tick geiler als Sintflut.
2: Aber weniger nass.
1: Ja. Und ich sehe uns nächste Woche wieder. Bis dann. Tschüss. Und du grüßt den Magnus nochmal in seinem Hochzeitsanzug.
2: Ey, das mache ich.

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1: In Berlin läuft noch bis 18 Uhr die Wahl zum Abgeordnetenhaus. Laut Landeswahlleister Bröchler hat es bislang keine größeren Störungen gegeben. An zwei Wahllokalen seien Anti-AfD-Graffiti entdeckt und so gut wie möglich entfernt worden. In oder vor Wahllokalen sind keine politischen Bekenntnisse erlaubt. Laut letzten Umfragen dürfte entweder die Linke oder die CDU die Wahl gewinnen. Für eine Regierung ist wahrscheinlich ein Dreierbündnis nötig. Auch in Mecklenburg-Vorpommern wird ein neues Landesparlament gewählt. In dem Bundesland kämpfen laut Umfragen SPD und AfD um den ersten Platz. Weit dahinter lag die Linke. Lauren Zielke.
2: Ministerpräsidentin Schwesig will mit der SPD weiterregieren. Die AfD tritt mit dem Schweriner Bundestagsabgeordneten Holm als Ministerpräsidentenkandidaten an. Für CDU, Grüne und BSW geht es zugleich um den Einzug in den Landtag. Um 18 Uhr schließen die Wahllokale, dann werden die ersten Prognosen erwartet.
1: Nach dem tödlichen Unfall an der Bösebrücke in Berlin-Prenzlauer Berg fahren dort jetzt wieder die S-Bahnen. Die Bergungsarbeiten wurden in der Nacht abgeschlossen. Gestern war ein Auto über das Brückengeländer hinausgeschossen und auf das darunterliegende Gleisbett des S-Bahnhofs Bornholmer Straße gestürzt. Der Fahrer starb trotz Wiederbelebungsversuchen. Bei gegenseitigen Drohnenangriffen sind in Kiew und im Großraum Moskau mehrere Menschen ums Leben gekommen. Die ukrainische Hauptstadt meldet 4 Tote, die Region um Moskau 2. Bürgermeister Sobjanin wirft der Ukraine außerdem vor, sie habe die laufende Parlamentswahl in Russland stören wollen. Die Luftabwehr soll allein 450 Drohnen abgefangen haben, die auf Moskau zusteuerten. Die Duma-Wahl endet heute. Stefan Lack.
3: Der Sonntag gilt traditionell als der Wahltag mit der höchsten Beteiligung. Eine echte Opposition ist nicht zugelassen. Nach dem Ausschluss der Antikriegspartei Jabloko stehen ausschließlich kremltreue Parteien auf dem Stimmzettel, die den Krieg gegen die Ukraine unterstützen. Erstmals lässt Russland auch in den völkerrechtswidrig annektierten ukrainischen Gebieten Donetsk, Luhansk, Saporischia und Cherson über die Zusammensetzung der Duma abstimmen. Die ukrainische Führung spricht von einer Stimmabgabe unter Zwang und kündigte an, die Ergebnisse aus den besetzten Gebieten nicht anzuerkennen.
1: Das US-Militär hat in der Karibik wieder ein Schiff angegriffen und dabei 4 Menschen getötet. Vom für die Region zuständigen Kommando hieß es, dass das Schiff am Drogenhandel beteiligt gewesen sei. Die US-Regierung geht seit rund einem Jahr gegen sogenannte Narkoterroristen vor. Soweit die Nachrichten. 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Das Wetter. Heute mehr Wolken als Sonne und vereinzelt Schauer und Gewitter, maximal 22 Grad. Zurzeit in Berlin-Kreuzberg 19 und in Potsdam 20 Grad. Frischer Wind aus westlichen Richtungen. Morgen ähnlich. Die Zeit 12.03 Uhr.
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1: Eine amtliche Gefahrenmitteilung für den Landkreis Barnim. In Schwanebeck brennt ein Gebäude. Es kommt zu Rauchentwicklung. Die Feuerwehr ist dort im Einsatz. Meiden Sie das betroffene Gebiet. Schließen Sie Fenster und Türen und schalten Sie Lüftungen und Klimaanlagen ab. Vorsicht auf der A10 in Höhe Dreieckwerda steht auf der Überfahrt vom südlichen zum westlichen Berliner Ring in Richtung Dreieck Havelland ein defektes Fahrzeug. A10 westlicher Berliner Ring Richtung Dreieckwerda. Zwischen Potsdam Nord und Vöben staut es sich. Dort brauchen Sie 20 Minuten mehr und in Richtung Dreieck Havelland 10 Minuten zwischen Großkreuz und Leest. Stadtverkehr Berlin A100 Stadtring Richtung Wedding. In Höhe Kreuz Schöneberg ist die rechte Spur gesperrt. Dort hat sich die Fahrbahn abgesenkt. Es staut sich ab Tempelhofer Damm. Rund 15 Minuten dauert es dort länger. Und in Tiergarten gibt es bis 13 Uhr Behinderungen wegen einer Laufveranstaltung. Von der Tiergartenstraße geht es über die Helmut-Kohl-Allee und die Straße des 17. Juni zum Brandenburger Tor. Radio 1 wünscht gute Fahrt.
4: Danke dir, Alex.
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5: Ganz genau so. Und im Gegensatz zur Sintflut gibt es die Sonntagsfahrer ja öfter, ne?
4: Ja. Ist das jetzt gut? Eine Sintflut will man ja nicht.
5: Sven hat gesagt, nach mir nicht die Sintflut, sondern die Sonntagsfahrer.
4: Ach, wie schön. Herzlich willkommen zu 2 mobilitätsbewegten Stunden. Ist ja heute bei der Berlinwahl auch ein Thema, ne? Über das da abgestimmt wird. Wie wollen wir in Zukunft in der Stadt miteinander oder gegeneinander mobil sein? Warst du schon wählen?
5: Nee, noch nicht. Das ist das Highlight des heutigen Tages.
4: Ja, schön auf jeden Fall, dass Sie Radio 1 gewählt haben. Wir gucken in den kommenden 2 Stunden mal da darauf, wie das geht, aus dem Bordstein sein Auto zu laden. Wir machen eine Jahresbilanz von Bahnchefin Evelyn Paller von der Deutschen Bahn. Und wir freuen uns auf die Schauspielerin Bettina Lamprecht in der Mitfahrzentrale. Schön, dass Sie dabei sind. Darüber freuen wir uns am allermeisten.
5: So ist es.

0: Musik aus Bukarest, Moonlight Breakfast, if not now, then when? Na, jetzt zum Beispiel, 12:09.
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0: Das Thema der Woche war ja ganz offensichtlich die ganze Debatte um die hohen Spritpreise und wie es da jetzt weitergeht, hast du auch von gehört, ne?
2: Ja, und leidvoll erfahren.
0: Ja?
2: Naja, an jeder Tankstelle, wo man vorbeifährt, dann denkt man, poppt sofort auf, spinnen die jetzt völlig?
0: Ja, der Hammer ist immer die an der AWUS, wo es über 3 Euro ging tatsächlich.
2: Die ist ja nur für Diensttankkarteninhaber. Ja.
0: Passend, aber vor den beiden Landtagswahlen heute in Berlin und Mecklenburg-Vorpommern hat man sich dann ja am Freitag schon mal ein bisschen auf was geeinigt in der Regierung. Bundeswirtschaftsministerin Katharina Reiche von der CDU, die war ja großer Fan von der Senkung der Energiesteuer bei Benzin und Diesel.
3: Wir haben einen Tankrabatt gehabt, wir haben die Preise subventioniert. Gemeinsam haben wir entschieden in der Koalition, dass dafür momentan die finanziellen Spielräume nicht da sind. Generell, glaube ich, ist es aber richtig, an die Energiesteuern zu schauen und zu gucken, wo wir gegebenenfalls absenken können.
0: Ja, und das ist jetzt beschlossen. Der Tankrabatt ist zurück. Der Bund senkt die Energiesteuer auf Benzin und Diesel um 14 Cent pro Liter. Und zwar bis Ende 2026, also Ende des Jahres. Inklusive Mehrwertsteuerersparnis ergibt das eine insgesamt Entlastung so um die 17 Cent pro Liter. Finanziert werden soll das Ganze bis Ende des Jahres von Bund und Ländern. Ist das gut? Ich meine, das ist ja auch wieder so, dass dem fetten Geldbeutel da viel mehr proportional zugeteilt wird und es jetzt nicht so zielgerichtetes Unterstützen von Menschen, die es wirklich brauchen, ist.
2: Ja, was ich viel schlimmer finde, ist, dass ja die Diskussion darüber, die schwappt ja schon ein paar Tage hoch, inzwischen ist diese Entlastung schon eingepreist, habe ich den Eindruck, an den Tankstellenpreisen. Und die Krux ist ja, man weiß ja gar nicht, wie weit die tatsächlich 1:1 weitergegeben wird, die Entlastung.
0: Ach, die Debatte hatten wir auch schon.
2: Natürlich
0: mal.
2: Natürlich hatten wir die schon, aber deswegen ist es besonders schlimm, dass sie damit wieder anfangen.
0: Die zweite Idee, die ja da diskutiert ist, ist der Spritpreisdeckel. Also der Staat legt, ich weiß nicht, jeden Morgen oder so fest, was der jeweilige Tagesspritpreisdeckel ist. Davon ist die SPD ja Fan. Armand Zorn, der stellvertretende Fraktionsvorsitzende der SPD und Mitglied in der Taskforce, sagt dazu.
4: Meine Partei, meine Fraktion spricht sich seit mehreren Wochen schon für einen Spritpreisdeckel, genauso wie wir eine Übergewinnsteuer. Gut, dass die Union jetzt auf dem Platz steht und jetzt muss es darum gehen, schnell zu handeln, um die Entlastung für Verbraucherinnen und Verbraucher auf den Weg zu bringen.
0: Ja, schnell könnte dabei noch so eine Sache sein, in dem Beschluss von jetzt Freitag steht, ein Spritpreisdeckel ist als Ziel vereinbart und zwar spätestens zum 1. Januar 2027. Wie funktioniert so ein Deckel eigentlich? Also ist da wirklich der Verkehrsminister, der morgen im Bademantel entscheidet, heute ist der Deckel bei 1,85 Euro.
2: Naja, also könnte man sich's vorstellen. Aber es gibt ja ein paar europäische Länder, die damit arbeiten schon. Also ich habe gerade letztens einen längeren Artikel über Polen gelesen. Die waren damit ganz erfolgreich eine Weile. Und erst hieß es ja aus Seiten der Mineralölindustrie, ja, wenn ihr uns einen Deckel gebt, dann könnte es dazu kommen, dass es dann Versorgungsschwierigkeiten
0: Engpässe gibt.
2: Es hat ziemlich gut funktioniert. Inzwischen sind die in Polen aber davon wieder weg. Ich würde so eine Kombination machen. Ja? Also zunächst mal einen Spritpreisdeckel, dann hat man eine Basis, auf der man dann auch viel besser entscheiden kann. Und gleichzeitig muss man sich aber überlegen, wie sehen denn jetzt eigentlich die Margen aus, die die Mineralölindustrie hat, und auf dieser Basis kann man dann über eine Übergewinnsteuer diskutieren, weil ich glaube, das ist wirklich ein Instrument, was die auch so ein bisschen diszipliniert. Ja.
0: Du wiederum selber hast ja die Wahl Eskapismus gewählt und hast dem Auto den Rücken zugekehrt. Selbstversuch, wir reden da jetzt schon den dritten Sonntag drüber. Du willst weniger Auto fahren, weil es viel zu teuer ist mit den Spritpreisen. Du hast dir das Deutschlandticket gekauft, fährst mehr Öffis und Bahn und hast dir so einen E-Roller gekauft. Was hast du denn diese Woche da erlebt mit deinem Selbstversuch?
2: Ich glaube, wenn ich das jetzt erzähle, Patricia, das würde den zeitlichen Rahmen sprengen. Ich habe mal so ein paar Zahlen mir zusammengestellt, die werde ich jetzt hier nicht alle vorlesen. Über die letzten 3 Monate hinweg die Benzinkosten, die habe ich dann, mir hat mir einen Schnittpreis gemacht und habe dann geguckt, was ist jetzt, wenn ich, 1 Monat habe ich ja schon, elektrisch fahre und mit Deutschlandticket. Eine echte Ersparnis in dem Sinne habe ich vielleicht nicht.
0: Aber nee, du musstest den Roller ja auch erstmal kaufen.
2: Genau, aber der ist finanziert. Ja, also ich habe im Schnitt etwa 100 Euro weniger an der Tankstelle gelassen. Und wenn man jetzt den Preis des Rollers durch 12 teilt, das Deutschlandticket mit reinrechnet und den Strom, dann liege ich auch ungefähr bei 100 Euro.
0: Und so viel mehr Lebensqualität und neue Freunde.
2: Lebensqualität kann man wirklich sagen, denn in der Tat ist häufig der Zeitaufwand, um von A nach B zu kommen, mit dem Roller und mit den Öffis deutlich geringer. Also ich war wirklich überrascht davon. Und das liegt vor allen Dingen an der Parkplatzsucherei, die wegfällt.
0: So, aufgrund der hohen Spritpreise kann man es so machen wie der Autopapst. Man kann aber auch, und das würden immer mehr Menschen tun, auf E-Autos umsteigen. Jeder vierte nach neuesten Erhebungen. Aber die müssten dann ja auch alle laden. Und da sprechen wir gleich über eine ganz spannende neue Methode: Laden am bzw. aus dem Bordstein.

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1: Das E-Auto an der Laterne laden gibt es. So ganz großflächig hat sich das nicht durchgesetzt. Unter anderem auch, weil so eine Laterne oft gar nicht genug Leistung hat. Aber jetzt kommt eine neue Idee, die zumindest auch schon mal witzig aussieht. Laden direkt am Bordstein. Sieht so aus, als wäre da in den Bordstein eine Steckerleiste eingelassen und da stöpselt man sein E-Auto dann eben rein. In Leipzig werden die sogenannten Ladebordsteine jetzt in einem Pilotversuch getestet und wie das läuft und ob Ladebordsteine der Changing Point sein könnten, weil ja die Ladeinfrastruktur immer noch nicht ausreichend ist, darüber spreche ich jetzt mit Benjamin Engelmann. Er ist Projektleiter E-Mobilität bei den Leipziger Stadtwerken. Herzlich willkommen bei den Sonntagsfahrern, Herr Engelmann.
2: Danke für die Einleitung. Herzlich willkommen.
1: Laden an der Bordsteinkante, wie funktioniert das denn?
2: Also man kann sich den konventionellen Bordstein vorstellen. Das sind immer so knapp einen Meter Segmente, die dort aneinandergereiht entlang des Straßenrandes installiert sind. Und jetzt stellt man sich ein so ein Segment vor, so einen knappen Meter. Den nimmt man dort einfach raus aus der Straße und setzt so einen Ladebordstein ein. Der hat genau das gleiche Gehäuse und hat nur nach oben schauend zum Gehweg hin dann seine Bedieneinheit dran und den eigentlichen Ladepunkt. Und pro Bordsteinsegment ist dann immer eine Ladedose verbaut. Die hat eine kleine Klappe, dass dort ja jetzt nicht so viel Dreck und Wasser etc. reinkommt. Und darüber ein kleines Display mit einem Symbol zum Ladekarte dranhalten und so drei Statusleuchten mit den wesentlichen Informationen.
1: Und es ist natürlich praktisch, weil wo parkt man? Am Bordstein. Und dann kann man da eben gleich seinen Stecker in den Boden reinstecken. Wie kompliziert ist es aber, diese Umrüstung der Bordsteine? Weil, das haben Sie ja eben auch schon gesagt, wir haben ja bisher keinen Strom in unserem normalen Bordstein.
2: Genau. Also die Tiefbauarbeiten hat man auch bei einer konventionellen öffentlichen Ladesäule. Dort muss ja auch ein Loch im Gehweg entstehen, um Fundament zu errichten und Kabel zu verlegen. Und das bleibt im Wesentlichen. Also die normale Montagegrube für die Normalladestation wird hier einfach nur ersetzt gegen eine Montagegrube für das Stückchen Bordstein. Von daher vom baulichen Aufwand her nicht groß anders als eine konventionelle Ladesäule.
1: Was ist denn aber der Vorteil zu einer konventionellen Ladesäule?
2: Ja, da ist natürlich der Vorteil, wie Sie sehen, sehen Sie nicht viel. Also vor allem in innenstadtnahen Standorten gibt es ja durchaus die Ämterdurchläufe der Stadtverwaltung. Dort wird auf Denkmalschutz geschaut, dort wird auf Restgehwegbreiten geschaut, die eingehalten werden müssen. Und umso innenstadtnäher man kommt, umso schmaler werden die Gehwege und umso geschichtsträchtiger vielleicht auch das eine oder andere Gebäude, wo so eine Ladesäule irgendwie nicht so ansehnlich ist. Genau dort kommt ein Ladebordstein zum Zuge.
1: Sie haben das Wetter eben schon mal angesprochen, beziehungsweise gesagt, der Ladepunkt hat so einen Deckel. Ja, wie sind die denn gewappnet gegen Eis und Schnee? Oder muss ich im Winter irgendwie schippend den richtigen Bordstein suchen, um laden zu können?
2: Nee, die machen quasi schon ein bisschen für sich selbst Werbung. Generell von der Wetterfestigkeit her, die sind natürlich vom Gehäuse erstmal sehr robust gebaut, die Ladebordsteine. Ist ein richtiges Edelstahlgehäuse, wo die ganze Technik drin sitzt. Wenn es Wetter von oben kommt, also der Regen, dort kann sich ja durchaus ein bisschen Wasser in der Ladedose sammeln. Dafür ist aber an der Seite des Ladebordsteins ein kleiner Auslass, der das Regenwasser dann ganz normal entlang der Bordsteinkante dann ableitet zum nächsten Gulli. Und für die kalten Jahreszeiten im Winterbetrieb, da ist eine kleine Begleitheizung in dem Ladebordstein verbaut. Die springt bei Minusgraden an und hält dann den Bordstein selbst schnee- und eisfrei.
1: Vier Ladebordsteine gibt es jetzt als Pilotversuch in Leipzig für ein Jahr. Wie wird das denn angenommen? Was haben Sie denn da schon für eine Resonanz erhalten?
2: Ja, also die Resonanz hat gerade bei unserem Presseevent zur eigentlichen Einweihung der Standorte, hat dort schon ganz gut funktioniert. Wir wollten dort ein paar Fotos machen vor Ort und als wir dahin kamen, waren dann aber schon alle Stellplätze durch die allgemeinen Immobilisten schon belegt. Die ersten Wochen haben uns gezeigt, von den Ladevorgängen her und von dem Stromabsatz, die schwimmen eins zu eins mit guten Standorten von regulären Ladesäulen, die wir schon im Bestand haben. Also wir werden bis jetzt sehr gut angenommen. Hoffen, dass es so weitergeht.
1: Sie haben ja auch schon angesprochen, dass die optisch natürlich irgendwie gut sind, weil sie unauffällig sind und so Ladesäulen ja auch nicht die schönsten Stadtmöbel sind. Könnte das so ein Gamechanger in Sachen Ladeinfrastruktur werden?
2: Ich denke durchaus. Wie gesagt, also für gerade für die innenstadtnahen Standorte wir beziehen es jetzt schon bei weiteren Standorten mit als Option mit ein, bei der Standortprüfung, ob dort ein Ladebordstein in Frage kommt. Was natürlich noch so ein bisschen die Eigenheiten sind, umso innenstädtischer, umso historischer wird das hier und da auch. Zum Beispiel ist hier in Leipzig, wir haben dann auch solche breiten Bordsteinkanten, die passen dann vom Maß her nicht zu dieser Standardbeton-Bordsteinkörper. Also da müssen sich vielleicht noch ein paar Entwicklungen zeigen, dass das noch ein bisschen universeller vom Baukörper her wird, um sich das so bei historischen Stadtbildern besser zu integrieren.
1: In Leipzig kann man E-Autos jetzt direkt am Bordstein laden. Über den Pilotversuch und die Vor- aber auch Nachteile haben wir mit Benjamin Engelmann gesprochen. Er ist Projektleiter E-Mobilität bei den Leipziger Stadtwerken. Und wir sagen herzlichen Dank für das Gespräch. Einen schönen Sonntag noch.
2: Ich danke ebenfalls.
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2: Also wenn man hier in Babelsberg aus dem Fenster guckt, dann passt der Wetterbericht. Der sagt nämlich, dass im Sendegebiet überwiegend starke Bewölkung herrscht und die Temperaturen so zwischen 19 und 22 Grad liegen. Und abends wird es natürlich ein bisschen kühler. Nächtens dann Tiefstwerte 13 Grad. So geht es morgen früh dann auch los. Wieder wechselnd bewölkt, wenig Sonne und die Temperaturen fallen so ein bisschen. Nur noch 17 bis 19 Grad. Naja, und wie geht es dann weiter? Es wird spätsommerlich, kann man glaube ich sagen. Im Rest der Woche wenig Regentemperaturen um 20 Grad.
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3: 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Es gibt eine amtliche Gefahrenmeldung für den Landkreis Barnim. In Schwanenbeck brennt ein Gebäude. Es kommt zu Rauchentwicklung. Die Feuerwehr ist bereits im Einsatz. Meiden Sie bitte das betroffene Gebiet und schließen Sie Fenster und Türen. Schalten Sie die Lüftung und die Klimaanlagen ab. Vorsicht auf der A11 Berlin Richtung Stettin zwischen Joachimsthal und Warnitz liegt ein Stützrad von einem Anhänger auf der Fahrbahn. Auch auf der A10 steht in Höhe Dreieckwerda auf der Überfahrt vom südlichen zum westlichen Ring in Richtung Dreikafel und ein defektes Fahrzeug. Und es staut sich da A10 westlicher Berliner Ring Richtung Dreieckwerda. Zwischen Potsdam Nord und Föben gibt es Stau. 20 Minuten länger braucht man dort A24 Hamburg Richtung Berlin zwischen Herzsprung und der Raststätte Walsleben West. Stau nach einem Unfall auf der linken Spur. Und noch zum Stadtverkehr Berlin. In Höhe Kreuz-Schöneberg ist die rechte Spur gesperrt. Da hat sich die Fahrbahn abgesenkt. Stau ab Tempelhofer Damm, rund 20 Minuten dauert es länger und es gibt Bauarbeiten bei der S-Bahn. Bis heute Betriebsschluss fahren Busse statt Bahnen für die Ringbahn zwischen Treptower Park und Hermannstraße, bei der S25 zwischen Tegel und Hennigsdorf und bei der S46 und S8 zwischen Königs Wusterhausen und Grünau. Kommen Sie gut an und voran.
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2: Genau, persönlich. Beide.
3: Ja, anwesend. Ja. Herzlich willkommen zu den Sonntagsfahrern. Sie können Teil dieser Sendung sein, indem Sie uns Ihr Problem schildern, was Sie meistens mit einem Auto, aber es kann auch ein Zweirad sein oder ein Trecker, hatten wir letzte Woche.
2: Rasenmäher. Ja.
3: Sehr, sehr gerne. 0331 70 99 111. Ich habe den Autopapst und der guckt dann in seinem Hirn nach der richtigen Schublade und zaubert die richtige Lösung hervor.
2: Ja, kein Problem.
3: Überprüfen können Sie so schnell auch nicht, aber eine Lösung haben Sie erstmal.
2: Genau, ein Versuch ist es wert.
3: 0331 70 99 111.

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1: Du nennst es wirklich Himmel, ne? Weil für dich ist es ja ein Himmel. Also für mich wäre es kein Himmel, muss ich ehrlicherweise sagen.
2: Vor allen Dingen, Patricia, herrscht da blendfreie Beleuchtung.
1: Und ja? Ich würde denken, oh, wieder was kaputt. Und du denkst, oh yeah, wieder was kaputt.
2: Eine Challenge. Jetzt gucken wir mal, wie wir es diesmal hinkriegen.
1: Wir legen los mit Petra, bei der ist gar nichts kaputt. Die hat eine generelle Frage, beziehungsweise eine individuelle Frage zur E-Mobilität. Hallo Petra.
3: Ja, hallo. Ja, vielen Dank, dass ich meine Frage loswerde, weil ich lese so viel über Elektromobilität und eigentlich haben wir Photovoltaik auf dem Dach, haben aber jetzt zweimal Privatleasing ganz normal Benziner gemacht, weil die viel, viel billiger sind. Und jetzt höre ich das da mit dem Bordstein und wo man alles laden kann. Aber mein Mann sagt, nein, Elektromobilität ist nicht die Zukunft und wir kaufen und leasen kein Elektroauto. Aber irgendwie suche ich nach Argumenten, weil das ist doch sauber. Das ist doch besser, auch wenn es leider immer noch so teuer ist.
2: Naja, also grundsätzlich ist natürlich die Elektromobilität auch, was den Wirkungsgrad betrifft. Ja? Also wir wollen ja alle Energie sparen oder weniger Energie verwenden. Da kommst du gar nicht drum rum, um die Elektromobilität. Jetzt kommt es natürlich drauf an, was machst du mit dem Auto? Fährst du damit nur zum Einkaufen?
3: Wir fahren zur Arbeit damit. Ne?
2: Jeden Tag. Und wie weit?
3: Ja. Knapp 20 Kilometer in Berlin.
2: Hin und zurück.
3: Nee, eine Strecke, wir wohnen am Stadtrand.
2: Okay, sind also 40 Kilometer am Tag.
3: Ja.
2: Und da kannst du wirklich jedes x-beliebige Elektroauto nehmen, das reicht nämlich. Also wenn man
1: aber
2: jetzt,
1: sie braucht jetzt Argumente, weil ihr Mann sagt, das ist Mumpitz.
2: Na, pass auf, also Mumpitz, das wäre vielleicht noch vor 7 oder 8 Jahren, hätte man eventuell noch sagen können, naja, ob sich das durchsetzt und die Infrastruktur etc. etc. Inzwischen sind die Argumente alle weg. Selbst das Reichweitenproblem und die Akkulebensdauer.
1: Und die Photovoltaik auf dem Dach von Petra.
2: Da wäre ich gleich drauf gekommen. Ihr müsstet dann eigentlich ja nur noch eine Ladesäule, also so eine Wallbox installieren.
3: Ja.
2: Und dann ist der Sprit ja quasi umsonst. Ja.
1: Petra, gibt es da richtig Streit mit deinem Mann oder verhandelt ihr das so wie Erwachsene?
3: Nein, das ist ein Grundsatzproblem. Oh, ich glaube, es ist philosophisch, weil E-Mobilität irgendwie nicht das eigentliche Energiepotenzial ist. Und mit der Reichweite, wenn wir dann mal in Urlaub fahren, ist sein Argument, dass es dann, das sind dann Kroatien oder Österreich oder so, ne? Das ist ja jetzt nicht dann...
2: Naja, es ist schon anders, Petra, nicht? Aber ihr habt ja zwei Autos offenbar, wenn ich es richtig verstanden habe. Dann ist eben einer, dann kann ja dein Mann soll ruhig weiter Verbrenner fahren und den Sprit bezahlen.
1: Und du gehst voran.
2: Ja, du machst die Elektroseite, sammelst Erfahrung. Am Ende ist dein Mann wahrscheinlich überzeugt und dann, wenn sein Leasingvertrag ausläuft, kauft er sich auch ein Elektroauto. Ja, oder also ich würde wirklich tatsächlich in deinem Fall würde ich zu einem schicken Elektroauto raten.
3: Welches? Und nicht Hybrid?
2: Nein, kein Hybrid, ein reines Elektroauto. Hybrid ist nur wieder ein technischer Overkill, da ist noch mehr Technik drin, die dann kaputt gehen kann, würde ich nicht machen.
1: Petra, meine liebe Grüße an deinen Mann.
3: Dankeschön.
1: Nicht streiten. Tschüssi.
2: Mach's gut, tschüss.
3: Tschüss.
2: Aber interessant, oder?
1: Absolut. So, ja? Und ich kann es nachvollziehen, man muss ja irgendwie immer noch abwägen.
2: Meine, die sind doch in einer Luxussituation.
1: Absolut.
2: Ja, zwei Autos und dann können sie ja beides haben.
1: Hallo Punkt. Tom.
4: Hallöchen, ich freue mich, dass ich zu euch durchgelangt bin. Ich habe ein Problem, ich habe einen Skoda Octavia Kombi, Baujahr 2008. Das ist ein Hybrid, das heißt, der fährt mit Autogas. Und seit einiger Zeit habe ich das Problem, dass der beim Starten ruckelt, stottert, teilweise auch wieder ausgeht und sich jetzt, und das geht dann beim, wenn er ein bisschen wärmer ist, geht das in der Regel weg. Mhm. Aber dazugekommen ist jetzt noch so eine Art wie so ein leicht heulendes Geräusch, wenn man fährt. Das ist ab und zu da und ab und zu nicht.
1: Jetzt jammert er
4: und
1: auch noch.
4: Und seit gestern, nein, ich wollte nur das ganze
1: Ich meinte das Auto.
4: Ach so, ja.
2: Ist auch nur ein Mensch.
4: Und dazu hat er seit gestern auch noch so einen leichten Pfeifton ab und zu drauf. Man muss dazu sagen, das gute Stück hat auch schon 205.000 Kilometer hinter sich.
2: Ja, okay. Pass auf, das wird, also wahrscheinlich, ich habe es ja nicht gehört, die Geräusche, aber ich vermute mal, die Kiste startet ja auf Benzin.
4: Richtig,
2: ja, genau. Also muss sie wegen Abgasgesetzgebung etc.
4: Genau.
2: Wenn eine bestimmte Temperatur erreicht ist, dann schaltet sich die Benzinanlage wieder ab und der fährt mit Gas weiter. Und dann bleibt die Benzinpumpe zum Beispiel, die bleibt dann in Ruhe und wird also nicht bewegt, nicht geschmiert. Ich vermute, dass da ein Problem aufgetreten ist, dass die Lager langsam nachgeben, ja, also laut werden. Und das, was du da hörst, sind die Geräusche der Benzinpumpe und die leistet offenbar auch nicht mehr das, was sie eigentlich leisten müsste. Das heißt, der Kraftstoffdruck ist vielleicht nicht mehr so, wie es die Bordelektronik erwartet. Also ich würde jetzt an deiner Stelle mal die Kraftstoffpumpe checken lassen oder den Benzindruck messen. Das geht online, aber geht auch richtig mit einem Manometer, was ich bevorzugen würde.
1: Manometer, mach das doch mal, Tom.
4: Manometer, das mache ich doch
1: jetzt. Schönen Sonntag.
2: Genau. Gute Fahrt.
4: Danke.
1: Tschüss. Ach, so gut gebraucht zu werden, Cassie, oder?
2: Ach,
1: und das in deinem Alter.
2: Man fühlt sich gebauchpinselt.
1: Wie toll. Neue Folge von Betreutem Senden. Und es führt zu so viel Glück auf allen Seiten.
2: Ja, ja. Du, last but not least
1: bei dir. Auch für mich als Betreuerin,
2: ja,
1: wirklich.
2: Ja, genau. Erfolgsorientiert. Ne?

0: Arctic Monkeys. Opening Night, 12:44 Uhr.
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0: Seit einem Jahr ist Evelyn Paller jetzt Bahnchefin bei der Deutschen Bahn. Dass dieser Job mit einigen Herausforderungen verbunden ist, das war vorher klar. Ihn angenommen zu haben, sagt Paller selbst, hat sie bisher noch nicht bereut. Allerdings reißen die Negativschlagzeilen über die Bahn eben auch überhaupt nicht ab. Ganz vorne die Unpünktlichkeit. Laut europäischem Unpünktlichkeitsranking ist Deutschland und die Deutsche Bahn da auf dem letzten Platz. Dann das Problem Infrastruktur und Sanierung. Die Sanierung des Schienennetzes werden sich noch weiter nach hinten verschieben, so die neuesten Meldungen. Und nicht zuletzt die Debatte nach dem Tod eines Zugbegleiters über die mangelnde Sicherheit beim oder für das Zugpersonal.
2: Naja, und genau deswegen stellen wir jetzt mal die Frage, was Bahnchefin Evelyn Paller dennoch erreicht hat in ihrem ersten Dienstjahr, und ziehen mal so eine kleine Einjahresbilanz, und zwar mit Thomas Ehrmann. Er ist Professor am Institut für Organisationsökonomik an der Uni Münster und jetzt hier bei uns am Telefon. Herr Ehrmann, ich grüße Sie, guten Tag.
3: Ja, guten Tag zusammen.
0: Hallo.
3: Ja, es war ja auch schon bekannt, ich hatte auch heute wieder Probleme mit dem Zug. Also das ist wahrscheinlich gar noch nicht, hatte ich nochmal kurz überlegt, das Schlimmste, dass der Zug ausfällt oder dass er Verspätung hat, sondern was ich schon bei Ihnen jetzt für eine Kaskade an Live-Telefonaten ausgelöst habe, bloß weil ich nicht planen konnte, wann ich irgendwo bin, das ist, glaube ich, schon dramatisch. Also, dass Bahn uns in Geiselhaft nimmt ein bisschen. Aber zurück zu Frau Paller.
0: Ja, wir versuchen es doch nochmal von der positiven Seite auszusehen.
3: Genau,
0: was
3: genau,
0: ist denn die Bilanz oder welche Bilanz würden Sie ziehen? Hat Frau Paller die Bahn schon doch ein bisschen erkennbar nach vorne gebracht? Denn das haben Sie ja gerade gesagt, dem Laien fehlt, ob der Unpünktlichkeit manchmal die klare Sicht darauf.
3: Also vielleicht mal ganz kurz in der Abschichtung. Wenn Sie so ein Infrastrukturunternehmen haben, dann können Sie Prioritäten und Richtung ändern, Erwartungen managen und erste kleine operative Verbesserungen erzielen. Aber alles, womit Frau Paller zu tun hatte, wie der Fahrplan, der erst vor 18 Monaten gemacht worden, oder die Infrastruktur, die Verschlampung sozusagen, das sind alles längere Prozesse. Von daher denke ich, hat sie schon einiges gut gemacht, aber vor dem Hintergrund, dass man ihr nicht sagen kann, also in einem Jahr muss das alles gut sein. Also sie hat zumindest Erwartungen gemanagt bei Pünktlichkeit und Zuverlässigkeit, da alle Ziele abgeräumt. Sie geht selbst in der Deutschen Bahn auf Verschlankung und Dezentralisierung, das ist schon mal gut, und will jetzt eben so eine Entschuldigungskultur, die es da immer gab, abschaffen. Also ich denke, dass sie da schon relativ mutig rangeht. Aber nach einem Jahr darf man da nicht wirklich sehr, sehr viel erwarten.
0: Großer Kritikpunkt, auch gerade aktuell, die sogenannten Korridorsanierungen, Strecken, die für meist ganze Monate gesperrt werden da dann, das ist die Idee, komplett saniert werden sollen. Also Hamburg-Berlin erleben wir ja gerade immer noch. Mhm. Der neue Verkehrsminister Bilger spricht davon, dass er ein anderes Ergebnis sich da erhofft hat, denn wir haben da zum Teil ja noch längere Fahrzeiten als vor der Sanierung. Kriegt Frau Paller die Sanierung nicht in den Griff?
3: Auch da gilt. Also ich meine, das sind ja Prozesse und Organisationen, die sich in den letzten 20 Jahren so in die Verschlampung sozusagen geflüchtet haben. Wenn ich mit Eisenbahningenieuren drüber rede, die meinten auch, naja, es wäre schon besser, unter dem laufenden Rad zu sanieren, genau um sowas zu vermeiden. Also wir sehen, dass die Sachen danach nicht unbedingt besser geworden sind, dass die Digitalisierung erst noch weiter eingebaut werden muss. Und letzten Endes die ganzen Umleiter für Güterbahnen und so weiter, die sind natürlich ganz, ganz schlimm. Aber auch da, also die Frau Paller versucht da schon ranzugehen, da unterstützt von Herrn Nagel, nur sie können so eine Organisation nicht innerhalb von kurzer Zeit auf links drehen. Und da muss man auch sagen, da ist natürlich auch die Politik mit der Regulierung dran, dass da Anforderungen an Baustellenmanagement und dergleichen gestellt werden, die jetzt nicht wirklich nach vorne gehen.
0: Mhm. Apropos neuer Verkehrsminister, der sagt, der Zustand der Bahn sei völlig unzureichend und hat auch einen Zusammenhang zum Wahlergebnis in Sachsen-Anhalt dahergestellt. Ja. Sprich, die Bahn ist schuld am Wahlergebnis. Sind solche Äußerungen hilfreich?
3: Ich muss immer überlegen, was ich jetzt sage, weil vieles, was mir zu solchen Sätzen viele würde strafrechtlich den Tatbestand der Beleidigung erfüllen. Also wir sind auch nicht Fußball-Weltmeister geworden in den letzten Jahren, und wirklich da mit dem Finger irgendwo hinzuzeigen, da muss man immer sagen, naja, da zeigen dann drei Finger auf dich selbst zurück. Ich glaube, das würde ich dazu sagen.
0: Frau Paller, immerhin hat ja gesagt, sie hat es noch nicht bereut. Und angesichts dieser vielen Probleme, die die Deutsche Bahn hat, ist das ja fast schon verwunderlich, dass, dass immer noch so viel positive Schaffenskraft da ist. Was ist denn Ihr Urteil? Hat sie den nötigen Biss, alles aufs richtige Gleis zu setzen, mit ein bisschen Zeit, woran sich, und das muss man ja auch mal sagen, die Männer in der Führungsriege in den letzten Jahren eher ergebnislos die Zähne ausgebissen haben?
3: Also sie hat schon das Wirtschaftlichen jetzt ein bisschen von der schlechten Performance der letzten Jahre gelebt. Weil sie konnte zum Beispiel bei DB Fernverkehr 1,4 Milliarden Sofortabschreibung unterbringen und sagt dann, ach, ihr wart schlecht und die kann dann besser damit leben. Aber also ich denke schon, dass sie einiges auf den Weg gebracht hat. Nur die Probleme, die sie jetzt vor der Brust hat, DB Cargo, gerade jetzt nochmal ein neues Loch von 260 Millionen aufgetaucht, was die Einigung mit der EU zum Weiterleben von DB Cargo wahrscheinlich verunmöglichen wird. DB Fernverkehr, Stichwort Italo und Flixtrain, wird die profitabelsten Strecken mit hoher Wahrscheinlichkeit an die sicher besseren Wettbewerber verlieren. Also da ist wenig wirtschaftlich Positives in Sicht. Und Infrastruktur, muss man auch sehen, dass die Bundesregierung da relativ viel Tricksereien gemacht hat, Kernhaushalt verringert und ein bisschen was aus dem Sondervermögen reingeballert. Da ist aber für Neu- und Ausbau überhaupt kein Geld da. Also da werden mit großen Zahlen hantiert, aber das kann man ihr alles, so gern man das machen würde, nicht vorwerfen. Also ich denke, die hat harte Kämpfe vor sich und für sie mit Stichwort DB Cargo und DB Fernverkehr wird wirtschaftlich noch wirklich einiges Schlimmes anbrechen.
0: Vielleicht noch kurz zum Schluss, wann sehen denn wir als Passagiere, als Fahrende wieder Licht am Ende des Tunnels?
3: Also wenn man jetzt von Meditationstechniken absieht, würde ich mal schon sagen, naja, so mit dem Ende der Generalsanierung, wenn die sich auch so ein bisschen zusammenruckeln, was ihren Fahrplan angeht, wenn sie ab und an ein paar Züge aus dem Netz nehmen und so weiter und so fort, dann. Aber ansonsten ist es nochmal von heute, jeder dritte Zug in Leipzig ist ausgefallen, das ist grausam.
0: Also müssen wir unsere Haltung einfach ändern. Wenn das Problem nicht geht, dann müssen
3: Sie... Yoga und Meditation würde ich für die nächsten 8 Jahre
0: vielleicht
3: vorschlagen.
0: Vielleicht könnte man solche Kurse mobil anbieten in der Bahn.
3: Genau.
0: Vielen Dank. Ein Jahr neue Bahnchefin Evelyn Palach haben wir zum Anlass genommen, eine Bestandsaufnahme zu machen. Was hat sie geschafft? Was sind die Herausforderungen? Und da gibt es viele, sagt Thomas Ehrmann, Professor am Institut für Organisationsökonomik der Uni Münster. Vielen Dank und einen schönen Sonntag.
2: Ja, machen Sie es gut. Tschüss.
0: Tschüss.

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1: 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Sie werden so lange gemeinsam Musik machen, solange es ihnen Spaß mache, so Georg Holm, Bassist der Band aus Island. Und Spaß macht es ihnen schon seit über 3 Jahrzehnten. Aktuell sind Sigur Rós auf The Orchestral Tour. Die Idee, mit einem Orchester zu spielen, hatten sie schon eine ganze Weile und setzten sie 2023 auf ihrem zuletzt erschienenen Album Atta um. Seither sind Sigur Rós auf großer Orchestral Tour. Das Besondere, es sind immer lokale Orchester, mit denen die Isländer gemeinsam spielen. Denn mit Einheimischen zusammenzuarbeiten, verleihe der Musik eine besondere Note, so Georg Holm.

4 Jahre ist es her, dass sie in Berlin ein Konzert gegeben haben. Heute und morgen beenden Sigur Rós ihre aktuelle Tour mit 2 Konzerten in der Uber Eats Music Hall. 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

0: Ray Hill Football. Ansonsten spielt sie auch in New York in der Rockband Habibi. Und jetzt die Nachrichten mit Alexandra Nessa.
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2: In Berlin läuft die Wahl zum Abgeordnetenhaus. Dabei wurden bislang einige kleinere Zwischenfälle gemeldet. Ingo Jansen, RBB 24.
3: Wie die Polizei dem RBB bestätigt hat, haben Unbekannte in der Monumentenstraße in Schöneberg die Schlösser einer Sporthalle zugeklebt. Ein Schlüsseldienst konnte sie noch vor der Öffnung des dortigen Wahllokals aufbohren. Nach Angaben von Landeswahlleiter Bröchler wurden außerdem an einigen Wahllokalen Schmierereien gegen die AfD entdeckt. Grundsätzlich sei die Wahl aber ruhig angelaufen, sagte Bröchler. Die Wahllokale in Berlin sind noch bis 18 Uhr geöffnet. In den Umfragen liegt die Linke knapp vor der CDU, gefolgt von AfD, Grünen und SPD. Das BSW muss um den Einzug ins Abgeordnetenhaus bangen.
2: Auch in Mecklenburg-Vorpommern läuft die Landtagswahl. Die SPD von Ministerpräsidentin Schwesig und die AfD mit ihrem Kandidaten Holm lagen in letzten Umfragen dicht beieinander. Die SPD regiert seit 28 Jahren in dem Bundesland, aktuell mit der Linken. Um weiter regieren zu können, wäre sie wohl auch auf die Grünen angewiesen, falls die es in den Landtag schaffen. Der Städte- und Gemeindebund hat die Bundesregierung aufgerufen, den Kommunen deutlich mehr Geld aus dem sogenannten Sondervermögen zukommen zu lassen. Zusätzliche 65 Milliarden Euro müssten dort bereitgestellt werden, wo Schulen und Straßen saniert und Krankenhäuser an die Klimafolgen angepasst werden müssten, sagte Hauptgeschäftsführer Berghecker dem Kölner Stadtanzeiger. Die bisher für die Kommunen vorgesehenen Mittel reichten bei weitem nicht aus, um den Investitionsstau zu beheben. Berghecker verwies außerdem darauf, dass hohe Kosten für die zivile Verteidigung und den Schutz kritischer Infrastruktur anfallen. Jüdinnen und Juden begehen ab heute Abend ihren höchsten Feiertag Yom Kippur. Am Versöhnungstag kleiden sich viele Menschen weiß und verzichten auf Essen, Trinken und Sex. Bettina Meyer.
4: In Israel steht das öffentliche Leben für 25 Stunden komplett still. Auf den sonst verstopften Autobahnen und Straßen fährt kein einziges Auto mehr. Nur Krankenwagen und Feuerwehr dürfen passieren. Der internationale Flughafen ist geschlossen, ebenso die Geschäfte. Stattdessen gehören die verwaisten Straßen den Fußgängern, Radfahrern und spielenden Kindern. Gleichzeitig riegelt das Militär das Land nach außen ab. Viele Checkpoints zum Westjordanland und auch der Grenzübergang Rafah zwischen Gaza und Ägypten sind geschlossen.
2: Und soweit die Nachrichten. Weitere Meldungen aus Berlin und Brandenburg auf rbb24.de. Das Wetter. Am Nachmittag meist viele Wolken, teils Regen oder Gewitter, stark böiger Westwind. Zurzeit in Berlin-Adlershof 21 und in Templin 16 Grad. Das sind auch die Höchstwerte. Morgen ein Wechsel von Sonne und Wolken mit Schauern, maximal 19 Grad. Die Zeit gleich 13.03 Uhr.
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2: Vorsicht auf der L40 im Landkreis Potsdam-Mittelmark. In Höhe B101 steht ein defektes Fahrzeug auf der mittleren Spur. Eine amtliche Gefahrenmitteilung für den Landkreis Barnim in Schwanebeck. Brennt ein Gebäude, es kommt dort zu Rauchentwicklung. Die Feuerwehr ist im Einsatz. Meiden Sie das betroffene Gebiet, schließen Sie Fenster und Türen und schalten Sie Lüftungen und Klimaanlagen ab. A10 westlicher Berliner Ring Richtung Dreieckwerder. Zwischen Potsdam-Nord und Vöben ein Stau mit 30 Minuten Verzögerung. A24 Hamburg Richtung Berlin zwischen Dreieck Wittstock-Dosse und Raststätte Walsleben-West. Stau nach einem Unfall auf der linken Spur. Auch dort 30 Minuten plus. Stadtverkehr Berlin A100 Stadtring Richtung Wedding zwischen Albuinstraße und Kreuz Schöneberg ist die rechte Spur wegen Bauarbeiten gesperrt. Es staut sich ab Oberlandstraße. Rund 20 Minuten dauert es dort länger. Bauarbeiten bei der S-Bahn bis heute Betriebsschluss. Fahren Busse statt Bahnen. Für die Ringbahn zwischen Treptower Park und Hermannstraße, bei der S25 zwischen Tegel und Hennigsdorf und bei der S46 und S8 zwischen Königs Wusterhausen und Grünau. Außerdem für die S46 und 47 zwischen Baumschulenweg und Hermannstraße. Wir wünschen Ihnen gute Fahrt.
0: Danke, Alex.
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5: Ganz genau richtig. Schönen guten Tag.
0: Herzlich willkommen. Du machst ja diesen Selbstversuch, wo du viel Bahn fährst, auch ein bisschen läufst und diesen E-Roller hast.
5: Nee, ich laufe kaum. Ich fahre immer E-Roller dann.
0: Ja. Wie fährst du eigentlich? Also hast du mal so geguckt im Vorbeifahren in so
5: in Schaufensterscheiben?
0: Scheiben, ja, wie du aussiehst da drauf.
5: Majestätisch.
0: Nee, das kann nicht sein. Man kann nicht majestätisch da drauf aussehen.
5: Hast du mich schon mal fahren sehen damit?
0: Nee, tatsächlich nicht. Aber ich habe noch nie jemanden gesehen, der gut da drauf aussieht.
5: Aber ich bin die Ausnahme, die die Regel bestätigt.
0: Wie machst du das?
5: Ich sehe gut aus. Na, ich habe ein Spielbein und das andere leicht angewinkelt, steht quer auf dem Trittbrett. Ja. Und es sieht sehr gut aus. Ja? Manchmal wechsle ich das Spielbein.
0: Ja. Beeindruckend. Ja. Achten Sie da drauf. Der eine, der sehr, sehr gut aussieht, ist meiner. Ist der Autopapst.
5: Ja.
0: Wir freuen uns, dass wir gleich die Schauspielerin Bettina Lamprecht hier hinten auf dem Roller uns noch dazu laden können. Würdest du nie machen, natürlich.
5: Das ist illegal, um Gottes Willen.
0: Ja. Aber in unserer Mitfahrzentrale ist sie gleich.

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1: Und wir freuen uns heute auf Bettina Lamprecht, Schauspielerin, geboren in Ilmenau, aufgewachsen in Geraberg in Thüringen, 150 Einwohnerdorf. Mittlerweile lebt sie in Berlin-Wedding, hat quasi bei allem, was lustig ist, im deutschen Fernsehen mitgemacht. Switch, Lady Kracher, Pastewka oder Heute Show. Sie ist die Betty aus der Erfolgsserie im ZDF Bettys Diagnose, war bei den Känguru-Chroniken dabei, hat Comedy- und Fernsehpreise eingeheimst und hat für ihren aktuellen Film das Bowlen gelernt. Die Abräumer, da spielt sie eine ehemalige Bowlingmeisterin, die ihre heruntergekommene Bowlinghalle retten will. Und heute ist sie bei uns zu Gast bei den Sonntagsfahrern und hat sich gerade auf das Klo in einer Sporthalle verkrümelt. Hallo Bettina, herzlich willkommen.
2: Hallo. Hallöchen, ich freue mich sehr.
1: Warum auf dem Klo in einer Sporthalle? Exklusiv mit den Sonntagsfahrern.
2: Ja, weil mein Sohn einen 800-Meter-Lauf hat. Ich glaube, genau jetzt startet der.
1: Oh Gott.
2: Und das hatte sich irgendwie, ja, wir hatten es verpeilt. Also das Interview war verpeilt oder wie auch immer. Auf jeden Fall ist es jetzt, er hat gesagt, ist alles gut, Mama, geh du mal auf deine Toilette und ich gehe mal laufen. Und so haben wir es gemacht. Ich hoffe, es spült jetzt gleich keiner.
1: Nein, ach, das wäre auch, es ist
3: ja live.
1: Wir lieben Sounds. Aber Laufen ist so eine Sache, die bei euch in der Familie ein Thema ist. Ne? Dein Sohn läuft, dein Mann läuft und du liefst erstmal nicht.
2: Ich lief erstmal nicht und ich laufe auch jetzt nicht, weil ich hatte es ein bisschen mit der Bandscheibe und da wurde mir das Laufen für ein halbes Jahr verboten. Also ich hatte eine OP und so weiter und genau, ich könnte jetzt wieder laufen, aber so richtig drin bin ich nicht, ehrlich gesagt.
1: Ja. Automäßig bist du so eine eher Spätzünderin. Vielleicht hast du auch gewartet, dass es spannender wird, dass du den Führerschein in Berlin machen kannst und nicht irgendwie bei euch im überschaubaren Geraberg, wo es wahrscheinlich nicht mal eine Ampel gibt, mit ungefähr 27. Aber warum dann? Und warum in Berlin?
2: Ja, ich habe zu dem Zeitpunkt dann schon längst in Berlin gelebt. Ich hatte also gar keine andere Wahl. Und es war so, dass ich immer mal so Angstträume hatte, dass ich beim Drehen Auto fahren müsste und es nicht kann. Und das war eigentlich wirklich dann so der ausschlaggebende Punkt. Dann gab es einen Freund von mir, der war auch etwas älter schon und so. Und er hat gesagt, Mensch, ich habe keinen Führerschein. Da habe ich gesagt, weißt du was, ich mache den jetzt mit. So. Und dann haben wir zusammen Führerschein gemacht. Nur er war viel, viel früher fertig als ich. Und ja, bei mir hat es halt dann so ein bisschen gedauert. Aber mittlerweile fahre ich sehr gern. Aber ein eigenes Auto habe ich nach wie vor.
1: Aber
2: brauche ich auch gar nicht.
1: Damals in Geraberg war das nicht notwendig. Alle vom Land sagen immer, ohne Auto ging das gar nicht. Wir brauchten die, um auf die Partys zu kommen. Du warst zu Hause und hast Latein gelernt oder warum brauchtest du keins?
2: Latein, das war genau mein Feld. Nee, ich war so ein bisschen gegen das Autofahren. Also es sollte eine große Autobahn gebaut werden und dagegen habe ich mich aufgelehnt mit jungen 13, 14 Jahren und so. Und dann, als alle Führerschein machten, habe ich gesagt, nein, ich mache keinen Führerschein, Autos sind doof und ich fahre weiter Fahrrad. Und dann bin ich sehr, sehr schnell weggezogen mit 18 und habe dann in Städten gelebt, wo man tatsächlich kein Auto brauchte unbedingt.
1: Du hast ja auch immer noch keins. Also du bist dir da auch noch treu geblieben, aber den Führerschein wolltest du haben für die Arbeit, ist klar. Und hast gesagt, du brauchst es sehr viel länger als dein Freund. Warum denn?
2: Ich weiß nicht genau. Ich habe währenddessen einen Film gedreht, außerhalb von eben in Köln. Und bin dann immer so gependelt und immer, wenn ich zurück in Berlin war, habe ich gedacht, weißt du was, ich mache mal wieder eine Fahrstunde. Und so ging das aber dann über Monate und ich habe selber gar nicht gemerkt, bis ich irgendwann dachte, sag mal, will der nicht irgendwann mal sagen, du, es ist jetzt soweit, du könntest jetzt mal die Prüfung machen. Und dann habe ich kurz vor Weihnachten, wir haben glaube ich im Sommer oder früher angefangen, ich weiß es nicht mehr genau, und dann habe ich irgendwann gesagt, sag mal, Uli, kann ich jetzt eigentlich auch mal die Prüfung machen? Hat er gesagt, ja. Und ja, dann hat es auch beim ersten Mal geklappt.
1: Herzlichen Glückwunsch.
2: Angeblich mit einem Augenzwinkern, also weil ich Thüringerin sei und es kurz vor Weihnachten sei. Also, aber gut, egal. Hauptsache, der Lappen war da.
1: Man wollte, dass du ein bisschen Demut zelebrierst. Du bist in Berlin viel mit dem Fahrrad und mit den Öffis unterwegs. Wie schneidet das denn, du hast ja in vielen Städten, New York, Hannover, Köln, auch gelebt. Wie schneidet das denn in deinem persönlichen Mobilitätswohlfühl-Ranking ab?
2: Eigentlich ganz okay, muss ich sagen. Also ich bin natürlich niemand, der jeden Tag zur gleichen Zeit zur Arbeit mit den Öffentlichen fahren muss und sich deswegen wahrscheinlich sehr oft ärgern muss wegen Verspätungen oder Ausfällen oder so. Ich muss natürlich oft zum Bahnhof, weil ich auch viel reise. Gut, da haben wir dann das nächste Thema, aber...
1: Hatten wir heute schon.
2: Bestimmt, bestimmt. Ist auch langweilig. Aber genau, und da habe ich das dann schon oft, dass ich denke, na, nimm mal lieber 2-3 Busse vorher. Weil bei mir ist es auch ganz oft so, dass der einfach 2-3 Minuten früher abfährt, also wenn er kommt. So, das ist nämlich auch so eine Sache, wo, also ich bin gerne so ein bisschen auf den Letzten und das... Ja, das ist dann nicht so hilfreich.
1: Für deinen aktuellen Film, Die Abräumer, hast du ja Bowling gelernt, also die Kugeln rollen. Wie lange hat das denn gedauert, bis du da zufrieden warst? Denn immerhin musst du ja eine Bowlingmeisterin gut darstellen.
2: Ja, zufrieden war ich nicht, bis zum Ende nicht. Ich hatte auch bis zum Ende immer so ein bisschen Angst, aber die Angst ist weniger geworden und der Anspruch war auch nicht wirklich gut bowlen zu können, sondern es gut aussehen zu lassen. Und das habe ich mit Hilfe eines tollen Coaches hier in Berlin geschafft. Wir haben 2-3 Monate haben wir trainiert, also unregelmäßig, regelmäßig. Und ja, gedreht haben wir ja dann so, weiß ich gar nicht mehr, wahrscheinlich 6 Wochen oder so. Und währenddessen konnte ich mich dann auch immer noch so ein bisschen einspielen. Aber ja, ich glaube, dass es so aussieht, als ob, das ist uns ganz gut gelungen.
1: Ganz lustig. Letzte Woche hatten wir das für den Film Adams 8, jemand das Rudern lernen musste. Ja. Heute musstest du das Bowlen lernen für deinen Film. Ist schon ein schöner Beruf. Was würdest du da gerne mal, weil du hast ja den Führerschein für die Arbeit gemacht. Was würdest du da gerne mal machen mit dem Auto?
2: Ah, also filmmäßig.
3: Denk genau nach.
1: Ja, oder so eine im Film. Also du kannst es ja, also ihr könnt ja alles machen. Rennfahrerin, Müllauto fahren.
3: Ja, genau.
2: Ja. Ah, och nee, daran habe ich jetzt noch nicht so gedacht. Also an ein Müllauto fahren. Vielleicht ja mal so eine ganz heiße Verfolgungsjagd. Warum denn nicht?
1: Warum denn nicht?
2: Also, oder?
1: Ja.
2: Aber wahrscheinlich dann schon eher an einem richtig tollen Ort. Also, fällt mir jetzt hier so in der Umgebung.
3: Ja, ja. Arizona Route 66.
1: Die Toilette.
2: Ja. Ja, so,
1: oh Mann.
2: Genau.
1: So, ja. Nochmal. Ja?
2: Ja, ich muss allerdings noch den wirklich aktuellen Film erwähnen. Das ist toll, dass ihr die Abräumer erwähnt. Der ist ja schon eine Weile in der ZDF-Mediathek. Jetzt am Mittwoch, am 23.09. läuft Eine Nacht in Bangkok in der ARD. Da habe ich nur eine ganz kleine Rolle gespielt. Aber der ist absolut sehenswert mit Matthias Brandt und Desiree Nosbusch. Ein Film über Familie, Elternschaft, Trennung und wieder zusammenfinden.
1: Vielen Dank für auch diesen Tipp. Also 2 Gründe, in der Mediathek und im Fernseher nach Bettina Lamprecht zu suchen und sie da auch zu finden. Wenn du jetzt rausgehst aus der Toilette in dieser Sporthalle, ist es sehr unwahrscheinlich, dass er immer noch läuft, die 800 Meter, oder?
2: Ich guck mal. Man weiß es nicht. Manchmal fangen sie ja ein bisschen später an. Das Ding wurde auch vorgezogen. Also sein Lauf wurde 10 oder 20 Minuten vorgezogen. Sonst hätte alles wunderbar geklappt. Mal schauen.
1: Also,
2: aber
1: toi, toi, toi. Alles Liebe und vielen Dank für deine Zeit.
2: Vielen, vielen Dank euch auch.
1: Tschüss.
3: Mach's gut, Bettina. Tschüss.
1: Hände waschen nicht vergessen, ne? Du warst auf dem Klo.
3: Ja, genau. Nichts anfassen.
2: Natürlich.

0: Beholder. Internet famous, 13.21 Uhr.
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0: Berlins erstes öffentliches Fahrradparkhaus nimmt Gestalt an. Am Bahnhof Schöneweide beginnt nach den Erd- und Fundamentarbeiten jetzt der Holzbau. Insgesamt 1100 Fahrradstellplätze sollen da entstehen. Und weitere Fahrradparkhäuser sollen ja folgen. Am S-Bahnhof Mahlsdorf ist man in Planung. An den Stationen U-Bahnhof Haselhorst, Ostkreuz und S-Bahnhof Landsberger Allee sind die Machbarkeitsuntersuchungen mit positivem Ergebnis beendet. Und am S-Bahnhof Pankow wird eine Machbarkeitsuntersuchung erstellt. Gefühlt habe ich das Gefühl, also gefühlt reden wir seit 10 Jahren mindestens über Fahrradparkhäuser und dass man die dringend braucht. Ich würde sagen, schnell ist das jetzt nicht, oder? Nee,
2: in der Tat ist es nicht schnell. Ich war durch Zufall, war ich letztens beim Bahnhof Schöneweide. Da endete die S-Bahn wegen eines Polizeieinsatzes und ich musste da aussteigen und habe die Baustelle gesehen und dachte, Donnerwetter. Ordentlich groß, aber da ist eben auch Platz. Und das ist eben auch eine Frage. Nicht? Man, sicherlich wäre jede Station geeignet oder es wäre nötig, da ein Fahrradparkhaus zu haben. Aber oft ist ja gar kein Platz da. Es ist nicht trivial, Patricia. Und das wird wahrscheinlich auch die lange Zeit der Planung erklären.
0: Am letzten Freitag war ja internationaler Parking Day, ein Tag, an dem Menschen Parkplätze mal anders besetzen als mit einem Auto und so darauf hinweisen wollen, dass der öffentliche Raum auch anders genutzt werden könnte. Dazu hatten wir ja vergangenen Sonntag auch ein Gespräch hier bei den Sonntagsfahrern, der auch nochmal gesagt hat, der Mann vom VCD, worum es da geht, dass man gerne ins Gespräch kommen will, weil doch einfach zu viele Autos einfach immer nur rumstehen. Also am Freitag dann ganz viele lustige Initiativen weltweit, so Parkplatzbesetzung gemacht und vielleicht ja auch verbindende Gespräche miteinander geführt. Aber Parken scheint ja so ein absolut emotionales Thema zu sein. Wir haben nach dem Interview letzten Sonntag erboste Post bekommen über diesen Parking Day. Frechheit, Parkplatz, Chaoten, ich zahle doch Kfz-Steuer, damit habe ich doch das Recht zu parken. Und die Sicht, dass Parkplätze ausschließlich für Autos da zu sein haben, die kann man ja definitiv auch haben. Aber die Kfz-Steuer hat damit nichts zu tun.
2: Nee, aber es gibt natürlich trotzdem ein Recht darauf, dort zu parken, aus der Straßenverkehrsordnung. Und genau das nutzt ja die Politik auch, um den Individualverkehr ein bisschen zu minimieren, indem Halteverbote aufgebaut werden.
0: Mehr als 30.000 Bestellungen beim E-Polo geht's richtig durch die Decke. In der Basisversion 25.000 Euro, besser ausgestattet 30.000 Euro. Daran sieht man, alle wollen E-Kleinwagen. Dumm nur, dass VW damit irgendwie so gar nicht gerechnet zu haben scheint. Hergestellt wird der ID-Polo im spanischen Werk bei Barcelona um die Ecke. Und wegen der hohen Nachfrage kommt es jetzt zu längeren Lieferzeiten. Man arbeitet daran, die Produktion schrittweise hochzufahren. Wie lange die Kunden aktuell warten müssen, das weiß man noch nicht. Ich verstehe es nicht. Jetzt wollen alle einen haben und es gibt nicht genug. Verpeilen die bei VW denn eigentlich alles?
2: Naja, in gewisser Hinsicht ist das schon aus Konzernsicht verständlich. Die haben eben mit der Elektroautoproduktion mit den teuren Kisten angefangen, mit ID7 und ID4 und ID, wie die alle heißen, um eben möglichst schnell das Investment zu finanzieren. Das geht mit Kleinwagen faktisch gar nicht. Trotz allem ist die Nachfrage nach Kleinwagen natürlich gigantisch viel größer als nach den großen Kisten, fast wie beim Verbrenner. Und die sind zugegebenermaßen ein bisschen spät dran.

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2: Ja, da hat sich ein klitzekleines bisschen was verändert, wenigstens hier. Es hieß ja im Sendegebiet, es ist überwiegend stark bewölkt. Wir haben jetzt gerade so einen John-Ford-Himmel. Weiße Wolken und blauen Himmel. Schön. 19 bis 22 Grad, das sind die Durchschnittstemperaturen, mal mehr, mal weniger. Es wird natürlich abends ein bisschen kühler, da geht's runter. Und nachts haben wir dann einen Tiefstwert von 13 Grad. Das ist der gleiche, mit dem es morgen wieder losgeht. Die Überschrift morgen wechselnd bewölkt, wenig Sonne, Temperaturen zwischen 17 und 19 Grad. Und ja, eigentlich geht es auch so ungefähr weiter, spätsommerlich, wenig Regen in der neuen Woche, Temperaturen um 20 Grad.
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3: Auf Radio 1, eine amtliche Gefahrenmitteilung für den Landkreis Barnim gibt es immer noch. In Schwanebeck brennt ein Gebäude und es kommt zu Rauchentwicklung. Die Feuerwehr ist im Einsatz und Sie werden gebeten, das betroffene Gebiet zu meiden. Schließen Sie Fenster und Türen und schalten Sie Lüftung und Klimaanlagen ab. A10 westlicher Berliner Ring Richtung Dreieck Werder. Zwischen Potsdam Nord und Föben gibt es Stau. 20 Minuten braucht man da länger. Und in Richtung Dreieck Havelland ebenfalls plus 20 Minuten zwischen Großkreuz und Leest. A11 Stettin Richtung Berlin zwischen Warnitz und Pfingstberg. Stau an einer Baustelle. Auf der A24 Hamburg Richtung Berlin zwischen Dreieck Wittstock-Dosse und der Raststätte Walsleben-West. Stau nach einem Unfall auf der linken Spur, 20 Minuten länger. Vorsicht in beiden Richtungen. Auf der B5 zwischen Berlin und der A10 sind Hunde auf der Fahrbahn. Noch zum Stadtverkehr Berlin. Die A100 Stadtring Richtung Wedding zwischen Albuinstraße und Kreuz Schöneberg ist die rechte Spur wegen Bauarbeiten gesperrt. Ab Oberlandstraße gibt es Stau, man braucht rund 20 Minuten länger. Gute Fahrt.
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2: Ja, die können Sie jetzt noch 30 Minuten live genießen.
3: Ja, nutzen Sie das.
2: Ja.
3: Schön, dass Sie dabei sind.

0: 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Alle wollen Mobilität, aber Mobilität muss ja infrastrukturmäßig auch geplant und verwaltet und umgesetzt werden. Es soll mal so beispielhaft zum Beispiel eine automatische Ampelsteuerung für Radfahrende installiert werden. Dann braucht es, bis diese Ampel steht, technisches Know-how. Man braucht Daten, die erhoben werden müssen erstmal, damit man die Ampelschaltung optimieren kann. Man braucht eine Verkehrsplanung, eine ordentliche. Das nötige Bürokratiewissen, also wie finanziere ich so ein Projekt, welche Genehmigungen brauche ich? Wer baut mir sowas? Worauf muss ich rechtlich achten? Also ganz schön viel. Und genau das soll der neue duale Studiengang an der Technischen Hochschule Wildau namens Mobilität und Verwaltung leisten.
1: Kurz MOVE übrigens, passt ganz nett. Morgen geht's los mit den allerersten 15 Studierenden und damit auch für den Studiengangssprecher Professor Dr. Ralf Kohlen. Er ist jetzt bei uns in der Leitung, Professor für Verkehrsmanagement an der TH Wildau und erzählt uns, was den Studiengang so innovativ macht und warum er natürlich dringend notwendig ist. Herr Professor, guten Tag, schönen Sonntag.
2: Ihnen auch einen schönen guten Tag. Danke für die Einladung.
1: Kombination der Bereiche Ingenieurwissenschaften und Verwaltungswissenschaften. Also mir dreht sich da wahrscheinlich der Magen um, wenn ich daran denke. Aber warum braucht es denn beides zusammen, Mobilität und Verwaltung? Wie kam es dazu? Wer hatte die Idee zu diesem neuen Studiengang?
2: Die Idee kam prinzipiell erstmal aus dem Landesbetrieb Straßenwesen Brandenburg, der sich vor gut 2 Jahren damit auseinandergesetzt hat, wie sich eigentlich das Personal im Landesbetrieb Straßenwesen in den nächsten Jahren weiterentwickeln wird, insbesondere auch was die Altersstruktur angeht. Und dann gab es letztendlich diese Frage, wie müssen eigentlich diejenigen, die jetzt neu hinzustoßen, qualifiziert sein. Und da gab es diesen Gedanken, wir müssen die Ingenieurskunst im Mobilitätswesen, also wie funktioniert Infrastruktur, wie funktioniert Verkehrsablauf, das müssen wir kombinieren mit der Kompetenz, das in einer modernen Landesverwaltung umsetzen zu können.
0: Es ist ein dualer Studiengang, auch in Kooperation mit dem Ministerium für Infrastruktur und Landesplanung des Landes Brandenburg. Im besten Fall arbeiten die ja alle irgendwann in den Landesbehörden. Aber wie gestaltet sich dieses Studium? Also was genau lernen die da jetzt in der Theorie und in der Praxis?
2: Man muss sich das ungefähr so vorstellen. Ein Drittel des Studiums sind Verwaltungswissenschaften. Verwaltungswissenschaften bedeutet rechtliche Grundlagen, das heißt Haushaltsgrundlagen, heißt aber auch, wie funktionieren die Abläufe in einer Verwaltung, zum Beispiel mit E-Government und mit entsprechendem Vergaberecht und Zuwendungsmanagement etc. Also alles das, was man braucht, um seine schönen technischen Ideen zur modernen Mobilität dann auch in die Tat umsetzen zu können. Und 2 Drittel ist klassische Ingenieurskunst, wo es darum geht, was brauchen die Leute eigentlich? Also unter der Überschrift Mobilität für alle, wer möchte eigentlich was von unserem Verkehrssystem und wie können wir das dann auch wirklich technisch umsetzen?
0: Genau, wie geht man denn an so einen neuen Studiengang ran? In den 70ern ging alle Mobilitätsplanung vom Auto aus oder man ging vom Auto aus und hat drumherum geplant. Haben Sie sich jetzt hier für diesen Studiengang zusammengesetzt und festgelegt, welche Mobilität da eigentlich studiert werden soll?
2: Also wichtig spielt natürlich die Straße erstmal eine ganz große Rolle. Aber dort planen wir jetzt nicht, so wie Sie es jetzt sagten, in den 60er oder 70er Jahren, dass man erstmal nur mit dem Kraftfahrzeug anfängt, sondern man sagt, man plant von außen nach innen. Stellen Sie sich mal eine Straße vor, wo man einfach vom Gehweg aus bis zur Mitte hin plant. Also man überlegt sich, was brauchen eigentlich die zu Fuß gehenden, was brauchen die Radfahrenden, diejenigen, die auf dem E-Scooter unterwegs sind. Irgendwo müssen wir Fahrzeuge abstellen, da fahren Fahrzeuge halt auch noch auf der Straße, PKW, LKW, da fährt der öffentliche Personennahverkehr und das wollen wir alles zusammenbringen.
0: Das Besondere an einem dualen Studium ist ja, dass man studiert und gleichzeitig auch arbeitet. Es ist aber eben nicht eine Ausbildung, weil eben der Studienanteil auch sehr, sehr groß ist. Es ist eben universitär oder an einer Fachhochschule. Was passiert denn in den Praxisphasen? Also was macht denn ein Student, eine Studentin in seiner Praxisphase? Der installiert dann die von mir am Anfang beschriebene Ampelanlage?
2: Das kann er natürlich durchaus auch machen. Das kann durchaus vorkommen. Also die Studierenden sind erst einmal in ihren sogenannten Semesterferien oder so, wie wir es dann bezeichnen, sind sie auch in ihren Behörden, also im Ministerium, im Landesbetrieb Straßenwesen oder im Landesamt für Bauen und Verkehr, haben dann aber auch im 5. Semester und auch im 7. Semester sehr ausgedehnte Praxisphasen, wo sie genau in ihrem Teil, wo sie in der Verwaltung tätig sind, in die Praxis hineinkommen und das wirklich auch selbst umsetzen können.
0: Die neuen Erstsemester, 15, an der Zahl. 8 Frauen und 7 Männer hat sie das verwundert, denn gerade in Ingenieurstudiengängen sind ja sonst eher weniger Frauen anzutreffen.
2: Es hat mich richtig gefreut, muss ich ganz ehrlich sagen, weil wir haben sonst immer relativ wenig Damen wirklich in den ingenieurtechnischen Studiengängen und trotzdem sind diejenigen, die da sind, immer richtig gut. Und das ist ein verlorenes Potenzial, was wir einfach sonst nicht nutzen und deswegen freue ich mich wirklich sehr groß darüber oder sehr doll darüber, dass dort so viele Damen sich da für diesen Studiengang mit entschieden haben.
0: Und morgen gibt es die Einschulungstüten, denn morgen startet an der Technischen Hochschule Wildau der niegelnagelneue Studiengang Mobilität und Verwaltung. Worum es da geht und warum Brandenburg diesen Schritt nach vorne macht, darüber haben wir gesprochen mit Professor Dr. Ralf Kohlen, dem Studiengangsprecher dieses neuen Studiengangs. Vielen herzlichen Dank und einen guten Studienstart morgen.
1: Schönen Sonntag, Herr Kohlen. Tschüss.
2: Danke Ihnen auch. Tschüss.

0: sie gibt. Nora Jones, Chasing Pirates, 13:43. Du musst jetzt wieder ran.
1: Ja, mach ich. Ich bin dran sogar.
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0: Hast du immer ein so ein Fahrzeug, an dem du gerade rumbastelst?
1: Eins?
0: Naja, ich habe eins, was du mal zu Ende bringst.
1: Ja, ich habe jetzt gerade wieder eins. Also da muss auch noch eine Tempostufe aufgelegt werden, damit es mal fertig wird.
0: Aber das heißt, dir macht das eigentliche Schrauben tatsächlich auch Spaß oder nur das darüber nachdenken und eine Lösungsidee haben?
1: Das ist alles Teil des Ganzen. Am meisten Spaß macht mir, wenn dann alles fertig ist, wenn sozusagen die letzte Verkleidung wieder reingeklipst ist und alles so ausgefallen ist, wie ich es mir vorgestellt habe, dann bin ich der Größte.
0: Ist das schon mal passiert?
1: Ja.
0: Es war schon mal perfekt.
1: Ja,
0: wirklich.
1: Ja, ja. Manchmal klappt es praktisch so, wie ich es mir theoretisch vorstelle. Nicht immer.
0: Okay,
1: ja.
0: Mal gucken, ob du jetzt auch noch in einer letzten Runde Audienzen beim Autopapst hier zur Freude aller gute Tipps hast. 0331 70 99 111. Der Holger hat genau diese Nummer gewählt. Hallo.
3: Ja, hallo, Holger hier.
1: Dann erzähl mal, Holger.
3: Ja, ich habe ein Toyota Yaris Verso von 2004. Das ist ein sehr schönes Auto. Bis vor 2 Jahren die erste Zündspule kaputt ging. Fehler wurde ausgelesen, die wurde dann ausgetauscht. Und seitdem geht so ungefähr alle 2, 3, 4 Monate, kann man nicht genau sagen, immer eine kaputt. Ich habe also jetzt jede Zündspule 2-mal getauscht.
0: Hast du schon 10er-Pack gekauft, wa?
3: Nee, verschiedene Hersteller, billig, teuer. Teuer, verschiedene Sorten,
1: ja.
3: Um auch das auszuschließen, dass es ein Billigprodukt ist, aber auch der Schrauber meines Vertrauens kann sich keine Ursache vorstellen.
0: So, jetzt du, Cassie.
1: Genau, also erstmal grundsätzlich billig oder teuer, also die Preise sagen leider, wirklich leider, über die Qualität der Ersatzteile heute kaum noch was aus. Ja.
3: Ja, ja.
1: Also du kannst, wenn du jetzt natürlich zu Toyota gehst und da den Apothekenpreis bezahlst, dann hast du natürlich auch Service. Da kannst du sagen, hier. Also,
0: aber die Frage ist ja, warum gehen die immer wieder kaputt?
1: Ja, na, warum die immer kaputt gehen, da wird wahrscheinlich aus dem Steuergerät werden Impulse kommen, die zu hoch sind und die eben durchknallen.
0: Nicht also das, ist nicht die Spule das Problem, sondern das Steuergerät.
1: Wahrscheinlich, ja. Das, anders ist es ja nicht zu erklären, denn es sind auf jeden Fall Spannungsspitzen, die die interne Isolierung da durchschlagen und dann kommen da eben keine 25.000 Volt Zündspannung mehr
0: Holger,
1: aus.
0: Ist das ein Ansatz?
3: Ja, also das ist ein Ansatz, aber bei einem Wagen, der 22 Jahre alt ist und 300.000 Kilometer runter hat, stellt sich die Frage, was kostet das Steuergerät? Lohnt sich's?
1: Naja, also bevor du da jetzt versuchsweise das Steuergerät wechselst, dann müsste man mal messen. Das geht. Also das kann man auf jeden Fall machen.
3: Ja,
1: und da müsstest du dich aber dann natürlich zu einem Toyota-Vertragshändler begeben, weil das kann wirklich nur der. Dass du quasi die Ausgabesignale an die Zündspulen mal checkst und da gibt es ja so eine Werte von bis und wenn die drüber sind, dann werden die rot und dann muss man sagen, aha.
0: Oder eben doch ein neues 10er-Pack zu spulen.
1: Du, vielleicht tut es ja einfach ein Update.
3: Wird wahrscheinlich billiger sein.
1: Ja, wahrscheinlich.
0: Schönen Sonntag.
1: Also weißt Bescheid, mach's gut, ciao.
0: Tschüss.
3: Danke auch, tschüss.
0: Und hier haben wir den Michael, hallo.
4: Guten Tag.
0: Guten Tag.
1: Jetzt bin ich gespannt.
4: Ich habe ein Opel Zafira, 1,6 Diesel, 11 Jahre alt. Ein wunderbares Auto, das ich gern weiterfahren möchte.
1: Okay, du hast mir eine Mail geschrieben. Ich habe die Geschichte schon gelesen. Da ist am Auspuffkrümmer ein Schneebolzen abgebrochen und da ist jetzt so eine kleine Undichtigkeit und in bestimmten Situationen riechst du Abgase und das willst du weghaben.
4: Nicht nur das, er faucht und pfeift auch beim Gasgeben ziemlich laut.
1: Naja, weil er eben Abgase durchlässt. Nicht? Das ist eigentlich fast schon trivial. Ja, so ein abgerissener Stehbolzen am Auspuffkrümmer, das hat jede Werkstatt wahrscheinlich pro Woche 8-mal. Also das müsste minimalinvasiv in den Griff zu kriegen sein. Du hast mir geschrieben, ja, da muss der Zylinderkopf ausgebaut werden und da muss dann ausgebohrt werden, etc. etc. Würde ich gar nicht sagen. Ja, wenn das mein Fall wäre, ja, dann würde ich den Krümmer abbauen, je nachdem, wie gut man da rankommt. Das habe ich bei dem Zafira jetzt gerade nicht vor Augen. Und dann eben diesen Stehbolzenrest, also da, wo der Schraubenkopf fehlt, da würde ich eine Mutter draufsetzen, festschweißen und die dann rausdrehen.
0: Festscheißen?
1: Festscheißen. das kann nicht jeder, Patricia. Ich weiß nicht, ob das hält.
0: Na gut, der Micha kann das bestimmt.
1: Ja, also versuch doch mal bitte, also weg von irgendwelchen Apothekenpreisen, bei ganz normalen Durchschnittswerkstätten mal das Problem zu schildern. Die wissen ja sofort, wovon die Rede ist. Dann gucken die rein, sehen sich den abgerissenen Schraubenrest an und sagen, geht oder geht nicht. Den Kopf ausbauen, sehr, sehr unwahrscheinlich.
0: Michael.
4: Ja, vielen Dank.
0: Sehr gerne. Schönen Sonntag.
1: Adieu.
4: Danke.
0: Tschüss. Jetzt hilf uns doch nochmal, uns geistig minder Bemittelten. Was ist denn so ein Stehbolzen? Wofür sind der da?
1: Na, das ist so ein Gewindestift, der quasi aus dem Motor rausragt. Da setzt du den Auspuffkrümmer drauf und dann, wenn der drauf sitzt, nimmt man eine Scheibe und eine Mutter und schraubt den fest.
0: Und warum ist der oft abgerissen?
1: Naja, das ist extrem heiß. Nicht? Da sind ja Temperaturen, also die können unter Umständen fast die Rotglut erreichen. Und dann wird das Material natürlich weich, wenn da noch Vibrationen dazukommen. Oder vielleicht ist die Schraube ein bisschen zu stark angezogen worden und damit überdehnt, dann macht es irgendwann Knack und dann springt da was ab.
0: Und somit beenden wir diese Audienz beim Autopapst mit einem Kurzseminar über abgerissene Stehbolzen.
1: Ja, genau.
0: Danke, liebe Studenten, die Stunde ist rum.

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2: 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Jetzt geht's erstmal nach 14 Uhr weiter mit der Horba Roos. Bei ihr zu Gast der Schauspieler, Autor und Podcaster Simon Schwarz. Und wir freuen uns, wenn Sie nächsten Sonntag bei uns wieder dabei sind. Ab 12 bei den Sonntagsfahrern. Wir sind Andreas Kessler
3: und Patricia Pantel und machen es dann auch nochmal möglich persönlich. Das geht.
2: Machen Sie es gut. Einen schönen Sonntag noch.
3: Ciao, tschüss. Ich gehe jetzt wählen.

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1: Um 14 Uhr mit Clemens Schulze. Guten Tag. In Berlin laufen die Wahlen zum Abgeordnetenhaus und zu den Bezirksverordnetenversammlungen. Es gab dabei einige kleinere Zwischenfälle, wie Landeswahlleiter Bröchler dem RBB sagte.
2: Wir haben wieder einen Hausmeister sozusagen, der nicht erreichbar war. Das wurde aber vor 8 Uhr gelöst. Was im Augenblick etwas häufiger aufstößt, sind Wahlplakate in der Nähe des Wahllokals. Da gibt es ja einen Mindestabstand von 30 Metern. Und wir haben auch eine Reihe von Graffitis, parteipolitischen, die angebracht werden. Die Plakate werden jetzt zum Teil, wo es möglich ist, abgenommen und die Graffitis werden dann übersprüht.
1: Berlins Landeswahlleiter Stefan Bröchler. Die Wahllokale sind noch bis 18 Uhr geöffnet. Zum ersten Mal können auch 16- und 17-Jährige wählen. Auch in Mecklenburg-Vorpommern läuft die Landtagswahl. Die SPD von Ministerpräsidentin Schwesig und die AfD mit ihrem Kandidaten Holm lagen in letzten Umfragen dicht beieinander. Die SPD regiert seit 28 Jahren in dem Bundesland, aktuell mit der Linken. Um weiter regieren zu können, wäre sie wohl auch auf die Grünen angewiesen, falls die es in den Landtag schaffen. In Strausberg im Kreis Märkisch-Oderland wird heute die Bürgermeisterwahl wiederholt. Das ist nötig, weil die vorherige Wahl nach Manipulationsvorwürfen und mehreren Einsprüchen für ungültig erklärt worden war. Auch in Schönwalde-Glien im Havelland wird ein neuer Bürgermeister oder neue Bürgermeisterin gewählt. Das Institut der deutschen Wirtschaft hat seine Wachstumsprognose für dieses Jahr deutlich angehoben. Statt mit 0,4% wird nun mit einem Plus von 1,2% gerechnet. Hauptgrund dafür sei ein überraschend gutes erstes Halbjahr, heißt es in der Herbstprognose, die der Nachrichtenagentur Reuters vorliegt. Die Dynamik lasse im zweiten Halbjahr aber wieder nach. Risiken für die Wirtschaft bleiben demnach die Kriege in der Ukraine und in Nahost oder auch das Niedrigwasser in europäischen Flüssen. Die Wirtschaftsweise Grimm hat sich klar gegen den neuen Tankrabatt ausgesprochen. Im Kölner Stadtanzeiger wirft sie der Bundesregierung opportunistische Politik vor. Patricia Wern.
3: Es sei zynisch, auf Kosten der jungen Generation das Fahren von Autos mit Verbrennungsmotor zu bezuschussen, sagte Grimm. Weil sich die Politik auf die kurze Frist konzentriere, habe sie keine Kraft für die wirklich wichtigen strukturellen Reformen. Das dürfte auf lange Sicht mehr Wohlstandsverlust bedeuten als vorübergehend höhere Spritpreise.
1: Soweit die Nachrichten. 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Das Wetter. Am Nachmittag meist viele Wolken, teils Regen oder Gewitter, stark böiger Westwind. Zurzeit in Berlin-Marzahn 20 und in Müncheberg 21 Grad. Morgen am Montag ein Wechsel von Sonne und Wolken mit einzelnen Schauern, zum Abend meist trocken, weiterhin windig bei maximal 17 bis 19 Grad. Dienstag mal sonnig, mal wolkig und trocken, Höchstwerte 17 bis 20 Grad. Und die Zeit, es ist 14.03 Uhr.
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1: Zuerst eine Entwarnung. Die amtliche Gefahrenmitteilung für Schwanebeck im Landkreis Barnim besteht nicht mehr. A10 westlicher Berliner Ring Richtung Dreieck Werder zwischen Potsdam Nord und Vöben Stau 20 Minuten länger. Und in Richtung Dreieck Havelland 30 Minuten länger zwischen Großkreuz und Leest. A11 Stettin Richtung Berlin zwischen Warnitz und Pfingstberg Stau an einer Baustelle plus 10 Minuten. A13 Dresden Richtung Berlin zwischen Großrehschen und Bronco dauert es an einer Baustelle länger, etwa 10 Minuten. Und jetzt der Stadtverkehr Berlin, A100 Stadtring Richtung Wedding zwischen Albuinstraße und Kreuz Schöneberg ist die rechte Spur wegen Bauarbeiten gesperrt, Stau ab Oberlandstraße. Bauarbeiten bei der S-Bahn Berlin, bis heute Betriebsschluss, fahren Busse statt Bahnen für die Ringbahn zwischen Treptower Park und Hermannstraße, bei der S25 zwischen Tegel und Hennigsdorf und bei der S46 und S8 zwischen Königs Wusterhausen und Grünau.
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0: Zu Gast ist heute der Schauspieler und Autor Simon Schwarz. Herzlich willkommen.
1: Schön, dass ich da sein darf.
0: Ich freue mich auch. Vor allen Dingen bist du schon so lange Wunschgast.
1: Ach so?
0: Oh, ja, bist du.
1: Aber also, nie ausgesprochen.
0: Das verstehe ich. Würde ich nicht verstehen, sagen wir es mal so. Ich glaube schon, aber aus irgendwelchen Gründen hat das vorher noch nicht funktioniert. Und ich habe mich dir so ein bisschen angenähert über gemeinsame Freunde, die wir haben, oder beziehungsweise eine gemeinsame Freundin, mit der du auch regelmäßig die Eberhofer-Krimis drehst, Lisa Maria Potthoff.
1: Richtig, hat sie mir erzählt.
0: Dann durfte ich Sebastian Wetzel vor einiger Zeit kennenlernen, der ja auch ein enger Freund von dir ist und ein super Typ einfach.
1: Ja, ist er.
0: Und habe ich gedacht, so, jetzt bin ich nah genug dran.
1: Ja.
0: Jetzt irgendwann wird Simon Schwarz kommen.
1: Ah, okay. Ja, jetzt ist er da.
0: Und jetzt setzen wir uns gegenüber.
1: Ja, jetzt ist es
0: genug gelobhudelt und haben uns gerade, wir sind in etwa ein Jahrgang, also ich bin 4 Jahre älter oder 3 Jahre älter als du.
1: Ja.
0: Und wir haben uns gerade über eine Uhr unterhalten, mit der man auch telefonieren kann. Und ich habe gesagt, das ist im Grunde, für mich war es nur ein pragmatischer Grund, mir dieses Ding anzuschaffen. Ich mag das eigentlich nicht, aber es ist schon ein bisschen Science Fiction.
1: Ja.
0: Und wenn du dich jetzt an deine Kindheit erinnerst, an das, was damals unmöglich schien, fällt dir da noch was anderes ein, wo du so dachtest, wenn das mal eines Tages hatte ich, was hat dich da besonders fasziniert? Weil wir sind ja an allem irgendwie ziemlich nah dran.
1: Naja, also ich war, das ist ein bisschen komplizierter, glaube ich, weil ich als Kind nicht der Typ war, der sich Gedanken gemacht hat, was in der Zukunft ist. Das hat meine Mutter getan, aber ich habe das nicht getan. Ich habe die Probleme, die ich hatte, damit war ich, glaube ich, eingedeckt. Und ich hatte nie dieses Science-Fiction-Gedanken, wie wird eine Zukunft aussehen. Für mich war eigentlich immer mehr. Ja, die Natur war immer ein starker Faktor bei mir.
0: Apropos Natur?
1: Ja.
0: Wir haben hier eine dicke Fliege drin. Das ist jetzt schon die zweite Aufzeichnung.
1: Mit einer dicken Fliege.
0: Du hörst sie nicht, weil du keine Kopfhörer auf hast.
1: Ich höre sie schon.
0: Ich höre genau, wie laut sie ist. Pass auf, wir müssen uns jetzt nämlich entscheiden.
1: Ob wir sie rauslassen oder ob wir sie...
0: Ja, genau. Ich drücke jetzt mal kurz auf Pause, weil so geht es nicht weiter.
1: Okay.
0: Das waren 3 Sekünder. Die ist sofort rausgeflogen und du hast auch sofort gesagt, dass es gut ist fürs Ökosystem, wenn wir sie jetzt nicht versuchen zu fangen und Schlimmeres mit ihr zu machen.
1: Nein, das ist
0: und
1: im Grunde habe ich nicht. Da ist sie Futter für andere.
0: Absolut, genau.
1: Ja.
0: Aber damit können wir auch wieder reingehen.
1: Genau, wir
0: die Natur,
1: sind.
0: Deine
1: das
0: Mutter.
1: Das war die Natur. Die Natur, die hat mich mehr interessiert. Ja, das fand ich immer interessanter irgendwie.
0: Deine Mutter war Aktivistin, aber es klingt so komisch, weil ich glaube, wenn du das mal warst, dann bist du das wahrscheinlich bis an dein Lebensende. So kommt sie mir vor, ohne dass ich sie je kennengelernt habe. Aber du hast in dem Buch...
1: Meine Mutter wird jetzt dement tatsächlich, sehr stark im letzten Jahr verändert. Also würde ich sagen, nein, man ist es dann nicht bis zum Schluss.
0: Ja, das stimmt.
1: Also das ist, stellen wir uns, glaube ich, im gesunden Zustand anders vor als im nicht gesunden Zustand. Insofern ist es tatsächlich, glaube ich, endlich... Und Aktivismus hat ja schon auch was mit aktiv zu tun, und das verliert man dann halt einfach. Also insofern war sie es.
0: Ich laufe jetzt Gefahr, dass das eine zu persönliche Frage ist und du musst sie natürlich auch gar nichts beantworten, was ich dich hier frage. Aber bei einer Person, die, wie gesagt, ich kenne sie nur durch diverse Interviews, die du gegeben hast, durch das Buch, das du geschrieben hast, das ist im Grunde eine Hymne auch so ein bisschen an sie als Mutter.
1: Ja.
0: Merkt sie die Demenz oder ist es so ein Rübergleiten, dass sie gar nicht spürt, was sie verliert?
1: Nein, das ist schon was, das kriegt man schon mit, dass man die Worte nicht mehr findet. Das kriegt man schon mit. Das, glaube ich, nervt dann irgendwie. Aber das ist schon, also kein schöner Zustand, glaube ich. Ja.
0: Okay, sie hat dich auf jeden Fall beeinflusst. Sie ist Germanistin.
1: Germanistin und Kunstgeschichtlerin.
0: Und Kunstgeschichtlerin und zweifache Mutter.
1: Zweifache Mutter ist richtig.
0: Du hast noch einen älteren Bruder.
1: Richtig.
0: Und dein Vater war Theaterwissenschaftler.
1: Theaterwissenschaftler, ja. Und war dann Redakteur und auch am Theater und hat auch Regie gemacht und so. Also hat er so, genau.
0: Wo haben die beiden sich kennengelernt?
1: Die haben sich in der katholischen, ich glaube, es heißt Jungscha, ich weiß es ehrlich gesagt nicht, in der katholischen Jungscha, glaube ich, kennengelernt. Ja, so irgendwo, ja. Es ist auch interessant, weil ich wirklich nicht der Typ war als Kind, der alle Fragen gestellt hat. Ja?
0: Als Kind macht man das aber auch, glaube ich, nicht
1: doch,
0: unbedingt.
1: Es gibt Kinder, die wollen das wissen. Ja? Ja. Mein Ältester hat das immer gemacht. Mein Ältester hat immer Fragen gestellt. Also ich glaube, es ist eine Typfrage.
0: Okay.
1: Und ich würde heute auch immer Fragen stellen.
0: Ja.
1: Aber das war ich früher nicht. Und das ist, da bin ich halt spät drauf gekommen, warum das nicht so war. Ja. Aber insofern, um da wieder auf die Ausgangsfrage der Zukunft zu kommen, ist natürlich schon so, dass das einfach nicht meine Gedankenwelt war. Ich habe viele Fragen nicht gestellt.
0: Kann es auch daran liegen?
1: Und auch mir selbst nicht.
0: Da können wir ja gleich nach der ersten Musik, die du mitgebracht hast, das so ein bisschen vertiefen. So wie ich mir deine Kindheit vorstelle, wie du sie auch skizziert hast, so ein bisschen, haben da auch nicht die klassischen Impulsgeber stattgefunden. Das wäre ein Fernseher und so Serien und möglicherweise auch Comics oder so, wodurch man ja natürlich auch irgendwie so ein bisschen inspiriert und beeinflusst ist. Mhm. Das, was, so wie ich es mir vorstelle, das ist aber jetzt nur eine Hochrechnung, ist es eher so gewesen, dass man sich draußen aufgehalten hat und mit Sachen gespielt hat, so die man, ich will jetzt nicht sagen fand, aber du hast ja schon eine sehr naturbezogene Kindheit und Jugend gehabt, wie du es auch schon angedeutet hast.
1: Ja, also eine urbane Naturbezogenheit, ja, weil das war ja, ich bin im zweiten Bezirk in Wien aufgewachsen, das ist der Prater und das war eine sehr, also wie meine Eltern da hingezogen sind, war das eine sehr runtergekommene Gegend, aber mit sehr viel Grün und aber auch mit sehr viel Baulücken und sehr viel Rotlichtviertel. Ja.
0: Hast du das verstanden, was ein Rotlichtviertel ist damals?
1: Naja, das habe ich natürlich nie als Rotlichtviertel bezeichnet, aber ich wusste natürlich, dass da der Strich ist, der Straßenstrich geht hier. Und in späteren Jahren fanden wir das natürlich auch toll, ja. Und
0: darf ich dich mal fragen? Ich weiß nicht, weil ich ja als Mädchen und auch Frau dann da möglicherweise das Ganze anders wahrgenommen habe. Wie hast du das, kannst du dich daran erinnern, wie du das als, was du als Junge darüber gedacht hast, dass da Frauen sind, die Männer gegen Geld anfassen und Sex mit denen haben?
1: Da habe ich nicht darüber nachgedacht. Mhm. Da habe ich nicht darüber nachgedacht, sondern das war einfach, das wusste, das sind diese Frauen und das sind irgendwie, dass die da irgendwie, die machen dann was mit den Männern, das war mir schon klar irgendwie. Und aber nee, ich habe nicht darüber nachgedacht. Das war mir auch eigentlich egal.
0: Was war dir nicht egal in der Zeit?
1: Was mir nicht egal war, war meine Freundschaft zu meinen Barfreunden, die ich hatte. Das war eigentlich das Wichtigste für mich. Und das war mir nicht egal. Und es war mir nicht egal, so. Also müssen wir jetzt natürlich schon genauer werden, in welchem Alter wir uns befinden, so ein bisschen, ja. Weil es ist natürlich schon so, da geht's natürlich jetzt, also auch wenn du sagst, nichts geprägt von Serien oder von Musik, nicht so, sondern viel von außen. Also ich bin ja nicht in einer alternativen Familie aufgewachsen, sondern ich bin in einem, meine Mutter hat nie an Gott geglaubt. Ob sie eine Atheistin ist, bin ich jetzt nicht zu 100%ig sicher, ob das der richtige Begriff gewesen wäre für sie. Ihre Mutter wiederum wahrscheinlich eher, ja. Und mein Vater kommt aus einem extrem katholisch geprägten Haus, ja, so sehr katholisch geprägt, dass sein Vater wiederum in der NS-Zeit Schwierigkeiten hatte, dass er sogar am Schluss noch ins Gefängnis kam. Also so stark katholisch geprägt und auch bis heute katholisch. Also wirklich, der geht immer noch, also geht jetzt nicht mehr in die Kirche, aber er hört sich noch Messen an und so. Also es ist wirklich, und das ist ja schon mal, das ist schon mal irgendwie ein Konflikt, der gar kein Konflikt war, sondern der einfach möglich war. Und
0: das habe ich nicht verstanden.
1: Also die hatten nie einen Konflikt damit, dass er so katholisch ist und
0: ach
1: sie
0: so,
1: nicht.
0: Okay, alles klar.
1: Das war nie Thema.
0: Ja, okay.
1: Das war nie Thema.
0: Ja.
1: Das war in der Familie auch nie Thema. Das war halt so, ja. Und
0: man hat sich auf bestimmte konservative Dinge verständigt, vielleicht?
1: Naja, also naja, eben nicht so richtig. Also es ist schon eine andere Art von konservativen Dingen.
0: Aber weit vom Hedonismus entfernt, darauf kann man sich einigen.
1: Genau, darauf kann man sich einigen, genau. Ich glaube, die hatten beide so klare Grundwerte der Nächstenliebe. Eher das, der Dialog und Nächstenliebe. Das waren so die, das sind so die, würde ich auch sagen, das ist das, was, so bin ich erzogen.
0: Das sind aber
1: Dialog und Nächstenliebe.
0: Das sind zwei Wörter, die Welt tragen.
1: Naja.
0: Je nachdem, wie sie ausgefüllt und wie sie gelebt werden, aber das ist ja so. Also insofern.
1: Auf jeden Fall, also. Liebe ist Nächstenliebe in Wirklichkeit. Ja. Eigentlich geht es bei Liebe um Nächstenliebe. Das andere ist ein chemischer Zustand.
0: Ja, und sich selbst und so zu lieben, finde ich aber auch nicht verkehrt. Also es geht nicht um Narzissmus, sondern ja, in sich selbst, sondern
1: gesund,
0: ein gutes Verhältnis. Ja, so ja, genau, ein gutes gesund Verhältnis zu sich selbst.
1: Gerne, ja.
0: Wir spielen mal die erste Musik, die du mitgebracht hast. Ja. Das ist eine sehr ungewöhnliche, was ich ja liebe, Liste. Georg Danzer, damit geht's los. Weiße Pferde, ich habe keine Ahnung, was jetzt passiert. Was ist das für ein Lied?
1: Was ist das für ein Lied? Georg Danzer ist eigentlich ein Liedermacher gewesen, ein österreichischer, aber ein sehr, der hat auch dieses berühmte Lied, ein Nocker da im HWLK, Jöschau, sowas, so, Jesus, na, so. Es ist ein, das war sehr berühmt, das habe ich in meiner Jugend so als österreichische Popkultur wahrgenommen, ja. Aber eigentlich war er ein Liedermacher und auch ein politischer Mensch, extrem politischer Mensch. Und deswegen habe ich ihn auch gewählt, weil für mich es ist natürlich der Austropop war Zeit, also gerade in meinen jungen Jahren war der Austropop der uns begleitet hat mit Wolfgang Ambros, Ludwig Hirsch, Georg Danzer, auch Reinhard Fendrich, ja. Dann später ERV, aber das bin ich gar nicht mal so dann mehr, ja. Das bin ich dann gar nicht mehr so, weil ich verliere mich dann ganz wo in andere Richtungen später, ja. Aber ich habe ihn gewählt, weil die Lieder von ihm mich schon früh emotionalisiert haben.

0: Der Schauspieler und Autor und ja auch Podcast-König. Habe ich ja eben in der ersten Vorstellung noch gar nicht gesagt. Ich weiß auch immer nicht, ob das klug ist, selbst als Podcast andere Podcasts immer zu empfehlen. Aber du machst mit deinem Freund und Kollegen Manuel Rubey einen Podcast.
1: Ja.
0: Und der ist sofort an die Spitze geschossen, sozusagen, als ihr angefangen habt. Ihr kennt euch schon lange, ihr habt auch schon zusammengearbeitet.
1: Ja.
0: Und wie heißt der? Wie ist der entstanden? Willst du das ganz kurz sagen?
1: Ganz einfach, Schwarz und Rubey.
0: Ja.
1: Und entstanden ist er, dass er mich gefragt hat, ob ich mit ihm ein Kabarettprogramm schreiben möchte und auf die Bühne gehen möchte mit ihm als Kabarettist. Und ich habe da eigentlich, das hatte ich nie auf meiner Liste, hat mich nie wirklich interessiert. Ich habe ja mit so vielen Kabarettisten gespielt und so weiter, dass das einfach wirklich ein Feld war, das ist ein anderes Feld und das sollen die machen und alles ist wunderbar. Hat mich nicht weiters interessiert, obwohl ich natürlich mit dem Kabarett groß geworden bin. Aber für mich kam das nie in Frage. Und er hat mich in einer Zeit erwischt, wo ich mir gedacht habe, naja, ist ganz schwierig. Also kurze Antwort kommt jetzt leider doch nicht, fällt mir gerade auf. Aber er hat mich in einer Zeit erwischt, wo ich mir gedacht habe, naja, jetzt musst du aufpassen, dass nicht alles so weiterläuft, wie es die letzten Jahre gelaufen ist.
0: Weil es dich angeödet hat oder weil du dachtest, das kann so nicht weitergehen?
1: Nein, ich halte es für ganz schwierig, wenn man Schauspieler ist, ab einem gewissen Alter, also für Frauen weiß ich jetzt nicht, wie das ist, aber für Schauspieler, glaube ich, ist das so und das ist das, was ich wahrgenommen habe. Und du machst immer diese Filme weiter, wie du sie machst und so weiter und versuchst natürlich auch mehr oder weniger das, was gut funktioniert, wiederzugeben. Ja. Wirst auch natürlich ausschließlich so besetzt, also sehr divers ist die Besetzungswelt in Deutschland ja nicht, aber jetzt meine ich jetzt mal nicht divers, also das natürlich auch, aber da meine ich jetzt tatsächlich divers in der Vorstellung, was Schauspieler machen können,
0: auch
1: was sie spielen, was sie spielen können an Figuren und wie sie denken können, hat vielleicht einen Grund, weil vielleicht manche tatsächlich maßlos überschätzt werden, aber das war für mich irgendwie, hatte ich Angst, so zu werden und dachte, naja, du musst schon was ausprobieren, was du nicht am Zettel hattest. Und wenn du auf die Schnauze fällst damit, dann ist es sehr öffentlich, dann ist es sehr groß. Und diese Niederlage und Demütigung, die macht vielleicht was mit dir. Und vielleicht ist das ein Schritt, den du dann gehen kannst, der in deiner Entwicklung interessant ist. Ja? Ich beobachte das auch bei großen Regisseuren, bei Regisseurinnen weniger, aber bei großen Regisseuren, also wirklich große internationale Regisseure, dass die das ganz wenige es schaffen, sich neu zu erfinden im Alter. Und bei Schauspielern kommt das gar nicht vor. Also es gibt keine Schauspieler, die sich mehr oder weniger neu erfinden.
0: Gut, aber da, wie du ja selbst gesagt hast, hat man auch als Schauspielerin oder Schauspieler nicht unbedingt Einfluss drauf, denn dir werden bestimmte Dinge angeboten oder auch nicht. Und wenn und du musst eben auch sehen, es gibt in Deutschland maximal 100 Schauspieler, das weißt du auch, die sich von diesem Beruf ernähren können und ihre Familie und auch Schauspielerinnen. Das ist nicht so einfach. Du bist Freiberufler, Freiberuflerin. Manchmal sitzt du monatelang da, nichts kommt. Dann kommen drei Angebote auf einmal. Du weißt nicht genau. Ich meine, sowas wie diese Eberhofer-Reihe ist natürlich für alle Beteiligten Fluch und Segen vielleicht.
1: Ja.
0: Im Moment glaube ich unterm Strich dann doch noch eher Segen, weil es ja auch eine wirklich unterhaltsame, qualitativ hochwertige Sache ist. Das ist jetzt nicht, musst du dich auch gar nicht zu äußern in dem Sinne, das erwarte ich gar nicht.
1: Nein, ich würde auf jeden Fall, also ich würde es unterstreichen mit Fluch und Segen.
0: Gut, okay, belassen wir es dabei. Ja. So, und dann habt ihr um diese Antwort, ich meine, wir haben noch ganz viel Zeit, wir reden noch über alles Mögliche, aber um diesen Bogen zu haben, weil wir gleich wieder Musik spielen müssen, habt ihr dann das Restaurant, das war euer erstes, oder ist
1: so
0: euer erstes Kabarettprogramm.
1: Genau, ich komme wieder zurück zu dem Punkt, weil es macht tatsächlich noch den Bogen zurück. Man denkt es bei mir oft nicht, dass der findet nie wieder zurück, aber ich finde noch zurück. Genau, und das habe ich dann gemacht, weil ich dachte, ich finde nämlich echt, dass man das selber entscheiden kann, ob man sich da verändert oder nicht. Also man kann sich neu erfinden, das glaube ich schon. Genau aus dem Grund, den du gesagt hast, das ist nicht meine Entscheidung, was für Rollen ich spiele, weil ich weiß nicht, was ich angeboten bekomme. Genau deswegen wollte ich mich neu erfinden. Und dann habe ich gesagt, ja, das machen wir, aber parallel dazu, weil wenn das nicht geht mit diesem Kabarett, dann möchte ich es festgehalten haben und öffentlich festgehalten haben. Deswegen möchte ich, dass wir parallel dazu einen Podcast machen, wo wir über diesen Prozess reden das ist und ja sprechen. Das war, die Idee.
0: Das ist aber deswegen eine gute der Idee
1: so, jetzt
0: gewesen.
1: Habe ich den Abschluss.
0: Oh, du hast den Abschluss und ich denke, das ist genial. Denn egal, ob es, also guck mal, Worst Case Scenario, du grinst auch so ein bisschen, wahrscheinlich war das auch, ist auch wirklich eine gute Idee. Einfach, wenn es schief gegangen wäre, hätte man das super dokumentieren können.
1: So ist das. Das war die Idee dahinter.
0: Super, ja. Ihr seid beide beliebt. Das heißt, ihr hättet das auch als Schauspieler, hättet ihr weiter eure Rollen gehabt, ihr wärt weiter Freunde gewesen. Ja. Und jetzt habt ihr alles.
1: Aber, ja genau, dann haben wir das aber, also das war halt die Idee, das war das Konzept dahinter.
0: Okay,
1: ja.
0: Gut. So, in diesem Podcast seid ihr beide doch stellenweise und eigentlich unterm Strich die ganze Zeit ziemlich offen, wie ich finde. Also ich habe den leider für die Vorbereitung sehr spät erst entdeckt und habe dann da in 2, 3 Episoden reingehört, finde ich immer so doof. Ich habe sie mir angehört und ja, und was ich da so erfahren habe, darüber sprechen wir gleich.
1: Ja,
0: das ist jetzt draußen, das lässt sich nicht mehr einfangen. Tut mir leid, das mit der Fliege war einfacher. Song 2 von dir, Jacques Brel.
1: Ja.
0: Les Bonbons.
1: Ja.
0: Pourquoi? Warum dieses Lied? Was steckt dahinter?
1: Ja, es ist mehr das Nichtverständnis für die französische Sprache, weil ich nie wusste, was sie da singen.
0: Na, Le Bonbon ist ja nun, das hast du verstanden.
1: Das habe ich schon verstanden, aber generell bei Chanson, ich gehe sehr stark nach Emotionalisierung, und wo mich was hinführt. Mhm. Und das hat aber nicht zwingend was mit einer Musikrichtung zu tun. Aber Chanson ist wirklich was mich, ich bin dann in die Schweiz ja später gegangen und das hat mich einfach, Chansons haben mich, ich glaube, dass mein Vater mir mal irgend sowas von Edith Piaf vorgespielt hat auf einer Platte oder es mal lief, ich kann mich da aber nur dunkel dran erinnern, da war ich noch sehr, sehr, sehr, sehr klein. Und das war was, und ich fand diese französische Sprache auch so schön. Also ich fand das wirklich großartig. Und Jacques Brel fand ich dann einfach, das habe ich dann für mich so entdeckt, irgendwann in meiner Jugend, fand ihn so kraftvoll. Und egal wie traurig Chansons sind, sie machen mich glücklich.

0: Der Schauspieler, Autor, Podcaster Simon Schwarz ist heute hier zu Gast. Und ich habe es vorhin schon angedeutet, ich habe mich dir auf viele soziale Arten angenähert oder versucht.
1: Solange sie sozial sind, ist alles gut.
0: Ja, und ich habe sowohl Sebastian Betzel,
1: ja,
0: den großartigen Schauspieler, den ihr auch kennt, der auch schon in der Hörbar war, ist noch gar nicht so lange her, könnt ihr sowieso alles über die, früher hieß es ARD Audiothek, heute heißt es Sounds und Reiter heißt jetzt Twix, könnt ihr euch alles noch anhören. So, und ich habe ihn gebeten, ich habe ihm 3 Fragen geschickt.
1: Ja.
0: Und das waren wahrscheinlich total bescheuerte Fragen. Das merke ich daran, dass er sie nicht richtig beantworten konnte, dafür mir viel, viel klügere Antworten gegeben hat. Frage 1 war, was wäre Simon für ein Tier?
1: Oh.
0: Könntest du dir vorstellen, was er geantwortet hat?
1: Nein.
0: Vielleicht sowas wie Leopard.
1: Das hat er geantwortet?
0: Nein.
1: Nein, das könnt ihr mir nicht vorstellen. Dass er das
0: aber würde dir das gefallen?
1: Nein.
0: Was würde dir gefallen? Welches Tier bist du in der Selbstbezichtigung?
1: Ich finde das immer schwer.
0: Du wärst ein Regenwurm. Nicht, weil er so aussieht, aber du liebst Regenwürmer und Regenwürmer sind so wichtig für den Boden und der Boden ist dein Thema.
1: Ja, also Regenwürmer sind ja natürlich tatsächlich großartige Tiere.
0: Ja, und man kann sie teilen. Ich weiß nicht, stimmt das eigentlich?
1: Ja,
0: ist das noch so?
1: Nein, oder teilen kannst du sie nicht. Also, aber der vordere Teil sozusagen lebt weiter.
0: Gut, okay.
1: Ja,
0: gut.
1: Aber es werden nicht 2
0: Nein,
1: daraus.
0: Nein, das muss man jetzt auch nicht.
1: Ja, ja.
0: Muss man jetzt auch nicht ausprobieren, liebe Kinder. So.
1: Ja, es werden nicht 2 daraus.
0: Also du wärst ein besonders attraktiver Regenwurm vielleicht. Kann man das?
1: Das weiß ich nicht. Es ist wirklich schwierig. Ich glaube, das verändert sich im Leben auch. Früher, wie ich klein war, hätte ich immer gesagt, also jünger war, klein war. Also ich denke so in meinen Teenies hätte ich gesagt, ein Hund.
0: Ja.
1: Ja. Ja.
0: Sowas wie Lassie?
1: Nein, nicht wie Lassie, nee.
0: Sondern eher wie?
1: Irgendwas, was durch den Wald gut laufen kann.
0: Aha.
1: Also eher sowas. Wahrscheinlich eher ein Jagdhund oder
0: ja,
1: sowas.
0: Ja, ein Jagdhund.
1: Ja, aber nicht so ein großer. Ja.
0: Okay, gut. Also wir hören jetzt mal, was Sebastian geantwortet hat.
2: Ja, ich weiß nicht, welches Tier der Simon ist. Da fällt mir eigentlich nichts ein. Mhm. Aber was der Simon auf alle Fälle ist, er ist ein Minion. Ich glaube, dass die Macher von den Minions den Simon irgendwann beobachtet haben und daraus die Minions entwickelt haben. Es sieht manchmal ein bisschen aus wie einer... Er lacht wie einer und manchmal redet er auch wie ein Minion. Also das ist auf alle Fälle so.
1: Ja. Ich glaube, es ist nicht wirklich ein Tier, aber
0: es ist kein Tier.
1: Es ist nicht, ja. Aber es ist, es stimmt natürlich. Ja, da hat er schon recht. Also es ist, ich erinnere mich auch daran, weil ich habe ihm irgendwann mal den Gru sozusagen vorgestellt.
0: Den was?
1: Den Gru, das ist der bei Ich einfach unverbesserlich. Das ist der, der die Minions hat, sozusagen. Da sind die Minions her aus dieser Reihe sozusagen sind die Minions. Und ich habe ihm das irgendwann erzählt, dass er sich das mit seinen Kindern anschauen kann. Und dann hat er irgendwann geschrieben, du, wir haben uns das jetzt angesehen und ich weiß, warum du das liebst, du bist ein Minion.
0: Naja.
1: Ja, der Humor ist ähnlich, es ist schon, da hat er schon einen Punkt, ja. Und mit den Tieren ist es tatsächlich, hat er ja recht. Das ist also, da merkt man, wie gut er mich kennt. Das ist gar nicht so einfach, ja, mit den Tieren, weil das würde ich auch sagen, es verändert sich sehr und ist, glaube ich, nicht so einfach, mir ein Tier zuzuweisen.
0: Finde ich aber generell schwer. Ich habe dann auch gedacht, wahrscheinlich ist das eine total bescheuerte Frage.
1: Ja, man macht das ja gerne, solche Fragen.
0: Ja.
1: Aber
0: pass auf, die nächste ist auch nicht viel besser.
1: Nein, es ist auch völlig egal, weil es entsteht daraus ja oft auch, also ich finde, eine Frage kann gar nicht bescheuert genug sein, um nicht daraus ein Gespräch zu bilden.
0: So, ich hoffe, dass du das bis ans Ende unseres Gespräches beibehältst, diese Einstellung. Und ihr da draußen, sie da draußen natürlich auch. Also bevor es zum nächsten Zitat gibt, ich habe da nämlich noch was im Ärmel, noch ein paar Asse. Zu deiner Entstehungsgeschichte. 1971 in Wien zur Welt gekommen. Deine Eltern haben wir schon kurz kennengelernt. Deinen klugen Bruder auch. Klug, besonders klug deswegen, weil er in Bielefeld Physikprofessor ist.
1: Ja.
0: Wow.
1: Ja, seine Frau nicht zu vergessen, die ist Mathematiker.
0: Ja, die kannte ich nicht. Entschuldige bitte,
1: nein,
0: ich kenne ja nicht mal deinen Bruder.
1: Ich möchte nicht, dass
0: du sie auch reinrechnest. Toll.
1: Frau.
0: Nein, finde ich gut.
1: Ja.
0: Finde ich wirklich gut. Überhaupt finde ich auch gut. Ich hatte das Glück von euren, ich weiß nicht, an die 100 Episoden 3 zu hören, in denen ihr euch wirklich auch sehr klug unterhalten habt über diesen ganzen gesellschaftlichen, geschlechtsspezifischen Kram, diesen ganzen Tanz und diesen ganzen, du hast dieses eine Wort auch immer wieder benutzt, das klingt jetzt sehr postheroisch. War es postheroisch?
1: Ja, kann sein.
0: Ja, ne? Diese Rolle, ja. Die Rolle des Mannes. Und warum es so weit gekommen ist, dass viele Männer nun das Gefühl haben, sie wissen nicht mehr, warum sie wie so irgendwie eingegliedert. Und das hast du nicht als Entschuldigung dafür genommen, dass sie regelmäßig ausrasten und es zu so vielen Femiziden kommt. Aber du hast, finde ich, ihr habt da sehr, sehr gut drüber gesprochen. Das fehlt mir. Als ich euch gehört habe, fiel mir auf, wie sehr es mir fehlt, dass Männer genau so darüber sprechen. Man muss ja auch nicht einer Meinung sein und man kann sich da ja auch rantasten. Ne?
1: Ja, also genau. Erstens kann man sich rantasten, man darf auch Fehler machen, glaube ich. Aber ich glaube, es ist echt längst an der Zeit, also es ist längst überfällig, dass wir ein paar Männerbilder kreieren wieder. Und dass wir für junge Männer vor allem auch mal neue Narrative in den Bildern, in der Männlichkeit definieren. Und das ist, glaube ich, das ist uns, also ich glaube nicht, dass ich ein Vorbild bin oder ein Vorbild werden kann für junge Männer. Das werde ich wahrscheinlich nicht, habe ich auch nie vorgehabt irgendwie. Aber es ist mir schon ein Anliegen, das auf eine Ebene zu bringen, wo man sagt, okay, komm, da müssen wir jetzt irgendwie. Und ich schäme mich nicht, ein Mann zu sein, weil ich bin einfach ein Mann, so ist es einfach. Aber ich möchte schon für meine beiden Töchter, aber auch für meinen Sohn, möchte ich selbstverständlich eine Welt haben, in der es eine tatsächliche Gleichberechtigung gibt, in der es keine Unterdrückung gibt und in dem auch Menschenrechte gewahrt werden und nicht nur Menschenrechte, sondern überhaupt Rechte auch an der Erde und an alle Lebewesen, ja, und einen sehr vernünftigen Umgang dazu haben, ja, und den auch weiterzugeben. Und der Podcast hat uns tatsächlich irgendwie dahin getrieben, dass wir plötzlich, das sind natürlich die zwei lustigen ursprünglich mal, ja, da geht man von Comedy aus, Comedy-Podcast, das sind wir aber natürlich eigentlich gar nicht, ja. Wir sind jetzt, glaube ich, endlich bei Gesellschaft angekommen.
0: Gut.
1: Und aber das ist schon, ich finde, das ist auch, also gerade zwei Männer in unserem Alter, die so sprechen wie wir, ich hoffe, ich glaube, ich finde nichts anderes zumindest, ist im deutschsprachigen Raum einzigartig. Ja.
0: Gleich hast du noch wieder ein paar Abonnenten mehr und ich freue mich drüber.
1: Nein, aber es ist schon, also wir haben wahnsinnig viele Frauen, die uns hören, ja, tatsächlich, ja. Aber ich, also es ist mir ein Anliegen einfach. Es ist mir wirklich ein Anliegen.
0: Okay, gut.
1: Ja, es ist mir wirklich ein Anliegen und ich finde, also das. Ich stelle das sehr fest und ich komme ja aus meiner schulischen Sozialisierung, aus einem ganz anderen Umfeld als mein Bruder, der jetzt Professor in Bielefeld ist.
0: Wir kommen da gleich drauf, wenn du magst. Also weil du kommst ja auch aus einer, würde ich jetzt sagen, auch aus einer gleichberechtigten Ehe, so wie es sich mir dargestellt hat. Deine Mutter war eine sehr, sehr, sehr, ne? Oder, ne?
1: Definitiv. Also mein Vater war einer, der immer gesagt hat, ganz klar, also das ist auch interessant, auch aus dieser wirklich streng katholischen Erziehung war für ihn klar, er steckt auch was zurück, damit seine Frau das machen kann, was sie möchte. Ja? Das war für ihn immer klar. Ja.
0: So, die nächste Musik. Nagasaki pour la vie.
1: Oh, das ist jetzt mal eine Überraschung.
0: Eine Ansage, würde ich sagen, ja. Wieso? Ja. Was erwartet uns?
1: Da erwartet uns viel Perkussion.
0: Ja.
1: Also das ist jetzt viel Schlagwerk, das da auf uns zukommt.
0: Trommeln. Perkussion und Schlagwerk. Ah, mein Trommeln, er ist Österreicher. Okay, ja. Gibt ja hier keine Untertitel beim Radio, das muss ich dann
1: liefern. Ja, das muss man dann übersetzen, wenn dieser fremdsprachliche Mensch da irgendwas. Ja.
0: Wir diskriminieren hier nie. We judge, we don't listen. Nee, umgekehrt.
1: Ja, also okay. Das ist, und das ist schon, und hier, da sind wir jetzt tatsächlich in der Schweiz, das habe ich in der Schweiz entdeckt. Und ich bin ja, wie ich in der Schweiz war.
0: Aber du warst mit 16, du bist ja sehr jung.
1: So ist es, ja, genau, ich bin mit 16 allein in die Schweiz, ja. Meine Eltern haben mir das ermöglicht, dass ich da irgendwie, war ein großer Schritt für sie. Und da bin ich auf die Welt gekommen sozusagen, neu in der Schweiz, weil bis dahin, also das ist natürlich ein großes Thema,
0: erzähl mir gleich,
1: das ich jetzt nicht aufmache, aber das hat ich habe da eine Welt neu entdeckt für mich, ja. Ich habe mich neu entdeckt sozusagen und habe vor allem begonnen zu lernen, zu sehen und zu lernen. Das ist die Zeit. Und da ist man natürlich dann wie ein Schwamm und saugt alles auf. Und da gehört sowas dann auch dazu.
3: Gaza-Krieg!

0: sind wir schon
1: wieder. Ja, wir sind schon wieder drauf. Wir haben uns, es hat sich jetzt ausgetrommelt. Ja. Du hast gesagt über diese erste, du bist neu auf die Welt gekommen mit 16 in der Schweiz und hast schon angedeutet, dass du das davor jetzt auch nicht ausweiten möchtest. Müssen wir auch nicht. Nichtsdestotrotz.
0: Können wir schon, es ist nur wahnsinnig lang.
1: Na, ein bisschen Zeit haben wir ja noch. Also wir können ja so ein bisschen wie so ein Stein übers Wasser springen und so ein paar kleine Sachen auch auslassen, wenn du möchtest. Du hast dich selbst mal als Problembub beschrieben.
0: Also ja, ich habe es so formuliert, aber ich habe mich nicht als Kind selbst so beschrieben.
1: Nein, aber du hast es so formuliert, richtig. Das ist ein großer Unterschied, ja, das ist richtig.
0: Genau, ich wurde so beschrieben und habe diese Beschreibung über mich sozusagen dann viele, viele Jahrzehnte später übernehmen können für mich und auch abschließen können damit. Ja? Also geht sogar weiter, ich wurde beschrieben als Problemkind und als sozial nicht eingliederungsfähig.
1: Da springen wir jetzt ganz kurz fast in die Gegenwart, ein paar Jahre noch zurück. Du bist 50 Jahre alt gewesen, als du deine ADHS-Diagnose bekommen hast. Also
0: bisschen drüber sogar.
1: Es wird ja mit Störung irgendwie übersetzt oder so dieses S oder so, ist es Störung oder Syndrom?
0: Nein, man muss da jetzt, also fachlich muss man dann natürlich, es ist ja neurodivergent.
1: Ja.
0: Aber
1: was heißt neurodivergent für diejenigen, die es nicht...
0: Also neurodivergent ist, unser Gehirn funktioniert ein bisschen anders. Da fallen ganz viele Sachen rein, auch Autismus und so weiter. Da fällt sehr viel hinein und ein normales Gehirn ist, ich hoffe, ich sage es jetzt richtig, neuronormativ, glaube ich. Ja. Oder ja, ich glaube neuronormativ, ja, glaube ich. Und wir sind neurodivergent, ja. Und neurodivergent funktioniert halt in der chemischen Zusammensetzung ein bisschen anders. Also es sind sehr viele Dinge, die anders funktionieren. Mhm. Genau. Und ich persönlich würde es als Behinderung bezeichnen. Denn in meiner Lebensgeschichte, vielleicht ist es keine Behinderung mehr, wenn man diagnostiziert ist. Das mag sein.
1: Das geht vielen Leuten so, mit denen ich gesprochen habe, weil ich erstaunlich vielen Menschen gegenüber sitze, in beiden Podcasts, die ich mache, auch gerade im Erwachsenenalter sich haben testen lassen und die jetzt endlich quasi für sich so eine Antwort haben darauf. Ja, also, es geht ja gar nicht darum, ob sowas jetzt Trend ist, weil so viele es haben, sondern es geht einfach darum, dass man weiß, wie man bestimmte Dinge einzuordnen hat. Und viele Leute sagen, die in deiner Situation sind, dass dieser Beruf der Schauspielerin, des Schauspielers genau das Richtige war, weil er einerseits so eine feste Struktur mit sich bringt und man so ganz bestimmte Dinge, ne, immer nach demselben Muster machen muss. Und andererseits aber dadurch, dass die Filter im Gehirn ein bisschen offener eingestellt sind und man nicht so schnell Sachen ausfiltern kann, sondern ziemlich viel durchlässt, da eben auch viel mehr Kreativität entsteht.
0: Ja, das ist ein bisschen umstritten, ob da wirklich mehr Kreativität. Also ich glaube, es funktioniert schon anders. Ich glaube nicht, dass man kreativer wirklich ist als ein anderer.
1: Oder also mehr zulässt vielleicht auch.
0: Ja, das kann ich jetzt nicht so. Ich glaube, die Wissenschaft ist sich da auch nicht so hundertprozentig einig. Die Wissenschaft ist auch noch sehr, sehr jung darin. Aber es ist auf jeden Fall, in meiner Jugend war es eine Behinderung, weil halt vieles nicht funktioniert. Und es ist eine Erleichterung zu wissen, was es ist. Aber ich bin tatsächlich... Ich würde dazu stehen und sage, es war eine Behinderung, es ist eine Behinderung. Ich habe psychosomatische Krankheiten dadurch entwickelt. Ich habe Depressionen selbst entwickelt dadurch.
1: Man muss kurz erklären, du hast viermal die Volksschule gewechselt. Ja. Ne? Jedes Jahr einmal, das muss man sich auch...
0: Einmal habe ich wiederholt.
1: Es gab Schlägereien, hast du mal gesagt. Du hast nicht gut gelernt, nicht gern gelernt. Es war einfach...
0: Nichts mitbekommen, schlichtweg.
1: So, und es wurde nicht diagnostiziert und deswegen wusstest du selbst nicht, was es ist und die Menschen um dich herum natürlich auch nicht.
0: Ja, du gehst natürlich mit wahnsinnigen Komplexen ins Leben dann hinein. Ja. Das ist natürlich ein Handicap. Das ist so, das kann man ja nicht anders nennen. Also es wäre auch völlig absurd, das nicht zu nennen. Es ist auch so, dass tatsächlich Neurodivergente oder vor allem ADHS-Patienten und Patientinnen spät diagnostiziert oder vor allem auch nicht diagnostiziert, eine kürzere Lebenserwartung haben. Was man auch sagen kann, ist bei den Spätdiagnostizierten, die haben alle einen weitaus geringeren Schulabschluss als andere in diesen Vergleichsstudien sozusagen. Also da merkt man schon, natürlich ist das dann eine Behinderung am Ende. Ja, ich habe keine richtige Schule abgeschlossen, bin Schulabbrecher. Ja, also das ist, da gibt es ohne Ende Probleme. Aber es hat irgendwie trotzdem was mit mir gemacht am Ende. Ja. Ich habe natürlich auch das Glück gehabt, wahrscheinlich, dass ich eine Familie und vor allem eine Mutter hatte, die auch irgendwie, und auch mein Vater auch, beide, die unfassbar an mich geglaubt haben, ja, was natürlich eine große Resilienz gefördert
1: das
0: hat.
1: Das glaube ich. Also du hast, glaube ich, in dem Buch auch beschrieben, dass deine Mutter auch gesagt hat, du bist nicht dumm, es dauert bei dir nur etwas länger.
0: So, ja, genau, sie hatte du also kannst so alles schaffen, du bist nicht dumm, du bist genauso wie die anderen, nur du brauchst halt für alles ein bisschen länger.
1: Nur ich kann mir vorstellen, du sagst, also sie war Aktivistin, sie hat Mütter gegen Atomkraft gegründet in Österreich.
0: Ja, in Österreich, ja.
1: Das geht auch immer auch einher mit Friedlichkeit, mit Dialog, mit dem Suchen des Dialogs und so weiter. Ne, da geht es jetzt nicht unbedingt darum, irgendwelche Sponti-Sachen zu machen auf Demos, sondern man versucht immer eigentlich im Dialog Sachen zu lösen oder zu verhindern oder wie auch immer. Und dich selbst beschreibst du aber als Jungen, der in der Zeit, du warst fasziniert von einer bestimmten Art von, ich will es gar nicht Maskulinität nennen, Gewalt vielleicht sogar. Du hast gesagt, so, ne, also Belmondo, Depardieu, schnelle Autofahren, Waffen.
0: Sehr archaisch.
1: Ja, genau.
0: Ja.
1: Hast du da mal mit ihr drüber gesprochen? Hatte sie da Angst, dass sie das... weil sie das nicht verstehen konnte, weil es ja eigentlich ein ganz anderes Konzept war, ne?
0: Ja, sie hatte Angst. Sie hatten beide Angst. Sie hatten sehr, sehr viel Angst, was mit mir passiert. Ich kann mich natürlich an diese Gespräche erinnern. Ich kann mich an Gespräche zwischen den beiden erinnern, wo ich gelauscht habe, wo sie sich halt wahnsinnige Sorgen gemacht haben. Wie machen wir das? Ja, in den verzweifelten Momenten hörte ich immer, wie es, du musst dich anstrengen, weil sonst landest du unter der Brücke. Ja, also das ist natürlich, natürlich hatten die Angst, gewaltige Angst. Ich weiß aber, dass mein letzter Lehrer in der Hauptschule, ist auch interessant, weil ich das irgendwo mal, auch, glaube ich, in einem Interview dann erwähnt habe. Und mein letzter Lehrer in der Hauptschule, mein Klassenlehrer in den letzten 4 Schuljahren, die ich dann noch absolviert habe, hat mir dann geschrieben, eine E-Mail, wo er die Frage mehr oder weniger beantwortet hat, ob sich meine Eltern Sorgen gemacht haben oder nicht. Weil er gesagt hat, ja, sie haben sich Sorgen gemacht, sie haben viel mit mir darüber gesprochen. Und ich habe immer gesagt, er ist richtig, also da ist was, der wird schon noch finden, ja. Und deswegen hat der dann damals irgendwie vorgeschlagen, dass ich doch weil er kam aus einer Familie, die hatten einen Buchladen, also der Lehrer.
1: Bücher haben dir nicht so viel bedeutet, ne?
0: Nein, damals. Gar nichts, genau, gar nichts, überhaupt nichts. Und er meinte dann, vielleicht soll er im Buchhandel eine Lehre machen oder sowas, ja. Vielleicht wäre das was für ihn. Und das hat er dann auch näher erläutert. Der Gedanke war nicht, der liest ja gar nichts, sondern der Gedanke war der, dass er das Gefühl hatte, dass da ein Interesse da ist, dass ich Interessen habe, dass ich offen bin. Der hat mich immer als wertvoll gesehen, ja. Und das ist auch was meine Mutter auch immer gesagt hat, du bist sehr sozial. Ich habe mich immer eingesetzt für Schwächere, ja. Also wenn eine Gruppe Jugendlicher auf einen irgendwie mit Brille losgegangen oder was auch immer, so klassisch, du Nerd, du, dann habe ich mich da hingestellt und habe mich mit denen geprügelt. Ob die stärker waren oder nicht, war mir wurscht. Habe mich mit denen geprügelt. Ich habe sofort hingesehen, verschwind, und bin sofort in den Konflikt gegangen und

0: habe es einfach nicht mitbekommen. Ja.
1: Dieser und, Lehrer, das ist gut.
0: Und dieser Lehrer, genau, dieser toll. Lehrer hat irgendwie gesagt, okay, nein, der hat doch Interesse, der ist schon, ja, es ist, man kann es ja darauf runterbrechen, es braucht immer nur eine Person, ja. Gibt ja diese Columbia, ja. Von der Columbia-Universität in New York, gibt es ja diese Studie, diese Langzeitstudie in der Bronx, glaube ich, ist das aufgenommen, weiß ich nicht, wo die das genau, habe ich nicht mehr im Kopf. Auf jeden Fall in New York, wo sie so Familien begleitet haben, in Problembezirken über mehr als 30 Jahre begleitet wurden und geschaut haben, warum wird der eine resilienter und der andere nicht. Ja, auch wenn das so ein Modewort ist, resilient, können viele ja nicht mehr hören, aber wüsste ich jetzt nicht, wie man es jetzt anders am besten...
1: Widerstandsfähig vielleicht, ist nicht
0: ja,
1: ganz,
0: genau,
1: aber
0: eben genau. Es ist ja auch der Umgang, wie kann man damit wirklich nicht verdrängen, sondern wirklich, wie geht man damit um? Und da ist definitiv rausgekommen, du brauchst einfach einen Menschen, der an dich glaubt. Mhm. Ja. Wo das ist, ist völlig egal. Es kann in einem Verein sein, es kann in der Familie sein, es kann im Haus der Nachbar sein, die Nachbarin. Also du brauchst halt diese eine Person. Ja.
1: Und dann kann man nur hoffen, dass die einen guten moralischen Kompass hat. Denn das, ja, das ist auch das Problem vieler,
0: so
1: ne? Wenn du
0: so
1: jetzt siehst,
0: genau.
1: So Jugendliche,
0: genau.
1: Die orientierungslos sind.
0: So ist es, da sind wir natürlich, genau. Da sind wir natürlich, da gibt es natürlich, das haben wir als Staat haben wir das natürlich nicht mehr geschafft. Ja. Ja. Muss man natürlich auch sagen, dass da haben wir natürlich gerade in der Sozialarbeit, da haben wir auch zu wenig Geld. Da können wir viele nicht mehr auf der Straße abfangen. Ja. Und die suchen sich dann natürlich was anderes. Die in einen völlig anderen Werte oder moralischen Kompass haben als wir.
1: Auch deswegen ist es gar nicht zu begrüßen, wenn diese Projekte nicht mehr finanziell unterstützt werden, weil wir uns damit absolut permanent ins eigene Knie schießen, meiner Meinung nach.
0: Ja, ist so.
1: Wir hören jetzt Keith Jarrett, das Köln-Konzert von 1975. Du warst mit 4 Jahren dort und hast in der ersten, nein, hast natürlich nicht, hast wahrscheinlich irgendwann die Platte mal in die Hand bekommen.
0: Ich habe irgendwann einmal die Platte, genau. Ja. Ja, damals war es eine CD, die ich in die Hand bekommen habe.
1: Dauert 26 Minuten das Stück, wir unterhalten uns danach einfach nicht mehr, so Musik bis zum Ende.
0: Ja, ja.
1: Nein, tut mir leid, dass wir es einkürzen müssen.
0: Kennt ja auch jeder eigentlich.
1: Also wir hören es jetzt, ja?
0: Aber nicht ganz.
1: Nein, wir hören es nicht ganz, wir hören vielleicht so 3 Minuten, ganz kurz.

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4: 15 Uhr mit Clemens Schulze. Guten Tag. In Berlin zeichnet sich eine höhere Wahlbeteiligung ab als bei der vergangenen Abgeordnetenhauswahl. Laut Landeswahlleiter Bröchler haben bis zum Mittag knapp 450.000 Wahlberechtigte ihre Stimme abgegeben. Katharina Trümper, RBB 24.
5: Das entspricht einer Wahlbeteiligung von knapp 28%. Zum gleichen Zeitpunkt bei der Wahl 2023 waren es 23,4%. Laut Bröchler ist die Wahl bislang reibungsarm verlaufen. Es sei nur zu kleineren Störungen gekommen, die üblich seien bei Wahlen. Die Wahllokale sind noch bis 18 Uhr geöffnet. Erstmals dürfen auch 16- und 17-Jährige ihre Stimme abgeben.
4: Auch in Mecklenburg-Vorpommern läuft die Landtagswahl. Die SPD von Ministerpräsidentin Schwesig und die AfD mit ihrem Kandidaten Holm lagen in letzten Umfragen dicht beieinander. Die SPD regiert seit 28 Jahren in dem Bundesland, aktuell mit der Linken. Um weiter regieren zu können, wäre sie wohl auch auf die Grünen angewiesen, falls die es in den Landtag schaffen. In Strausberg im Kreis Märkisch-Oderland wird heute die Bürgermeisterwahl wiederholt. Das ist nötig, weil die vorherige Wahl nach Manipulationsvorwürfen und mehreren Einsprüchen für ungültig erklärt worden war. Auch in Schönwalde-Glien im Havelland wird ein neuer Bürgermeister oder eine neue Bürgermeisterin gewählt. Für beide Wahlen gilt, wenn niemand die absolute Mehrheit der Stimmen bekommt, gibt es in 3 Wochen eine Stichwahl. Bei gegenseitigen Drohnenangriffen sind in Kiew und im Großraum Moskau mehrere Menschen ums Leben gekommen. Die ukrainische Hauptstadt meldet 4 Tote, die Region um die russische Hauptstadt 2. Moskaus Bürgermeister Sobjanin wirft der Ukraine außerdem vor, die habe die laufende Parlamentswahl in Russland stören wollen. Die Duma-Wahl endet heute. Russland-Korrespondent Stefan Lack.
6: Eine echte Opposition ist nicht zugelassen. Nach dem Ausschluss der Antikriegspartei Jabloko stehen ausschließlich kremltreue Parteien auf dem Stimmzettel, die den Krieg gegen die Ukraine unterstützen. Erstmals lässt Russland auch in den völkerrechtswidrig annektierten ukrainischen Gebieten Donetsk, Luhansk, Saporischschja und Cherson über die Zusammensetzung der Duma abstimmen.
4: Nach dem tödlichen Unfall an der Bösebrücke in Berlin-Prenzlauer Berg fahren dort jetzt wieder die S-Bahnen. Die Bergungsarbeiten wurden in der Nacht abgeschlossen. Gestern war ein Auto über das Brückengeländer hinausgeschossen und auf das darunterliegende Gleisbett des S-Bahnhofs Bornholmer Straße gestürzt. Der Fahrer starb trotz Wiederbelebungsversuchen der Rettungskräfte. Soweit die Nachrichten. 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Das Wetter. Am Nachmittag meist viele Wolken, teils Regen oder Gewitter, stark böiger Westwind. Zurzeit in Berlin Eiskeller 22 und in Angermünde 18 Grad. Morgen ein Wechsel von Sonne und Wolken mit einzelnen Schauern. Zum Abend meist trocken, weiterhin windig bei maximal 17 bis 19 Grad. Dienstag mal sonnig, mal wolkig, Höchstwerte 17 bis 20 Grad. Und die Zeit 15.03 Uhr.
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4: A10 südlicher Berliner Ring Richtung Dreieck Werder. Die Unfallstelle zwischen Schönefelder Kreuz und Rangsdorf ist geräumt. Der Stau baut sich jetzt langsam ab. A10 westlicher Berliner Ring Richtung Dreieck Werder. Zwischen Potsdam Nord und Vöben Stau 10 Minuten länger hier und in Richtung Dreieck Havelland auch 10 Minuten länger zwischen Großkreuz und Leest. Zum Stadtverkehr Berlin 100 Stadtring Richtung Wedding. Zwischen Albuinstraße und Kreuz Schöneberg ist die rechte Spur wegen Bauarbeiten gesperrt. Stau ab Oberlandstraße 20 Minuten. Länger. A115, die AWUS statt einwärts. Die Auffahrt Hüttenweg ist nach einem Unfall gesperrt. Bauarbeiten bei der S-Bahn Berlin. Bis heute betriebslos fahren Busse statt Bahnen. Für die Ringbahn zwischen Treptower Park und Hermannstraße. Bei der S25 zwischen Tegel und Hennigsdorf. Und bei der S46 und S8 zwischen Königs Wusterhausen und Grünau.
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0: So, lieber Simon Schwarz, da ist also dieser Junge, der sich Demos von außen anguckt, auch wenn er selbst offiziell nicht dran teilnehmen darf, der es doof findet, dass der Vater immer nur 80 oder 100 fährt auf der
1: Ja,
0: Autobahn,
1: dem Wald zuliebe.
0: der es blöd findet, dass die Mutter immer nur Schwarzbrot mit in die Schule gibt als Pausenbrot und
1: Ja.
0: so. Ja, das ist, ja. Und dieser Junge, der eigentlich Interesse hat am Leben, aber so seinen Weg nicht so richtig findet, kommt irgendwann in eine klassische Ballettausbildung. Das klingt erstmal paradox.
1: Ist es
0: Wie
1: auch.
0: ist das gekommen?
1: Das ist relativ simpel. Ich habe ja diese Fragen gestellt bekommen, was willst du in deinem Leben machen und so weiter.
0: Weißt du noch, wie du sie beantwortet hast?
1: Genau. Nein, die Frage war die, ich weiß, bei einer Frage weiß ich es, wie ich sie beantwortet habe. Die Frage war in der Küche, die ganze Familie war da, zwischen Pension, also Rente, ja, in Österreich sagen wir Pension, in Deutschland Rente. Zwischen Schule und Rente findet ja noch ein Leben statt. Ja? Also was willst du denn da machen in der Zeit? Also es war nicht so ausformuliert, sondern es gibt auch noch was zwischen den Sommerferien und der Pension. So war es, glaube ich. Und da habe ich gesagt, ja, die 9 Wochen Sommerurlaub. Das war meine Antwort. Und es war auch, glaube ich, das einzige Mal, dass mein Bruder über einen Witz von mir gelacht hat. Ja. Zumindest ist es mir in Erinnerung geblieben, dass er es lustig fand und ich total überrascht war, dass er es lustig findet, ja. Nein, aber diese Frage wurde mir natürlich oft gestellt und dann habe ich irgendwann einfach, und das ist auch natürlich, zeigt auch diese Lächerlichkeit ein bisschen. Ich war natürlich großer Sylvester Stallone-Fan, ja, weil ich das natürlich, und das ist relativ simpel erklärt, es war nicht wegen schauspielerischer Leistung oder weil Rocky irgendwie ein Film ist, der tatsächlich in die Filmgeschichte eingeht und nicht wegzudenken ist, sondern ich fand auch irgendwie, keine Ahnung, Cobra oder wie das alles hieß, Rambo, ich fand den einfach cool, der war stark, Militär. Wir merken ja, ich bin ja sehr männlich sozialisiert,
0: Was auch
1: klassisch.
0: immer männlich bedeutet, sei
1: Ja,
0: froh,
1: was auch
0: dass ich
1: immer
0: dir die
1: männlich,
0: Frage nicht stelle, ja.
1: aber das, was wir jetzt, wo wir sagen, da sollten wir wegkommen davon,
0: Genau.
1: so bin ich selbst, habe ich mich selbst so sozialisiert, ja. Also ich würde mich selbst als problemjugendlichen Mann, als toxischen Mann bezeichnen
0: Darf
1: am
0: ich
1: ehesten
0: da ganz
1: heute.
0: kurz
1: Bitte,
0: rein?
1: das darfst du natürlich.
0: Glaubst du, dass das, weil sich ja Kinder auch oft ablösen müssen und ins andere Verhalten gehen, aus Trotz, aus Widerstand, um sich eine eigene Persönlichkeit zu bilden, lag es auch daran, dass dein Vater so gar nicht war? Oder hatte der damit gar nichts zu
1: Ich
0: tun?
1: glaube, der hatte tatsächlich gar nichts damit zu tun, ja. Und auch Social Media hatte damals auch nichts
0: Nee,
1: damit
0: gab's
1: zu
0: ja noch
1: tun.
0: nicht.
1: Eben, genau. Und das hatte, ich glaube, es hatte echt was damit zu tun, diese Suche nach Stärke. Dieses Gefühl. Und was ich im Unterschied zu meinem Bruder natürlich erlebt habe, war, am Schulhof gibt es immer einen, der alle unterdrücken möchte. Der hat einfach Spaß daran, die anderen zu schlagen. Und wenn du da nicht dagegen gehst, auch wenn er viel stärker ist und du wahnsinnig gerne auf die Schnauze bekommst, schaffst du dir keinen Respekt. Und so bin ich, so wurde ich in diesen Schulen, die ja, mein Bruder war immer auf einem Gymnasium. Ich war nie auf einem Gymnasium, ja. Ich war immer in den Schulen, wo es halt nicht so richtig darum geht, hey, ist der in Bio gut, kann der schreiben, kann der eine Fremdsprache, sondern da ging es halt darum, wie funktioniert der? Wenn ich den unterdrücken will, wehrt sich der oder wehrt sich der nicht? Und ich war halt der sich immer gewehrt hat. Das war das Learning für mich. Insofern waren natürlich Männer, die stark sind, die schlagen, die prügeln, waren für mich natürlich, da sind wir wieder auch beim zweiten Bezirk, wo ich aufgewachsen bin, im Rotlichtmilieu, gab es natürlich auch andere Männer, die da so herum, also in Prater war alles so ein bisschen Risiko gehen und so, was ist da, ja? Und das war auch diese Zeit, wo reingegangen ist in den Wurstelbrater damals, der sehr, sehr schlechten Ruf damals hatte. Wenn man da wo reingegangen ist, so mit 13, 14 und irgendwann auf die Nerven gegangen ist, dann hat der einem, wir sagen, Watschen gegeben. Ja? Dann hat der so ein erwachsener Riese hergekommen und hat der einfach eine runtergeschmissen und hat gesagt, verschwind, schleich dich da.
0: Wie bist du zum Ballett gekommen?
1: Ja, genau. Da wollten wir hin ursprünglich, genau. Und das, und ich muss es aber noch fertig erzählen trotzdem, weil so ist der Weg. Und dann war die Frage, okay, was willst du werden? Und dann habe ich gesagt, okay, dann habe ich irgendwann gesagt, Sylvester Stallone war Liftboy. Mhm. Und wenn der Liftboy, dann hat der wahrscheinlich auch nicht so viel drauf wie ich. Ja.
0: Das hast du im Radio gehört, ne?
1: Das habe ich im Radio gehört.
0: Radio ist wichtig.
1: Ja, Radio ist wichtig, wobei das ist so nebenbei gelaufen. Aber das fand ich natürlich spannend. Und Radio ist wichtig natürlich, das will ich überhaupt nicht leugnen. Und ich finde Radio großartig. Und dann habe ich mir gedacht, okay, dann werde ich auch Schauspieler, weil damit konnte ich auch was anfangen. Mein Vater hat ja auch was damit zu tun. Und da dachte ich, ja, da werden die schon alle einsteigen darauf. Ja. Und dann haben sie gesagt, okay, ja gut, aber wenn du Schauspieler werden musst, du bist noch zu jung für eine Schauspielschule, dann müssen wir jetzt anfangen, dir mal Sprechen beizubringen und dann musst du Reiten lernen und dann musst du tanzen, dich und bewegen und so weiter und fechten noch, ne? Und all das. Und dann haben sie mich einfach im Ballett gesteckt, fertig. Ja, sie haben mich auch zur Sprechausbildung geschickt. Der hat dann festgestellt, nee, den kann man nicht, der muss einmal zum Lokopäden gehen, da bin ich zu einer Lokopädin gegangen, die hat mir dann einmal beigebracht, das ist ein hartes und ein weiches T, das kann ich bis heute nicht. Also da ist viel schief gegangen und war viel sinnlos, aber die Emotion, glaube ich, ist die mich dann gerettet hat. Mein Interesse und die Emotion hat mich dann gerettet, aber so kam es zum Ballett.
0: Also, ich meine,
1: ein totaler Umweg. Natürlich, vollkommen zu Recht, der Typ passt nicht zum Ballett.
0: Ja, und ich finde vor allen Dingen auch, dass das meistens sind es ja Frauen, Mädchen, Ballett, was man so konnotiert. Und dass du musst ja doch, dann doch viel mitgebracht haben. Denn du hast diese Ausbildung, du hast es weitergemacht und bist dann, ich will es jetzt nicht eine Beförderung nennen, wir reden immer noch über einen sehr, sehr jungen Jungen.
1: Ja, sehr jung, ja.
0: Ne? Also so, du wirst 14, 15.
1: Ich war 14, wie ich die Schule abgebrochen
0: habe. Ja. Und bis dann, also 14 bis 16 hast du diese Ausbildung in Wien gemacht, beim Tanzforum, bist dann nach Zürich gegangen und hast da Tanztheater gemacht, bist dort auch nur aufgenommen worden quasi erstmal. Das war, glaube ich, noch so dieses, es gibt ja einen Namen dafür, das heißt so Imposter-Syndrom, wenn man das Gefühl hat, dass man eigentlich, wenn ich das jetzt richtig übersetze, das haben ganz, ganz viele Leute, nicht nur unserer Generation, dass man so denkt, im Grunde basiert doch alles nur auf einer riesengroßen Lüge und ich könnte jeden Moment auffliegen mit dem, was ich da mache.
1: Richtig.
0: Und tatsächlich hast du dich in diese Ausbildung in Zürich auch so ein bisschen reingemogelt, weil du gesagt hast, das war der Wunsch, der Traum deines Lebens.
1: Genau. Das war ja so, dass ich das, da ging's, also es ging mir ja eigentlich darum, dass ich dann, das ist ja auch die Erzählung meines Vaters dann gewesen, sozusagen, du musst dann später eine Schauspielschule machen und da wirst du dann so Aufnahmeprüfungen machen und ich glaube, mein Vater war nicht wirklich zufrieden mit der Entscheidung, dass ich das machen möchte, aber was ist ihm übrig geblieben, ja. Und er war dann heute total froh, er war dann auch relativ bald, wie er gesehen hat, okay, ja, der Junge hat was gefunden, war er überglücklich. Ja.
0: Du auch? Warst du auch glücklich?
1: Naja. Also eben, das ist eigentlich, glaube ich, der Punkt. Und für mich war halt, okay, ich habe jetzt was gemacht, das war schon mal gut. Ja, und plötzlich ich glaube, das Spannende bei mir als Tänzer war, dass ich halt anders war als jeder, der sich für Tanz entscheidet.
0: Ja.
1: Ich bin halt mit einer Aggression gekommen. Ja, ich bin halt mit einer anderen Grundhaltung dazu gekommen.
0: Und kanalisiert denn der Tanz auch die Aggressivität, wie man ja auch sagt, mach Kampfsport, wenn du mit deinem Körper und deiner Kraft nicht klarkommst, hast du das Gefühl,
1: Also ich glaube, Tanz macht es besser als Kampfsport in dem Fall.
0: Gut.
1: Das glaube ich tatsächlich, ja. Also das bringt dir das nicht ganz weg, aber ich glaube, dass Tanz tatsächlich ein bisschen vernünftiger ist da. Aber genau, und dann hat mich eine gefragt, ob ich mit ihr da nach Zürich zu dieser Aufnahmeprüfung, zu dieser Audition fahre. Und dann habe ich gesagt, ja, dann fahre ich mit, weil das ist ja so, also es war ja sowas, wo ich mir gedacht habe, das musst du ja mal üben, so eine Prüfung zu machen, das musst du ja mal üben. Du bist ja in deinem Leben noch nie durch eine Prüfung gut durchgekommen, jetzt mach das mal. Und das ist so ein 3-Tages, so wie das dann da halt ist, war so 3 Tage und die letzten, die übrig geblieben sind, wurden zu einem Gespräch zur Direktorin gebeten und die stellte dann die Frage, möchtest du das wirklich machen? Und das war eine Frage, die ich in meinem Leben, weiß ich nicht, millionenfach gehört habe und ich musste immer darauf sagen, das wusste ich, dass ich das sagen muss, ja, ich möchte das unbedingt machen, das ist mein großer Traum. Und die hat erstaunlicherweise geantwortet, weil eigentlich haben immer alle geantwortet, ja, da musst du dich aber anstrengen, weil so geht das nicht. Und die hat aber geantwortet, ja, das glauben wir auch.
0: Oi.
1: Ja, und das ist tatsächlich der Moment gewesen. Ja, und dann habe ich das geglaubt.
0: Schön.
1: Ja.
0: Claudio Abbado hören wir jetzt und die Wiener Philharmoniker, die ungarischen Tänze, richtig?
1: Richtig.
0: Nummer 5. Willst du was dazu sagen oder wollen wir die einfach hören?
1: Also wir können sie hören, ja.
0: Wir hören sie erstmal.

0: 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Aber warum? Zu Gast ist heute Simon Schwarz. Er ist Autor, er ist Podcaster und er ist vor allem aber ein großartiger Schauspieler und ein guter Freund. Nicht für mich, wir lernen uns ja heute gerade erst kennen.
1: Vielleicht in Zukunft.
0: Vielleicht in Zukunft. So, aber auf jeden Fall jetzt schon für Sebastian Betzel, den ich noch gefragt habe nach deinem Guilty Pleasure. Das war meine zweite Frage.
1: Oh, interessant.
0: Aber ich glaube, dafür haben wir keine Zeit für die Antwort. Und ich möchte dir, also er sagt, auch da fällt mir jetzt nicht so viel ein, aber er sagt, dass du schon einfach mal eine Tüte Gummibärchen wegballerst. So, viel mehr fällt ihm aber nicht an und das ist ja nun ziemlich harmlos. Ich meine, normalerweise Schauspieler gucken sich die Nasen weg. So eine Tüte Gummibärchen sind ja toll.
1: Ja, es sind nicht mal Gummibärchen, sondern sie vegane.
0: Auch das noch.
1: Veganer Gummi.
0: So, veganer, das ist ein veganer Gummi. Verstehst? So, und dann habe ich ihn noch gefragt, was ist das Tollste an Simon?
2: Das Tollste an Simon ist der Simon. Also das Gesamtkunstwerk Simon Schwarz, würde ich sagen. Ich liebe ihn einfach so, wie er ist, weil er ist auf der einen Seite der lustigste und der albernste Typ, den ich kenne. Auf der anderen Seite ist er sehr schlau. Er kann sehr ernst sein. Er kann sehr mitfühlend sein. Und er hat auch eine traurige Seite. Und das alles zusammen ist der Simon einfach ein Mensch, der mich ja berührt und der mich so zum Lachen bringt wie kaum ein anderer und der gleichzeitig, mit dem man so wahnsinnig gut reden kann und der ihn auch immer so gut versteht. Also das Gesamtkunstwerk ist Simon Schwarz.
0: Hat er schön gesagt, ne?
1: Ja, also es ist wahnsinnig rührend, muss ihn gleich dann anrufen danach, aber es ist wirklich eine Liebeserklärung fast.
0: Ja, ja. Er hat auch, glaube ich, an einer Stelle von Liebe gesprochen und das spricht für eure Freundschaft.
1: Ja.
0: Und überhaupt, bist du jemand, der, das merkt man auch in Interviews, wenn Leute mit dir sprechen, wenn du irgendwo zu Gast bist, hier wahrscheinlich auch, dir wird schon immer sehr viel Sympathie entgegengebracht. Und ich könnte mir vorstellen, du bist ja nun auch kein Anfänger mehr, du hast jetzt auch einen Umgang gefunden mit all dem. Aber ich könnte mir vorstellen, dass es eine Zeit gab, in der du vielleicht das, was andere in dir gesehen haben könnten, nämlich den Komödianten ziemlich häufig, dass dich das auch, weiß ich nicht, unter Druck gesetzt hat oder genervt hat oder so. Du bist ja sehr lustig, aber auch nicht. Ne? Du hast ja auch eine Tiefe, eine Melancholie, eine Traurigkeit.
1: Also mein Humor ist ja entstanden aus der Not heraus. Ja, ich bin ja nicht einer, der einen Humor aus dem heraus entwickelt hat, weil ich lustig sein will, sondern ich habe den Humor entwickelt, den ich habe. Deswegen ist er vielleicht manchmal auch ein bisschen speziell und manchen ist er ja dann ein bisschen zu viel vielleicht manchmal auch, also in seiner Härte. Ja. Den habe ich ja daraus entwickelt, dass ich die Demütigung besser ertragen habe, wenn ich mich über mich selbst vor den anderen lustiger mache, weil sie dann abgelenkt sind und nicht weiter auf mich einschlagen sozusagen verbal. Und so habe ich für mich Humor entwickelt, ja. Und das ist ja eine Notwehrmaßnahme eigentlich. Insofern, meine ersten Filme waren ja auch keine Komödien, sondern Tragödien, weil ich mich da in Wirklichkeit viel besser aufgehoben fühle, ja. Und deswegen ist für mich auch wenn es jetzt mein Hauptgeschäft ist, ist für mich Humor gar nicht so positiv besetzt, wenn man sagt, ich bin lustig, ja, sondern für mich ist es eigentlich fast mehr eine Demütigung, wenn man sagt, der ist so lustig, der ist so unterhaltsam, ja. Ich kann das intellektuell schon, verstehen, ja, aber ich kann nicht hundertprozentig wegprojizieren, was in meinem Kopf davor geht.
0: Mhm. Ja. Also auch darüber hast du in einer Episode, wahrscheinlich in mehreren, aber ich habe in der einen auch gehört, dass du mit Manuel auch darüber gesprochen hast.
1: Ja.
0: Und dass er auch völlig richtig entgegnete, dass ja sehr, sehr viele Comedians, überhaupt die Menschen, die mit Humor Geld verdienen, durch Humor, also dass viele, also es gibt zwei Sachen, die immer wieder auftauchen, dass sie sehr musisch sind, oft, dass sie singen oder ein Instrument spielen und oder eben eigentlich sehr introvertiert sind und zur Melancholie neigen oder sogar zu so einer Art von Depression. Und vielleicht könntest du sonst diese Feinheit des Humors gar nicht entwickeln, der ja auch wie so ein Muskel ist, so ein bisschen. Wobei Humor muss ja nicht nur dieses, also dieses lustig sein, das klingt ja, kann ja auch so ein bisschen bierzeltig sein,
1: Ja,
0: interpretiert werden,
1: das
0: ne?
1: ist eher der Klamauk dann, würde ich fast
0: Und genau,
1: sagen.
0: und ich finde, Humor ist ja auch eine Herzenssache. Das klingt jetzt ein bisschen komisch, und zwar nicht dieser Humor, aus dem eine Schadenfreude entsteht, sondern so ein Humor, der auch, ich sag's jetzt mal ein bisschen pathetisch, über dem Leben auch so ein bisschen die Hand reicht, und der Situationskomik zum Beispiel, die mit einem selbst zu tun hat, wo man, ne?
1: Nein, ich glaube, dass Humor natürlich, also eben genau, man muss das schon trennen und deswegen sage ich das, intellektuell kann ich das total erfassen. Humor ist etwas, was uns natürlich verbindet, ja, da bin ich
0: Oder
1: sicher.
0: Trend.
1: Oder auch Trend, ja, aber es ist also, wenn wir, aber jetzt nicht welcher Humor, sondern wenn Menschen Humor haben und mit Humor auf andere Menschen zugehen können, dann hat das, wenn es jetzt eben nicht der Humor ist, der sich lustig macht über wen anderen, also ein
0: Genau.
1: überheblicher Humor, sondern wenn es einer auf Augenhöhe ist oder ein Humor über sich selbst ein bisschen ist, dann bringt das schon Leute auch in einen Dialog, ja. Und das kann natürlich viel, ja. Ich glaube aber, Humor wird interessanterweise bei uns oder vor allem auch in Deutschland, das meine ich damit auch oft, weil ich habe ja ewig lang in Berlin gelebt. Und Humor wird hier schon auch anders wahrgenommen
0: Also
1: teilweise
0: in
1: oder
0: Wien.
1: falsch verstanden,
0: Ja,
1: ja.
0: ihr Wiener habt natürlich was ganz Eigenes, was
1: Ja,
0: das angeht.
1: wir haben schon einen anderen Humor, wo er auch ernster genommen wird. Also er wird nicht so abgetan als lustig und das lachen wir alle, sondern der Humor hat dann schon eine andere Tradition. Er hat schon mehr die Tradition des der Humor ist notwendig, um zu leben, ja. Also es ist ja, also ein Humor braucht es auch zum Sterben, ja. Den braucht es, ja, weil wenn wir den Humor verlieren, dann haben wir gar nichts mehr. Wir haben schon eine Gesellschaft, wo die Männlichkeit in einen wahnsinnigen Hybris und Narzissmus hinübergeht. Und diese Art der Männlichkeit wird schon sehr heroisiert, würde ich fast sagen, ja. Das sind die Großen, das sind die Denker und so
0: Und die
1: weiter,
0: stellt
1: ja.
0: man nicht in
1: Und die
0: Frage.
1: stellt man nicht in Frage, genau. Und das hat aber, und die sind auch sehr humorlos.
0: Humor ist ja ein Lackmustest auch dafür, wie Menschen mit sich selbst umgehen. Dann ist es ja ein super Übergang zu deinem Buch. Aber Moment, das wird getrennt durch
1: Okay.
0: Musik, die uns Hoffnung gibt.
1: Aber es gibt uns Hoffnung.
0: Give me one kiss, Dara. Weiß ich nicht, wie die ausgesprochen wird. Oh, das ist kambodschanisch, stimmt.
1: Ja,
0: Okay.
1: genau, ist auch nicht Englisch, sondern
0: Nee,
1: Kambodschanisch.
0: ja.
1: Und das ist eigentlich genau das Gegenteil von, ja. Lustig ist bei mir wenig.
0: Und da lacht er. Ich lache mich tot, heißt es ja auch.
1: Ja, eben, genau, ja.
0: Oh, okay.
1: Ja, also es ist gar nicht schwer. Aber es ist halt 60er Jahre, Kambodscha. Und das war halt eine andere Welt in Kambodscha als die, die dann passiert ist. Sehr lustig, weil ich mit Sebastian heute noch beim Frühstück saß und dann habe ich ihm so ein bisschen, hat er mich so gefragt, was hast du da so für Lieder rausgesucht? Und dann habe ich ihm das so ein bisschen erzählt und dann hat er wieder wahnsinnig gelacht, weil er kennt mich. Also gut, hat er gesagt, großartig, da kommt ein Lied aus Kambodscha und ich bin schon neugierig, wie viele Stunden du über die roten Khmer reden
0: Naja,
1: wirst.
0: okay,
1: Aber
0: also ja,
1: müssen wir ja gar
0: und
1: nicht.
0: trotzdem merke ich, wenn man über die roten Khmer redet, dann sollte es so eingebettet werden. Und ich finde im Übrigen auch, man muss über die roten Khmer reden, weil mir da immer noch zu viel Ho Chi Minh-Romantik irgendwie
1: Stimmt. Ja.
0: rumgeistert,
1: Also
0: und
1: da gibt es ja
0: weil
1: sowieso eine sehr linke Romantik, die uns
0: ganz
1: gerade
0: genau,
1: nicht so richtig gut tut,
0: exakt,
1: würde ich jetzt
0: also
1: mal
0: auch
1: sagen.
0: ganz
1: Ja.
0: genau,
1: Ja.
0: absolut, finde ich auch. Und das linke Ticket zieht aber sehr oft, ne? Auf
1: Ja,
0: dem
1: total.
0: reisen sehr viele
1: Ja,
0: Leute
1: ja.
0: und haben das Gefühl, dass sie
1: Genau.
0: das automatisch sich in so einer moralischen Überlegenheit befinden.
1: Richtig. Hat aber auch viel mit tatsächlich fehlender Bildung zu tun, in dem Fall auch. Also Wissen einfach, was wirklich da, wo, wann geschehen ist und
0: Ich
1: wo was herkommt, glaube
0: glaube
1: ich.
0: nicht,
1: Ah,
0: weil
1: okay.
0: weiß ich nicht,
1: Sonst, ja.
0: weiß ich nicht, aber ich glaube, es hat was damit zu tun, dass es doch immer wieder interessant ist, wie Menschen Prioritäten setzen. Das sehe ich auch im Feminismus, wenn ich sehe, dass Frauen ganz bestimmte patriarchale Strukturen, dann sagen sie, ja, nee, das ist, ja, aber das ist Kultur, das ist Religion, das ist Sitte. Also das
1: Ja,
0: heißt,
1: ne?
0: man, ne, dass also die Grundrechte von Frauen bis zu dem Punkt, aber bevor man sich als Rassist oder keine Ahnung, Religionsfeindin beschimpfen wirft man diese Frauen lieber unter den Bus und sagt, ja, aber das ist halt in den Traditionen so, das ist in der Kultur so und da wollen wir uns mal gar nicht einmischen.
1: Ja, aber das hat für mich schon was mit einer nicht fertig gebildet, würde ich sagen.
0: Ich glaube, es ist eine Verdrängung, ganz ehrlich.
1: So eine kognitive Ignoranz.
0: Und vielleicht auch so ein Sozialschick. Ich weiß es nicht. Wenn ich mir manche Bewegungen so an, diese Leute sind durchaus gebildet, aber vielleicht müssen wir da das Wort Herzensbildung noch reinnehmen, aber die Zeit bleibt uns wirklich nicht. Das ist ja ein Riesenkapitel.
1: Ich glaube auch, das ist ja echt ein Riesenfeld und da geht es schon um Bildung. Ja, also ich kenne viele Menschen, die sehr belesen sind und die sehr eine gute Schulausbildung haben. Aber das heißt noch lange nicht, dass sie Zusammenhänge tatsächlich auch knüpfen und richtig
0: herstellen. Aber dann hat es ja doch nichts mit Bildung zu tun.
1: Ich weiß nicht, wie ich es anders nennen soll.
0: Ja, wie nennen wir es denn mal?
1: Also vielleicht ist der Begriff der falsche, ja. Aber ich meine,
0: denn das Liesmann, meine ich, diese Menschen Liesmann sind
1: Liesmann
0: ja.
1: zum Beispiel, ja. sagt, das ist völlig egal. Es bleiben, ich weiß nicht, in welchem Zusammenhang er das gesagt hat. Ich muss es jetzt aus dem Gedächtnis, ist sicherlich, weiß ich nicht, ich habe es vor ewigen Zeiten gelesen, mehr als 15 Jahre her auf jeden Fall. Aber es schlussendlich runterzubrechen, ist egal, wie viele Leute ihr jetzt ins Abitur schickt. War, glaube ich, Ende der 90er wahrscheinlich sogar, wo diese ganzen, alle müssen Abitur haben, alle müssen einen fertigen Schulabschluss haben. Da hat er, glaube ich, also ich hoffe, ich bin jetzt nicht falsch, ja, deswegen mit Vorsicht zu genießen. Aber es hat auf jeden Fall einen sehr wahren Kern trotzdem. Es ist ja egal, wie viel wir jetzt ein Abitur machen lassen, es bleibt trotzdem nur eine minimale Schicht Intellektuelle übrig. Das verändert sich nicht. Ja. Die Mehrheit davon, auch wenn wir sie studieren lassen, was machen wir mit ihnen? Sie hätten einen Lehrberuf auch ergreifen können, ein Handwerk oder was wäre viel vernünftiger. Es muss nicht jeder ein Abitur
0: haben. Nein, das sowieso. Aber
1: das ist die Bildungsfrage dann. Also das ist auch ein großes Missverständnis, glaube ich, was wichtig ist.
0: Ja, und ich finde auch, dass intellektuell sein überhaupt kein Ausweis ist für Empathie besitzen oder für einen gesunden Menschenverstand.
1: Stimmt.
0: Also ich glaube,
1: ja,
0: deswegen, ich will dir jetzt nicht auf Teufel komm raus widersprechen, aber ich glaube, uns sind in unserem Leben mindestens so viele Menschen ohne klassische Schulbildung begegnet, deren Herzensbildung aber so war, dass sie durch ihren gesunden Menschenverstand, Nächstenliebe, jetzt sind wir bei diesem Wort wieder, Mitgefühl, Rücksichtnahme und so weiter. Ne? Also es gibt, bei manchen Menschen habe ich fast das Gefühl, dass dieses Verkopfte dazu führt, dass sie sich mit bestimmten Dingen gar nicht mehr auseinandersetzen.
1: Ja.
0: Vielleicht auch, ohne dass man es ihnen vorwerfen kann, weil wenn du erstmal in so einer Denkspirale oder in so einem, heute heißt es Rabbit Hole oder wie auch immer drin bist, wird es nicht unbedingt leichter, da irgendwas zu erkennen. Ne? Je mehr du weißt, desto unsicherer wirst du manchmal ja auch.
1: Das ist richtig. Also Herzensbildung ist das eine, das ist richtig. Aber ich glaube nicht, oder gesunder Menschenverstand, aber das bringt jetzt zum Beispiel nichts, weil da haben wir ja angesetzt bei den Roten Khmer.
0: Nein.
1: Oder bei der Romantisierung Ho Chi Minh oder was auch immer. Also
0: genau, da hast du recht.
1: Ayatollah Khomeini zum Beispiel, ja, auch aus einer Pariser Linken, also gefeiert wurde er von linken Journalismus, ja, das darf man auch nicht vergessen. Und also der ist aus Paris gekommen und hat, hat Frankreich natürlich schon auch, gerade Linke und intellektuelle Linken haben das natürlich schon. Also geopolitische Sachen muss man verstehen und das gehört auch ein bisschen Handwerk dazu, dass man es einfach, also das reicht nicht eine Herzensbildung oder ein gesunder Menschenverstand, da muss man auch was nachlesen, meine ich damit.
0: Ja, bestimmt. Und wenn man das Linke kritisiert, heißt es nicht, ausdrücklich nicht, dass das sogenannte Rechte in irgendeiner Weise Applaus hat.
1: Nee.
0: Also das ist eben auch, das ist ein bisschen irreführend, das ärgert mich auch, weil ich viele Punkte sehe, an denen ich die linke Politik kritisiere und habe immer Angst, wenn ich das tue, dass das den Rückschluss bedeutet, ja, dann haben die Rechten vielleicht doch recht. Also die Rechten sind, ich denke jetzt gerade, ich weiß nicht, ob das die richtige Metapher ist, vielleicht ist die auch total lächerlich, was ich jetzt sage, aber ich bin früher Saab gefahren und beim Saab war auf der Tachoanzeige, da ging es bis 240 und die Schritte bis 180 hatten alle eine ganz bestimmte, einen Abstand zueinander, also die einzelnen Steps, 20, 40, 60, 80.
1: Ja, ja.
0: Und so die letzten waren ganz eng beieinander. Das heißt, da ist das Tacho so. Und so ähnlich muss man sich, glaube ich, auch Ich weiß nicht, ob es deutlich ist oder ob es nur so ein flüchtiger Gedanke ist, aber so muss man sich möglicherweise auch dieses politische Spektrum, finde ich, vorstellen. Das Gegenteil von links ist nicht rechts, sondern es spielt sich noch ganz, ganz, ganz, ganz, ganz viel in der Mitte ab.
1: Ganz viel.
0: Bevor es ins Rechtssein kippen sollte.
1: Ganz viel. Es ist auch echt schwierig. Also es wird echt auch leicht, also ich habe das gemerkt, weil ich habe ein paar Mal was gegen die FPÖ gesagt und so, und dann kriegst du sofort wirklich viel Hass. Ja.
0: Ja.
1: Und der harmlose Hass, das ist wirklich der harmlose, weil der richtige Hass ist halt einfach dieses Zerstören wollen, logisch. Okay, das ist klar, dass man das kriegt, ist auch in Ordnung, habe ich persönlich auch überhaupt kein Problem damit. Aber das,
0: damit sollte man aber ein Problem haben, red es nicht klein.
1: Nein, ich rede es auch nicht klein, aber ich finde das, ich finde den Harmlosen viel schlimmer, ja, dass man dann als Künstler sofort als links abgetan wird.
0: Mhm.
1: Das finde ich eigentlich viel schlimmer, ja, weil das hat ja damit überhaupt nichts zu tun.
0: Man möchte da gar nicht kategorisiert werden.
1: So ist es, weil da geht es ja um eine sachliche Diskussion.
0: Genau. Mhm.
1: Und das ist der Punkt so ein bisschen. Du, egal, wenn du versuchst, was sachlich zu argumentieren, wirst du relativ schnell irgendwohin klassifiziert. Und das ist ein Riesenfehler.
0: Mhm.
1: Und ich meine, gut, da, also gut, das ist wieder ein neues Thema, aber da sind wir natürlich bei Parteien mit 4, 5 Jahre Zeit. Die Erhaltung sozusagen ist natürlich schwierig, dieses Konzept tatsächlich dann zu sagen, okay, auf eine langfristige, das dauert, also viele, viele Dinge, die wir vernünftig denken müssen, werden in 4 oder 5 Jahren nicht gelöst. Und man sieht in 4, 5 Jahren auch noch keinen Erfolg, weil es einfach länger dauert.
0: Absolut.
1: Und das ist natürlich eine Schwierigkeit, die wir da auf jeden Fall haben. Und deswegen werden wir auch immer kategorisiert sofort. Und das ist schade.
0: So, damit ihr nicht nachlesen müsst, falls ihr es nicht präsent habt, die Roten Khmer waren eine radikale kommunistische Guerilla-Bewegung und Terrororganisation in Kambodscha unter der Führung von Pol Pot. Errichteten sie von April 75 bis Januar 79 eine totalitäre Schreckensherrschaft, die zu einem der schlimmsten Völkermorde des 20. Jahrhunderts führte. Die Stadtbevölkerung der großen Städte, die wurden aufs Land vertrieben, mussten da unter unmenschlichen Bedingungen zum Beispiel Reisanbau leisten. Und die ganzen Hinrichtungen, Hungertoten und so weiter, man schätzt es ungefähr auf 2 Millionen Tote in Todeslagern, in Foltergefängnissen.
1: Ja.
0: Der ganze Mittelstand wurde gekillt.
1: Die Kunst komplett, ja.
0: Kunst, die Intellektuellen, ja. Absolut. Und erst 1979 marschierten dann vietnamesische Truppen in Kambodscha ein. Und Pol Pot starb sehr spät. Ich dachte, dass der fiel 98 erst. Und ohne, dass er jemals verurteilt wurde. Das muss man sich vorstellen.
1: Bruder 1, Bruder 2 und so weiter, wie sie alle hießen. Ja, und man muss auch sagen, ich glaube, Kambodscha hatte damals zur Machtergreifung der Roten Khmer, glaube ich, nur 4 Millionen Einwohner. Also das muss man,
0: sehen.
1: Die Hälfte der Bevölkerung einfach mal, ist einfach mal umgebracht.
0: So.
1: Das ist schon gewaltig.
0: Wir spielen
1: also
0: jetzt
1: sehr traurig.
0: Lied.
1: Und davor war Kambodscha anders, und das finde ich schon noch immer spannend, dass wir uns mal in die Zeit zurückgeben, wie war denn überhaupt alles? Also weil du vorhin gesagt hast, ja, das muss man in der Religion verstehen. Man muss sich auch anschauen, wie haben die Frauen in Afghanistan gelebt?
0: Ich habe das nicht gesagt, sondern ich höre das als Argument und es macht mich
1: Entschuldige, das
0: wahnsinnig.
1: Meinte ich auch. Ja, ja.
0: Oh,
1: nein,
0: ja.
1: Nein, das hast nicht du gesagt, aber das hast du als Argument
0: zitiert,
1: vorgebracht, zitiert, dass man das immer hört, genau. Und dann schauen wir es mal an, wie es in Afghanistan war, wie es in Persien war und so weiter.
0: Absolut.
1: Also schauen wir uns das mal alles an. Und das gehört schon auch dazu. Und das ist auch, glaube ich, das kann man auch ruhig verlangen von den Leuten, dass sie das mal tun, ja.
0: Give me one kiss. Und niemand, der an diesem Lied beteiligt war, hat die Schreckensherrschaft der Roten Khmer überlebt.

0: Ja. Ja, dass wir überhaupt lachen. Aber wir haben gerade eben so selbst ein bisschen durchgeatmet, weil die Verflechtung oder die Kombination dieser schweren, ernsten, tragischen Themen, glaube ich oder glauben wir, wirklich geht, indem man dann auch wieder sie kontrastiert und dann eben doch über irgendetwas lacht oder irgendwas Lustiges erzählt. Wir haben jetzt auch noch ein Gesprächspart und in dem möchte ich auch ganz viel unterbringen, denn es geht ja auch darum, wie kann man noch mehr von dir oder über dich erfahren? Wir fangen jetzt mal
1: vielleicht
0: an.
1: Vielleicht will man zu diesem Zeitpunkt schon noch mehr erfahren.
0: Vielleicht ist schon vorbei. Keine Ahnung. Okay, dann abonnieren Sie nicht seinen, sondern unseren Podcast hier. Genau. So. Also, ich fange an mit was ganz Depressivem und Furchtbarem, nämlich dem Film Perla.
1: Ah, okay.
0: Aus dem letzten Jahr.
1: Ein schöner Übergang, weil die Musik, die wir gerade gehört haben, die hat tatsächlich meine Frau rausgesucht.
0: So, und deine Frau?
1: Also nicht für mich, also hat sie mir mal irgendwann vor vielen, vielen Jahren hat sie gefunden.
0: Denn sie hatte einen Stiefvater, oder sie hat einen Stiefvater,
1: der... Ja, also genau, sie hat einen anderen Stiefvater jetzt. Es war aber der die sie am längsten,
0: okay.
1: Am längsten wahrscheinlich nicht, aber sie eine sehr prägende Zeit in ihrer Entwicklung. Ja, es war der irgendwie klar gemacht hat, dieses Kind muss Deutsch lernen, dieses Kind muss auf eine deutschsprachige Schule.
0: Denn deine Frau kommt woher?
1: Meine Frau ist in der Slowakei geboren, in der Ostslowakei. Mhm. Und ist mit 6 Jahren nach Österreich gekommen und ist dann auf eine tschechische Schule gekommen.
0: Nennen wir sie ruhig beim Namen.
1: Ja, gerne.
0: Alexandra Makarova.
1: So ist es.
0: Und sie hat das Buch geschrieben und Regie geführt für den Film Perla. Und wenn ihr euch jetzt sagt, also komisch, ich gehe ja regelmäßig ins Kino, ich habe den gar nicht gesehen, kann ich nur sagen, er wurde ungefähr 800 Mal ausgezeichnet. Hm. Du wurdest ausgezeichnet als Darsteller. Es gab die Romy für den besten Film, du als beliebtester Schauspieler. Es gab den österreichischen Filmpreis für den besten Film, die Hauptrolle, Kamera, Kostümbild, Maskenbild, Szenenbild, Musik, Tongestaltung und so weiter und so fort.
1: Ja, es gab noch nie so viele Filmpreise für einen Film.
0: Schöner, extrem bewegender, toller Film. Auch eine super Hauptdarstellerin, deren Namen ich jetzt auch nennen möchte. Rebecca Polakova, die ich vorher noch nie gesehen habe und die auch einen Preis verdient hätte. Ganz, ganz toll. Ja,
1: definitiv.
0: Und dann ist es so, dass dieser Film keinen Verleih findet in Deutschland.
1: Ja,
0: und das muss euch doch auf der Welt schon, aber nicht in Deutschland.
1: Das ist das Interessante.
0: Das ist doch traurig.
1: Das ist wirklich, also der ist über Taiwan, Philippinen, Israel, alle europäischen Länder links und rechts von Deutschland. Richtung Südamerika ist dieser Film verkauft worden, aber in Deutschland hat er das nicht.
0: Wie komisch, wie traurig.
1: Ja, das ist interessant. Ja, ich weiß, es ist Frankreich großartig gelaufen und so. Aber gut, Frankreich ist natürlich klar. Also es ist ein sehr cineastischer Film, würde ich sagen. Ja, deswegen hat er auch so viele Preise bekommen. Und das war ihr zweiter Langfilm. Ja. Und ist ein bisschen heikel für mich immer, weil es hat die Frau, also ich bin wahnsinnig glücklich, dass dieser Film so erfolgreich ist, ja. Weil für mich hat das was umgedreht, weil es war ja immer so, ja gut, die ist Regisseurin, ja, die Frau von dem, aber wahrscheinlich ist das halt irgendwie so eine, ist auch noch jünger meine Frau als ich, ja. Und jetzt aber, und das finde ich toll, jetzt überholt sie mich einfach im Film sozusagen.
0: Man muss schon sagen, dass du sehr, sehr, sehr bekannt und beliebt bist in Österreich und nicht nur da. Aber da auf jeden Fall, ne, sie ist ja, das Österreich ist euer Habitat, wenn man so will.
1: Ja, wir leben inzwischen in Wien.
0: Ja. Und insofern kann ich mir vorstellen, dass es gar nicht so leicht ist. Und umso besser, dass sie jetzt diesen Erfolg feiert.
1: Für eine Frau wie sie ist es schrecklich. Weil wir diesen Mann-Frau-Konflikt haben wir natürlich die ganze Zeit. Ja, weil sie ist einfach eine hochbegabte Regisseurin.
0: Warum sagst du Mann, Frau? Also Eheleute, das meinst du damit?
1: Ja,
0: oder glaubst du, dass sie erfolgreicher wäre, wenn sie ein männlicher Regisseur wäre?
1: Also ihre ersten zwei Filme, wenn sie ein männlicher Regisseur wäre, würde sie jetzt Hollywood-Filme machen.
0: Oh, wow.
1: Würde ich jetzt einmal sagen, von diesem Können und auch, sie schreibt ja auch, sie ist ja Autorin.
0: Ja, ja.
1: Und natürlich, das ist auch ein Thema, natürlich, sie schreibt ihre Filme über Jahre hindurch, das sind schwere Themen, das sind Frauenthemen. Auch der nächste Film, der jetzt auch schon auch eine deutsche Filmfirma hat, gleiche Produktionsfirma, die Gelbe Briefe gemacht hat und so. Also Das dauert aber Jahre und wir brauchen trotzdem Geld zu Hause. Das heißt, ich muss einfach Geld verdienen, ja, weil sie sich wirklich konzentriert auf diese Themen. Sie hat viele Stoffe, tolle Stoffe, vor allem Stoffe, die die Kinowelt braucht, weil sie ja wirklich Frauenthemen sind. Das sind Rollen für Frauen, also Perla ist ja auch, ist eine, also jede Schauspielerin, die ich kenne, glaube ich, würde diese Rolle liebend gern spielen.
0: Ja, glaube ich auch. Was sind denn eigentlich Männerthemen?
1: Ich glaube, Männerthemen sind, wahrscheinlich ist es falsch ausgedrückt, es geht nicht um Männerthemen, sondern es geht um das, ist es wirklich aus einer Frauensicht erzählt?
0: Weißt du, was
1: es,
0: glaube ich, ich glaube, weißt du, was es ist? Es ist wie mit Frauenfußball so ein bisschen. Ich weiß, dass du das aus einem reinen Herzen heraus tust und ich habe auch Rocky gesehen früher und auch so, also, und diese ganzen Filme haben wir gesehen in unserer Generation auch als Mädchen. Und hatten da keine Identifikationsfiguren oder die kamen dann so ganz vereinzelt oder klein mal, haben sie aber auch vielleicht gar nicht vermisst, weil es so selbstverständlich war, dass es sie nicht gab. So, da gab es mal Heidi und irgendwann später gab es Cagney und Lacey oder sowas. Mhm. Aber ansonsten gab es jetzt so viel ja nicht. Und umgekehrt würde ich mir eben wünschen, dass es solche, auch da Kategorien wie Frauenthema oder Frauenfilm gar nicht gibt, sondern dass man einfach sagt, das ist ein super geiler Film und dass auch ein Mann überhaupt gar nicht sagen würde, ja, und da hat eine Frau die Hauptrolle gespielt und es ging um Frauenthema, sondern
1: also ich weiß, das würde man so bei Perla nicht machen. Das würde man bei Perla auch nicht sagen. Aber ich finde schon, und das ist, glaube ich, einfach nochmal anders, ich glaube, dass Frauen Geschichten anders erzählen. Und das ist für mich auch der Need, der besteht, dass wir mehr von diesen Geschichten haben.
0: Aber sie erzählen doch nicht an Männern vorbei.
1: Nein, überhaupt nicht. Nee.
0: Also warum,
1: aber sie erzählen
0: warum
1: Geschichten
0: sich
1: anders.
0: Ja, genau. Ja, genau.
1: Und
0: aber
1: das ist total
0: doch,
1: elementar
0: ist doch
1: wichtig
0: super
1: für uns.
0: Anders ist doch super.
1: Na total. Das ist elementar wichtig für uns, weil Diversität wird ja auch immer falsch verstanden. Diversität ist unsere Überlebenschance auf dieser Erde. Ja. Ohne Diversität in der Naturwissenschaft würden wir hier nicht existieren.
0: Frag mal Darwin.
1: Ja, genau. Aber nicht Neodarwinismus, sondern wirklich Darwin, bitte. Ja. Das ist einfach so. Und deswegen meine ich schon, also das ist ganz wichtig, dass es genau solche Frauen, diese Filme und diese Frauengeschichten sozusagen, ich weiß ja auch nicht, vielleicht ist es ein falsches Vokabel. Ich habe kein anderes dafür. Deswegen kann ich es nicht groß anders benennen. Aber es ist für mich ganz klar, dass sie eine Frauenrolle schafft, die einfach anders erzählt ist, weil sie einfach einen anderen Need hat, weil sie aus einer anderen Emotion heraus diese Geschichte erzählt.
0: Wie aber doch unterschiedliche Regisseurinnen und Regisseure und auch männliche Regisseure es auf eine ganz wunderbare und andere Art machen können. Ich will nicht sagen, dass diese wunderbare Umsetzung Frauen vorbehalten ist. Überhaupt nicht.
1: Nein, gar
0: ich
1: nicht,
0: denk,
1: aber
0: nein,
1: es ist
0: ich,
1: immer anders es ist, und das
0: es
1: ist gut.
0: Ja, es ist anders, aber auch innerhalb einer Gruppe von Frauen würden Frauen unterschiedliche Filme unterschiedlich erzählen. Ich will
1: definitiv.
0: Damit, wir sitzen auch auf derselben Seite in dem Sinne. Ich will einfach nur, dass es nicht mehr, dass es diese Kategorien auch da nicht mehr braucht, dass es ein guter Film ist oder ein schlechter Film. Oder dass man eben sagen kann, ist Geschmackssache, aber dass man nicht sagt, naja, weiß ich nicht, ob er sich dafür interessiert, weil es ist nämlich eigentlich eher ein Frauenfilm. Weißt du? So,
1: ja,
0: so solche Formulierungen.
1: Ein Frauenfilm ist es überhaupt
0: nicht. Nee, wenn es, nein, ja. Und wir können ihn ja auch leider in Deutschland nicht sehen. Wir müssen, wir haben jetzt nur noch ganz wenig Zeit und das ist ja furchtbar.
1: Das ist wirklich furchtbar. Wir müssen mehr Zeit
0: machen. Es gibt ja jetzt
1: Simon
0: noch.
1: Simon Schwarz Nummer 1, Simon Schwarz Teil 2.
0: Ja, pass auf, ja. Jetzt trommeln wir noch kurz für den Eberhofer Steckerfisch-Fiasko-Film, der seit dem 13. August in den Kinos ist. Du bist wieder der Rudi Birkenberger, allerdings diesmal mit einem gewissen Odeur um dich herum, einem sehr gefährlichen Geruch, den man auch als Zuschauerin wahrzunehmen scheint. Du hast so eine Perücke mit langen, fettigen Haaren und du riechst ein bisschen streng und ihr müsst gemeinsam einen Mord aufklären.
1: Ja.
0: Möchtest du ein, zwei Sätze dazu sagen am Steckerfischkönig?
1: Der Mord am Steckerfischkönig. Ich finde das eine interessante, also du hast ja vorher gesagt, es gibt immer eine schöne Seite, aber es gibt dann auch ganz schlechte Seiten manchmal daran, an so einer erfolgreichen Kinoreihe. Und das ist wirklich, aber trotz alledem muss man sagen, und ich gehe da jetzt gar nicht einmal ganz auf die Geschichte ein, weil das ist unterhaltsam und dieses, dass ich jetzt, wie du es nennst, lange, fettige Haare habe, ist dramaturgisch ein Geschenk für mich als Schauspieler, wo ich sehr dankbar bin, weil ich da plötzlich eine andere Note hineinbringen kann. Und das Interessante daran finde ich eigentlich, weil das ist lustig, weil immer alle über den Geruch gehen, ja. Das ist das, was hängen bleibt. Aber ganz wenige, und das finde ich echt spannend in den ganzen Interviews, fand ich das total interessant, die wenigsten ziehen dann den Schluss, warum stinkt denn dieser
0: ja,
1: Mann?
0: Ja, aber das macht auch, finde ich, ein Thema auf, bei dem man sehr unsicher ist, wie man das in diesen Eberhofer Humor einbaut. Das ist schon auch schön, dass es da passiert.
1: Ja,
0: da gibt es ja auch noch kleine andere Sachen.
1: Da gibt es ganz kleine andere Sachen, die da drinnen stattfinden.
0: Genau.
1: Und es ist total spannend, dass wir keinen Umgang finden damit, dass in einer Komödie, die so breit aufgestellt ist und wo jetzt Filmkritiker eigentlich eher sagen, ja, das ist halt ein Phänomen, das funktioniert, ich verstehe es nicht, weil ich bin da eher der Cineast oder was auch immer. Aber dass es da trotzdem irgendwie trotzdem möglich ist in sowas, so ganz harte Themen, und das macht die Figur nämlich aus und das macht auch eine gute Komödie aus. Der Rudi Birkenberger lebt immer an der Armutsgrenze. Der kann sich die Wohnung in München nicht mehr leisten, weil die Mieten zu teuer sind. Deswegen muss er jetzt im Auto wohnen. Und das ist eigentlich, und das in einer Komödie, das ist wirklich eine schöne Ausgangslage für eine Figur. Das ist eigentlich die Ausgangslage für eine Ken Loach-Figur.
0: Ja, stimmt.
1: Eigentlich, Und das ist aber dann eine Komödienfigur. Und das ist eigentlich genau das, was ich liebe. Und ich finde es toll, dass aus so einem kleinen Film dann sowas geworden ist.
0: Absolut.
1: Und so viele Menschen dann trotzdem irgendwie abholt. Und das ist wirklich, wir gehen ja da immer auf Kinotour 10 Tage lang.
0: Das ist anstrengend, das weiß ich.
1: Das ist anstrengend, aber auch echt interessant. Mhm. Ja.
0: Also was ihr da wirklich reinbringt, wie so ein trojanisches Pferd, und anders geht es wahrscheinlich auch nicht, ist eben, dass ihr da Themen platziert, gesellschaftliche Themen wie eben dieses, und man aber nicht Angst haben muss, dass das so kippt. Die Figuren werden nicht ausgeliefert, sondern sie bleiben bei sich, finde ich.
1: Ja, vielleicht nicht immer, aber wir versuchen es zumindest.
0: Also, läuft im Kino, können Sie sich ansehen. Wenn ihr es als Podcast erst vielleicht, 2028 guckt oder hört, dann kann das sein, dass er nicht mehr im Kino läuft. So, dann möchte ich auf das Kabarettprogramm, das Restaurant hinweisen, das jetzt noch läuft, weil ich weiß, ihr schreibt schon an einem neuen und das hat diesen wunderbaren Titel Liebe, freue ich mich schon drauf. Aber ihr seid am 2. und 3. im Tipi am Kanzleramt, Manuel Rubey und du in das Restaurant. Es hat auch sehr, sehr gute Kritiken, ist in Österreich innerhalb kürzester Zeit auch ausverkauft gewesen. Ich weiß gar nicht, ob es jetzt, wenn wir ausstrahlen, überhaupt noch Karten gibt, aber wir versuchen mal noch 2 locker zu machen und zu verlosen. Und dazu müsst ihr folgende Frage richtig beantworten, um diese 2 Karten zu gewinnen für das Restaurant. Wie heißt das Buch, dass wir zudem noch verlosen? Und jetzt kommst du.
1: Oh.
0: Da legen wir einfach wie beim Fischmarkt noch 2 Bücher drauf.
1: Ja,
0: wie heißt das Buch, das du geschrieben hast und in dem das jetzt hier wirklich noch gar nicht besprochen wurde und unsere Zeit ist um? Was machen wir denn nur?
1: Ja, das ist halt so. Das müssen die Leute jetzt herausfinden. Das ist ja ein schöner Cliffhanger.
0: Ja, wofür? Dahinter kommt nichts. Wir sind Lemminge. Wenn wir springen, ist vorbei.
1: Doch, man kann sich das Buch kaufen.
0: Ja, das sollte man auch.
1: Kann man dann machen, ganz einfach.
0: Na gut, okay. Damit bist du wirklich sehr entspannt.
1: Ich bin sehr entspannt mit allem.
0: Freut mich.
1: Mir geht es ja immer um ein Gespräch, um einen Dialog.
0: Also, wie heißt das Buch von Simon Schwarz? Wir verlosen es 2-mal. Wir verlosen 2 Karten fürs Tipi am 2. oder 3. November. Und ich darf so viel verraten, wie dieses Buch ist ein dokumentiertes Interview, wenn man so will.
1: Ein bisschen, ja.
0: Na, so ein bisschen so Aufzeichnungen aus einem Gespräch oder mehreren Gesprächen, kann ich mir vorstellen. Es sind viele private Fotos drin.
1: Ja, genau. Es ist nicht wirklich so eine Interviewform, weil es ist so ein, ich habe es ja mit einer Journalistin gemeinsam geschrieben und wir haben einfach sehr viele Stunden gemeinsam verbracht und geredet. Und es gab so ein paar Kapitel, die wir uns irgendwie da genau rausgefiltert haben. Und dann haben wir natürlich nach diesen Gesprächen auch beide einfach viel daran geschrieben und versucht, da was herauszufinden.
0: Es geht dir auch darum, die Dinge im Leben ein bisschen besser zu machen und zu gucken, wo die Stellschrauben sind für Menschen wie uns. Eine Zustandsbeschreibung, was die Welt, was die Umwelt angeht. Also du nimmst einen schon mit, indem du beschreibst, was so alles schief geht. Du nimmst einen aber auch mit, indem du Lösungen oder Ansätze vorstellst oder vorschlägst, wie man selbst etwas verändern kann. Und deswegen hat mir das sehr gut gefallen. Und du schreibst es sehr persönlich. Du schreibst auch über deine Kindheit, über dein Heranwachsen, über deine Mutter sehr viel. Also ich kann dieses Buch, möchte

0: schönes Abschied. Ja. Das ist ein schöner Abschied.
1: Das freut mich.
0: Das ist ein schöner Abschied.
1: Überhaupt,
0: eine wahnsinnige Oper.
1: Hat mich überhaupt gefreut. Und leider ist die Hymne, die Lisa Maria Potthoff noch in deine Richtung gesprochen hat.
0: Die hat auch noch eine Hymne gesprochen.
1: Weißt du was, wir können ja trotzdem schon mal Tschüss sagen, ja? Weil das ist auch schön, was sie gesagt hat.
0: Also dann sagen wir jetzt mal Tschüss.
1: Tschüss und jetzt fangen wir mal an zu hören, was Lisa sagt.
2: Ich kenne Simon seit 25 Jahren. Ich habe schon seine Frau gespielt. Ich habe seine Widersacherin gespielt. Alles, was man so spielen kann im Spannungsfeld zu einem Mann, haben wir durch. Daher kenne ich ihn sehr gut. Und wie ich schon gesagt habe, ist Simon ein wandelndes Lexikon. Und das meine ich durchaus negativ, weil es auch wahnsinnig nerven kann, wenn man ihn zu einem Thema anknipst, nämlich Stichwort Geopolitik, eins seiner Leidenschaften, muss man wirklich sagen. Und man eine Viertelstunde lang sich irgendwas dazu anhören muss. Ich habe tatsächlich während seiner langen Vorträge, weil er ist leider auch sehr gut informiert, schon heimlich die AirPods auf Autofahrten reingemacht. Das heißt, er dachte, er hat einen Rezipienten oder eine Rezipientin, die sich seinen Ausführungen widmet. Aber ich war schon längst wieder dabei, irgendeinen Popsong der 90er Jahre zu hören. Das ist die Zeit mit Simon Schwarz, wenn man mit ihm Zeit im Auto verbringt.
1: Sie hat mir noch eine andere Nachricht geschickt und ich kann nur sagen, sie hat dich sehr, sehr gern und bewundert dich sehr.
3: Ich hoffe, ich habe sie auch sehr, sehr gern und ich lerne sehr viel über mich selbst in diesem Podcast. Vielen Dank dafür.
1: Tschüss.

0: Zurücklehnen bitte.
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1: Um 16 Uhr mit Clemens Schulze. Guten Tag. In Berlin zeichnet sich eine höhere Wahlbeteiligung ab als bei der vergangenen Abgeordnetenhauswahl. Laut Landeswahlleiter Bröchler haben bis zum Mittag rund 28% der Wahlberechtigten ihre Stimme abgegeben. Zur gleichen Zeit 2023 waren es gut 23%. Laut Bröchler gab es bisher nur kleinere Störungen, die üblich seien bei Wahlen. Die Wahllokale sind noch bis 18 Uhr geöffnet. Auch die 12 Bezirksverordnetenversammlungen werden heute neu gewählt. Und auch in Mecklenburg-Vorpommern zeichnet sich eine hohe Wahlbeteiligung ab. Bis 14 Uhr gaben dort knapp 41% der Wahlberechtigten ihre Stimme ab, wie der Landeswahlleiter in Schwerin mitteilte. 2021 hatte die Wahlbeteiligung zur selben Uhrzeit bei 33% gelegen. Aus Schwerin, Laurin Zielke.
2: Ministerpräsidentin Schwesig will mit der SPD weiterregieren. Die AfD tritt mit dem Schweriner Bundestagsabgeordneten Holm als Ministerpräsidentenkandidaten an. Für CDU, Grüne und BSW geht es zugleich um den Einzug in den Landtag. Um 18 Uhr schließen die Wahllokale, dann werden die ersten Prognosen erwartet.
1: Das Institut der deutschen Wirtschaft hat seine Wachstumsprognose für dieses Jahr deutlich angehoben. Statt mit 0,4% wird nun mit einem Plus von 1,2% gerechnet. Hauptgrund dafür sei ein überraschend gutes erstes Halbjahr, heißt es in der Herbstprognose, die der Nachrichtenagentur Reuters vorliegt. Die Dynamik lasse im zweiten Halbjahr aber wieder nach. Russlands erste Parlamentswahl seit Beginn des Angriffskrieges gegen die Ukraine wird von massiven Drohnenangriffen gestört. Die Leiterin der Wahlkommission sagte, die ukrainischen Attacken hätten das Ziel, die Abstimmung zu torpedieren. Das sei aber nicht gelungen. Nach russischen Angaben seien 450 Drohnen abgeschossen worden. 3 Menschen seien getötet, 20 verletzt worden. Ein Unbekannter soll einen Fahrgast in einer Berliner U-Bahn mit einer Schusswaffe bedroht haben. Alarmierte Einsatzkräfte suchten nach dem Mann, jedoch ohne Erfolg. Katharina Trümper, RBB 24.
3: Laut Polizei ereignete sich der Vorfall gestern Abend in der Linie 8 am U-Bahnhof Schönleinstraße. Dort hatten Zeugen einen Mann beobachtet, der mutmaßlich Drogen nahm. Er soll dann eine Schusswaffe durchgeladen und sie einem Fahrgast an den Kopf gehalten haben. Verletzt wurde niemand, der Tatverdächtige verschwand unerkannt. Die Polizei ermittelt nun wegen Verdachts der Bedrohung.
1: In der zweiten Fußball-Bundesliga hat Energie Cottbus sich vom FC St. Pauli 1:1 unentschieden getrennt. Damit bleiben die Lausitzer auf dem 7. Tabellenplatz. Soweit die Nachrichten. 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Das Wetter. Abends mehr Wolken als Sonne und örtlich Schauer, dazu sehr windig. Zurzeit in Berlin-Buch 21 und in Lübben 20 Grad. Nachts locker bewölkt, Richtung Uckermark einzelne Schauer, Tiefstwerte bis 10 Grad. Morgen wechselhaft mit Schauern, weiter windig, 17 bis 19 Grad. Die Zeit 16.03 Uhr.
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1: Entwarnung von der A115 Dreieck Nutetal Richtung Dreieck Funktum. Da wurden ja Gegenstände von einer Brücke geworfen. Die Gefahr besteht nicht mehr. Weiter geht's. A10 westlicher Berliner Ring Richtung Dreieck Werder zwischen Potsdam Nord und Vöben Stau. 20 Minuten dauert's hier länger. A11 Stettin Richtung Berlin zwischen Joachimsthal und Fienofort gibt's Behinderung nach einem Unfall auf der linken Spur. Stau plus 20 Minuten. Stadtverkehr Berlin. A100 Stadtring Richtung Wedding zwischen Albuinstraße und Kreuz Schöneberg ist die rechte Spur wegen Bauarbeiten gesperrt. Stau ab Oberlandstraße. Bauarbeiten bei der S-Bahn Berlin. Bis heute Betriebsschluss, fahren Busse statt Bahnen für die Ringbahn zwischen Treptower Park und Hermannstraße, bei der S25 zwischen Tegel und Hennigsdorf und bei der S46 und S8 zwischen Königs Wusterhausen und Grünau. Außerdem für die S46 und 47 zwischen Baumschulenweg und Hermannstraße.
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4: Ich hoffe, die Berlinerinnen und Berliner unter Ihnen haben heute alle fleißig gewählt und wenn nicht, dann los! 2 Stunden haben Sie noch Zeit und machen Sie sich keine Sorgen, dank der ARD Sounds App können Sie Radio 1 auf dem Smartphone direkt mit ins Wahllokal nehmen und wenn Sie sich ganz doll beeilen, sind Sie am Ende der Musik auch schon da. If not now, when then heißt der Song, den wir jetzt hören von Moonlight Breakfast und keine Angst, bei Kalk und Welk geht's heute um was völlig anderes.

0: Odd Beholder waren das mit Internet Famous und ich begrüße Sie ganz herzlich beim schönen Podcast heute hier auf Radio 1. Und ich freue mich, Ihnen mitteilen zu können, dass wir für die nächsten 2 Stunden die tagesaktuellen Entwicklungen rund um die Landtagswahlen in Berlin und Mecklenburg-Vorpommern ausklammern werden. Denn bei Kalk und Welk gibt's was zu feiern. Heute beschäftigen sich Oliver Kalkofe und Oliver Welke ausschließlich mit einem Thema, dem 60-jährigen Jubiläum von Star Trek. 1966 wurde die erste Folge der sogenannten Original Series in den USA ausgestrahlt und das Franchise, das noch vor Star Wars oder Kampfstern Galactica das Universum erkundete, hält sich bis heute. Erfunden von Gene Roddenberry, einem ehemaligen Bomberpiloten im Zweiten Weltkrieg, hat die Serie Raumschiff Enterprise unser Verständnis von Science Fiction bis heute geprägt. Dass Star Trek Kult ist, ist in gewisser Hinsicht ein Wunder, denn am Anfang lief die Serie gar nicht mal so gut. Darüber, wie Kirk, Spock, Uhura und Co. die Herzen der Welt und die Herzen der beiden Boomer Boys dann doch eroberten, sprechen Oliver Kalkofe und Oliver Welke heute sehr ausführlich.
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Der Weltraum. Unendliche Weiten. Wir schreiben das Jahr 2200. Dies sind die Abenteuer des Raumschiffs Enterprise, das mit seiner 400 Mann starken Besatzung 5 Jahre lang unterwegs ist, um neue Welten zu erforschen, neues Leben und neue Zivilisationen. Viele Lichtjahre von der Erde entfernt dringt die Enterprise in Galaxien vor, die nie ein Mensch zuvor gesehen hat.

0: ich habe immer von geträumt.
1: Ha. War das Pferd unter Wasser oder im Weltraum?
0: Das ist ein Pferde im Weltall. Das war doch diese super Serie damals. Erinnerst du dich nicht?
1: War immer das Beste bei den Muppets.
0: Horse Track,
1: genau. Ja, herzlich willkommen zu einer der gefürchteten Nerd-Ausgaben von Kalk und Welk. Wir haben das diesmal ohne Vorwarnung gemacht, damit die Leute reinhören, bevor sie merken, in was sie da reingeraten sind.
0: Ja, eine Star Trek-Sonderfolge, denn wir feiern 60 Jahre Star Trek. Es war schon ein ganz paar Tage her, denn am 8. September 1966 ist die erste Folge Star Trek im amerikanischen Fernsehen gelaufen.
1: Ja, ich bin exakt so alt wie diese von mir verehrte Serie, auch 60 Jahre, genau wie ich. Du bist ein Jahr älter als Star Trek.
0: Ich bin älter als Star Trek.
1: Das muss man sich schon vorstellen, dass das überhaupt erlaubt ist.
0: Ja. Aber ja. Das Pferdeviren hat übrigens ganz gut gepasst, denn eigentlich war das so ein bisschen damals auch geplant als Wagon Trail in Space. So, also der Gene Roddenberry, der das ja erfunden hat, der Master auf Star Trek, der kam, der hat viele Drehbücher geschrieben für Fernsehserien und meistens Polizeiserien oder Western-Serien.
1: Ja, das war ja doch das, was hauptsächlich lief. Ne? Deswegen hatte der auch so Schwierigkeiten, diese Serie zu verkaufen, weil was halt wie geschnitten Brot liefern, entweder Western und Krimis halt. Und da hatte er, das war erstmal ein Ladenhüter wir können ja gleich richtig los nörden.
0: Ja.
1: Erstmal können wir natürlich sagen, dass diese Folge von vielen Menschen schon lange gewünscht war, von uns natürlich auch. Aber jetzt haben wir den perfekten Anlass. Also ja. wir hatten ja schon weit popeligere Jubiläen hier, aber 60 Jahre ist ein Wort. Und das Irre ist, dass die Marke immer noch da ist. Das ist nicht bei vielen Sachen so, die in Mitte der 60er erfolgreich waren.
0: Das stimmt. Und dass es einfach eine Marke ist, die immer wieder mit Schwierigkeiten zu kämpfen hatte und immer mal wieder tot geglaubt war und wiederbelebt wurde. Und deswegen ist es eben auch etwas, was man definitiv feiern kann. Denn wir reden ja hier nicht nur über Star Trek und also die Serie damals bei uns als Raumschiff Enterprise gelaufen, sondern über das ganze Universum. Und das erstreckt sich ja über 900 Serienepisoden, 52 Jahre an Staffeln, die überhaupt irgendwie entstanden sind, 13 Kinofilme, 14 Filme insgesamt. Also es ist ein riesiges, unfassbares Universum, was da in diesen 60 Jahren entstanden ist.
1: Ja, also von der Langlebigkeit und auch vom Merch- und Marketingfaktor kommen da nicht allzu viele Marken mit. Was ich nochmal schön fand, war, also ich habe das ja genau wie du auch schon als sehr junger Mensch geguckt, wobei ich hatte auch schon gedacht, dass ich es viel früher gesehen habe. Ich konnte es aber offensichtlich erst ab, ich glaube, 72 oder so sehen, weil vorher lief es gar nicht in Deutschland. Aber man war ja immer schon ganz ehrfürchtig, wenn diese Erzählerstimme, die wir gerade auch nochmal gehört haben, in der kongenialen Anfangsmusik ihren Text aufgesagt hat. Und sehr, sehr interessant, wie viele Parallelen das hat zum Eröffnungstext von Raumpatrouille Orion.
0: Ja, es ist sowieso ja was man an Parallelen finden kann. Und die beiden, das ist eben ganz wichtig, auch nochmal sind parallel entstanden. Die Orion ist quasi sogar fast ein Ticken früher gewesen. Also es ist nicht so, dass das geklaut wird.
1: Nein. Das war nämlich aber trotzdem, ich könnte ja mal, damit die vielleicht noch älteren Leute ein heimliches, nostalgisches Gefühl kriegen, nochmal vorlesen, wie der Eröffnungstext von Raumpatrouille Orion war.
0: Bitte.
1: Was heute noch wie ein Märchen klingt, kann morgen Wirklichkeit sein. Hier ist ein Märchen von übermorgen. Das ist auch die deutsche Art, Science Fiction zu sagen. Es gibt keine Nationalstaaten mehr. Es gibt die EU. Es gibt nur noch die Menschheit und ihre Kolonien im Weltraum. Man siedelt auf fernen Sternen. Der Meeresboden ist als Wohnraum erschlossen, Glückwunsch, mit heute noch unvorstellbaren Geschwindigkeiten. Durch Eilen Raumschiffe unser Milchstraßensystem. Durcheilen ist ein Wort, das man heute leider kaum noch nutzt. Eins dieser Raumschiffe ist die Orion, winziger Teil eines gigantischen Sicherheitssystems, das die Erde vor Bedrohungen aus dem All schützt. Begleiten wir die Orion und ihre Besatzung bei ihrem Patrouillendienst am Rande der Unendlichkeit. So, auch schön.
0: Auch ein schöner Text, und der aber auch schon ein bisschen darauf hinweist, wo der große Unterschied war. Nämlich, es gibt zwar keine Nationalstaaten mehr und das, was da gesagt wird, aber es gibt bei der Orion nicht so etwas wie die Vereinten Föderationen. Also den Versuch, intergalaktisch Frieden zu halten, sondern es war eine klare Vision von, die Erde muss sich verteidigen gegen Angriffe aus dem Weltall.
1: Und weißt du, das ist was sehr Deutsches, das so zu betrachten?
0: Ich weiß nicht, ob das sehr Deutsch ist, auf jeden Fall ist es eine ganz andere Herangehensweise.
1: Also definitiv.
0: Und das war ja auch für Star Trek etwas ganz, ganz Besonderes und was jetzt auch nicht unbedingt gleich für großen Erfolg sorgte, denn die Zeiten waren damals andere. Aber so dieser Gedanke, dass eben auch auf der Brücke alle gleichberechtigt arbeiten. Männer und Frauen, Menschen jeder Nationalität und Hautfarbe. Das war für damalige Verhältnisse sehr, sehr umstritten. Und auch, dass eben immer so Geschichten genommen wurden, die irgendwas aus der menschlichen Geschichte quasi gespiegelt haben und sich auch kritisch mit dem Vietnamkrieg.
1: Nimmst du ja alles schon vorweg. Jetzt erzählst du alles, was du weißt.
0: Ich hau gleich
1: dramaturgisch völlig falsch.
0: Ja, ich hau gleich was raus.
1: Alles, was du dir aufgeschrieben hast, ist auch. Ja, das mit der Diversität. Ich würde mal so sagen, ich glaube, die AfD, wenn es die damals schon gegeben hätte, hätte wahrscheinlich Star Trek gehasst.
2: Ja. 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

0: Und das ist auch die Frage, was aus Star Trek wird. Denn Star Trek ist bei Paramount ja angesiedelt, hatte jetzt auch mit ein bisschen Schwierigkeiten zu kämpfen. Und die Zeit des großen Universums ist jetzt, glaube ich, auch erstmal wieder ein bisschen auf die, da wird ein bisschen auf die Bremse gedrückt. Und was da jetzt wird, naja, also es ist jetzt keine große Serie mehr in Planung erstmal, weil mit Strange New Worlds, also der letzten Serie, die ja vor Kirk spielt. Da gibt es noch eine fünfte Staffel, aber dann ist damit Schluss und auch die Starfleet Academy ist eingestellt und sonst gibt es derzeit noch keine weiteren Pläne.
1: War es nicht so, dass die Paramount-Besitzer auch schon wieder so Trump-nahe Milliardäre sind?
0: So ist es. Und deswegen, und die jetzt ja gerade Warner kaufen wollen, und das ist jetzt alles ja noch im Kampfe. Also man weiß eben nicht.
1: Also meinst du, sie haben dann kein Geld mehr für Raumschiffe übrig?
0: Das kann sein, dass das vorbei ist.
1: Oder ja. Sie wollen mit diesem alten Star Trek Diversitätsding nicht nochmal in Kontakt kommen.
0: Das gefällt Ihnen auf jeden Fall wahrscheinlich, jedenfalls einigen von Ihnen nicht so richtig. Und und natürlich dann aber auch immer, wie immer, ne, wenn es dann so eine gewisse Übersättigung vielleicht auch gibt, und es war jetzt in letzter Zeit, gab es ja wirklich sehr viele, viele Serien, die parallel gelaufen sind, hat sich immer so eine kleine Pause eingestellt. Also es war ja schon so, die erste Serie, wie du auch schon kurz sagtest, war gar nicht so erfolgreich. 3 Staffeln, 79 Folgen. Ja. Und eigentlich sollte schon nach der zweiten Staffel Schluss sein.
1: Ja, genau. Also die erste war eigentlich die am wenigsten erfolgreiche, glaube ich. Also dieser erste Produktionszeitraum sozusagen. Ja. Und dann haben die erste, das ist ja wahrscheinlich, wissen das auch die Fans von Enterprise noch, dass dann erst die Wiederholungen den Kultfaktor und den Erfolg gebracht haben. Ne? Also die haben das dann einfach, weil sie auch Kohle brauchten, an viele kleine Sender. In den USA ist ja ein völlig anderes System als bei uns. Da gibt es ja auch so regionale Sender und so weiter. Und denen haben die das verkauft und dadurch lief das dann, weil es auch günstig war, lief das dann rauf und runter. Es wurde dann sogar weltweit weiter vertickt und dadurch kam dann erst dieser Kultfaktor und Paramount hat gemerkt, scheiße, wir haben ja doch irgendwie eine gute Sache am Start. Ja,
0: vielleicht war auch Star Trek einfach seiner Zeit ein bisschen voraus, ne? Wenn man dann eben sieht, dass das also 66 bis 69 das Original war und dann in den 70ern, 72 bei uns und so, dann kam der große Kult und dann natürlich als Star Wars kam, ne, das andere Franchise mit Wars aber hinten, das hat dann einen solchen Science-Fiction-Hype wieder ausgelöst und da fiel denen bei Paramount ein Moment, wir haben doch da noch was liegen.
1: Wir haben noch was Gutes im Schrank.
0: Ja, und da wollte man eigentlich eine neue Serie draus machen. Das sollte Star Trek Phase 2, also Phase 2.
1: Jetzt erzählst du wirklich alles, dann ist die Folge heute genau 10 Minuten lang, wenn du das in dem Tempo
0: machst. Nein, wir haben doch noch so viel, aber ich erzähle doch einfach interessante Sachen. Pass mal auf, ich erzähle interessante Dinge, was waren, und dann sagst du mir, ich soll es nicht, wann soll ich denn was erzählen? Dann sage ich, dann sage ich jetzt nichts mehr. Sag,
1: nein,
0: du kannst was ich sagen
1: gerne machen. Nein, ich finde es so gut. Ich bin doch froh, wenn ich früh Feierabend habe.
0: Wir haben doch auch noch ganz viel. Wir haben doch noch so viel zu erzählen. Ich habe noch jede Menge. Ja,
1: also ich gebe dir nur folgende Warnung. Bei den ganzen Spin-Offs, ne, gebe ich zu, dass ich nach der Next Generation, Picard und so, dann schon ein bisschen blank bin. Wenn du darüber auch noch 20 Minuten, 50 Minuten erzählen kannst, dann mach mal weiter.
0: Ja, hatte ich schon vor. Also ich dachte schon, dass wir auch noch auf die Spin-Offs eingehen.
1: Jetzt sind wir schon durch mit der Serie, die uns eigentlich begeistert hat. Weil das muss man doch zugeben, an das Original reicht ja gerade in seiner Trashigkeit absolut nichts heran. Ich einfach mal sagen. Vielleicht liegt das daran, dass ich alt bin. Aber ich finde, danach ist nie wieder was gekommen, was mich emotional so angefasst hat, wie die original 3 Staffeln, von denen wir in Deutschland ja, wie du schon gesagt hast, nur einen Bruchteil gesehen haben überhaupt.
0: Am Anfang jedenfalls. Also ja, genau. Das ZDF hat erst nur ausgewählte Folgen, ich glaube 39 oder sowas nur gekauft.
1: Ich glaube nicht mal.
0: Die haben dann zugekauft später nochmal. Und dann hat erst später Sat.1 den Rest geholt. Und auf die Folge, wo sie quasi auf einen Planeten kommt, der wie Nazi-Deutschland aussieht, mussten wir sogar bis 2000 noch was warten. Das hat erst,
1: glaube ich, 2011 lief die zum
0: bei Neo, ne, glaube ich, das erste Mal.
1: Bei ZDF Neo ausgerechnet, ja.
0: Aber es war jedenfalls wirklich, es hat sehr, sehr, sehr lange gedauert. Und eben durch dieses, weil die Serie eben dann nicht stattfand, dann dachte man, machen wir einen Film. Und so kam es dann zu den Star Trek-Filmen. Aber übrigens nur mal so, also natürlich ist die erste Serie, die Classic-Serie, auch die mich persönlich am meisten emotional berührt hat, weil das war das erste Mal für mich, dass ich überhaupt Science-Fiction, glaube ich, wahrgenommen habe mit knapp 7 wohl, ja, muss ich gewesen sein.
1: Kampfstern Galactica kam später.
0: Kam viel später und Mondbasis Alpha 1 fand ich im Vergleich sehr langweilig.
1: Oh ja, das hat mich auch richtig aufgeregt.
0: Ja, was dann später kam. Also das heißt, das war natürlich das Erste und da hat man auch als, vor allem als Kind und aber auch als Erwachsener zu der Zeit, weil man gar keine Vergleiche hatte, sich überhaupt nicht darüber gestört, dass die Planeten halt nur so bunt ausgeleuchtete Wüstenlandschaften mit ein paar Steinen waren, wo man auch dann irgendwie, die man dann grün oder lila angestrahlt hat. Das hat einen gar nicht genervt.
1: Überhaupt nicht. Also uns hat damals auch nicht gestört, dass die Ponderosa in den Außeneinstellungen einfach wirklich so schlecht aufgemalt war, wie eine Postkarte, die man einfach so im Hintergrund vor die Kamera hält. Das haben wir ja alles erst später gesehen. Was Production Value ist, das wussten wir noch nicht. Und dass alle Planeten relativ ähnlich aussahen und von dem gleichen Heini aus Pappmaché zusammengekachelt waren, das war uns auch egal.
0: Aber man darf nicht eins vergessen, also dass dann, was storytechnisch und was einfach die Qualität der Geschichte und so weiter anging, später doch schon noch richtig eine Schippe draufgelegt wurde. Ich hatte auch am Anfang echte Probleme mit der Next Generation. Die ersten Folgen haben mich überhaupt nicht gekriegt, weil das war so, ja, da fehlt mir die Emotionen, ne, die ja gerade bei den Hauptdarstellern so untereinander, dieses Gekabbel und dieses, das hat mir total gefehlt.
1: Es fehlte das Ironische am Anfang, finde ich auch, und das, was sie dann gemacht haben, um sich zu unterscheiden, nämlich auch sozusagen, dass die privaten Beziehungen der Figuren mehr zu beleuchten und sogar Familienleben und so zu zeigen, das war was mich am Anfang eher abgeturnt hat, muss ich sagen. Ja.
0: Und aber was dann geschah, ab der zweiten, dritten Staffel wurden die Stories, finde ich jedenfalls bei Next Generation, richtig, richtig gut. Mhm. Und ich erinnere mich dran, dass ich da einige Folgen hatte, wo ich wirklich für damalige Verhältnisse, ne, so mit offenem Mund da saß und dachte, wow, was für eine super Geschichte, mit was für Twists und wie spannend das war, als die Borg dazu kamen und so. Also es gibt schon viel, was auch dann in dem ganzen Star Trek Kanon danach geschehen ist, was mich noch immer extrem begeistert hat. Also ja, deswegen

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0: Die Boards of Canada mit Prophecy at 1420 MHZ bei Radio 1. Und heute geht's im schönen Podcast 2 Stunden lang um die legendäre Serie Star Trek, die sich nach anfänglichen Quotenproblemen über die Jahrzehnte hinweg bombenfest in der Popkultur verankert hat. Das liegt auch daran, dass Raumschiff Enterprise nicht nur Produkt seiner Zeit war, sondern auch ideell in die Zukunft blickte. Wie könnte eine Welt der friedlichen Koexistenz aussehen, in der wir die Grenzen des Irdischen überwinden? Die Zukunftsvision von Star Trek war so fortschrittlich mit der diversen Crew und dem humanistischen Weltbild, dass man Schöpfer Gene Roddenberry sogar vorwarf, Sozialist zu sein. Dass ein Franchise popkulturell relevant ist, erkennt man übrigens auch an etwas anderem. Es wird teilweise auch Jahrzehnte später zitiert und vor allem parodiert. Da haben Kalk und Welk auch was zu erzählen.
1: Da gibt es noch einiges, wo wir noch drüber reden können.
2: Was wir damals als Kinder ja auch gar nicht ahnen konnten, um nochmal auf die Ausgangsserie zurückzukommen, die in den USA ja deutlich dann, ja, Moment, lass mich reden, 6 Jahre vorher lief als in Deutschland. Wir wussten natürlich gar nicht von der Vorgeschichte, dass der Gene Roddenberry, übrigens ein ehemaliger B-17-Bomberpilot im Zweiten Weltkrieg, dass der über die Produktionsfirma von Lucille Ball, ja, die man in Deutschland auch nicht so richtig kennt, aber I Love Lucy ist halt eine legendäre Sitcom aus den USA, quasi die Mutter aller, die danach gekommen sind, die haben mit ihrem Geld ja versucht, diese Idee von Gene Roddenberry mit dem Western im All zu verkaufen. Und den ersten Pilot, wann hast du den gesehen? Den haben wir doch sehr spät gesehen.
3: Mit dem anderen
2: Kapitän, ne?
3: Richtig, weil der kam, also der hieß der Käfig, The Cage, und das war mit Commander Pike, ja. Und der ist nicht gut gelaufen. Und dann hat man später Teile davon verarbeitet in einer anderen Geschichte als Rückblicke.
2: Genau, das wurde dann verwurstet in so, glaube ich, einem Zweiteil, oder war das nur eine Folge?
3: Ja, ich glaube ja. Mhm. Und ich glaube, und da ging es eben darum, dass Pike inzwischen in einem Rollstuhl saß
2: und eine verbrannte Fresse hatte.
3: Ja, ganz verbrannt und so weiter, und dann Rückblicke erzählt. Ja. Da hat man halt diese Folge mit drin verarbeitet, aber man hat später dann, als dann alles auch auf DVD rauskam und auf VHS als erstes und so weiter, hat man auch den The Cage nochmal vollkommen veröffentlicht.
2: Und
3: dann habe ich
2: sie
3: irgendwann mal gesehen.
2: Und das war dann logischerweise nicht Shatner, sondern dieser Captain Pike wurde dann auch logischerweise von jemand anderem.
3: Von einem anderen Darsteller, und Shatner kam erst dann danach. Da hat man dann mit ihm quasi einen neuen Piloten gemacht. Das ist auch in der, das wurde dann als einfach normale Folge quasi mitgesendet, auch in Deutschland. Aber da tragen die noch ein bisschen andere Klamotten, und da merkt man schon noch ein paar Dinge, die noch ganz anders waren.
2: Ja, zum Beispiel hat Spock wirklich so lustige, buschige Augenbrauen.
3: Ja.
2: Total merkwürdig.
3: Ja, und da hat man also wirklich noch einiges komplett verändert, und dann erst kam es zu der Serie, die uns begeistert hat. Und auch, ich glaube, wer kam erst später dazu? Chekhov, glaube ich, kam. Oder Chekhov oder Sulu. Ja,
2: ja, einer von beiden kam später. Ansonsten fand ja zwischen dem ersten Piloten und dem zweiten mit Shatner noch ein feministischer Downgrade statt, weil sie hatten ja irgendwie einen weiblichen ersten Offizier oder so in dem Ursprungspiloten, und wahrscheinlich kam das bei dem Testpublikum Mitte der 60er so furchtbar an, wie man das denn wagen kann, dass die sich in der Zeit nicht um den Haushalt kümmert, dass die Schauspielerin zwar noch vorkam, aber die war dann, glaube ich, Krankenschwester.
3: Die wurde zur Schwester, genau, zur
2: degradiert. Schwester.
3: Ja, genau. Und dann hat man gesagt, naja, eine Frau als erstes, dann lieber einen Vulkanier.
2: Ja, und das glaube ich. Weil das sieht man auch so oft im Alltag. Aber eine Frau als Führungskraft, wo gibt es das? Also Science Fiction, gut und schön. Man kann mal ein bisschen rumspinnen, aber eine Frau als erste Offizierin.
3: Man muss ja auch immer noch sagen, es war schon zwar sehr emanzipatorisch gedacht, aber natürlich war es immer noch mit dem Chauvinismus der 60er. Also wie Kirk zum Beispiel, der ja eigentlich in fast jeder Folge sich irgendwas zum Knutschen gesucht hat. Irgendwie irgendein Mädel, und die alle haben trotzdem den Männern hinterher fantasiert. Das war schon natürlich immer noch man merkte schon noch das Frauenbild der 60er, auch wenn man hier versucht hat, ne, so viel Emanzipation wie möglich schon in die ganzen Geschichten reinzubringen.
2: Genau, er musste immer eine Frau knutschen, und es musste auch immer so eine schlecht choreografierte Schlägerei geben, wo er irgendwie dabei
3: ist. Die habe ich aber immer geliebt.
2: Ich auch. Keiner hat das so cheesy gemacht wie Shatner.
3: Wirklich. Ah, sorry, aber die Schlägereien habe ich geliebt. Das hat mir auch später dann, als dann es mit Next Generation anfing, ein bisschen gefehlt. Also so diese handgemachte Action, dass sie einfach am Ende so große Weltraumkämpfe gab es ja in den ersten Folgen noch gar nicht unbedingt, weil man das noch gar nicht richtig zeigen konnte. Da wurde sich dann lieber noch oldschool-mäßig in die Fresse gehauen und da, du hast die Ponderosa schon erwähnt, wäre ja auch große Bonanza.
2: Salonschlägerei.
3: Ja, war das einfach immer sehr, sehr schön, fand ich, wenn sich diese Welten da so trafen.
2: Ja, und dann, wie du schon gesagt hast, also natürlich, heute würde man als Kampfbegriff von Vogue sprechen, dass sie das dann wirklich wie am Reißbrett, du hast dann die schwarze Frau, was in der Zeit nun alles andere als selbstverständlich war in der amerikanischen Serie. Du hast den Russen, also mitten im Kalten Krieg sitzt da ein Russe bei den Guten. Du hast einen japanischstämmigen Amerikaner. Scotty ist, glaube ich, Schotte, wenn mich nicht alles täuscht. Der war ja immer meine absolute Lieblingsfigur, oder? Scotty habe ich geliebt.
3: Auch.
2: Diese ganzen Klischees, wo immer so, oder wie, wann ist das Schiff wieder repariert? Ah, vielleicht in 9 Stunden, du hast 10 Minuten. Ja, okay.
3: Ja, und einen Whisky immer einschenken, der hat auch gerne einen getrunken.
2: Ja.
3: Na, hat sich auch gerne geprügelt, sowieso auch öfter mal und so. Und Scotty war so einer von uns, ne? War so einer aus dem Volke. Das fand ich auch mal toll.
2: Der ist auch, glaube ich, als einer der ersten von denen leider verstorben, James Doohan. Jetzt sind ja nur noch Chekhov, Sulu und Kirk am Leben, glaube ich, ne, aus der Urbesatzung.
3: Ja, und Kirk haben wir ja auch letztens schon mal geehrt, ne, 95 jetzt inzwischen, glaube ich, und irre. Und vor ein paar Jahren habe ich ihn ja noch gesehen.
2: Wirklich irre, glaube ich übrigens, dass der leicht irre ist.
3: Ich glaube, das war er schon immer, aber er ist auch unglaublich unterhaltsam und er ist einfach trotzdem unglaublich fit. Also als ich ihn vor ein paar Jahren auf der Bühne gesehen habe, das war
2: live,
3: das war in Berlin. Da wurde Der Zorn des Khan, der wirklich einer der besten Filme ist,
2: mein Lieblingskinofilm
3: gezeigt.
2: Aus der Star Trek-Serie.
3: Und drumherum hat er so 1,5 Stunden erzählt von damals. Und das war wirklich, wirklich toll.
2: Er hat immer so einen lustigen roten Kopf. Ich weiß nicht, ob der Bluthochdruck hat oder was das ist, aber das darf man auch mit 95. Das ist okay. Der Typ ist der absolute Wahnsinn. Einer der größten lebenden Kanadier, wenn man mich fragen würde.
3: Ja, und später in Boston Legal, was ja auch eine sehr schöne Serie war, der sein Danny Crane kam ihm, glaube ich, privat sehr viel näher als der Kirk.
2: Das glaube ich
3: auch. Würde ich mal sagen, aber auch eine tolle Figur, die da nochmal erscheint.
2: Und weil wir gerade Diversität angeschnitten haben, was war jetzt nochmal eigentlich die Wahrheit über diese Kussszene, die damals so ein Eklat ausgelöst hat im US-Fernsehen?
3: Ja, die hat einen Eklat ausgelöst, weil es war ja so, dass es eine Szene gab, wo Kirk und Uhura sich küssen, weil sie dazu gezwungen werden, mental durch Hypnose oder irgendwie der Zeus, irgendeiner hat sie dazu gezwungen und dann mussten sie sich küssen. Und da gab es wirklich erbitterte Protestreaktionen. Früher wird das dass im Fernsehen ein weißer Mann eine schwarze Frau küsst, das hat damals für einen handfesten Skandal gesorgt.
2: Genau. Das war ja Roddenberrys Ding. Also es war ja wirklich, also man kann ja über das Genre sagen, was man will, aber selbst wenn man jetzt kein Science-Fiction-Fan ist, dieser Idee von dem in so einer reinen Unterhaltungssendung politische Anspielung. Es gibt auch wohl ohne Ende Referenzen an den Vietnamkrieg, die wir als Kinder natürlich nie gesehen haben, wenn wir das in unseren Frottee-Schlafanzügen nachgespielt haben. Aber was das angeht, war der seiner Zeit weit voraus und der musste das auch zum Teil wirklich durchkämpfen, da bei den Senderverantwortlichen. Das ist schon ziemlich cool, wenn man bedenkt, wie früh der das gemacht hat.
3: Und ich glaube, was man auch dann unterschätzt hat, ist so diese Vision, die ja da immer mitging, die ja bei Next Generation sogar noch stärker in den Vordergrund gerückt wurde, dass eben alle Planeten versuchen, friedlich miteinander zusammenzuleben, dass man aber diese oberste Direktive hat von der Föderation. Das heißt, man darf nicht in die Entwicklung anderer Planeten eingreifen, auch wenn es sehr weh tut.
2: Ja.
3: Und das fand ich, war auf jeden Fall eine Vision, die damals bis in die 90er hinein etwas Tröstliches hatte. Also das war auch etwas, das war einfach was Tolles. Du hast
2: das hatte wiederum ganz klare Parallelen zum Kalten Krieg, ne?
3: Ja.
2: Also so wie du ja Glasnost, Perestroika, hast du dann ja in dem Kinofilm, ich glaube Teil 6, hast du das dann
3: richtig.
2: Einfach, da gibt es eine Gorbatschow-Figur unter den Klingonen. Das muss man mal ganz klar sagen.

0: Ja, und diese Vision überhaupt, weil, also ich fand, auch wenn ich das damals gar nicht so bewusst wahrgenommen habe, war es immer so, dass ich dachte, na guck mal, später wird es vielleicht ja besser. Und wir spürten in den 90ern eben genau dadurch, ja, ne, durch und als die Maueröffnung kam und so, das waren dann so alles so Gefühle, wo du dachtest, ja guck mal, wir gehen in langsamen Schritten in diese Richtung der Vernunft und des Friedens und des Zusammenseins.
1: Was waren
0: und,
1: wir doof, du?
0: Ja,
1: wir wussten es nicht besser.
2: Das, ja, ich finde in der Rückschau finde ich das auch so rührend, wenn man mal guckt. Wir sprachen ja schon vom Aufwand, der da betrieben wurde. Also ähnlich wie bei Raumpatrouille Orion sind ja ganz viele Sachen, die dann Kult wurden, waren letztlich einfach nur zum Sparen gedacht. Also das Beamen zum Beispiel war dann einfach, konntest du mit Stopptrick einfach, stellt sich einer hin, dann geht er weg und dann machst du da drauf, wie beim Pumuckl eigentlich. Das war einfach die kostengünstigste Art, dieses Weltraumreisen zu zeigen. Und genauso finde ich total interessant zu sehen, wie sich die Masken für die Außerirdischen weiterentwickeln. Also guck dir mal die Klingonen aus der ersten Staffel oder so an, wie aussehen. Das sind einfach nur Typen mit ein bisschen mehr Behaarung, aber letztlich sind ja alle Außerirdischen einfach Menschen, Humanoide, denen man eine so eine Sache angeklebt hat.
0: Bunt angemalt manchmal.
2: Manchmal mal blau oder angemalt grün, oder so, genau. Ne?
0: Und dann vielleicht nochmal so kleine Hörnchen drauf oder so. Oder eben buschige Augenbrauen, die Ohren ein bisschen spitzer. Also das hatte schon immer damals noch ein bisschen was von Kinderkarneval, aber eben auch, weil es gar nicht einfach, da war noch nichts anderes möglich. Sie haben ja die Star Trek-Folgen dann auch später auf DVD rausgebracht, auch auf VHS erst und so weiter. Und dann auch remastered. Und das heißt, da wurden ja auch viele von den etwas popligen Effekten kriegten ja ein Upgrade. Also das heißt, wenn du heute Folgen siehst von damals, ist nicht gesagt, dass das quasi die Originalfolge war, sondern die hat vielleicht schon einen technischen Upgrade erhalten. Und es sieht schon viel cooler aus, als es eigentlich damals aussah.
2: Ja, absolut. Was wir übrigens auch noch sagen können ist, weshalb wir auch uns, sagen wir mal, Star Trek, dem Original, der Originalserie so verbunden fühlen, das hat auch noch einen anderen emotionalen Grund, weil das nämlich die Grundlage für unsere erste gemeinsame Zusammenarbeit als Autoren war. Ja. Das allererste, was Kalk und Welk zusammen geschrieben haben, war eine Serie namens FF Enterprise. Die haben wir buchstäblich, und jetzt wird's wirklich gruselig, Ende der 80er. Haben wir damit angefangen. Im Studium in Münster noch, da warst du schon freier Mitarbeiter nach deinem Praktikum bei FFN. Und dann haben wir das bei dir in deiner Studentenbude in Münster zusammengeschrieben. Ich habe gar keine Ahnung, wie viele Folgen das waren.
0: Ich kann dir ein bisschen was noch dazu erzählen, weil ich habe mal versucht, das zu rekonstruieren.
2: Ja.
0: Es muss, glaube ich, mehr oder weniger nicht Ende der 80er, sondern 91 gewesen sein. So in der Zeit jedenfalls, oder jedenfalls so in dem Wechsel. Weil ich weiß, ich hatte gerade bei FFN angefangen. Ich bin da ja über ein Praktikum rein und habe mich dann festgesetzt.
2: Aber das Praktikum war doch schon 90, oder?
0: Das war 90, genau. Und da habe ich mich dann festgesetzt. Und in dem Ende davon war, irgendwie wurde darüber geredet, es steht ein großes Enterprise-Jubiläum bevor. Das muss wahrscheinlich die 25 gewesen sein.
2: Oder so.
0: Und darüber wurde nur gesprochen schon, was man so machen kann. Und ich war gerade, hatte gerade so angefangen beim Frühstücksradio mit Dietmar Wischmeier und allen anderen so ein bisschen mitzumachen. Und ich habe damals nur so gesagt, Enterprise, warum macht man nicht die FF Enterprise? Und da sagten die, hey, das klingt doch super. Pass auf, da machen wir eine Serie draus, ab da und da. Und dann stand ich da, aber ich hatte noch nie im Leben natürlich irgendwie was gemacht. Wir hatten ja überhaupt davon gar keine Ahnung.
2: Null.
0: Und dann kam ich nach Münster zurück und habe dir gesagt, pass auf, wir können eine Serie machen. Aber ich habe auch keine Ahnung, wollen wir die zusammen schreiben? Und dann haben wir angefangen zu schreiben und uns was auszudenken. Und der Gedanke, der da dran lag, und der war halt auch sehr ambitioniert von irgendwie mir reingesagt, weil die mich da fragten, was könnte man machen, da hatte ich so die Grundidee, dass ich sagte, lass uns irgendwie, wir könnten ja Originaltöne von Kirk und Spock und so nehmen.
2: Aus
0: und
2: der darum, deutschen Synchronfassung, genau.
0: Richtig, und darum was bauen. Ja. Jetzt muss man aber dazu wissen, es gab damals eben noch kein Streaming, keine Wiederholung, es gab auch noch nichts offiziell zu kaufen. Ich habe das nur so reingeredet, weil ich die Folgen auf VHS hatte,
2: genau.
0: Also aufgenommen hatte.
2: Ja.
0: Und dann haben wir gesessen, zu Hause erstmal bei mir in der kleinen Kackbutze, die ich da hatte.
2: Wo deine Nachbarin immer wie so ein Geist vor der Tür stand.
0: Ja, so laut. Die immer pro Tag irgendwie 8 Schachteln Zigaretten geraucht hat und dann immer im im Bademantel irgendwie rauskam und sich beschwert hat. Da haben wir bei mir gesessen und haben Enterprise-Folgen ohne Ende geguckt und haben immer mitgeschrieben.
2: Genau, es war, das hat ausnahmsweise dann mal gar keinen Spaß gemacht zu gucken, nee, weil wir haben einfach, wir mussten ja dann wirklich wörtlich die Zitate von Kirk. Kirk vor allem. Ich glaube, wir haben vielleicht auch mal Pille, aber
0: nee, wir haben hauptsächlich nicht, haben wir nicht, weil die, weil da hatte auch der Synchronsprecher gewechselt. Wir hatten ja die, wir hatten Aufnahmen vom ZDF und von Sat.1.
2: Ja.
0: Und da hatten wir, deswegen wussten wir schon, es funktioniert nur mit Kirk und Spock, weil die haben
2: da blieben die Sprecher, ne?
0: Ja, genau. Die haben gehalten, deswegen haben wir uns auf die konzentriert.
2: Na, jedenfalls haben wir dann da endlos gesessen und einfach mitgeschrieben, die Originaltexte, oder nicht Originaltexte, sondern die deutschen Texte, die die Synchronsprecher da sagen, und haben dann eine eigene Handlung quasi drumherum gebaut. Du hast dann auch mitgespielt als Praktikant Hans-Jürgen, oder wie ist der noch?
0: Genau, Hans-Jürgen war der Praktikant. Ja. Dann gab es noch den Hausmeister Benno Bottrop,
2: gespielt von Arthur Richter.
0: Und dann kam später die dicke Frau Hildegard dazu, das war Sabine, die in
2: Kürzer Zeit. Als Bodyshaming noch Comedy war.
0: Ja, ja, absolut. Aber man selber, also ich musste mich da nie verstecken. Ich habe also als selber Dicker durfte ich das auch. Nee, und da hat man, haben wir das gern gemacht, die in Kirk verliebt war. Und wir haben, erinnerst du dich noch, dass wir dann auch einmal eine Doppelnachtschicht, glaube ich, da im Hause von FFN verbracht haben.
2: In Isernhagen bei Hannover.
0: In Isernhagen. Wir sind da nämlich hin und mussten ja diese O-Töne, also diese Zitate, die wir da hatten, das reichte ja nicht, die rauszuschreiben, sondern die mussten ja auch irgendwie materialisiert werden. Und das war damals
2: auf
0: eben
2: Band.
0: So, ja, wir mussten dann mit den VHS-Bändern, die mussten wir dann immer, wenn die Zitate kamen, ne, die hatten immer nur so die Zeiten ungefähr aufgeschrieben, dann haben wir die aufgenommen auf Band, also auf diese sogenannten Senkel, und dann haben wir die Zitate fein geschnitten, also dass wir immer mit so genanntem Gelbband dazwischen immer nur diese Zitate
2: auf Band. Es konnten immer nur Stellen sein, wo auch die nicht durcheinander reden, sonst musste ja sauber zu schneiden sein. Es war, kurz gesagt, es war eine Sauarbeit,
0: das weiß ich noch. Ja. Und das wurde dann produziert und wir haben dann halt Geschichten darum gebaut mit eben den anderen Protagonisten und Kirk und Spock, so quasi hinter den Kulissen der Enterprise. Und dann wurde das aber auch, es war eine sehr, sehr aufwendige Produktion, weil damals es noch nicht mit Digitaltechnik ging, sondern es ging nur live. Also wirklich, das heißt, die wurden von Band live zugespielt und auch die Geräusche wurden live zugespielt.
2: Atmo also wurde drunter gelegt und so, meistens dieses Gepiepe, was man ja von der Enterprise kennt. Und was wir auch vielleicht mal sagen können, ohne, also ich hoffe, dass wir da nicht noch anwaltliche Post kriegen, aber wir haben uns damals um Rechte oder so wirklich einen Scheiß geschert. Das muss man einfach mal so deutlich sagen.
0: Ja, also heute schert sich

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2: Um 17 Uhr mit Clemens Schulze. Guten Tag. In Berlin zeichnet sich eine höhere Wahlbeteiligung ab als bei der vergangenen Abgeordnetenhauswahl. Laut Landeswahlleiter Bröchler haben bis zum Mittag rund 28% der Wahlberechtigten ihre Stimme abgegeben. Zur gleichen Zeit 2023 waren es gut 23%. Wie Bröchler dem RBB sagte, gab es bisher nur kleinere Störungen, die üblich seien bei Wahlen.
3: Was im Augenblick etwas häufiger aufstößt, sind Wahlplakate in der Nähe des Wahllokals. Da gibt es ja einen Mindestabstand von 30 Metern. Und wir haben

0: auch eine Reihe von Graffitis parteipolitischen, die angebracht werden. Die Plakate werden jetzt zum Teil, wo es möglich ist, abgenommen und die Graffitis werden dann übersprüht.
1: Berlins Landeswahlleiter Stefan Bröchler. Die Wahllokale schließen in einer Stunde. Auch in Mecklenburg-Vorpommern zeichnet sich eine hohe Wahlbeteiligung ab. Bis 14 Uhr haben nach Angaben der Landeswahlleitung knapp 41% der Wahlberechtigten ihre Stimme abgegeben. Aus Schwerin, Lauren Zilke.
2: Damit liegt die Beteiligung 8 Prozentpunkte über dem Wert von 2021. Damals fand die Landtagswahl mit der Bundestagswahl statt, was in der Regel zu einer höheren Wahlbeteiligung führt. Im Mittelpunkt steht das enge Rennen zwischen SPD und AfD. In der jüngsten ZDF-Umfrage lagen beide Parteien mit 37-36% nahezu gleich auf.
1: Russlands erste Parlamentswahl seit Beginn des Angriffskrieges gegen die Ukraine wird von massiven Drohnenangriffen gestört. Die Leiterin der Wahlkommission sagte, die ukrainischen Attacken hätten das Ziel gehabt, die Abstimmung zu torpedieren. Das sei aber nicht gelungen. Nach russischen Angaben seien 450 Drohnen abgeschossen worden. 3 Menschen wurden getötet, 20 verletzt. Außerdem sei eine Raffinerie in Brand geraten. In Cottbus hat es heute auf dem Gelände einer Abfalldeponie gebrannt. Mehr als 60 Feuerwehrleute waren vor Ort, um das Feuer auf einer Fläche von etwa 30 mal 130 Metern zu löschen. Die Regionalleitstelle Lausitz warnte die Anwohner im Ortsteil Saspo vor der Geruchsbelästigung durch den Rauch. Die Brandursache ist noch unklar. Die Polizei ermittelt. In der zweiten Fußball-Bundesliga hat Energie Cottbus sich vom FC St. Pauli 1:1 unentschieden getrennt. In der deutschen Eishockey-Liga haben die Eisbären Berlin in Mannheim 3:4 verloren. Soweit die Nachrichten. 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Das Wetter. Abends mehr Wolken als Sonne, örtlich Schauer, dazu sehr windig. Zurzeit in Berlin-Wannsee 19 und in Koschen 20 Grad. Nachts locker bewölkt, Richtung Uckermark einzelne Schauer, Tiefstwerte bis 10 Grad. Morgen am Montag wechselhaft mit Schauern, weiter windig, maximal 17 bis 19 Grad. Und Dienstag mal sonnig, mal wolkig und trocken, Höchstwerte bis 20 Grad. Abschließend die Zeit, es ist 17.03 Uhr.
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1: Vorsicht in beiden Richtungen auf der B5 im Landkreis Havelland zwischen Bredow und Lietzow sind Personen auf der Fahrbahn. A10 westlicher Berliner Ring Richtung Dreieck Werder zwischen Potsdam Nord und Vöbenstau 20 Minuten plus. Die A11 Städten.

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1: Kurz nach 17 Uhr an diesem Wahlsonntag, wo wir uns auch in den nächsten 55 Minuten überhaupt nicht mit der Wahl beschäftigen werden. Wir hören nämlich Kalk und Welk und da geht's heute um 60 Jahre Star Trek. Gleich hören wir dazu ein altes Radiohörspiel von den beiden Ollis aus FFN-Zeiten. Vorher aber hören wir noch, wie passend zum Thema, die UFOs mit dem Song UFO.

0: Nia Archives mit There Goes My Head. Und jetzt könnten wir hier irgendwie versuchen, eine Brücke zu Star Trek zu schlagen. Gab es da nicht mal diese eine Folge über das Gehirn von Mr. Spock? Egal. Hier ist der schöne Podcast und da hören wir Kalk und Welk. In dieser Ausgabe feiern Oliver Kalkofe und Oliver Welke 60 Jahre Raumschiff Enterprise. In der letzten Stunde haben wir erfahren, dass die Verbundenheit der beiden Ollis mit der Serie nicht nur darin besteht, dass sie etwa gleich alt sind, sie hat ihnen auch ihr erstes längerfristiges Radioprojekt zusammen verschafft. Als die beiden nämlich in den 90ern beim Frühstücksradio von Radio FFN in Niedersachsen arbeiteten, bekamen sie den Auftrag, eine Star Trek-Parodie zu produzieren, die FF Enterprise. Was soll man sagen? Kalk und Welk tarnen wie geheißen. Und für ihren Podcast haben sie uns heute Auszüge von damals mitgebracht.
1: Ja, ich wette, unter 1000 Zuhörern haben das jetzt 5 damals gehört. Aber für die, die das große Glück hatten, später geboren zu werden, können wir ja vielleicht mal eine Beispielfolge raussuchen. Du bist vorher nochmal bei dir in den Keller gegangen und hast zwischen altem Gerümpel tatsächlich noch ein paar Folgen gefunden.
2: Ja, wir haben ein paar dann damals digitalisiert. Da ist übrigens auch, wir haben dieses Intro und da hieß es immer, dies sind die Abenteuer der FF Enterprise. Das wurde dann später das FF davon weggemacht, damit man es auch mal woanders spielen kann.
1: Übrigens. Oh, ehrlich?
2: Das weiß ich nicht mehr. Also wenn wir jetzt hier Enterprise hören, ich weiß nicht mehr, was jetzt bei welcher Folge ist, dann weil das eben da noch entfernt wurde. Und ich habe noch einige Folgen gefunden und davon haben wir mal was mitgebracht. Und zwar als erstes hören wir uns an die Folge Kirks Karies. Da haben wir nämlich mal uns überlegt, wie es ist, wenn Kirk mal zum Zahnarzt gehen muss.
1: Ja.
2: Und spielen wir die doch einfach mal ab. Also reisen wir viele Jahre zurück in die Vergangenheit.
1: Oder nach vorne.
3: Der Äther. Unendliche Weiten. Dies sind die Abenteuer der Enterprise, die mit ihrer 90-Mann starken Besatzung unterwegs ist, um neue Welten zu erforschen, neues Leben und neue Zivilisationen. Viele Lichtjahre von der Realität entfernt dringt die Enterprise in Galaxien vor, die nie ein Mensch zuvor gehört hat.
4: Kirks Karies oder Mutti, Mutti, er hat überhaupt nicht gebeamt.

0: Okay, jetzt stellen Sie damit mal so an. Ich hab da noch gar nicht angefangen. Ich stell da bloß gerade mal die Instrumenten ein.
1: Ja, richtig, Kirk. Du hast doch nicht so einen Schiss vom Zahnarzt. Ey, das tut bestimmt gar nicht weh, du.
2: Oh Mann, Schnuckel, gib mir jetzt deinen Teddy.
3: Halt ihn fest, bis ich ihn brauche.
4: Sicher, Chef. Komm, die dicke Frau Hildegard hält dir auch das Händchen. Los, Bock, sag dem Kirk mal was Aufmunterndes. Du siehst doch, was er für einen Schiss hat.
5: Meinen Sie nicht, wir sollten ein paar Männer holen?
3: Nein, ich will nicht, dass einer von der Mannschaft jetzt dabei ist.
0: So, der Herr Kirk, jetzt machen wir mal schön das München auf. So leiwand ist das. Und nachher dürfen Sie dann auch noch einmal in den Spielzeugschubladen kramen. Aha, ja, da sehe ich ja einen riesigen Krater. Ja, da ist wohl nichts mehr zu machen. Das wird wohl eine Wurzelbehandlung werden.
3: Das ist meine Schuld. Hätte ich bloß nicht so lange gewartet.
0: Ja, ich kann es gar nicht oft genug sagen. Einmal pro halbes Lichtjahr zum Zahnarzt. Dann muss auch nachher nicht gebohrt werden.
2: Oh mein Kirk, das wird jetzt bestimmt ganz schön wehtun.
5: Ja, genau. So in ein paar Minuten werden Ihre Nerven bis zum Zerreißen strapaziert.
1: Ach, jetzt hört doch mal auf, dem Kirk so viel Angst zu machen. Komm, Kirk, sag's mir, hast du noch einen letzten Wunsch? Hä? Soll ich dem Arzt was sagen oder so?
3: Gib mir Spritze.
1: Ja, ist okay, mach ich.
2: Ja, sind Sie denn von euren Praktikantenberichten verlassen?
1: So.
2: Sie können mich doch nicht einfach...
4: Ja, bist du denn wahnsinnig, Hans-Jürgen?
1: Was ist?
4: Die Spritze war für den Zahn, nicht für den Arzt.
2: Ja, ach, genau.
4: Und jetzt haben wir für den Kirk nicht mal mehr eine Betäubung da.
2: Oh, Herr Bottrop, nehmen Sie meine Bratpfanne, die habe ich mal dabei, falls ich mal dringend was kochen muss. Oh,
4: Dankeschön, dicke Frau. So, und... Jetzt muss ich wohl selber bohren.
1: Aber, Benno, du weißt doch gar nicht, welcher Zahn es ist, ey.
4: Na und? Boah, ich halt alle auf. Hier, Hans-Jürgen, rühr mal den Zement an für nachher. Wie gut, dass man immer einen eigenen Werkzeugkasten dabei hat. Was, Spocki?
5: Faszinierend.
4: Und du? Gib mir mal noch Hammer und Meißel, Hans-Jürgen.
6: Faszinierend, ja.
7: Faszinierend. Erstmal muss ich sagen, war das Pfannen auf dem Kopfgeräusch einfach ein Gong?
6: Ja, ich glaube, da war ich auch etwas enttäuscht. Da muss ich echt sagen, da gibt es bessere Geräusche, ne?
7: Ja.
6: Fand ich auch. War nicht so. Und faszinierend, das war der Running Gag übrigens immer, jede Folge endete mit faszinierend von Spock, weil das hatten wir in 20, 30 Varianten irgendwie von ihm, weil er das auch immer in den Folgen gesagt hat.
7: Und wir hörten Andreas Liebold als rätselhafterweise österreichischen Zahnarzt, der
6: und
7: den Dialekt auch so, nur so zum Teil drauf hat, aber hat es trotzdem gut verkörpert. Sabine Bulthaupt als Frau Hildegard.
6: Richtig.
7: Und Asso als Hausmeister.
6: Asso als Hausmeister, ja. Und man hat es auch gemerkt, bei manchen Zitaten von Kirk oder von Spock war eben dann plötzlich wechselte mal der Hintergrund. Ne?
7: Ja.
6: Das war dann natürlich, weil es dann doch die echten Brückengeräusche oder irgendwas dazu kam.
7: Und ich glaube, die Schmerzensschreie am Anfang waren sogar die vom echten Shatner, weil das haben die aus Faulheit meistens nicht synchronisiert, sowas, sondern haben sie einfach die Originaltonspur meistens genommen.
6: Auf jeden Fall waren das echte Kirk, also das war nicht irgendwie anders, sondern das waren echte Schmerzensschreie von Captain.
7: Und viel geschrien im Laufe der Serie, absolut. Und sag mal, deine Praktikantenstimme ist auch nah an dem Ferkelbremser aus den Arschkrampen, oder?
6: Ja, aber sehr ruhig.
7: So
6: ein bisschen geknödelt, ja. Da wurde viel geknödelt. Auch wenn ich als ich jetzt die Folgen nachgehört habe, halt, um mir welche rauszusuchen, war ich auch sehr überrascht. Und das wurde mir erst wieder bewusst, dass so damals diese ganze Veganer gab es noch gar nicht, Vegetarier und überhaupt Öko, dass das ein Riesenthema war.
7: Ja.
6: Weil Hans-Jürgen eben so ökomäßig drauf war. Es gibt immer irgendwelche Tofu-Witze oder sonst was, was ich da gemerkt habe, wo du heute so denkst wie, und? Also, oder ein Grünkernplätzchen und so weiter und was weiß ich, was heute alles so Alltag ist.
7: Aber wie früh man sich schon über diese Anfänge crazy. Der Grünen lustig gemacht hat, ist schon wirklich sehr erschreckend fast schon. Also auch hier wie der Martin von wie heißt das?
6: War's bei
7: schon?
6: Den Schneider, ne?
7: Weißt du? Nee, ich meine dieses Lied, wo der Typ von
6: Dieter
7: Krebs sich so ein Pullover und eine doofe Perücke aufgesetzt hat. Das war doch auch eine Öko-Figur.
6: Ja, also man darf immer eins nicht vergessen, irgendwann haben all diese Wellen quasi mehr oder weniger angefangen. Und deswegen ist das dann, wenn man es oft dann hört, denkt man so, oh. Das gehört auch eben zu der Frage, wie immer, würdest du heute nochmal das genauso schreiben? Das heißt,
7: natürlich nicht.
6: Würde ich nicht. Das heißt aber nicht, dass ich es falsch finde oder dass es damals irgendwie auch bescheuert oder falsch war, sondern das war immer, also was man
7: das
6: macht,
7: ist Zeitgeist Produkt der Zeit. Halt.
6: Ne? Das war was, und das war hier eben auch so. Ja, aber es hat schon, das war schon eine schöne Zeit und es gab viele Folgen. Ich glaube, wir sind fast an die 100 rangekommen am Ende.
7: Ja, also das Gute ist, wir können auch gar nicht sagen, ob es erfolgreich war, weil es lief einfach. Also
6: es lief.
7: Wenn wir das gehört haben, werden wir nie erfahren.
6: Nee, das lief und das ist auch das Tolle, ist, man hat früher einfach laufen lassen.
7: Haben wir denn das jemals an anderen Sender als FFN verkauft? Hat es sich gelohnt, das FFN Nein. bei FF Enterprise abzuschneiden? Ich glaube nicht, ne?
6: Verkauft wurden die Sachen sowieso nie richtig, aber es gab ja, wie wir alle wissen, auch bei Fritz in Berlin.
7: Ah, richtig.
6: Dann, ne, hier die, das Frühstücksradio, wo wir ganz viele Sachen vom Frühstücksradio aus Niedersachsen halt quasi nochmal gesendet haben.
7: Nach und Brandenburg exportiert.
6: Richtig. Ja. Und da musste natürlich ein FFN-Bezug raus. Ich glaube, es wurde dafür
7: das könnte sein.
6: Damals rausgeschnitten. Ja.

0: Ja gut, du hast ja schon die nächste Evolutionsstufe angesprochen. Statt Phase 2, also einer Fortsetzung der erfolgreichen Ur-Serie, gab es dann eben den Film, den ersten Kinofilm 1979. Wobei ich es auch noch spannend fand, dass Ideen aus dem Phase 2-Piloten dann später anderswo auch wieder verwurstet wurden. Also auch die haben nichts weggeschmissen, genau wie natürlich du in deinem nicht. Archiv. Aber Star Trek, der Film, ich erinnere mich wirklich noch, weil da waren wir ja schon, also ich war 13, als der rauskam. Man fand den irgendwie
1: doof.
0: Ja, also man war froh, dass Star Trek wieder da war. Aber selbst als 13-Jähriger hat man gemerkt, der Plot hat einen jetzt, also mich hat er nicht so hundertprozentig gepackt. Der hat ja auch keine dollen Kritiken gekriegt, glaube ich.
1: Ich war sehr enttäuscht.
0: Ja.
1: Das muss ich sagen.
0: Oder dazwischen, so, das wäre schneller gegangen, wenn ich so gesagt hätte. Schneller
1: gewesen. Also deswegen, also dazwischen auch nur einmal der Vollständigkeit halber genannt, gab es ja auch noch eine Zeichentrickserie, lief bei uns.
0: 73, glaube ich.
1: Die Enterprise, auch die hat mich nicht so gepackt, weil mir einfach dazu war, fand ich die echten Abenteuer einfach zu spannend. Und was mir beim ersten Film, was mich da total gestört hat, war, dass sie da so versucht haben, dieses ganze Star Trek-Universum so neu zu definieren, und zwar so wirklich, wie man merkte, im 70er-Style. Das heißt, die Farben gingen raus. Ne? Sie hatten so eher so graue Kostüme an, Uniform, statt eben vorher rot, gelb, blau, ja, so Knallerdinger. Es war der Charme, der Witz, dieses Geplänkel untereinander, die Schlägereien, alles war weg.
0: Ja.
1: Und es war sehr, ja, so mehr esoterisch angehaucht. Und die Geschichte war wenig spannend. Und
0: wobei im Nachhinein auch schon wieder visionär, weil der eigentliche Schurke ist eine KI.
1: Ja.
0: Und das ist natürlich wirklich für 1979 schon sehr weit und gut in die Zukunft gedacht, muss man mal sagen.
1: Ich habe den Film auch letztens irgendwann noch einmal gesehen, weil den gab es jetzt auch in einem Director's Cut und so nochmal neu und neu überarbeitet. Und da hat er mir zumindest besser gefallen als damals. Aber trotz alledem würde ich ihn immer noch eigentlich so mit als schwächsten Star Trek-Film vom Klassiker.
0: Würde ich auch sagen. Also ich finde auch Teil 5 hat so seine Schwächen, wo sie da irgendwie Gott suchen. Aber im Grunde kann man sagen, immer wenn sie so ein bisschen zu philosophisch werden, wurde es kritisch. Und sie hatten eben nicht mehr die schönen Nicky, so hätten wir dieses Kleidungsstück früher genannt, diese schönen Nicky-Uniformen, die so schön Spack am Körper sitzen, sondern so merkwürdige Operetten-Uniformen. Und die Frisur von Shatner ist ja irgendwie nochmal einen eigenen Eintrag bei Wikipedia wert. Also er hat ja so eine komische Mini-Plie
1: aus der Toupee bekommen. Ja, also so
0: das sah so bescheuert aus. Das war halt die Zeit, aber es sah wirklich blöd aus. Und dann hat er auf einmal einen Sohn.
1: Ja, das war, ja, genau.
0: Und
1: das
0: wollte man auch nicht sehen. Also Shatner, also Kirk zahlt keinen Unterhalt, who cares? Also.
1: Aber der nächste Film, der dann kam, nämlich 3 Jahre später, hat man zum Glück aus den Fehlern des ersten gelernt. Und dann kam ja der Zorn des Khan, The Wrath of Khan.
0: Toll.
1: Und der ist super,
0: finde ich auch. Der ist einfach auch, der war ja schon eine Figur aus der Serie. Mhm. Und das bezog sich ja auch, und das war natürlich für die Fans toll, auf eine wirklich sehr gefeierte Folge aus der ursprünglichen Serie, wo die Figur des Khan schon vorkam. Der sah einfach auch geil aus mit seiner Frise und so. Und er und seine bösen Spießgesellen werden dann irgendwie so eingefroren zur Strafe. Das war so die
1: Verbannt auf einen anderen Planeten halt dann. Und
0: die
1: gebracht.
0: Werden verbannt, genau. Ja, ja,
1: und deswegen kommen sie. Die Folge ist der schlafende Tiger.
0: Genau, so
1: war es. Space Seed. Und war eben eine klassische, sehr beliebte Folge. Und das hat man einfach.
0: Diese Figur war einfach besessen davon, sich an Kirk zu rächen. Und das hat halt Ricardo Montalban, heißt er, glaube ich, ne? Den man dann auch noch aus einem der nackte Kanonen-Filme auch als fantastischer Bösewicht kennt.
1: Und aus der Serie Fantasy Island, was so ähnlich war wie Love Boat, so ein bisschen, ne?
0: Auch so eine Soap-Serie. Warum kennen wir das? Schlimm. Ja. Der hat das halt so geil, also es war, heute würde man sagen, leicht overacted, aber auf eine gute Art, weil der Typ hat einfach eine super geile Schurkenausstrahlung. Und Zorn des Khan ist, glaube ich, deswegen auch so ein bleibender, hat so einen bleibenden Eindruck hinterlassen, natürlich, weil Spock stirbt. Das war wirklich so ein Winnetou 3-Vibe. Wir ahnten ja nicht, dass er wiederkommt. Also für uns war er erstmal tot. Und lustigerweise wollte Leonard Nimoy gar nicht mitspielen. Der war irgendwie durch mit den spitzen Ohren. Und dann hat er sich überzeugen lassen davon, dass sie seine Figur sterben lassen.
1: Ja, aber dann ist es, finde ich, doch sehr überraschend, ja, dass es ja gar nicht lange gedauert hat, bis er dann in Teil 3 sich dann doch halt wiederbeleben lassen.
0: Man hat ihm kurz erklärt, was ein Franchise ist und wie viel man damit verdient.
1: Ja, und er durfte Regie führen dann auch beim dritten. Und das hat er dann gemacht. Und dann, ab da war er auch immer fest dabei und ist auch vor allem auch ja noch in den Nachfolgeserien oft noch aufgetaucht. Mhm. Also Billy Shatner ja nicht mehr. Aber er ist immer wieder noch der Figur treu geblieben, obwohl er wirklich so extrem die Schnauze eigentlich voll hatte und nicht mehr Spock sein
0: Er ist heute. Auch in dem J.J. Abrams Star Trek Revival ist er auch dabei, wo es um den jungen Kirk und Spock geht. Ne?
1: Richtig. Und auch später in Next Generation und so, er hat da noch immer Gastauftritte als der. Ja. Weil Spock lebt lange. Kirks Ende erleben wir ja im 7. Film dann, wo es hier zur Next Generation ging.
0: Also auf der Suche nach Mr. Spock war dann sinnigerweise der Titel von diesem 3. Teil, wo sie dann seinen Sarkophag auf so einem Planeten finden, der irgendwie diese Eigenschaft hat, das Projekt Genesis oder
1: ja,
0: so?
1: Ja, genau.
0: Irgendwie immer wieder neues Leben zu generieren und dann ist er halt einfach wieder da.
1: Ne? Richtig. So. Das ist ja wie bei den klassischen Comic-Serien auch, keiner ist für immer tot.
0: Nein.
1: Den einzigen, den sie wirklich tot gelassen haben, war dann Kirk. Also dann, das hat mich schon gewundert, dass der nicht irgendwie revitalisiert wurde, vor allem wo er noch lebte und auch immer sich noch eingemischt hat. Ich glaube, sie hatten ein bisschen Angst vor ihm.
0: Ich wette, dass Shatner am Drehort nervt wie Sau.
1: Ja. Und jedenfalls, und dann kam der dritte war okay, fand ich, war in Ordnung, auch wenn, aber nicht so richtig super. Der vierte war dann wieder toll, das war zurück in die Gegenwart, so eine Zeitreise. Geschichte, die in den 80ern spielte.
0: Das war der mit den Wahlen, ne?
1: Ja, genau. Auch schon ein bisschen visionär so.
0: Wahlgesänge als Botschaften, ja. Weil die dann ausgestorben sind in der Zukunft.
1: Da war Timmy, also quasi war der Hauptdarsteller.
0: Das war die ganze Timmy-Tragödie, ja. Auch schon 30 Jahre vorher komplett geahnt.
1: Dann war der fünfte auf der Suche nach Gott am Rande des Universums auch nicht ganz so doll.
0: Nein.
1: Es heißt ja immer, dass die geraden Star Trek-Filme die besten sind. Ne? Ist auch, hat sich auch wirklich fast immer bewahrheitet. Sechs.
0: Genau.
1: Sechs war dann wieder super. Das war der Abschied der klassischen Crew, das unentdeckte Land.
0: Und das war im Grunde die Glasnost-Geschichte, ja, ne? Richtig. Frieden mit den Klingonen. Ja. Ja.
1: Mit Christopher Plummer und einem richtig großen Darsteller.
0: Auch aus Kanada übrigens.
1: Ja, als Gegen-Klingone. Toller Film.

0: 54 Ultra mit Turnaround hier beim schönen Podcast bei Radio 1, wo wir heute das Star Trek Franchise feiern. Wir haben bisher vor allem über die Original-Raumschiff Enterprise-Serie gesprochen und vor allem die und das nächste Jahrhundert mit Patrick Stewart als Captain Kirk haben sich ja in das kollektive Gedächtnis eingebrannt. Aber natürlich ist das Star Trek-Universum noch viel größer. Hat nahezu unendliche Weiten, wenn man so will. Da gibt's ja noch die Voyager, Deep Space Nine und die Filme. Nicht alles davon war erfolgreich. Im Gegenteil, mancherlei regelrechte Gurke hat Star Trek auch hervorgebracht. Gerade bei den Kinofilmen gab's lange das geflügelte Wort, nur die mit den geraden Zahlen seien gut gewesen. Das kann ich persönlich nicht bestätigen. Ich fand Teil 7, Treffen der Generation, auch nicht schlecht. Seit einigen Jahren erlebt Star Trek zudem eine Art Revival. Und auch darum geht's jetzt bei Kalk und Welk.
1: Also den fand ich auch super schön.
2: Den fand ich super und ich war dann, auch wenn wir jetzt die ersten Filme mit der neuen Crew ein bisschen überspringen, ich fand diesen Treffen der Generation, nämlich den, wo Kirk stirbt, also da gebe ich es auch zu, obwohl wir da ja wirklich schon viel zu alt dafür waren, dass einen das noch berührt, da war ich richtig ein bisschen traurig. Also natürlich stirbt er einen Heldentod und opfert sich für die Galaxis, wie sich das gehört. Spoiler ich jetzt hoffentlich nichts. Scheiße. Aber da sind wir extra zu einer Pressevorführung hingefahren, ja. In irgendeine andere Stadt. Also ja, ich weiß nicht mehr, Köln wo das so. Ja, wir sind extra nach Köln gefahren, wo ich damals noch nicht mal in der Nähe wohnte, um diesen Film zu sehen. Und ja, das hat mich wirklich richtig traurig gemacht.
1: Absolut, das hat einen sehr, sehr betroffen gemacht. Und da schloss sich dann auch wirklich so komplett diese Klassik-Ära. Ne? Also, weil da wusste man dann, jetzt ist es wirklich vorbei. Dann wurde es in die Hände der Next Generation übergeben, die ja schon serientechnisch geschehen war, aber dann kamen die Filme eben. Ja. Der danach übrigens, der achte, dann Next Generation, ist auch super, auch wieder gerade Zahl.
2: Ja.
1: Das war der mit dem Borg.
2: Genau. Ja, das muss ich auch sagen, weil du das vorhin schon mal kurz angeteased hast, die Idee mit den Borg ist mit das Genialste auch an der ganzen Next Generation-Idee.
1: Ja.
2: Also, dass das so ein Organismus ist und halt auf Expansion ausgelegt und so. Auch das, es geht ja in die KI-Richtung so ein bisschen mit, wenn du so willst.
1: Absolut. Ne? Ja, und wir haben jetzt natürlich wirklich schon gar nicht mehr viel Zeit, aber wir sollten wenigstens noch die wichtigsten Punkte abhaken. Danach kam dann als Serie Deep Space Nine, die auch richtungsweise, hast du die verfolgt noch oder bist du
2: da schon raus? Ich war wirklich nach der Next Generation.
1: Okay, Deep Space Nine, ich fasse es nur ganz kurz zusammen, die ersten drei Staffeln kannst du vergessen, die waren wirklich,
2: Gott sei Dank, dass ich die nicht geguckt habe.
1: Ja, sei froh, die fand ich echt gar nicht doll, weil da war es auch sehr viel so die persönlichen Probleme, es ist ja eine Raumstation,
2: ja.
1: Und diesmal kein Schiff, was unterwegs ist und das
2: schon
1: war mir ein bisschen, war mir zu soapig, ja. Und in der vierten Staffel kommt Worf aus der Next Generation zu Deep Space Nine, ja. Und es ändert sich alles und da fing man an zum ersten Mal so ein bisschen linear zu erzählen, nämlich von so einem großen Konflikt gegen das Dominion. Es wurde wirklich sehr, sehr spannend. Die Geschichten wurden immer besser. Und die letzten Staffeln Deep Space Nine gehören mit zu den besten Star Trek-Serien.
2: Dann kam Voyager, glaube ich, ne?
1: Ja.
2: Technologie.
1: War nett, hatte aber mehr also so den klassischen Vibe wieder. Viele Folgen fand ich waren so nur so mittel. Einige waren toll. Naja, also das war so mehr von dem. Und dann bin ich ausgestiegen, mehr oder weniger. Dann kam nämlich Enterprise.
2: Genau. Da war ich auch längst weg. Ehrlich gesagt bin ich erst bei Picard wieder so richtig eingestiegen.
1: Genau, das ist jetzt schon ein größerer Sprung, weil nach Enterprise, die wurde auch vorzeitig eingestellt, nach nur 4 Staffeln, war dann erstmal eine große Lücke. Da war viele Jahre nichts mehr los, weil auch der letzte Film, Nemesis von der Next Generation, wo Data sich eigentlich dann verabschiedet, der aber auch wieder kam dann, aber das ist ja auch...
2: Also das ist die Krux, wenn alle mal wiederkommen, ist dir irgendwann auch egal, dass sie weggehen.
1: Ja. Aber da war dann lange Zeit Schluss, weil der lief im Kino, das war ein Flop im Kino, dann Enterprise war im Fernsehen Flop, dann war erstmal lange, lange Pause und dann ging es mit Discovery wieder weiter. Das war so dazwischen nochmal, Entschuldigung, die neuen Filme.
2: Genau.
1: Hast du gesagt, von J.J. Abrams. Ne?
2: Waren ja insgesamt 3 und die ersten beiden finde ich auch toll. Also
1: ja, haben wir auch.
2: Star Trek der erste, wo es halt darum geht, wie sich Spock und Kirk kennenlernen und so und auch alle, die man noch aus der alten Besatzung kennt, in jung mit anderen Schauspielern natürlich und auch diesen Into Darkness, weil dann ja Khan auch wieder kommt.
1: Richtig.
2: Mit Benedict Cumberbatch als Khan.
1: Der hat mir auch richtig gut gefallen. Viele haben ihn irgendwie dann auch gebasht und gesagt, der wäre nichts, aber muss ich sagen, mir hat er sehr, sehr gut gefallen.
2: Ich fand den auch super.
1: Also war eigentlich ein Khan-Revival.
2: Genau, ja. Also da habe ich ich mich schon mal an sich drüber gefreut und ich fand den auch spannend und den ersten fand ich sowieso richtig toll, weil man dachte, wow, jetzt ist die Marke wirklich wieder auf der alten Höhe. Und den dritten in Beyond, den fand ich als einziges ein bisschen schwach, muss ich sagen.
1: Ja, war auch so, obwohl Simon Pegg da das Drehbuch hauptsächlich mitgeschrieben hat.
2: Der Scotty der Neuzeit, genau.
1: Ja, der Scotty der Neuzeit und überhaupt und Shaun of the Dead und Hot Fuzzmacher und so, also eigentlich toll, aber trotzdem, der war nicht ganz so super. Und dann gab es im Fernsehen oder beziehungsweise dann Streaming dieses große Revival durch Discovery. Das war auch spannend. Ich habe übrigens die Discovery-Leute einmal in London für Netflix damals, da fing das nämlich an, interviewen dürfen. Ah, ja. Das war ganz toll. Das war echt, das war eine große Ehre dann für mich.
2: War so sicher sehr die aber auch waren auch sehr ehrfürchtig bestimmt.
1: Die natürlich, für die war es noch viel toller. Ja. Aber auch die haben mir am Anfang, ich musste mich zwar sehr umgewöhnen, aber haben mir trotzdem irgendwie gefallen. Es wurde dann aber auch ein bisschen schwieriger. Picard kam dann als nächstes, wie du sagtest. Und bist du da? Hast du da alle drei Staffeln gesehen?
2: Ja, das hab ich durchgeguckt.
1: Die ersten zwei hatten Schwächen, also die zwei fand ich, aber die dritte ist richtig super.
2: Finde ich auch.
1: Weil das ist ja nochmal ein Next Generation Reunion Festival.
2: Total. Nein, ich mag den Stewart einfach auch so gerne als Schauspieler. Ja. Ich fand die Figur immer gut und das war schön. Das habe ich so nebenbei, das war jetzt nicht die Neuerfindung des Fernsehens, aber ich habe es mit warmen Gefühlen weggebinged.
1: Ja, auch. Und hast du dann Strange New Worlds mal gesehen?
2: Nein.
1: Das kann ich aber trotzdem auch empfehlen, aber ich muss sagen, ich bin nicht up to date da gerade, weil aus Zeitgründen, man kommt ja wirklich nicht hinterher, aber zumindest so die ganzen ersten Folgen sind sehr schön, weil das spielt ja vor Captain Kirk und halt eben mit Pike, dem Pike, den wir eben schon erwähnt haben, als Captain. Und das ist
2: noch mit heilem Gesicht.
1: Noch mit heilem Gesicht. Und das hat mir viel Freude gemacht, weil das sehr, sehr viel dieses klassische Star Trek-Feeling dir so zum Teil zurückbringt. Das wird aber auch dann im fünften Jahr wird es dann zu Ende gehen. Und dann kamen die neuen Sachen, da fehlt mir auch einiges. Lower Decks.
2: Ich könnte mir vorstellen, Oliver, da lehne ich mich jetzt aus dem Fenster, dass das hier wahrscheinlich die Folge ist, bei der wir sehenden Auges und Ohres eine maximale Zahl von Hörern draußen gelassen haben. Absolut nicht nachvollziehen, worüber wir hier sprechen.
1: Ich bin mir nicht sehr sicher. Ich glaube, viele werden fasziniert.
2: Viele werden sagen, faszinierend.
1: Faszinierend, haben ein Papier und Bleistift bereitgelegt.
2: Weil sie wissen, das kann alles abgefragt werden und das ist alles klausurrelevant.
1: Ja, und auch Tipps, weißt du, die sagen, das muss ich also noch gucken. Aha, dann muss ich das noch abhaken. Wir haben ja quasi einen kleinen Leitfaden dadurch gegeben, durch die Enterprise-Welt.
2: Ja.
1: Aber ja, wir müssen jetzt natürlich auch trotzdem mal das Universum langsam verlassen. Noch als Einziges, was ich noch interessant sagen wollte, ist, dass sie ja auch dass man sich nicht wundern darf, wenn man übrigens alte Folgen guckt, dass da manchmal Dinge anders noch heißen. Ne? Also zum Beispiel der Warp-Antrieb war ja am Anfang Sol.
2: Richtig.
1: Ja. Und so waren einige Sachen wurden umbenannt und auch manchmal haben die Stimmen geändert und alles. Und die letzte Folge, Patterns of Force, wo sie halt quasi auf einen Planeten kommen, der Nazi-Deutschland nachgestellt hat, war viele, viele Jahre hier verboten und wurde hier nicht gesendet. Ja. Und jetzt
2: verboten. Ist aber auch eine schlechte Folge. Die haben sich einfach nicht getraut, den zu senden, glaube ich.
1: Richtig.
2: Meinst du, dass der verboten war?
1: Nein, nicht verboten. Also nicht getraut. Also aber man muss auch sagen, es ist auch eine schlechte Folge.
2: Das ist keine gute Folge.
1: Nein,
2: also ich, sonst folge ich wirklich jedem Schwachsinn auch gerne, aber das war einfach zu behämmert.

0: Es ist auch immer ein bisschen mein Traum gewesen, einmal trotzdem eine Schläferz-Sonderfolge zu machen mit so zwei schlechten Star Trek-Folgen.
1: Ja.
0: Weil eine, muss ich auch nennen, finde ich, die fand ich so eigentlich mit die schlechteste, war Spock's Brain. Ich weiß nicht, ob du dich daran erinnerst. Da wird Spock sein Gehirn geklaut. Und
1: ist uns allen schon passiert.
0: Dann müssen Kirk und Pille holen das Gehirn zurück.
1: Aus dem Gehirnladen.
0: Und, ja, aus dem Hirnladen. Ne, und haben das dann und müssen es ihm wieder einbauen. Aber weil das keiner kann, gibt Spocks Gehirn mental die Befehle an Pille, wie er das Gehirn wieder einsetzen muss.
1: Natürlich, genau so hätte ich es gemacht.
0: Das wäre auch eine gute Idee für die Krankenhausreform, weißt du, also dass die Patienten selber den Ärzten sagen, wie sie das Bein wieder annähen sollen oder das Gehirn wieder eindrehen sollen, ein bisschen mithelfen.
1: Bei vielen Leuten, die man im Alltag trifft, denkt man, die könnten sich mal selber ein neues Gehirn einbauen, das wäre voll praktisch. Ja, übrigens, ich habe noch einen Tipp an dich, weil du mich ja jetzt neuerdings regelmäßig in Bonn besuchen willst. Du musst mal zu der Convention, die hier speziell in Bonn abgehalten wird, ne? Die FedCon heißt die, glaube ich.
0: Ja.
1: Nächstes Jahr, nur damit du schon mal, im Mai ist das, damit du schon mal weißt, wann du dich hier wieder bei uns in die Bettritze legst, ist Jonathan Frakes da.
0: Ach, ja. Wie cool.
1: 2027.
0: Ja, wunderbar.
1: Und Gates McFadden, die, was ist die nochmal?
0: Beverly Ärztin. Crusher war sie. Ne?
1: Ja, genau.
0: Ja, super. Ich war einmal schon da. Ich war schon einmal da vor ein paar Jahren, als Tele5 ja auch großer Star Trek-Sender war, hat Tele5 da einen großen Stand und ich war bei irgendwie ein, zwei Podiumsdiskussionen und sowas mit dabei. Das fand ich super.
1: Es ist zu lustig, weil ich vergesse das natürlich auch immer, dass es das gibt. Und dann gibt's immer so dieses eine Wochenende, wo du dann bist du sitzt irgendwie irgendwo im Restaurant oder im Café und dann kommt irgendwie so ein Klingone rein und du denkst, ah, es ist wieder soweit. Es ist einfach zu komisch. Und ich hatte ja schon erzählt, dass ich einmal bei einem meiner Stammrestaurants hier die ganze Zeit rübergeglotzt und meinen Söhnen 10-mal gesagt, es ist irre, aber der sieht wirklich aus wie Sulu, wie der Schauspieler von Sulu, um dann erst zu Hause leider festzustellen, dass da gerade diese FedCon war. Scheiße, da war's.
0: Ja. Hättest du ja noch auf die Bringdiensttüte doch noch ein Autogramm schnell mitnehmen können.
1: Ja, es war ein richtiges Restaurant, es war kein Bringdienst, aber trotzdem. Hätte ich den natürlich gerne fanmäßig vollgelabert und ich wette, die lieben das auch.
0: Ja, also die FedCon auf jeden Fall ruhig mal besuchen. Das macht wirklich, wenn man Fan ist, richtig, richtig Spaß. Auch nicht nur Star Trek.
1: Und die Enterprise lebt ja von der Fankultur, sonst hätten die ja nicht diese 60 Jahre überstanden.
0: Ne? Richtig, richtig. Denn nach der zweiten Staffel ist damals eine Postkartenaktion gewesen, dass die Leute wirklich so massiv sich an den Sender gewendet haben und deswegen gab es überhaupt nur eine dritte Staffel. Auch damals schon, vor dem Internet, ging das schon.
1: Ja.
0: Also daher. Ne?
1: Also Beschwerdebriefe an Sender schreiben konnten die Leute sehr früh. Ich glaube, mit der ersten Sendung ist das schon passiert. Mit dem Testbild.
0: Richtig. Und wo du gerade Bonn erwähnt hast, sagen wir auch noch ganz kurz, dass am 14.12. wir beide in Bonn im Brückenforum einen Auftritt haben und hier live den Podcast machen, die zwei Weihnachtspodcasts.
1: Das ist in der Zukunft so gesehen Science Fiction.
0: Das ist Science Fiction, ja. Und in der nächsten Woche, dieser Woche jetzt, wo dies hier kommt, bin ich in Bonn und in Köln und in Hamm. So, wer uns sehen will, hat jedenfalls jede Gelegenheit dazu, möchte ich an der Stelle
1: sagen. Wollen wir als Tschüss noch eine dieser herausragenden FF Enterprise-Folgen senden?
0: Würde ich sagen, als Rausschmeißer. Das Schöne ist jetzt der Rausschmeißer. Wir verabschieden uns. Wer keinen Bock hat, muss nicht zuhören.
1: Ah, wir müssen dann aber noch, sonst werden wir, glaube ich, für immer aus ARD Sounds verbannt. Wir müssen ganz kurz vor dieser letzten Rausschmeißer-Folge müssen wir noch erwähnen, dass es ja auch noch andere Podcasts gibt.
0: Und zwar einen ganz tollen, den ich vor allem auch gerne erwähne, weil er hat auch mit Extra 3 zu tun.
1: Ja.
0: Und zwar heißt der Lost und Lässig, der Generationen-Clash von Extra 3. Und darin unterhalten sich der Moderator Christian Ehring, der Extra 3-Chef, und die Comedienne Florentin Osche über den Generationenclash, also quasi Boomer gegen Gen Z oder wie auch immer man das sagen möchte.
1: Ehring ist, glaube ich, auch wieder ein Tick zu jung für Boomer, aber wir nennen ihn mal zum Ehrenboomer.
0: Zum Ehrenboomer. Das ist ja auch oft in den Sendungen, gibt es ja schon oft diese Diskussion zwischen den beiden, die immer sehr lustig sind. Das Ganze gibt es jetzt als Podcast ganz neu bei Sounds.
1: Sehr schön. Und sehen, davon kann keine Rede sein. Wir hören uns nächste Woche wieder. Bis dahin.
0: Richtig. Und jetzt kommt eine Folge, das müssen wir nur ganz kurz sagen. Ja. Die spielt auf dem Oktoberfest.
1: Oh, das ist ja super passend zur Jahreszeit.
0: Passt also auch, ne? Kommt also hier, Licht ist ja quasi von uns, nämlich aber auch die Besatzung der Enterprise ist natürlich ein Riesenfan von der Wiesn. Also, daher jetzt.
1: Habt viel Spaß.
0: Tschüss.
1: Servus.
2: Der Äther. Unendliche Weiten. Dies sind die Abenteuer der Enterprise, die mit ihrer 90-Mann starken Besatzung unterwegs ist, um neue Welten zu erforschen, neues Leben und neue Zivilisationen. Viele Lichtjahre von der Realität entfernt dringt die Enterprise in Galaxien vor, die nie ein Mensch zuvor gehört hat.
3: Planet der Bayern. Oder im Weltall steht ein Hochbräuhaus.

0: Wahnsinn, ey. Guck mal, wie der Spock Schuhplatteln kann. Oh. Toll, was, Kirky? Hä?
1: Ich kann nichts damit anfangen.
2: Oh. Alter Stimmungsdeuter, komm, wir nehmen noch ein Maß, oder wie das hier heißt. Herr Ober, Herr Ober!
1: Valer, du Milchbart, du.
3: Was ist?
0: Kirky, du pass auf, was du sagst, Mensch. Der Kerl ist 2 Meter groß, du.
2: Wir sind in einer weiß-blauen Zone. Die verstehen keinen Spaß, die Bavaren.
3: Ja. Ja. Also, was willst? Foto, den muss ich nicht.
0: Doch.
3: Oder die Fröhlichkeit, ja.
1: Keine Aufregung. Wollte ich nur sagen, was Sie da treiben, ist doch lächerlich.
0: Also lieber still, Körker, auf, Körker.
3: Haben's was, ja? Haben's was gegen eine zünftige Gaudi?
0: Nein.
3: Gegen eine Gemütlichkeit? Haben's was dagegen?
1: Ja. Das ist doch nichts für einen erwachsenen Mann.
4: Achso. Körki, mein so Schnuckel, der läuft ja schon rot an. Sag lieber nix und bestell mir noch 7 Schweinsachsen.
5: Sagen Sie, laufen hier alle mit solchen Dingern rum?
3: Magst das nicht? Hast was dagegen?
0: Nein.
3: Gegen eine Lederhose?
0: Nein. Schön, nein, sehr
3: richtig
0: schön.
3: Richtig provozieren, was?
0: Ach,
3: was? Dann kommen wir mal hier.
0: Ach, Ivo. Okay. Sagen Sie mal, verehrter Herr Oberbayer, was ich mal fragen wollte. Mal.
1: Halt die Klappe, ja. Ich rede mit der Blattlaus.
3: Was? Eine Blattlaus?
0: Nein.
3: Jetzt gibt's ja was.
0: Nein,
3: da setzt's was. Sepp, alles, kommt mal her, Preußenvermögen. Ja? Was, Franzl? Theo? Fredl!
2: Ach du meine Jüte, da gibt es kein Ei!
0: Aber ich hau mich nicht, wollte ich nur sagen. Nee, ehrlich nicht.
4: Und ich bin viel zu hungrig zum Kämpfen.
6: Wir wären also 3 gegen 38. Das müssten wir schaffen.
1: Ja. Dann von mir aus ab die Post.
0: Hey, Friede, lass uns doch lieber alle was zusammen singen, ey. Aua!

Indie Rock aus London mit Mary and the Junkyard und New Muscles hier bei Radio 1. Das war der schöne Podcast. 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Hier bei Radio 1 begrüßt Sie gleich Marco Seifert mit einer Sondersendung zur Abgeordnetenhauswahl in Berlin. In wenigen Minuten schließen die Wahllokale und ich glaube, nicht nur Marco dürfte es freuen, wenn wir bis dahin noch ein kleines bisschen Depeche Mode zusammen hören. Hier ist A Question of Lust.

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3: Guten Abend. Berlin hat ein neues Abgeordnetenhaus gewählt. In der ARD-Prognose von Infratest DIMAP hat die Linke mit 24,5% gewonnen. Die CDU erreicht 20%, die AfD 16. Die Grünen können 15% der Stimmen auf sich vereinen, die SPD 12%. Das BSW erreicht 5%. Die FDP scheitert an der 5%-Hürde. Die Wahlbeteiligung war sehr hoch und lag bei 75%. Auch in Mecklenburg-Vorpommern ist heute ein neues Landesparlament gewählt worden. Laut der ARD-Prognose von Infratest DIMAP ist die AfD mit 37% stärkste Kraft. Die SPD folgt knapp dahinter mit 35,5%. Die Linken erreichen 7,5%. CDU und Grüne jeweils 5,5 und das BSW 5%. Die FDP zieht nicht wieder in den Schweriner Landtag ein. Der Präsident des Deutschen Instituts für Wirtschaftsforschung, Fratscher, hat die Maßnahmen der Bundesregierung gegen die hohen

0: Spritpreise scharf kritisiert. Der Tankrabatt sei teuer, sozial ungerecht und ökonomisch kontraproduktiv, sagte er dem Handelsblatt. Die schwarz-rote Koalition könne das Problem so nicht dauerhaft lösen. Damit schloss sich Fratscher der Kritik anderer Ökonomen an, sowie von Umweltschützern und Verbraucherschützern. In Teilen des Berliner Bezirks Charlottenburg-Wilmersdorf ist der Strom ausgefallen. Laut Stromnetz Berlin waren in der Spitze rund 6.600 Haushalte und 700 Gewerbekunden betroffen. Inzwischen seien die meisten Haushalte wieder am Netz, sagte ein Sprecher dem RBB. Bis spätestens 19 Uhr sollte der Strom wieder überall da sein. Ursache für den Ausfall war ein technischer Defekt. In Cottbus hat es heute auf dem Gelände einer Abfalldeponie gebrannt. Mehr als 60 Feuerwehrleute waren vor Ort, um das Feuer von etwa 30 mal 130 Metern zu löschen. Die Regionalleitstelle Lausitz hatte die Anwohner im Ortsteil Saspo vor der Geruchsbelästigung durch den Rauch gewarnt. Die Brandursache ist noch unklar. In der Fußball-Bundesliga hat Leverkusen Leipzig 2:0 besiegt. In der zweiten Liga trennte sich Energie Cottbus von St. Pauli 1:1. In der Handball-Bundesliga gewannen die Füchse Berlin gegen den Bergischen HC 37:26. Und in der deutschen Eishockey-Liga verloren die Eisbären Berlin in Mannheim 3:4. Soweit die Nachrichten. 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
1: Verkehr.
2: Ja, den haben wir jetzt nicht. Jetzt geht die Sendung los.
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2: Ja, schönen guten Abend. Sie haben die Zahlen gerade gehört. Das wird ein sehr konzentrierter Abend werden müssen beim Zuhören am Radio. Ich fasse nochmal die Prognose der ARD zusammen für Berlin. Danach ist klarer Sieger die Linkspartei mit 24,5%. Beim ZDF liegt sie sogar bei 26. Auf Platz 2 die CDU mit 20%. Auf Platz 3 die AfD mit 16%. Dritter Platz für die Grünen mit 15%. Dann kommt für Platz 4 und Platz 5 dann für die SPD mit 12%. Und wie immer wird es mit dem BSW sehr, sehr spannend werden, weil in der Prognose liegt das BSW bei 5,0%. Und das ist nur die Prognose. Man muss das immer wieder erklären. Prognose bedeutet, man fragt Menschen nach der Wahl, was haben sie gewählt? Und dann machen die eine Angabe. Das ist natürlich, bevor mit dem Zählen begonnen wurde. Mit dem Zählen wird die erst jetzt begonnen. Seit 18 Uhr sind die Wahlhelferinnen und Wahlhelfer im Einsatz und zählen. Und dann wird man sehen, was wirklich rauskommt. Und das wird, man sagt immer, ein langer Abend, hat man früher immer gesagt, für die FDP, wenn die auf 5,0% kamen, hat man immer gesagt, na, ob sie reinkommen oder nicht. In Mecklenburg-Vorpommern kann man sagen, das wird ein langer Abend für die CDU, ob sie reinkommt oder nicht. Weil sie liegt derzeit in der Prognose bei 5,5% und von dieser Prognose kann es immer Abweichung geben. Das heißt, es könnten dann am Ende 4,8 werden oder vielleicht wären es auch 6. Man weiß es nicht. Aber wir konzentrieren uns hier jetzt erstmal auf die Berlin-Wahl, die offenbar laut Prognose die Linke gewonnen hat. Ich weiß nicht, ob da Katerstimmung bei der CDU herrscht oder was genau die Stimmungslage gerade bei der CDU ist. Wir schalten jetzt zu allen Wahl, in Anführungsstrichen, Partys, also eine wilde Reise. Los geht's bei der CDU und Thorsten Gabriel.
3: Ja, im Festsaal des Abgeordnetenhauses ist die CDU zusammengekommen, aber festliche Stimmung herrscht hier ganz und gar nicht. Die Gesichter sind eher ausdruckslos. Raunen gab es bei der Prognose, die zunächst für Mecklenburg-Vorpommern verkündet wurde. CDU dort an der 5%-Grenze, das gab ein Stöhnen. Totenstille dann beim Verkünden des Ergebnisses für die CDU hier in Berlin und entsetzte Ausrufe beim Ergebnis der Linken, die eben deutlich vor der CDU liegt. Dieses Ergebnis trifft viele natürlich nicht unvorbereitet, aber für viele ist dann eben der Abend hier dann doch gelaufen. Ich gebe weiter an Pauline Pieper bei der SPD.
4: Ja, als der rote SPD-Balken hier gerade mal auf 12% anstieg, hat auch niemand geklatscht. Stattdessen gab es ein enttäuschtes Stöhnen zu hören. Es ist ein bitterer Abend. Jahrzehntelang hat die SPD in Berlin den regierenden Bürgermeister gestellt und holt nun das schlechteste Ergebnis jemals. Schon die 18,4% bei der letzten Wahl 2023 waren ein historischer Tiefststand und nun liegt die SPD da nochmal deutlich drunter. Das müssen die SPD-Mitglieder hier vor Ort jetzt wohl erstmal verkraften und damit weiter zu Alex Krämer bei den Grünen.
5: Ja, hier bei den Grünen wurde erstmal pflichtgemäß gejubelt, als der grüne Balken auf 15 stieg. Aber dieser Beifall nibbelte dann so richtig ab, als zwar klar war, dass man deutlich, deutlich hinter der Linken liegt. Da hat man sich mehr ausgerechnet, wollte eigentlich vorne liegen im linken Lager. Das wird jetzt ganz klar nicht der Fall sein. Den Grünen bleibt zumindest die dankbare Rolle eines Königsmachers, was die künftige Koalition angeht. Da ist auch klar, es gibt klare Präferenzen. Großer Jubel, als man gesehen hat, im Abgeordnetenhaus eine Mehrheit für eine linke Koalition mit SPD und Linken gemeinsam, aber trotzdem neidische Blicke Richtung Linke und bei der ist Sebastian Schöbel.
6: Ja, bei den Linken, die hier im Festsaal Kreuzberg feiern, brachen kurz nach 18 Uhr alle Dämme. Frenetischer Jubel, als sich der Balken in der Infratestprognose auf 24,5% hochschraubte. Und immer wieder Elif, Elif-Rufe für die Spitzenkandidatin Elif Eralp. Damit stand jetzt, muss man sagen, Platz 1 und damit der Wahlsieg bei der Berlinwahl, wenn es so bleibt. Das gab es so noch nie in Berlin und offenbar hat sich die Strategie, alles auf das Thema Bezahlbarkeit und Wohnen zu setzen, ausgezahlt. Und damit gebe ich jetzt rüber zu Jonas Wintermantel, der bei der Wahlparty der AfD für uns dabei ist.
7: Ja, großer Jubel bei der AfD im Abgeordnetenhaus, als die 16% hier auf dem Bildschirm aufkamen. Nachdem kurz vorher schon das bombastische AfD-Ergebnis in Mecklenburg-Vorpommern auf dem Bildschirm erschien und hier sehr, sehr laut gejubelt wurde. Man hat sich übrigens auch sehr gefreut über das schlechte CDU-Ergebnis. Da kann man also schon ein bisschen rauslesen, wer hier als der politische Gegner ausgemacht wurde. Ja, 16%, damit ein Zuwachs von 6,9%, das ist das beste Ergebnis der AfD bei einer Abgeordnetenhauswahl bisher. Und damit gehe ich weiter an Anke Michel beim BSW.
8: Ja, spontan pure Freude hier, so würde ich die Stimmung im Biergarten in Kreuzberg beschreiben. Es ging wirklich so ein erleichtertes Jubeln und Klatschen hier durch die Reihen der Parteianhänger. Die stehen hier dicht gedrängt vor der Bühne. Als sie dann die Zahl der Prognose 5,0 hier auf dem Bildschirm sahen, da gab es kein Halten mehr. Bestätigt sich das, bis das erklärte Wahlziel des BSW erreicht ist, aus dem Stand ins Berliner Abgeordnetenhaus geschafft zu haben mit einer Punktlandung. Die meisten Umfragen hatten das BSW vor der Wahl ja nur bei 4% so ungefähr gesehen. Entsprechend groß ist hier die Erleichterung. Jetzt ist hier aber noch Bang angesagt, ob sich das bestätigt. Das könnte also eine lange Nacht des BSW werden. Denn relativ wenige Stimmen können den großen Unterschied machen. Aber momentan erstmal große Freude hier. Und das war's mit unseren Schalten zu den Wahlpartys.
2: Ja, und bei Anke Michel am Ende, da lag dann noch irgendeine Partymusik auf der Leitung. Ja, schön zu hören. Aber erstmal an dieser Stelle vielen Dank an Anke, Jonas, Sebastian, Alex, Pauline und Thorsten. Gleich gucken wir uns die aktuellen Zahlen mal genauer an. Unser Reporter berichtet uns, was Infratest DIMA bisher herausgefunden hat.

0: Live During Wartime von den Talking Heads. Das ist der vermutlich spannendste Wahlabend des Jahres. Zum einen für die Menschen in Berlin und wahrscheinlich auch Brandenburg, weil man wissen will, wer da in Berlin regiert. Aber natürlich, man sagt immer, diese Wahl in Mecklenburg-Vorpommern wird die Republik erschüttern. Naja, mal sehen. Aber was man an so einem Wahlabend vor allem braucht, sind ja die Zahlen. Und da bin ich sehr froh, dass Matthias Wetzel, unser RBB-Kollege, irgendwo im Keller sitzt, 17 Monitore vor sich hat und mir jetzt nochmal ganz genau die Zahlen erklären kann. Grüß dich, Matthias.
1: Ja, hallo.
0: Ja, sag doch nochmal, also die aktuellen Zahlen für Berlin, für alle, die jetzt gerade eingeschaltet haben.
1: Genau, das ist also die Prognose erstmal für Berlin. Das ist also die wird erstellt durch Befragungen, die vor den Wahllokalen gemacht werden. Da sind also noch keine ausgezählten Stimmen eingegangen. Das ist lediglich eine Schätzung, deswegen verändert die sich auch im Laufe des Abends noch ein bisschen. Danach kommt die Linke voraussichtlich auf ein absolutes Rekordergebnis in Berlin von 24,5%. Das sind 12,3 Punkte mehr als bei der Wiederholungswahl 2023. Die CDU, bis eben noch den regierenden Bürgermeister gestellt, rutscht ab um gut 8 Punkte auf 20% nur noch. Die AfD legt fast 7 Prozentpunkte zu, kommt auf 16%, das bisher ihr bestes Ergebnis in Berlin. Die Grünen schaffen 15%, verlieren vergleichsweise leicht mit 3,5 Punkten. Die SPD erreicht 12%, auch in der Koalition auch abgestraft, minus von gut 6 Punkten. Und das BSW kommt beim ersten Versuch in Berlin laut Prognose auf 5%. Das kann sich aber, wie gesagt, im Laufe des Wahlabends noch in die eine oder andere Richtung verschieben. Die Partei muss also noch zittern, weiß noch nicht genau, ob sie feiern darf oder noch nicht.
0: Also 5% in der Prognose fürs BSW, weil es ja auch nicht ganz unwichtig, kann am Ende heißen 4,1 oder vielleicht auch 6,0. Das ist so genau nicht zu sagen.
1: Richtig. Genau.
0: Dann nochmal die Frage, warum haben die Berlinerinnen und Berliner so gewählt, wie sie gewählt haben? Du weißt ja auch was darüber, was so die Motivation war.
1: Naja, es gab erstmal, also es gibt im Prinzip zwei Teile, diese Frage zu beantworten. Das eine ist, es gibt eine historisch niedrige Zufriedenheit mit der Arbeit des Berliner Senats, vor allem was die Themen Wirtschaftslage angeht und ganz, ganz, ganz weit vorne das Thema Wohnen. Dazu kommt auch bundespolitisch noch eine schlechte Stimmung. Wie wir wissen, haben im Bund und in Berlin dieselben Leute regiert, beziehungsweise dieselben Parteien. Und die sind auch beide heftig abgestraft worden. Beide haben erheblich Wählerinnen und Wähler verloren. Mhm. Und es war einfach so eine Wechselstimmung da. Und selbst bei den Anhängern der Senatsparteien kann man sehen, jeder fünfte nur, also 20%, ist mit der Arbeit des Senats zufrieden. Das ist der schlechteste Wert, den Infratest so kurz vor einer Abgeordnetenhauswahl gemessen hat. Und weit verbreitet unter den Wahlberechtigten auch die Sorge um die eigene wirtschaftliche Lage. Jetzt nicht nur, was die Gesamtwirtschaft angeht, sondern auch die eigene. Dazu gehört eben das Thema Wohnen. Viele haben Angst, künftig keine bezahlbare Wohnung mehr zu finden oder sich ihre eigene Wohnung nicht mehr leisten zu können. Und das waren halt Themen, die andere offenbar besser, gezielter angesprochen und mehr zugesagt haben.
0: Ja. Noch, ich brauche jetzt nicht die genaue Sitzverteilung, aber noch eine Frage dazu. Es ist aber das, was wir alle vor der Wahl auch erwartet haben. Es wird am Ende zwei Möglichkeiten geben. Das eine ist Linke, Grüne, SPD und das andere ist CDU, Grüne, SPD.
1: Genau, also es gibt rechnerisch natürlich noch andere Möglichkeiten, aber realistischerweise gibt es eben diese Kenia-Koalition, also CDU, SPD, Grüne. Da müssten sich dann die Grünen und die CDU annähern, was wahrscheinlich nicht so ganz einfach wird. Und es gibt eben diese Möglichkeit Rot, Rot, Grün, diesmal unter Führung der Linken. Bisher hatten wir das ja bisher nur unter Führung der SPD in Berlin.
0: Als Berliner kann ich es mir ja kaum vorstellen, dass nicht das ganze Land auf diese Stadt blickt. Aber heute habe ich den Eindruck, es blicken fast bundespolitisch noch mehr nach Mecklenburg-Vorpommern. Hast du da auch noch mal die Zahlen?
1: Na, wir hatten ja in Berlin schon, haben wir das ja schon gesehen, dass sich es gab auch eine relativ hohe Wahlbeteiligung, das nur noch nebenbei, also mit ungefähr 75%. Ui. Und da kann man schon sehen, dass also da gab es irgendwelche Sachen, die Leute dazu gebracht haben, zur Wahl zu gehen. Und in Mecklenburg-Vorpommern war das nochmal zugespitzter. Der ganze Kampf sozusagen, der Wahlkampf spitzte sich auf zwei Parteien zu, auf die Amtsinhaberin Manuela Schwesig mit ihrer SPD und auf die AfD. Und da hat tatsächlich laut Prognose die AfD jetzt die Nase vorn mit 37%. Das ist ein Plus von sage und schreibe 20 über über 20% im Vergleich zu 2021. Die SPD verliert leicht 4,1 Punkte auf 35,5. Danach mit sehr, sehr großem Abstand daran, kann man sehen. Also wir sprechen hier von 35%. Als nächstes kommt die Linke dann mit 7,5%. Leichtes Minus von 2%. Die CDU ganz knapp noch im Landtag von Schwerin vertreten, 5,5%.
0: Das kann auch schiefgehen für die CDU?
1: Das kann auch schiefgehen. Also wir sind bei 5,5%. Die Margen sind 1-2% Punkte, die sich da im Laufe des Abends noch verschieben können. Also das kann durchaus noch sein, dass die rausfliegen. Dann wird es wahrscheinlich auch für Herrn Merz ein bisschen eng. Und die Grünen haben wir noch vergessen. 5,5% minus 0,8% und das BSW auch bei 5%. In Mecklenburg-Vorpommern steht auch so auf der Kippe.
0: Ja, ich sag mal so, das hast du natürlich jetzt gut eingefädelt, dass gar nichts feststeht. Dann sprechen wir einfach in einer Dreiviertelstunde nochmal. Ja. Matthias, vielen Dank.
1: Ja. Okay, bis dann.

0: Natalie Jane Hill mit Never Left Me. Die Prognosen sind noch keine Hochrechnung und erst recht noch keine Ergebnisse, aber eins kann man mit Sicherheit wohl jetzt schon sagen, die Berlin-Wahl hat die Linkspartei gewonnen. Laut Prognose auf 24,5% mit Spitzenkandidatin Elif Eralp und die ist dementsprechend aus dem Häuschen.
1: Liebes Berlin! Liebe Berlinerinnen, liebe Berliner, ab heute verändern wir gemeinsam unser Berlin und machen es zu einem besseren Ort. Alle zusammen!
0: Ja, das sagt sie so und sie hat ja auch recht, das ist das beste Ergebnis für die Linkspartei ever in Berlin. Allerdings, ob sie wirklich regierende Bürgermeisterin wird, das steht ja wirklich in den Sternen. Ich spreche mal über das, was in Berlin jetzt möglich ist mit unserer RBB-Landespolitik-Berlin-Reporterin, mit Angela Ulrich. Grüß dich, Angela.
2: Hallo, grüß dich, Marco.
0: Ja, sie sagt das so, wir werden Berlin verändern, aber ich sehe es doch weiterhin richtig. Es könnte eine Koalition aus Linken, Grünen, SPD geben und eine aus CDU, Grünen und SPD. Oder ist dieser klare Sieg jetzt dann sowas wie ein Regierungsauftrag?
2: Naja, das muss man schon sagen. Also klar, rechnerisch ist beides möglich. Die CDU kann mit diesen beiden Grünen und SPD genauso wie eben die Linken mit beiden eine Mehrheit zustande bringen. Aber man hat ja immer ein Kopf-an-Kopf-Rennen vorausgesagt zwischen Linken und CDU. Und das jetzt in dieser Prognose, die wir bisher haben, die CDU bei 20 und die Linke dann doch bei 24,5% steht. Die einen um 8 Punkte runter und die anderen um 12,3 rauf. Das ist schon ein deutliches Zeichen, wo man sagt, ja doch, ihr habt jetzt diesen Regierungsauftrag. Die müssen den zwar natürlich hinkriegen dann, um regieren und was verändern zu können und zu wollen. Also sie müssen dann eben mit den Parteien reden, aber die Grünen haben ja auch schon im Vorfeld eigentlich ihre Präferenz für eben ein Linksbündnis deutlich zu spüren lassen. Also insofern glaube ich schon, dass die Linke das zumindest probieren wird.
0: Und nach dem, was du hast ja den Wahlkampf sehr intensiv verfolgt, würdest du sagen, das ist auch realistisch, weil Steffen Krach hatte sich ja, der SPD-Spitzenkandidat, im März eher skeptisch gegenüber der Linkspartei gezeigt.
2: Genau, der hatte gesagt, diese rote Linie, Vergesellschaftung von großen Wohnungskonzernen, das sei mit der SPD so nicht zu machen. Andererseits gibt es ja auch einen Parteitagsbeschluss bei der SPD, der sehr wohl sagt, doch, das wollen wir. Also in der SPD auch mindestens beide Strömungen. Und eben hat Steffen Krach schon auch selber gesagt, das ist eine Zäsur. Wir sind nicht mehr die Berlin-Partei. Und er hat der Linkspartei deutlich Glückwünsche ausgesprochen, dass sie das jetzt quasi übernommen haben, Berlin-Partei zu sein. So habe ich ihn zumindest verstanden, eben kurz bei seinem ersten Statement. Und ja, dann muss man mal sehen, gerade diese rote Linie Enteignung, das ist ja was, das kann man auch erstmal in Ruhe angehen und gucken, ob es da, braucht ja auch ein Gesetz dafür. Also das ist nichts, woran jetzt sofort so eine Koalition absolut unmöglich sein müsste.
0: Und ich möchte mit dir gemeinsam natürlich jetzt spekulieren, deswegen die Nachfrage, wird Steffen Krach überhaupt noch eine Rolle in der Berliner SPD zukünftig spielen?
2: Ja, schwierig zu sagen. Ich hatte auch schon das Gefühl, dass zuletzt, als es ja einerseits sowieso nicht in den Umfragen für ihn hochging und dann ja noch diese Frage der Ermittlungen aus seiner Zeit aus Hannover dazu kam, dass es da schon so ein paar leichte Absetzbewegungen auch innerhalb der SPD gab. Reit Saleh, der Fraktionschef und starke Mann der SPD, bisher zumindest, mal sehen, ob da auch noch mehr Tabula Rasa kommt, der hatte da auch nicht mehr so viel Unterstützendes für Steffen Krach hinterlassen. Also das ist schon möglich, dass Steffen Krach sagt, das war's, hat er aber noch nicht, muss man dazu sagen. Und er ist ja nicht nur Spitzenkandidat, sondern auch noch amtierender Landeschef, Co-Chef der SPD. Und ich denke, da wird jetzt auch erstmal sich durchgerüttelt und gesammelt und dann überlegt, denn die SPD kann ja quasi sich gar nicht in die Opposition bewegen. Man wird sie brauchen, trotz dieses schlimmen Wahlergebnisses für sie, egal mit wem am Ende. Und das ist ja so ein bisschen einerseits die Chance und andererseits vielleicht auch der Fluch dieser Partei.
0: Und ich sag's nochmal, auch wenn es jetzt nicht die wahrscheinlichste Variante ist, es könnte ja auch weiterhin einen CDU-Bürgermeister geben. Das wäre dann Stefan Evers als Nachfolger von Kai Wegner zusammen mit den Grünen und der SPD. Oder ist Stefan Evers durch dieses Ergebnis jetzt auch sehr beschädigt?
2: Nee, ich glaube nicht so beschädigt, weil er hat ja wirklich sehr spät erst übernommen von Kai Wegner, der sich lange nicht durchringen konnte, trotz dieser Abstürze, trotz dieses enormen Vertrauensverlustes, eben seinen Stuhl als Spitzenkandidat zu räumen. Und Evers hatte sich selber nie vorgedrängelt, ist dann aber erstaunlich kohärent in diesen Wahlkampf gestartet. Also hat dann auch wieder Boden gut machen können, dass die CDU jetzt überhaupt bei 20% in der Prognose Prognose liegt, hätte man wahrscheinlich Kai Wegner, wenn der geblieben wäre, nicht so zugetraut. Also insofern, es ist zwar kein Glanzstück für ihn, und Kanzler Merz, der ja sogar schon gesprochen hat, der hat auch gesagt, das sei ein ordentliches Ergebnis, ist jetzt fast ein bisschen schön geredet. Es ist überhaupt kein gutes für die CDU, aber es ist auch kein so ein Debakel, was dazu führen müsste, dass Stefan Evers sofort den Hut nimmt. Und so viele andere, die da in der Reihe stehen, die nach ihm kommen wollen, habe ich jetzt bei der CDU auch noch nicht ausgemacht.
0: Es gibt an diesem Wahlamt in Berlin offenbar zwei große Siege. Das eine, über die haben wir lange gesprochen jetzt, die Linke, die ihr Ergebnis quasi verdoppelt hat im Vergleich zu 2023. Die andere Wahlsiegerin ist die AfD, die von 9,1% auf laut Prognose derzeit 16% kommt. Und es hieß doch immer, ja, die AfD in Berlin wird die keinen Fuß auf den Boden kriegen. Ist das nach deiner Einschätzung, ist ja nur eine Einschätzung, eher ein Bundesding, dass die Menschen sagen, ja, ich will jetzt auch hier die AfD?
2: Sowohl als auch. Also klar hat die AfD deutlichen Rückenwind, was die anderen von der Bundesebene überhaupt nicht bekommen haben. Also die Regierungsparteien CDU und SPD nicht und die Grünen eigentlich auch nicht. Aber die AfD hat das bekommen, auch für Berlin. Und auf der anderen Seite gibt es auch in Berlin immer mehr Unzufriedene. Wir haben in manchen Hochburgen, die früher linke Hochburgen waren, im Osten, haben wir erlebt, dass die Leute jetzt sagen, nee, jetzt versuchen wir es mal mit der AfD. Das auch in Berlin, diese Partei, die auf der einen Seite sich immer noch viel gemäßigter gibt, zumindest mit Spitzenkandidatin Christine Brinker, als sie das in anderen Ostbundesländern ist, aber auf der anderen Seite ihr Programm auch deutlich radikalisiert hat. Also da steht auch Remigration und andere Dinge stehen jetzt auch im Berliner Programm drin. Aber dass es immer mehr Leute gerade in den Außenbezirken gibt, die sagen, wir haben Ängste, wir haben Existenzängste und die auch einen Denkzettel. Das ist auch ein Punkt, eine Denkzettelwahl, die es auch hier in Berlin deutlich für die AfD gegeben hat. Also dass da entweder auch für links eben oder in einer anderen Richtung für die AfD gestimmt wurden, das ist inzwischen auch in Berlin nicht mehr so unmöglich.
0: Ja, Angela, das ist deine Einschätzung dieses AfD-Wahlsieges. Mal sehen, wie dir von Christine Brinker aussieht, der Spitzenkandidatin der AfD.
3: Wir haben uns sensationell verbessert. Das ist richtig toll und wir werden nach allem, wie es ausschaut, eine sehr, sehr starke Oppositionsfraktion sein. Wir sind drittstärkste Kraft in einer Großstadt, in einem Milieu, das auch für alle Parteien ja offensichtlich schwierig ist, aber auch für uns. Also insofern tolles Ergebnis.
0: Dementsprechend die letzte Frage zum Abschluss an dich, Angela. Also uns ist ja klar, dass die AfD in keiner Weise mitregieren wird, aber wird sie die Berliner Politik durch ihre dann doch starke Opposition nach deiner Einschätzung beeinflussen?
2: Natürlich, sie wird lauter werden im Abgeordnetenhaus, wenn sie mehr Sitze bekommt als jetzt. Ganz klarer Fall. Und wir wissen ja auch noch nicht, das BSW steht im Moment auch bei 5% in der Prognose. Bisher hatte ein einziger Abgeordneter, der mal von der Linken übergewechselt war, Alexander King, saß fürs BSW im Abgeordnetenhaus. Wenn die auch noch dazu einziehen und zwar jetzt nicht ganz auf AfD-Linie sind, aber das wird schon ein bunteres, muntereres und gerade SPD geschrumpftes und auch CDU geschrumpftes Parlament werden, wo auch die Linke dann einen lauten Ton angibt. Ich glaube, da wird sich doch auch im Ton, ich weiß nicht, ob es nur an der AfD liegt, aber insgesamt einiges verändern können.
0: Soweit Angela Ulrich, wenn Sie sagen, man, die hat ja Ahnung. Gute Nachrichten für Sie. Sie hören Sie morgen nochmal beim Radio 1 Kommentatoren-Talk live ab 19 Uhr auf Radio 1 und Sie sehen Sie ab 22.15 Uhr morgen Abend im RBB Fernsehen. Hab einen schönen Wahlabend, Angela. Dankeschön.
2: Ja, sehr gerne. Danke dir.

0: Dr. Civanim von Altin Gün am Wahlabend. Wir haben jetzt viel über die Wahl in Berlin gesprochen. Da, eins ist klar, auch jetzt nach der ersten Hochrechnung, die Berlin-Wahl wird von der Linkspartei gewonnen werden. Wahrscheinlich irgendetwas zwischen 24% und 25%. Und dahinter liegt die CDU mit 20%. Es spricht also sehr viel derzeit für Rot-Grün-Rot. Viele haben aber auch vorher gesagt, das Entscheidende wird wohl eher die Mecklenburg-Vorpommern-Wahl werden und die Auswirkungen auf die Bundespolitik. Und genau über diese Auswirkungen auf die Bundespolitik spreche ich jetzt mit Ruth Kirchner aus dem ARD-Hauptstadtstudio. Schönen guten Abend.
1: Ja, hallo.
0: Das, was ja ungewöhnlich ist, normalerweise halten sich die Parteivorsitzenden sehr, sehr lange zurück, wenn Wahlergebnisse kommen und nach 2-3 Stunden, wenn die Hochrechnungen genauer sind, dann wird etwas gesagt. Aber ich habe es hier nur ohne Ton auf dem Fernseher gesehen. Friedrich Merz ist ja quasi direkt nach der Prognose vor die Kameras gegangen und die Prognose für Mecklenburg-Vorpommern oder jetzt die erste Hochrechnung sieht die CDU bei 5,4% und noch nicht mal sicher im Landtag. Was hat denn Friedrich Merz dazu gesagt?
1: Ja, also Friedrich Merz hat gesagt, das Ergebnis in Mecklenburg-Vorpommern, das könne man nicht schönreden. Es ist ein Desaster, hat er wörtlich gesagt. Und es ist in der Tat sehr ungewöhnlich, dass sich der CDU-Chef gleich noch am Wahlabend und schon so früh äußert. Meistens tritt er erst am nächsten Tag nach den Sitzungen dann der Parteigremien vor die Mikrofone. Also man wusste hier ja schon, dass er sich ab 17 Uhr mit den CDU-Spitzen schon beraten hat. Er hatte eine extra Sitzung des CDU-Präsidiums einberufen, weil man ja damit rechnete, dass es nicht so gut ausgehen würde. Aber dass es jetzt so knapp ist, also noch sind wir ja bei Hochrechnungen 5,4%, das wäre ein historisch schlechtes Ergebnis. So wenig Wählerstimmen, so einen geringen Prozentanteil, das hat es für die CDU noch nie in einem Bundesland gegeben.
0: Aber er sagt, egal was passiert, ich bleibe Kanzler, ich bleibe CDU-Chef.
1: Ja, er wirkte doch so einigermaßen selbstbewusst, stand da vor einer Deutschlandfahne, einer Europafahne und sprach eigentlich ja als CDU-Chef, aber gleichzeitig auch als Kanzler. Und so sind sicherlich auch seine Worte zu verstehen, dass er gesagt hat, ja, die Reformen, die wir angeschoben haben, die sind schmerzhaft für viele Menschen, aber wir sind in einer schwierigen Situation, aber diese Reformen müssen kommen. Ich übernehme diese Verantwortung, ich will unser Land voranbringen und ich bin auch fest davon überzeugt, dass der Erfolg unserer Reformen kommt. Und das will er tun als Parteivorsitzender der CDU und vor allem, so sagt er wörtlich, als Bundeskanzler unseres Landes.
0: Und damit der Blick auf die SPD, die hat ja in Berlin auch ein sehr, sehr schlechtes Ergebnis erzielt. Sie hatte ja schon bei der letzten Wahl nur um die 18%. Jetzt landet sie offenbar so um die 12%. Und auch in Mecklenburg-Vorpommern natürlich ein in diesen Zeiten besonderes Ergebnis, laut Hochrechnung derzeit bei 35,6%. Aber es gab das Wahlziel, die AfD zu schlagen. Und das scheint nicht erreicht zu sein. Da kann man auch nicht hundertprozentig sagen. Aber eher nicht. Derzeit liegt die AfD bei 37,1%. In Mecklenburg-Vorpommern gibt es denn da, die gibt es ja auch schon länger, jetzt eine Diskussion um die beiden Vorsitzenden Bärbel Baas und Lars Klingbeil?
1: Also es könnte gut sein, dass diese Diskussion um Lars Klingbeil und Bärbel Baas jetzt auch in der Partei wieder aufflammt, denn dieses Ergebnis oder die Ergebnisse sowohl in Berlin als auch in Mecklenburg-Vorpommern, die sind ja jetzt nicht so berauschend für die SPD, auch wenn die SPD sicherlich in Mecklenburg-Vorpommern, so wie es jetzt aussieht, weiterhin die Ministerpräsidentin stellen wird, weil die AfD da zwar ja die stärkste Kraft geworden ist, aber allergrößte Schwierigkeiten haben wird, eine Regierung zusammenzustellen. Und insofern kann man wohl davon ausgehen, dass Manuela Schwesig dort Ministerpräsidentin bleibt. Aber die SPD hat dort eben auch Stimmen eingebüßt nach den bisherigen Hochrechnungen und das Ergebnis in Berlin. Also das ist ja nun ein ganz deutlicher Dämpfer für die SPD. Also das wird auch in der Bundespartei sicherlich noch zu sehr vielen Diskussionen führen.
0: Das Thema BSW und Sarah Wagenknecht hat sich erledigt. Diese Partei ist tot. So hieß es noch vor wenigen Wochen. Und jetzt, wir wissen gar nicht, was passieren wird in Mecklenburg-Vorpommern und Berlin, weil überall liegt sie bei 5% oder knapp darunter oder knapp darüber. Das heißt, das BSW wird weiterhin eine oder zukünftig eine wichtige Partei in Deutschland sein und Sarah Wagenknecht wird weiter in den Talkshows sitzen und Politik machen?
1: Ja, davon muss man wohl ausgehen. Also hier im politischen Berlin, da hat man ja so eine Zeit lang das BSW fast schon so ein bisschen belächelt, hat schon das Totenglöckchen geläutet für das BSW und muss sich jetzt damit auseinandersetzen, dass die Partei noch da ist und jetzt eben sowohl in Berlin als auch in Mecklenburg-Vorpommern vielleicht in das Landesparlament kommen könnte. Wir wissen das ja noch nicht. Das wird sich ja im Laufe des Abends erst noch herausstellen. Aber dass es da eine Wählergruppe gibt, die sich durchaus von diesen Botschaften von Sarah Wagenknecht und ihren Mitstreitern angesprochen fühlt, das ist etwas, womit sich auch die anderen Parteien ganz sicherlich auseinandersetzen müssen.
0: Mhm. Vielen Dank bis hierhin an Ruth Kirchner mit den bundespolitischen Auswirkungen. Also erste Überraschung am Abend, Friedrich Merz direkt nach der Prognose vor die Kameras getreten. Letzte Mal nach Sachsen-Anhalt hat er ja den ganzen Abend geschwiegen und ist erst am nächsten Tag aufgetaucht. Also auch das schon ein Zeichen, dass er offenbar da in die Offensive kommen möchte. Ruth Kirchner, vielen Dank.
1: Gerne.

0: Emiliana Torini mit Jungle Drum an diesem Wahlabend, der offenbar als stärkste Partei in Mecklenburg-Vorpommern die AfD vor der SPD hervorbringt und in Berlin mit offenbar relativ deutlichem Vorsprung die Linkspartei gewonnen hat vor der CDU. Und ich spreche jetzt mit den Menschen, die bei der CDU, bei der Linkspartei und bei der AfD auf den Wahlpartys sind und feiern oder eben nicht feiern. Und ich fange mal einfach mit der Wahlsiegerin in Berlin an, mit der Linken. Und da ist Sebastian Schöbel. Hallo.
1: Grüß dich, hallo.
0: Ja, also laut Musik ist da richtig Partystimmung. Den Eindruck teilst du.
1: Ja, genau, den Eindruck teile ich. Die Musik wummert hier und gerade eben, und das ist jetzt noch leise gewesen, als kurz nach 18 Uhr die ersten Zahlen kamen, die Prognose, da ist hier komplett der Festsaal Kreuzberg ausgerastet. Und die mussten ja eine Weile warten, weil erst in der ARD nach Mecklenburg-Vorpommern geschaut wurde, aber dann kam eben Berlin. Da kam erst die Zahl der CDU, da ahnten einige schon, oh, das ist aber nicht ganz der Wert, den wir erwartet hatten. Die dachten hier, das wäre mehr. Und dann kam eben die 24,5%. Inzwischen sind es sogar 24,8% laut der neuesten Prognose. Und da ist hier alles ausgerastet. Es gab immer wieder Elef-Elef-Rufe für Spitzenkandidatin Elef Ehrhalb, die hier mitten im Publikum stand. Und inzwischen ist hier auch alles voll mit goldenem Konfetti.
0: Ja, und diese Elef-Elef-Ehrhalb, die hatte ja auch als ein Thema, sie will auf jeden Fall an der Vergesellschaftung festhalten. Jetzt wurde sie genau danach nochmal gefragt zu ihm und sie sagt:
2: Wir bleiben dabei, die Mietenkrise ist die größte soziale Frage in unserer Stadt. Und dafür gibt es drei Sachen, die notwendig sind. Endlich für Recht und Ordnung auf dem Mietmarkt sorgen, die Mieten regulieren und mehr sozialen Wohnungsneubau. Und für die Mieten regulieren gehört auch die Vergesellschaftung. Das war ein demokratischer Auftrag, der an uns alle gegangen ist. Deswegen bleiben wir dabei. Wir müssen Vergesellschaften, den Volksentscheid umsetzen und die Spekulation aus Berlin verdrängen.
0: Ja, und das wird wahrscheinlich auch, sie wird die SPD und die Grünen dazu bringen. Also geht man bei der Linken gerade fest davon aus, dass man regiert und Elef Ehrhalb regierende Bürgermeisterin wird?
1: Ja, darauf stellen die sich jetzt ein, vor allem eben, weil sie sagen, dass sie ja jetzt ein Mandat haben. Also das Wahlergebnis ist dann doch sehr deutlich. Die Umfragen hatten ja CDU und Linke sehr nah beieinander gesehen. Dass der Abstand jetzt doch so groß ist, interpretiert man hier bei den Linken ganz klar als den Auftrag. Und da werden sie jetzt auch versuchen, mit Grünen und SPD eine Koalition zu bilden. Problem ist nur, das Vergesellschaftungsthema, da kriegen sie vielleicht bei den Grünen Support, aber bei der SPD hat zumindest Spitzenkandidat Steffen Krach ja ganz klar gesagt, mit mir macht ihr das nicht. Die Frage wird jetzt sein, bleibt Steffen Krach noch in der Position, wenn es dann ab morgen die ersten Gespräche vielleicht gibt, die ersten Anrufe zwischen den Parteien. Das wird man sehen. Aber die Linke bleibt dabei, sie will Vergesellschaftung durchziehen.
0: Bis hierhin erstmal vielen Dank in den Festsaal Kreuzberg und an Sebastian Schöbel. Habt noch einen schönen Abend. Dankeschön.
1: Gerne.
0: Ja, und wahrscheinlich keine Partymusik. Ich bin gerade gespannt, werden wir gleich von der CDU hören. Da sitzt nämlich Thorsten Gabriel. Grüß dich, Thorsten.
3: Hallo.
0: Ja, und Stefan Evers hat auch gerade gesagt:
4: Ich weiß, dass viele von euch sich ein anderes Ergebnis heute gewünscht haben. Aber schaut doch auf das, was wir erreicht haben. Ich danke euch von Herzen dafür.
0: Ja, das war noch so ein bisschen aufmunternd, aber da herrscht schon Katerstimmung bei der Berliner CDU, oder?
3: Ja, also am Anfang vor allen Dingen Totenstille, als das Ergebnis der CDU hier für Berlin verkündet wurde, und blankes Entsetzen beim Ergebnis der Linken. Das lag hier, weil das ZDF übertragen wurde, auch nochmal höher, als es in der ARD taxiert wird. Also da war wirklich dann die Stimmung endgültig am Boden, kann man sagen. Frenetischen Beifall gab es aber tatsächlich für Stefan Evers hier. Wir haben den Ausschnitt eben gerade gehört. Also da war schon mit viel Leidenschaft, und ich sag mal, wenn sie nicht alle gestanden hätten, hätte es auch Standing Ovations für ihn gegeben.
0: Sie können ja auch theoretisch regieren, und Stefan Evers kann ja theoretisch regierender Bürgermeister werden, wenn sich denn Grüne und SPD darauf einlassen. Ist die Hoffnung da groß noch?
3: Naja, also er wollte, Stefan Evers wollte hier die Hoffnung nicht ganz trüben. Er hat gesagt, die CDU wird immer für Verantwortung bereitstehen, hat aber natürlich auch der Linken, ohne sie namentlich zu nennen, dem Stärksten zum Wahlsieg gratuliert. Das gehöre sich so unter Demokraten, sagte er wörtlich. Und natürlich, jetzt werden alle miteinander reden, aber wenn man sich das Ergebnis anschaut, dann kann man natürlich auch anhand der wahrscheinlichen Sitze nach jetzigem Stand sehen, dass ein Bündnis unter der Linken mit wesentlich mehr Stimmen rechnen könnte im Parlament, was natürlich eigentlich unter normalen Gesichtspunkten immer für mehr Stabilität eines Regierungsbündnisses sorgt. Aber trotz allem, die nächsten Tage werden da auch für die CDU nochmal spannend.
0: Vielen Dank an Thorsten Gabriel auf einer Naja-Wahlparty, geht so. dann habt noch einen schönen Wahlabend. Dankeschön.
3: Gerne.
0: Und Partystimmung herrschen dürfte aber wohl bei der AfD, die im Abgeordnetenhaus feiert. Und da ist Jonas Wintermantel. Schönen guten Abend.
5: Hallo, schönen guten Abend.
0: Ja, der Grund zur Freude ist ja doppelt. Also das beste Ergebnis ever in Berlin offenbar geholt. Und es sieht sehr danach aus, Wahlsieger auch in Mecklenburg-Vorpommern wird getanzt bei der AfD.
5: Also es wurde sozusagen sehr doll gejubelt um 18 Uhr, als die ersten Prognosen kamen. Da war erstmal das Ergebnis aus Mecklenburg-Vorpommern, wo hier einmal wirklich ein Getose durch die Menge ging. Und dann kurze Zeit später auch das Ergebnis aus Berlin. Inzwischen ist es hier so ein bisschen ruhiger geworden. Es waren zwischenzeitlich, war die Bundesparteichefin Alice Weidel da und Christine Brinker, die Berliner Parteichefin. Die sind wieder abgezogen und seitdem ist es hier wieder so relativ ruhig. Man tuschelt so ein bisschen, aber die Freude war extrem groß um 18 Uhr. Interessanterweise auch über das schlechte CDU-Ergebnis. Da kann man vielleicht auch schon rauslesen, wer hier der politische Gegner war.
0: Mhm. Aber man muss ja dennoch für die AfD sagen, so groß die Freude ist angesichts dieser Wahlergebnisse für AfD-Politikerinnen und Politiker sicherlich auch angemessen. Aber es heißt ja in beiden Bundesländern trotzdem weiter Opposition, gerade im Gegensatz zu Sachsen-Anhalt.
5: Ja, das würde ich in Berlin auch sagen. Also ich habe jetzt noch keine Töne gehört, die in die Richtung gehen, dass man jetzt hier koalitionsfähiger werden will.
0: Ich bezog es auch auf Mecklenburg-Vorpommern natürlich. Da ist man zwar stärkste Partei, aber zum Regieren wird es ja wohl eher nicht reichen.
5: Nee, da auf keinen Fall. Hier in Berlin ist die Oppositionsrolle sozusagen auch schon vorgezeichnet, das ist sehr sicher.
0: Was mich ja interessiert, wenn du da bist, man wirft der AfD ja immer wieder vor, dass da Frauen, außer die Spitzenkandidatin in Berlin und die Bundesvorsitzende Alice Weidel, gar keine Rolle spielen. Sind denn auf dieser Wahlparty fast nur Männer oder ist das ein bisschen gemischter?
5: Ach, das ist das klassische AfD-Bild, wenn ich jetzt hier einmal durch die Menge schaue. Also es sind vor allem Männer, auf jeden Fall. Aber also der Frauenanteil ist bei der AfD traditionell eher klein. Aber es gibt ja zum Beispiel auch die Generation Deutschland, dieses der Jugendverband der AfD. Da sind auch immer mehr Frauen dabei. Aber im Großen und Ganzen würde ich sagen, der Eindruck stimmt. Ja, vor allem eine männliche Veranstaltung heute Abend hier.
0: Ja, Jonas, vielen Dank. Dann hab auch du noch einen schönen Wahlabend mit ganz vielen Gesprächen über das, was die AfD in Berlin erreicht hat und auch in Mecklenburg-Vorpommern. Dankeschön.
5: Danke auch. Tschüss.

Egal wie dieser Wahlabend ausgeht, Love Will Come Through von Travis haben Sie hier gerade gehört. Und ich halte Sie mal noch mal kurz auf dem Laufenden. Ich mache es nicht, damit es nicht zu kompliziert wird mit Gewinnen und Verlusten, aber der aktuelle Stand der Hochrechnungen. Klarer Wahlsieger in Berlin wird die Linke, die auf 24,8% momentan kommt. Auf Platz 2 liegt die CDU, die nur auf 20% kommt. Platz 3 geht wohl an die AfD mit 15,7%, knapp dahinter die Grünen mit 15,0%. Auf Platz 5 die SPD mit 12,0%. Und die spannende Frage des Abends wird sein, kommt das BSW ins Abgeordnetenhaus oder nicht? Liegt derzeit laut Hochrechnung bei 5,0%. Damit weiterhin möglich eine Koalition aus, und das ist wohl die wahrscheinlichste, Linke, Grüne und SPD. Aber auch möglich, aber wahrscheinlich ist es nicht, eine Koalition aus CDU, Grünen und SPD. Damit der Blick nach Mecklenburg-Vorpommern. Auch hier Hochrechnung, keine Endergebnisse, weit davon entfernt noch. Wahlsiegerin in Mecklenburg-Vorpommern ist die AfD mit 37,1% derzeit. Recht knapp dahinter die SPD mit 35,6%. Auf dem dritten Platz aber Meilen dahinter, die Linke mit 7,4%. Die Grünen müssen noch ein bisschen zittern, ob sie in den Mecklenburg-Vorpommerschen Landtag kommen oder nicht. Sie liegen derzeit bei 5,5%. Noch knapper wird's, Achtung, für die CDU. Die liegt derzeit bei 5,4% in Mecklenburg-Vorpommern. Und auch wackelig ist es fürs BSW. Das liegt in Mecklenburg-Vorpommern bei 5,0%. Soweit die aktuellen Hochrechnungen. Da kann sich aber im Laufe des Abends einiges verschieben, wenn so viele Parteien ganz knapp an der 5% dran sind, dann halten wir sie natürlich darüber weiter auf dem Laufenden.

0: Nachrichten. Um 19 Uhr mit Miriam Berger. Guten Abend. Die Linke ist klarer Sieger der Berliner Abgeordnetenhauswahl. Nach der ersten ARD-Hochrechnung kommt sie auf 25% und verdoppelt damit ihr Ergebnis. Die CDU folgt mit 20%, das ist ein Minus von 8 Punkten. Die AfD wächst um 7 Punkte auf 16%. Die Grünen verlieren leicht und holen 15% der Stimmen, die SPD erreicht 12, das ist ein Minus von rund 6 Punkten. Das BSW erreicht 5%. Die Wahlbeteiligung in Berlin lag bei 75%. Auch in Mecklenburg-Vorpommern ist heute ein neues Landesparlament gewählt worden. Laut der ersten ARD-Hochrechnung von Infratest DIMAP ist die AfD mit 37,1% stärkste Kraft und hat ihr Ergebnis damit mehr als verdoppelt. Die SPD folgt knapp dahinter mit 35,6%. Die CDU stürzt mit 5,4% auf ihr bundesweit schwächstes Landtagswahlergebnis seit Gründung der Bundesrepublik ab. Die Linken erreichen 7,4%. Die Grünen 5,5 und das BSW 5%. Die FDP zieht nicht wieder in den Schweriner Landtag ein. Bundeskanzler Merz will trotz der schlechten Wahlergebnisse für die CDU im Amt bleiben und die Reformen fortsetzen. Er trat am frühen Abend in der CDU-Zentrale in Berlin vor die Presse.
1: Die Reformen müssen kommen. Natürlich bringt uns das alle in eine schwierige Situation. Aber wir übernehmen diese Verantwortung. Ich übernehme diese Verantwortung, denn ich möchte unser Land voranbringen.
0: Bundeskanzler Friedrich Merz, CDU. Russlands

0: Erste Parlamentswahl seit Beginn des Angriffskriegs gegen die Ukraine wird von massiven Drohnenangriffen gestört. Die Leiterin der Wahlkommission sagte, die ukrainischen Attacken hätten das Ziel gehabt, die Abstimmung zu torpedieren. Das sei aber nicht gelungen. Nach russischen Angaben seien 450 Drohnen abgeschossen worden. 3 Menschen seien getötet, 20 verletzt worden. Außerdem sei eine Raffinerie in Brand geraten. In der Fußball-Bundesliga hat Leverkusen 2:0 gegen Leipzig gewonnen. In der zweiten Liga trennten sich Energie Cottbus und der FC St. Pauli 1:1. In der Handball-Bundesliga gewannen die Füchse gegen den Bergischen HC 37:26. Und in der deutschen Eishockey-Liga haben die Eisbären Berlin bei den Adlern Mannheim 3:4 verloren. Soweit die Nachrichten. 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Das Wetter, nachts wechselnd bewölkt, Tiefstwerte 12 bis 10 Grad, aktuell in Berlin-Adlershof 19 und in Welzow 15 Grad. Morgen mal Sonne, mal Wolken und gelegentlich Regen bei maximal 17 bis 19 Grad. Sehr windig.
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0: Die A11 Stettin Richtung Berlin ist zwischen Korin und Werbelin nach einem Unfall gesperrt. Letzte freie Ausfahrt ist Korin. A13 Berlin Richtung Dresden zwischen Teupitz und Barut-Mark steht ein defektes Fahrzeug auf der linken Spur im Baustellenbereich. Stadtverkehr Berlin. A100 Stadtring Richtung Wedding zwischen Albuinstraße und Kreuz Schöneberg ist die rechte Spur wegen Bauarbeiten gesperrt. Stau ab Oberlandstraße, rund 20 Minuten dauert es hier länger. Bauarbeiten bei der S-Bahn. Bis heute Betriebsschluss fahren Busse statt Bahnen für die Ringbahn zwischen Treptower Park und Hermannstraße, bei der S25 zwischen Tegel und Hennigsdorf und bei der S46 und S8 zwischen Königs Wusterhausen und Grünau. Außerdem für die S46 und 47 zwischen Baumschulenweg und Hermannstraße. Zur U-Bahn nach dem Brand am Bahnhof Wittenbergplatz entfällt die U-Linie U1 weiterhin komplett.
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2: Ja, und wir gucken natürlich auch ein bisschen Richtung Mecklenburg-Vorpommern, das ist klar. Aber jetzt geht's erstmal wieder um Berlin und da scheint der Wahlsieg der Linken immer größer zu werden. Jetzt liegt sie in der aktuellen Hochrechnung bei 24,9%, die CDU bei 20, die AfD kommt auf 15,7, die Grünen 15,0, die SPD jetzt unter 12, 11,9 und das BSW, da ist alles offen, liegt derzeit bei 5,0. Dementsprechend dürfte die Stimmung auf den Wahlpartys in Berlin sehr, sehr unterschiedlich sein. Wir haben vorhin schon das bei der Linkspartei kaum verstanden vor lauter Partymusik. Wir reisen jetzt aber wieder wild durch die verschiedenen Wahlpartys der Parteien, also zur SPD, zur Grünen, zur Linken, zur AfD und zum BSW. Los geht's aber im Abgeordnetenhaus mit Thorsten Gabriel. Da feiert nämlich die CDU.
3: Ja, mittlerweile hat man sich hier mit der Situation abgefunden, ist in kleinen Grüppchengesprächen unterwegs, ist etwas gelöster, auch vor allen Dingen, nachdem Stefan Evers hier gesprochen hat, der Spitzenkandidat, und gesagt hat, ja, das Ergebnis ist nicht schön, das macht demütig, aber für die Ausgangslage ist es eben ein ordentliches Ergebnis. Dafür hat er durchaus heftigen, großen, frenetischen Beifall bekommen. Also man versucht hier nach vorn zu blicken, aber eben auch sieht eben auch ganz klar, dass man nicht der Wahlsieger des Abends ist. Damit gebe ich weiter an Pauline Pieper bei der SPD.
4: Ja, hier bei der SPD ist die Stimmung sehr gedrückt und der Saal ist auch schon merklich leerer geworden. Viele sind schon wieder gegangen. SPD-Spitzenkandidat Steffen Krach wurde vorhin zwar noch mit Jubel auf der Bühne begrüßt, sagte dann aber, es sei eben kein Abend für Jubel und sagte, es sei ein katastrophales Ergebnis für die SPD und sprach davon, dass die Partei abgestraft worden sei. Gute Stimmung kam hier eigentlich nur auf, als die hohe Prozentzahl der SPD in Mecklenburg-Vorpommern auf dem Bildschirm zu sehen war. Aber ich denke, das wird hier heute keine lange Party bei der SPD. Und damit weiter zu Alex Krämer bei den Grünen.
5: Ja, die Grünen, die haben sich auch mehr ausgerechnet. Das ist ja bei der Wahlparty im Schöneberger Gasometer deutlich spürbar. Aber der Frust ist nicht so groß, dass jetzt hier alle gegangen sind, sondern es wird diskutiert, woran lag das? Warum hat zum Beispiel das Thema Wohnen fast komplett auf die Linke eingezahlt, obwohl die Grünen Vorschläge da ähnlich sind? Und die Suche nach den Gründen wird schon überlagert von der Frage, wie geht es jetzt weiter? Koalitionen. Und da herrscht Einigkeit. Ich habe hier keinen gefunden, der für ein Bündnis mit der CDU wäre. Die Stimmung geht in Richtung Rot, Grün, Rot, also in Richtung Linke. Und bei der Linken ist jetzt Sebastian Christian Schöbel.
6: Ja, und bei der Linken wird immer noch gefeiert, auch wenn jetzt hier der größte Krach erstmal vorbei ist. Vorhin ist hier der gesamte Saal der Festsaal Kreuzberg komplett eskaliert, als die Zahlen für die Linke angezeigt wurden. Und es wurde Elif Erhalb gefeiert, die Spitzenkandidatin. Und die hat dann hier auf der Bühne auch diesen Auftrag, dieses Mandat der Wählerinnen und Wähler angenommen, sagt, sie will auch wirklich regierende Bürgermeisterin werden. Gab ja durchaus da Fragezeichen, ob das alle bei den Linken so sehen. Und sie will auch jetzt in Gespräche mit Grünen und SPD gehen. Und jetzt schauen wir mal, wie es bei der AfD aussieht, bei meinem Kollegen Jonas Wintermantel.
7: Ja, hier im Abgeordnetenhaus ist auch der größte Jubel erstmal vorbei. Es gucken aber die Parteimitglieder noch gespannt auf die Hochrechnungen. Das liegt daran, dass die AfD bei der RBB-Hochrechnung bzw. ARD-Hochrechnung bei 15,7% liegt, beim ZDF allerdings nur bei 13,9%. Das heißt, da geht es wirklich noch um die kleinen Prozentpunkte. Und grundsätzlich kann man sagen, ja, man hat hier mit mehr gerechnet. Das lässt sich inzwischen auch raussagen. Und auch Frau Brinker, Christine Brinker, die Parteivorsitzende in Berlin, hat schon von Aufarbeitung gesprochen, also dass man sich das Wahlergebnis nochmal angucken muss. Also ganz so happy wie um 18 Uhr sind sie hier nicht mehr. Hier wird es langsam auch mal ein bisschen nüchterner. Und damit würde ich mal weitergeben an Anke Michel beim BSW.
8: Ja, hier war es ja unfassbar laut, als der Balken bei der Prognose auf 5% geklettert ist. Die Parteianhänger hier vor der Bühne sind komplett ausgerastet, kann man nicht anders sagen. Es gab frenetischen Jubel. Die Hochrechnungen, da ist das BSW ja auch bei 5%, die werden jetzt schon so ein bisschen routinierter beklatscht, sage ich mal. Ja, und um kurz nach 18 Uhr sind dann auch schon die beiden Spitzenkandidaten des BSW auf die Bühne gegangen. Hier im Biergarten Alexander King und Michael Lüders, die waren beide hörbar erleichtert, klar. Und sie sagten dann, das BSW, das sei schon tot gesagt worden und man habe eben nun bewiesen, wie lebendig es sei. Ja, das wird aber noch ein langer Abend hier. Auch die Hochrechnung sieht ja die Partei genau bei 5%. Also da braucht man hier noch gute Nerven. Die Stimmung hier auf jeden Fall ist gut. Von der Partei ist hier nun die erste Anspannung zumindest abgefallen. Und das war's mit unseren Schalten zu den Wahlpartys.
2: Vielen Dank an Anke Michel, die beim BSW war. Vielen Dank auch an Jonas, Sebastian, Alex, Pauline und Thorsten. Das ganz Spannende an diesem Abend sind immer die Zahlen. Und da spreche ich gleich mit unserem Reporter bei Infratest DIMAP, wie sicher wir denn schon über verschiedene Konstellationen sein können.

0: Javelin von Kevin Morby am Wahlabend mit der Abgeordnetenhauswahl in Berlin und der Landtagswahl in Mecklenburg-Vorpommern. Jetzt blicken wir natürlich wieder auf Berlin, wo seit 37 Jahren am Stück die SPD regiert, mal in Führung, mal als Juniorpartner. Und trotz des offenbar sehr schlechten Ergebnisses wird sie auch weiter regieren. Davon kann man jetzt schon ausgehen. Steffen Krach ist natürlich angesichts des Ergebnisses der Spitzenkandidat der Berliner SPD trotzdem enttäuscht.
1: Wir haben die Berlinerinnen und Berliner nicht geschafft, von der SPD zu überzeugen. Das tut uns allen weh, mir ganz besonders. Und es ist eine Zäsur für die Berliner SPD. Denn wir waren Jahre, Jahrzehnte die Berlin-Partei. Und heute kann man definitiv nicht mehr sagen, dass wir sie sind.
0: Und vermutlich, es spricht viel dafür, neue regierende Bürgermeisterin wird Elif Eral werden, wenn denn ihre Partei das will. Sie sagt, ja, meine Partei will das.
2: Die Berlinerinnen und Berliner haben uns den klaren Auftrag fürs Rote Rathaus gegeben, um die CDU und diese spaltende, unsoziale Politik abzulösen. Meine Partei hat mir dafür den klaren Auftrag gegeben. Deswegen habe ich diesen Anspruch. Ich will regierende Bürgermeisterin für Berlin werden, damit die Menschen in unserer Stadt wieder ein besseres Leben haben. Vor allem die Menschen, die jeden Tag unsere Stadt hier mit am Laufen halten.
0: Und dass sie nach diesem Ergebnis diesen Anspruch hat, das ist ja nachvollziehbar. Aber dazu brauchen wir erstmal die aktuellen Zahlen von Infratest DIMAP. Und unser Reporter Matthias Wetzel guckt sich die ganz genau an. Grüß dich, Matthias.
3: Ja, hallo.
0: Ja, wir haben eine aktuelle Hochrechnung. Wie ist der Stand jetzt in Berlin? Ich nehme an, die Linke bleibt Sieger.
3: Ja, die bleibt Sieger und die hat sich sogar noch ein ganz kleines bisschen gefestigt. Also 24,9% ist im Moment der Stand der Dinge. Das ist ein Plus von 12,6 Punkten im Vergleich zur Wiederholungswahl 2023. CDU rutscht ab gut 8 Punkte auf 20%. Die AfD legt fast 7 Prozentpunkte zu, kommt auf 15,7% im Moment. Die Grünen schaffen 15%, verlieren vergleichsweise leicht 3,5 Punkte. Die SPD, wie schon gehört, abgerutscht 11,9%, ein Minus von gut 6 Punkten. Das war auch mal eine starke Partei in Berlin. Und das BSW, nach wie vor legen sich da die Kollegen nicht fest, liegen immer noch bei 5%, müssen also immer noch hoffen oder zittern, ob sie reinkommen oder nicht.
0: Dieses Ergebnis der Linken ist ja aus mehreren Gründen erstaunlich. Also sie hat sich verdoppelt oder sogar mehr als verdoppelt. Dabei sind so prominente Parteimitglieder wie Klaus Lederer, haben die Partei ja verlassen. Er war ja immer das große Zugpferd. Wer hat denn die Linken gewählt?
3: Also die Linken haben gewonnen eigentlich über alle ausgewiesenen Bevölkerungsgruppen hinweg, besonders kräftig bei den jüngeren Wählerinnen und Wählern. Wir haben ja auch diesmal das erste Mal 16-, 17-Jährige mit dabei und insgesamt so 160.000 Erstwähler waren heute da und die haben zum Großteil links gewählt. Wahlmotive bei den Linken. Mehrheitlich äußerten sie den Wunsch nach einer grundlegenden politischen Änderung. Das heißt also, es gab jetzt nicht nur so kleine Korrekturwünsche, ein bisschen da drehen, sondern es gab schon so den Wunsch bei den Wählern, die Linke gewählt haben, dass die gesagt haben, wir müssen jetzt mal hier komplett die ganze Sache umdrehen. Und was auch noch für die Linken gesprochen hat oder für den Linken geholfen hat, in die Karten gespielt hat, war die hohe Wahlbeteiligung. Also dieses Kopf-an-Kopf-Rennen zwischen den vier Parteien in Berlin hat die Linke für sich entschieden, eben auch mit einer guten Themensetzung. Mit dem Wohnungsthema waren sie sehr früh und die ganze Zeit durchweg weit vorne und haben dann eben heute die Ernte eingefahren.
0: Matthias, wir haben ja gerade Steffen Krach gehört, der hat gesagt, die SPD ist nicht mehr die Berlin-Partei. Man muss es nochmal sagen, seit 37 Jahren regiert die SPD in Berlin, entweder in Führung oder als Juniorpartner. Und man kann davon ausgehen, sie wird weiter mit regieren, weil man sie zwingend braucht.
3: Absolut.
0: Aber was ist bei der SPD so schiefgelaufen, dass die Menschen so wegrennen von ihr?
3: Naja, man muss bedenken, dass die SPD sehr lange schon in Berlin regiert und in Berlin gab es eben diese Wechselstimmung, es gab diese große Unzufriedenheit. Dann kommt dazu, dass im Bund auch die SPD mitregiert und die da auch keine besonders gute Figur macht aus Sicht der Wählerinnen und Wähler in Berlin. Und das war halt so eine Komplettabstrafung der Partei, die dann einfach nicht mehr die Füße auf den Boden gekriegt hat. Und was natürlich dazu kam und auch nicht geholfen hat, dass vor 10 Tagen gegen den Spitzenkandidaten Kandidaten noch ermittelt wurde von der Staatsanwaltschaft. Da ist zwar noch gar nichts raus und das ist auch ein sehr merkwürdiger und ungewöhnlicher Zeitpunkt, als diese Ermittlungen angefangen haben, aber das hat sicherlich nicht geholfen.
0: Matthias, du guckst dir die Zahlen an. Ich weiß gar nicht, ob du mir diese Frage jetzt beantworten kannst. Also bei Infratest-DiMAT blieb die AfD bei 15,7%. Beim ZDF liegt die bei 13,9%. Das ist ja schon ein großer Unterschied. Bei beiden liegt das BSW bei 5,0. Sag doch mal so ein grobes Zeitfenster, wann wir richtig verlässliche Ergebnisse haben.
3: Ja, also man kann mit jeder Hochrechnung werden ja mehr ausgezählte Stimmen sozusagen in diese ganze Berechnung mit einfließen. Und je länger, also je fortgeschrittener der Abend ist, desto sicherer werden dann die Zahlen. Und das kann man aber schwer sagen. Also ich würde mich da nicht ungern festlegen. Gerade bei dieser 5%-Frage halten sich da die Forscher, die Wahlforscher auch immer noch so ein bisschen länger bedeckt, weil das natürlich dann sofort ganz große Auswirkungen hat, ob sie jetzt drin sind oder nicht. Da werden die ganzen Sitzverteilungen anders und die teilweise auch die Regierungsmöglichkeiten andere. Und deswegen werden sie das wahrscheinlich noch eine ganze Weile offen halten.
0: Ja, das ist ja verrückt. Wir haben ja in Mecklenburg-Vorpommern exakt die gleiche Situation. Da ist bei 5,0 auch das BSW. Und dafür ist ja auch entscheidend, ob es überhaupt für die SPD in einer Koalition dann so richtig reicht.
3: Absolut.
0: Ja. Also du sagst mir jetzt nicht 21 Uhr oder so.
3: Tut mir leid, nee, kann ich nicht machen.
0: Diese beiden sehr schönen Gespräche mit Matthias Wetzel am Abend enden mit einer riesen Enttäuschung, aber es hat trotzdem Spaß gemacht. Vielen Dank.
3: Danke. Ciao.
0: Tschüss.
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0: Anna F. mit DNA an diesem Wahlabend. Wir nähern uns 7:30, aber wir nähern uns noch nicht einer Entscheidung, wie denn mögliche Regierungen in Berlin aussehen. Darüber haben wir jetzt sehr viel gesprochen, aber vor allem auch in Mecklenburg-Vorpommern. Auch wenn es einem als Berliner schwerfällt, zu sagen, wir sind offenbar heute nicht der Mittelpunkt, denn der Mittelpunkt ist Mecklenburg-Vorpommern und das Ergebnis, was es da geben wird. Und da weiß viel mehr als ich Luisa Maria Karius, NDR-Reporterin. Sie ist in Schwerin. Schönen guten Abend.
1: Hallo.
0: Ja, für ganz vieles entscheidend ist ja offenbar, ob das BSW reinkommt. Und ich lasse jetzt mal so ein bisschen hinter die Kulissen blicken. Wir haben ja normalerweise die Zahlen von Infratest DIMAP von der ARD, aber wir gucken natürlich immer parallel, was im ZDF los ist.
1: Na, und diese, was sagen die?
0: Genau. Und die weichen ja oft sehr weit voneinander ab. Die haben beide bei 5,0 offenbar. Mhm. Ich gucke nochmal beim ZDF, was die aktuelle. Nee, da steht es jetzt bei 4,8, das BSW. Aha. Aber bei Infratest DIMAP bei 5,0. Kannst du mir mal kurz erklären, wie entscheidend für eine Regierung Bildung ist, ob das BSW in den Mecklenburg-Vorpommerschen Landtag einzieht oder nicht?
1: Ich würde mal sagen, alle entscheidend. Sonst haben wir nämlich eine ähnliche Situation wie in Sachsen-Anhalt. Also im Moment ist es so. Gehen wir mal davon aus, das BSW käme nicht rein. Dann würde es für eine rot-rot-grüne Mehrheit reichen. Im Moment haben wir ja rot-rot in Mecklenburg-Vorpommern. Das würde nicht mehr reichen, aber rot-rot-grün würde reichen. Käme das BSW rein, wäre das vom Tisch, dann würde eine Stimme fehlen, dann wären die in der Minderheit. Dann müsste man die CDU fragen, ob die noch mitmachen wollen bei diesem großen Bündnis. Und Daniel Peters hat vorhin, also der Landesvorsitzende, Spitzenkandidat hat vorhin nochmal ganz deutlich gemacht, für ihn kommt keine Koalition mit rechts, also mit der AfD oder auch mit der Linken in Frage.
0: Mhm. Wie ist denn eigentlich die Stimmungslage bei der SPD? Weil wenn man es jetzt nur von außen betrachtet, dann sind in diesen, kann man gar nicht sagen Wochen, sondern in diesen Jahren 35,5% für die SPD ja ein sensationell gutes Ergebnis. Ja. Aber sie wollte ja gewinnen und das wird sie nicht. Derzeit liegt die AfD so knapp 2 Prozentpunkte vor der SPD. Also ist da jetzt Freude oder eher Enttäuschung?
1: Klares Jein. Beides. Also es ist ja so. Vor einem Jahr lag die SPD in den Umfragen bei 19% hier in Mecklenburg-Vorpommern. Also insofern ist da natürlich ganz große Freude über diese Aufholjagd. Das hat Manuela Schwesig vorhin auch nochmal gesagt. Es war von Anfang an klar, es würde schwer werden zu überholen. Deswegen ist man jetzt froh, dass man diese Aufholjagd geschafft hat, dass man mit den Themen durchgedrungen ist. Ne? Zusammenhalt, Wirtschaft, Arbeit, Familien etc. Und trotzdem ist da natürlich eine gewisse Enttäuschung, dass man es nicht vermocht hat, vor die AfD zu kommen. Zumal wir bei der Wählerwanderung auch sehen, dass 45.000 Wählerinnen und Wähler nochmal von der SPD zur AfD rübergegangen sind. Also ganz zufrieden kann man nicht sein. Aber wie gesagt, es gäbe eine Machtoption, sollte das BSW nicht reinkommen. Und die CDU schrammelt ja im Moment da auch irgendwie so relativ weit bei der 5%-Hürde. Auch da muss man natürlich gucken, sollten die wiederum nicht reinkommen, verändert sich ja auch nochmal das ganze Gefüge. Und dann, ja, da muss man sehen, was rechnerisch dann noch möglich ist.
0: Ja, ich hätte mir auch nicht träumen lassen. Also ich mache ja nun viel Politikberichterstattung und Polit-Talks, dass ich diese Frage irgendwann mal stellen würde. Aber ich beobachte den Abend über die Hochrechnung und die CDU wird immer kleiner.
1: Genau.
0: Ist es denn, also das weißt du jetzt auch nicht, aber vielleicht können wir zusammen spekulieren, ist es denn wirklich noch denkbar, dass die CDU nicht in den Mecklenburg-Vorpommerschen Landtag einzieht und am Ende bei 4,9 oder so durchs Ziel geht?
1: Also ja, lass uns orakeln, sehr gerne. In der Prognose hatten sie 5,5, in der ersten Hochrechnung 5,4, jetzt haben sie 5,3. Also es ist durchaus noch möglich. Ich mache jetzt mal hier parallel gerade die Seite vom Landeswahlleiter auf. Also wir können ja mal gucken, es sind 4 von 51 Wahlbezirken hier zum Beispiel ausgerechnet, ne? Oder ausgewertet. Oder hier sind es 21 von 71. Also es ist noch früh am Abend, ne? Da kann sich auch noch ein bisschen was ändern. Aber ehrlich gesagt, die Tendenz ist relativ eindeutig nach unten und dann würde sich eben alles im Landtag nochmal komplett verschieben, was die Koalitionsmöglichkeiten und was die rechnerischen Möglichkeiten angeht.
0: Mhm. Und was viele hier vielleicht aus Berlin gar nicht wissen, weil wir uns alle mit dem Wahlkampf hier beschäftigt haben, in Sachsen-Anhalt kannte jeder auch außerhalb von Sachsen-Anhalt den Spitzenkandidaten der AfD. War der wichtig für die AfD, die ja nun der klare Wahlsieger ist?
1: Ich glaube, die AfD hatte von Anfang an ein relativ großes Handicap, weil sie einen Spitzenkandidaten und einen Ministerpräsidentenkandidaten hatten, weil sich also die Partei noch nicht mal richtig auf einen einigen konnte. Und das hat bestimmt zur Verwirrung auch beigetragen. Und man kann ja auch doch klar erkennen. Könnte man die Ministerpräsidentin oder den Ministerpräsidenten direkt wählen, dann hätten sich mehr als 60% für Manuela Schwesig und nur etwas mehr als 20% für Leif-Erik Holm entschieden. Man konnte auch erkennen, dass die Zufriedenheitswerte mit ihm nicht besonders hoch sind. Und natürlich ist das auch, kommt das nicht gut bei Wählerinnen und Wählern eigentlich an, wenn man sagt, naja, ich probiere das jetzt mal, das Direktmandat gegen Manuela Schwesig zu bekommen in Schwerin. Und wenn das nicht klappt und ihr mich nicht haben wollt als Ministerpräsidenten, dann bleibe ich halt in Berlin und bleibe Bundestagsabgeordneter. Da habe ich auch eine wichtige Funktion. Das kommt in der Regel bei Wählerinnen und Wählern nicht an. Vielleicht wäre das Ergebnis noch höher gewesen bei der AfD. Jetzt orakeln wir wieder ein bisschen. Aber wäre das mit dem Spitzenpersonal etwas klarer geregelt gewesen?
0: Über die aktuelle Lage in Mecklenburg-Vorpommern, und man hat es früher an Wahlabenden oft gesagt, heute gilt's mehr denn je, das wird noch ein langer Wahlabend für die Politikerinnen und Politiker, aber auch für Luisa Maria Karius, unsere NDR-Reporterin in Schwerin. Vielen Dank.
1: Sehr gerne.
0: Tschüss.
1: Tschüss.

0: Even in the Quiet von Serebi. Ich sag mal den aktuellen Stand zur Abgeordnetenhauswahl bei den Hochrechnungen. Mittlerweile ist die Linke über 25% bei 25,1 und die CDU ist abgerutscht unter 20 auf 19,8. Das BSW steht bei 5,0. Bei den anderen Parteien ist die Abweichung jetzt zu den vorherigen Hochrechnungen minimal. Deswegen will ich Sie nicht weiter damit nerven. Allerdings, die Grünen liegen bei 14,9% und sagen, und haben ja immer noch die Möglichkeit zu sagen, wir gehen mit der CDU und der SPD in eine Koalition oder wir gehen mit der Linken und der SPD in eine Koalition. Grünen Spitzenkandidat Werner Graf legt sich da schon recht deutlich fest.
1: Also erstmal an diesem Abend einen herzlichen Glückwunsch an die Linke und an Elif Erhalb. Die haben einen Wahlsieg heute errungen. Das ist sehr beeindruckend und ich glaube, es gehört sich erstmal so. Und wir sehen vor allem auch, dass Schwarz-Rot abgewählt wurde. Die haben sehr deutlich Verluste, beide Parteien. Und wir sehen, dass wir hier auch die Parteien einen Richtungswechsel gewählt hat und genau den müssen wir jetzt dann umsetzen.
0: Ja, es geht um einen Richtungswechsel. Mal sehen, wie die Stimmung da bei der Wahlparty der Grünen im EUREF-Campus ist. Da ist unser Reporter Alex Kremer. Grüß dich, Alex.
2: Hallo, guten Abend.
0: Ja, würdest du das auch so einschätzen, sehen, dass da alle so, wir gehen auf gar keinen Fall mit der CDU zusammen, sondern auf jeden Fall mit der Linken?
2: In der Tat, ja, das ist die Stimmung, die sich hier so widerspiegelt. Also ich bin, nachdem die Ergebnisse da waren, einmal hier durch den Saal gestreift und habe eigentlich bewusst versucht, jemanden zu finden, der für ein Bündnis mit der CDU ist und nicht für ein Bündnis mit der Linken. Das ist mir nicht gelungen, hier mal das Stimmungsbild, was mir so entgegenkam.
3: Also ich für mich hätte natürlich schon eher die Linken.
4: Ich präferiere dann eher links-grün, also CDU ist für Berlin im Moment nicht tragbar.
3: Die CDU bedeutet für mich, also es ist ein Sinnbild für mich für Stagnation und festgefahren sein.
5: Das Wahlergebnis ist so deutlich, die Linke liegen bei 25-26%. Da kann niemand sagen, wir sollten mit der CDU regieren. Das ist einfach nicht legitim.
2: Also die Stimmung ist so eindeutig, dass ich sagen würde, selbst wenn Werner Graf jetzt in Sondierungen zum Ergebnis käme, so richtig ist das doch nichts mit der Linken, was weiß ich, zu israelfeindlich oder zu wenig Regierungswille in der Fraktion der Linken, die man ja noch nicht so gut kennt. Selbst wenn er zu diesem Ergebnis käme, es wäre relativ schwierig, gegen diese Stimmung der Basis einen Schwenk in Richtung CDU durchzusetzen.
0: Ist man bei den Grünen eigentlich aber auch ein bisschen enttäuscht, weil das geht jetzt so ein bisschen unter. Die haben ja laut aktuellen Hochrechnungen so 3,5% verloren.
2: Ja, da gibt es schon eine Enttäuschung, keinen ganz großen Kater, aber schon eine deutlich spürbare Enttäuschung. Vor ein paar Wochen dachte man ja noch, man könnte auch vor der Linken liegen, vielleicht sogar an Platz 1 hier durchs Ziel gehen bei dieser Wahl. Davon ist man jetzt ein ganzes Stück entfernt, großer Abstand zur Linken, die Führungsrolle im linken Lager, wenn ich das so nennen darf, eindeutig eben bei Elif Erhalb und der Linken. Und da ist schon eine Enttäuschung da. Man hat das offensichtlich bei den Grünen im Wahlkampf auch schon so ein bisschen gespürt, so richtig überrascht waren die nicht. Aber die hätten sich natürlich mehr ausgerechnet.
0: Mhm. Vielen Dank, Alex Kremer, bei der Wahlparty der Grünen. Dankeschön.
2: Gerne.
0: Wo definitiv Katerstimmung herrscht, das dürfte bei der SPD sein. Dort ist unsere Reporterin im Astra Kulturhaus, Pauline Pieper. Grüß dich, Pauline.
6: Hallo.
0: Ja, mehr als ein Drittel der Wählerinnen und Wähler hat die SPD verloren. Sie war schon bei schlechten 18,4%. Jetzt ist sie noch bei 12,0 laut aktuellen Hochrechnungen. Ich nehme an, da herrscht Katerstimmung und gibt es da auch schon Gedanken, wie es jetzt weitergeht mit der SPD?
6: Ja, also die Stimmung ist wirklich sehr gedrückt hier. Der Saal ist auch schon sehr leer geworden. Also 800 Leute waren hier angekündigt und es sind auf jeden Fall viele schon wieder gegangen und stehen jetzt hier in so kleinen Grüppchen beisammen und es ist doch schon sehr bedrückt hier. So richtig, wie es jetzt weitergehen soll, wollte sich jetzt noch keiner äußern. Ich glaube, man muss das jetzt auch erstmal hier verdauen. Also nach Koalitionsoptionen gefragt, bei Raed Saleh, bei dem SPD-Fraktionschef oder auch bei Steffen Krach, bei dem Spitzenkandidaten, kam nur die Antwort, nein, dazu sagen wir jetzt erstmal noch nichts. Wir müssen jetzt erstmal durchatmen und erstmal verdauen, was jetzt gerade passiert ist, dass die SPD ja tatsächlich ihren historischen Tiefstand in Berlin heute geholt hat, also nur noch 12%. Das ist natürlich hier für die SPD-Mitglieder das ist eine schlechte Nachricht und Steffen Krach, der SPD-Spitzenkandidat, hat auch wirklich harte Worte gefunden, hat gesagt, das ist jetzt kein Abend für Jubel. Als die Leute dann doch applaudiert haben, als er auf die Bühne gekommen ist, hat er gesagt, nein, es ist kein Abend für Jubel. Es ist ein katastrophales Ergebnis. Wir wurden abgestraft, wir wurden abgewählt. Wir konnten die Berlinerinnen und Berliner nicht von uns überzeugen. Und das muss man jetzt, glaube ich, hier erstmal sacken lassen.
0: Ja, es ist auch ein klassisches Ergebnis für die SPD, mit dem sie in die Opposition gehört. Sie regiert ja seit 37 Jahren ununterbrochen in Berlin. Und sie kann jetzt ja schlicht nicht in die Opposition, weil sonst keine richtige Regierungskoalition möglich ist. Du wirst das nicht wissen, Pauline, das wird jetzt niemand wissen, aber vielleicht weiß es er selber ja wenigstens. Wird Steffen Krach dann überhaupt zukünftig noch eine Rolle spielen in der SPD? Was hattest du für einen Eindruck, als du ihn erlebt hast?
6: Ja, also er wollte sich dazu nicht äußern. Das ist aber jetzt natürlich die große Frage, die jetzt diskutiert wird und sicherlich auch innerhalb der Partei. Zum Beispiel ist dann auch die Frage, was er vielleicht dann für eine Rolle übernehmen kann. Also SPD-Fraktionschef Raed Saleh, der wollte jetzt noch nicht so richtig was dazu sagen, ob dann vielleicht Steffen Krach dann der neue Fraktionschef werden würde, trotz dieses Ergebnisses. Aber das ist natürlich für Steffen Krach schon bitter, weil er ist natürlich extra hergeholt worden aus Hannover und sollte jetzt hier die SPD erfolgreich durch den Wahlkampf bringen und sieht sich jetzt eben mit diesem Tiefststandergebnis konfrontiert. Ja, das ist schwierig, wie es jetzt weitergeht.
0: Pauline Pieper ist bei der SPD, wo definitiv keine Partystimmung ist. Vielen Dank, Pauline.
6: Sehr gern.
0: Und möglicherweise auch keine Partystimmung, sondern vor allem Spannung herrscht bei Anke Michel in einem Biergarten. Und das ist die Wahlparty des BSW, was in allen Umfragen bei 5,0% steht, in allen Hochrechnungen, meine ich. Grüß dich, Anke.
7: Hi, Marco.
0: Ja, ist denn da jetzt noch rappelvoll, weil alle zittern und wissen, wir werden erst in den nächsten Stunden erfahren, ob wir im Berliner Abgeordnetenhaus dabei sind?
7: Also hier geht definitiv keiner nach Hause und ich kann dir aber sagen, die haben hier so gefeiert über die Zahlen die ganze Zeit, die sind komplett ausgerastet. Hier gab es frenetischen Jubel, als da dieser Balken mit den 5% kam. Das war wirklich richtig krass und die beiden Spitzenkandidaten, die waren auch hier, Alexander King und Michael Lüders. Und Alexander King, der war wirklich hörbar erleuchtet dann auf der Bühne.
8: Wir wissen noch nicht, ob wir über oder unter 5 sind, aber dass wir überhaupt an dieser Stelle sind. Wir haben angefangen den Wahlkampf, da starten wir in Umfragen bei 3%, die Presse hat uns abgeschrieben, teilweise ja, wurden wir totgesagt und ihr habt das geschafft, dass wir jetzt eine 5%-Hürde ja zumindest kratzen und vielleicht, wir sind abonniert auf spannende Wahlabende, wir wissen das, wir können es schaffen und es ist euer Verdienst!
7: Ja, also bei dem Jubel hier, da könnte man fast denken, die hätten die komplette Wahl gewonnen. Also hier geht es richtig ab und natürlich ist da auch noch eine Anspannung, ne? 5%, knapper geht es ja gar nicht. Das kann sich ja noch die ganze Nacht ziehen, ob das jetzt auch so bleibt. Da machen ja dann eventuell wenige Stimmen einen Unterschied, ob top oder flop, also ob das BSW es schafft, eben bei diesem ersten Anlauf, jetzt zum ersten Mal bei der Abgeordnetenhauswahl überhaupt angetreten, direkt einzuziehen ins Landesparlament.
0: Ja, ich mache hier in etwa 20 Minuten Feierabend. Anke Michel bleibt vermutlich bis 0 Uhr noch da, weil es sich noch etwas über den Abend hinziehen wird. Anke, vielen Dank.
7: Sehr gerne.
0: Und das war eine Reise durch die Wahlpartys mit Pauline Pieper bei der SPD, mit Alex Krämer bei den Grünen und mit Anke Michel beim BSW.

0: Jordan Rakey mit Enemies an diesem Wahlabend, der noch lange nicht zu Ende ist, weil es ist sowohl in Mecklenburg-Vorpommern als auch in Berlin aus mehreren Gründen spannend. In Berlin, weil man sich immer noch fragt, wird das BSW ins Abgeordnetenhaus einziehen? Und in Mecklenburg-Vorpommern fragt man sich, wird das BSW in den Landtag einziehen? Und darüber hinaus, wird die CDU in Mecklenburg-Vorpommern in den Landtag ziehen? Eine Frage, die ich mir hätte in meinem Leben nicht vorstellen können, mal zu stellen, wer sie sich auch nicht hätte vorstellen können zu stellen, glaube ich, ist der Thorsten Faas, unser Politikwissenschaftler an der FU Berlin. Mit ihm haben wir ja die ganzen Vorwahlbesprechungen gemacht und jetzt wollen wir mit ihm natürlich auch zusammen Bilanz ziehen. Schönen guten Abend, Thorsten Faas.
1: Hallo, ich grüße Sie.
0: Ja, wir fangen jetzt dann doch mal in dem Fall mit Mecklenburg-Vorpommern an. Da ist die CDU also Stück für Stück an diesem Wahlabend kleiner geworden. Sie startete bei 5,5, jetzt ist sie in der aktuellen Hochrechnung noch bei 5,2. Das ist natürlich auch alles entscheidend für Regierungsbildung in Mecklenburg-Vorpommern. Aber ändert das eigentlich irgendetwas auf Bundesebene, ob sie nun am Ende 5,1 oder 4,9 hat? Weil das macht ja eigentlich für die Wertung der Politik von Friedrich Merz gar keinen Unterschied, wenn man nur auf die Stimmen guckt.
1: Nein, rechnerisch wäre das natürlich ein minimaler Unterschied, aber die politische Relevanz und Dynamik sollte man an der Stelle trotzdem nicht unterschätzen. Wir wissen es im Moment noch nicht, aber wenn die Partei wirklich aus dem Landtag fliegt, dann ist die symbolische Bedeutung immens und auch die Nervosität in der Partei wird natürlich noch mal größer, als sie ohnehin schon ist. Man darf das nicht unterschätzen. Mitglieder, Funktionäre an der Basis, die beobachten sehr genau, wo die Reise für eine Partei hingeht, ob es sich lohnt, sich für die Partei zu engagieren oder ob da eigentlich alles eher sich in die falsche Richtung entwickelt, man permanent verliert, auch Positionen verliert. Also insofern ist ein potenzieller Nicht-Einzug in den Landtag, das sollte man tatsächlich in seiner Bedeutung nicht unterschätzen und würde die Prozesse, die wir ja ohnehin schon in der CDU sehen, sicher nochmals beschleunigen.
0: Ich habe mit der Kollegin vom NDR vorhin schon über das SPD-Ergebnis gesprochen in Mecklenburg-Vorpommern. Das ist ja, wenn man sich die letzten Jahre alleine anguckt, ist das ja für eine SPD, egal ob auf Bundes- oder Landesebene, ein sensationell gutes Ergebnis. Derzeit 35,5%. Andererseits gab es das Ziel, wir wollen stärkste Partei werden. Das wird nicht mehr gelingen. Sie liegt derzeit 2,2 Prozentpunkte hinter der AfD. Also es wird Platz 2. Also ist das nun, wenn man auf die gesamte SPD guckt, ein gutes Ergebnis oder ein enttäuschendes Ergebnis?
1: Nein, das ist schon ein sehr, sehr gutes Ergebnis und so wird man es auch in der Partei natürlich sehen und insbesondere auch präsentieren. Was man fragen kann, ist es eigentlich ein Parteiergebnis oder ist es das Ergebnis einer sehr bekannten und noch dazu im Vergleich auch sehr beliebten Ministerpräsidentin? Ich glaube, das ist eigentlich die Lehre des heutigen Abends, auch im Vergleich der beiden Wahlen in Berlin und Mecklenburg-Vorpommern. Dort, wo bekannte, vertrauenswürdige aus Sicht der Bürgerinnen und Bürger Spitzenpolitiker antreten, da können sie eben auch durchaus noch Ergebnisse in dieser Größenordnung holen. Natürlich auch im gemeinsamen Kampf, wenn man so will, gegen die AfD. Die Frau gegen Blau war ja der Slogan von Schwesig. Aber das geht dann schon. Und das war in Berlin eben doch deutlich anders, wo wir eigentlich ehrlicherweise keine Kandidatin hatten, die überbordende Bekanntheits- oder auch Beliebtheitswerte hatten. Und dann kommt eher so ein zerfasertes Ergebnis raus, wo eigentlich keine Partei am Ende deutlich über 25% liegt. Hatten wir ja früher schon in Berlin, insofern gar nicht unbedingt was Neues. Aber wenn dann so eine Person fehlt, dann bleibt es eben auch bei dieser bunten Vielfalt.
0: Wer mir wirklich unglaublich auf die Nerven geht, ist das BSW. Und das meine ich jetzt nicht politisch inhaltlich, so eine Äußerung würde ich hier nie tätigen, sondern die versaut mir jede Wahlsendung, weil man auch am Ende 2 Stunden nach Schließung der Wahllokale immer noch nicht weiß, ob sie in den Landtag oder in die Abgeordneten, oder ins Abgeordnetenhaus einzieht. Auch hier, überall liegt das BSW bei 5,0%. Und erfasse, ich weiß es jetzt nicht, ich konstruiere diesen Vorwurf einfach mal. Hatten Sie es nicht auch schon abgeschrieben, insgesamt das BSW, vor, sage ich mal, einem halben Jahr?
1: Ja, in der Tat. Das BSW hatte wirklich eine super schwere Zeit eigentlich und diese frühen Eintritte in Landesregierungen, die haben dem Bündnis einfach nicht gut getan. Zunächst in Brandenburg, da ist man dann wieder raus aus der Regierung, aber auch in Thüringen. Und insofern kann man sagen, auch diese Querelen in Thüringen, die wir gesehen haben mit der Regierungsbeteiligung des BSW, dass die jetzt ein Stück weit gelöst sind und das BSW doch wieder klar eigentlich eine Oppositionspartei ist, scheint der Partei insgesamt insgesamt eher gut zu tun. In der Tat, es steht spitz auf Knopf mit den 5% in beiden Fällen, aber trotzdem, dass sie überhaupt jetzt bei allen drei Landtagswahlen nochmal in diesen Bereich gekommen sind, das war, da bin ich ganz bei Ihnen, so nicht zu erwarten, aber spricht eben dafür, dass an sich im bundesdeutschen Parteiensystem schon Platz ist für so eine Kraft, aber man weil es einfach nicht geschafft hat, durch die Streitigkeiten innerparteilich das tatsächlich auch zu heben.
0: Blicken wir jetzt nach Berlin. Das Ergebnis kommt dann doch auch nach den Umfragen vorher relativ überraschend, dass es ein haushoher Sieg für die Linke wird, die derzeit bei 25,1% in den Umfragen liegt. Die CDU in den Hochrechnungen. Die CDU liegt bei 19,8%. Ich fand ja, dass für seine Klientel, das war mein Eindruck, Stefan Evers eigentlich einen guten Wahlkampf gemacht hat. Was ist da schiefgelaufen für die CDU beziehungsweise so hervorragend gelaufen für Elif Eralp und die Linke?
1: Ja, für die CDU muss man sagen, ist das eigentlich für Berliner Verhältnisse gar kein schlechtes Ergebnis. Die Schwierigkeit für Evers und die CDU in der Interpretation ist, dass das Ergebnis 23 wirklich außergewöhnlich gut war, die 28% damals, und eigentlich immer klar war, dass man das nicht würde halten können. Am Ende war es so eine Zuspitzung CDU oder Linke, und das ist tatsächlich interessant, dass die Linke jetzt doch nochmal so einen deutlichen Schub da bekommen hat, weil auch auf den ersten Blick gar nicht so klar ist, wo die Stimmen jetzt eigentlich hergekommen sind. Wenn man die letzten Umfragen anschaut, die Grünen lagen bei 15, da liegen sie auch heute Abend. SPD lag bei 12, auch da liegt die SPD bisher in den Hochrechnungen. Interessant ist, dass der Anteil der Sonstigen wirklich in den Umfragen eher bei 9 gesehen wurde, jetzt so beim Bereich von 5% liegt. Also offenkundig haben da doch nochmal Wählerinnen und Wähler überlegt, ob sie wirklich einer sonstigen Partei ihre Stimme geben oder ob sie nicht doch in diesem Richtungsstreit Linke versus CDU, wer soll den Senat führen, da nicht doch auch mal sich beteiligen wollen. Und das hat am Ende offenkundig der Linken genutzt.
0: Eine letzte Frage mit der Bitte um eine nicht zu ausführliche Antwort. Die SPD regiert in Berlin seit 37 Jahren und sie wird vermutlich weiter regieren, hat aber ein absolutes Katastrophenergebnis eingefahren mit 12,0% derzeit. Die bekannteste Berliner SPD-Politikerin ist wohl Franziska Giffey, die Wirtschaftssenatorin. Und die hat sehr deutliche Worte gefunden, hat personelle Konsequenzen gefordert. Wird es die Berliner SPD jetzt zerlegen?
1: Ja, die Berliner SPD ist ja durchaus bekannt dafür, unterschiedliche Strömungen in sich zu vereinen und nicht immer ganz geschlossen zu sein. Und natürlich bricht sowas dann auch nach einem solchen Desaster, muss man sagen, 12%, doch sehr deutlich hervor oder findet seinen Weg in die Öffentlichkeit. Das ist wirklich ein Dilemma. Man wird aller Voraussicht nach mitregieren müssen. Also Erneuerung in der Opposition ist nicht. Aber trotzdem wird da, glaube ich, personell sehr intensiv diskutiert werden. Das ist wirklich ein eigentlich historisch schlechtes Ergebnis für eine Partei, die ja über viele Jahre und Jahrzehnte den regierenden Bürgermeister gestellt hat.
0: Thorsten Faas hat uns auf diese Wahl in den vergangenen Wochen auf Radio 1 unter anderem im Schönen Morgen vorbereitet und jetzt haben wir gemeinsam Bilanz gezogen. Vielen Dank dafür.
1: Sehr, sehr gerne.

Deine Zeit von Seed, und damit biegen wir auf die Zielgerade dieser Wahlsendung ein. Und zum Abschluss möchte ich Ihnen dann nochmal die Wahlergebnisse zusammenfassen, soweit man es zu diesem Zeitpunkt machen kann. Keine Sorge, ich werde jetzt nicht unzählige Prozentzahlen nennen, nur so viel. In Berlin hat die Linkspartei klar gewonnen, liegt deutlich vor der CDU, und in Berlin gibt es zwei Koalitionsmöglichkeiten. Das eine ist Linkspartei, Grüne und SPD zusammen, das andere ist immer noch CDU, Grüne und SPD zusammen. Es sieht nach diesem Wahlabend aber eher nach einem rot-grün-roten Bündnis aus. In diese Richtung hat sich natürlich die Linke geäußert, aber auch die Grünen haben da eine eindeutige Präferenz gezeigt. Also es wird vermutlich zunächst sehr in die Richtung gehen, Linke, Grüne, SPD in Berlin. Noch offen ist, ob das BSW ins Abgeordnetenhaus einzieht. Das liegt derzeit bei 5,0%. Und damit noch der Blick nach Mecklenburg-Vorpommern. Da hat die AfD die Wahl eindeutig gewonnen, aber die SPD kommt auf über 35%. Und da wissen wir eigentlich derzeit am wenigsten. Es könnte dort ein rot-rot-grünes Bündnis geben. Da spricht vieles für. Das Einzige, was dem im Wege steht, ist das BSW, weil das auch dort noch nicht feststeht, ob das BSW in den Landtag einzieht. Je nach Hochrechnung liegt es dort bei 5,0 oder 4,9%. Und wenn das BSW in den Mecklenburg-Vorpommerschen Landtag einzieht, dann reicht es voraussichtlich auch nicht für Rot-Rot-Grün. Dann müsste man möglicherweise noch die CDU dazu nehmen. Aber auch bei der steht noch nicht fest, ob sie in den Landtag einziehen wird. Also ich kann sie jetzt nicht mit einem fertigen Ergebnis in diesen Abend schicken. Aber eine Tendenz zumindest haben wir. Es spricht viel dafür, dass Berlin eine regierende Bürgermeisterin Elif Erhard bekommt. Und es spricht viel dafür, dass in Mecklenburg-Vorpommern es weiterhin eine Ministerpräsidentin Manuela Schwesig gibt. Und wie bei den Lottozahlen, all diese Angaben sind ohne Gewähr. Ich wünsche Ihnen einen schönen Abend. Weitere Infos bekommen Sie natürlich morgen ab 5 Uhr im schönen Morgen. Und am Abend gibt es dann von 19 bis 21 Uhr auf Radio 1 und ab 22.15 Uhr im RBB-Fernsehen den Radio 1-Kommentatoren-Talk, wo all diese Ergebnisse nochmal ausgewertet werden. Haben Sie einen schönen Sonntagabend.

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5: Um 20 Uhr mit Miriam Berger. Guten Abend. Die Linke hat die Berliner Abgeordnetenhauswahl klar gewonnen. Laut ARD-Hochrechnung erreicht sie rund 25% der Stimmen. Die CDU rutscht mit knapp 20% auf Platz 2 ab. Dahinter folgen die AfD mit fast 16, die Grünen mit 15 und die SPD mit 12%. Das BSW erreicht 5%. Kirsten Buchmann, RBB 24.
6: Das Land Berlin könnte damit erstmals eine von der Linken geführte Regierung bekommen, mit Elif Erhalb als regierender Bürgermeister. Sie hatte im Wahlkampf vor allem auf das Thema Mieten gesetzt. Die Linke will große Wohnungskonzerne enteignen. Dagegen hatte sich die CDU im Wahlkampf deutlich positioniert. Sie konnte sich aber nicht durchsetzen und liegt nun auf dem zweiten Platz.
5: Linken-Spitzenkandidatin Erhalb sprach vor Anhängern von einem klaren Regierungsauftrag für ihre Partei.
7: In unserer Stadt hat die Liebe und die Gerechtigkeit über den Hass gewonnen. Das haben wir heute alle gemeinsam gezeigt. Und dieses Signal geht raus in die Welt.
5: Elif Erhalb, Die Linke Berlin. Während die Grünen eine Koalition mit Linken und SPD anstreben, will sich SPD-Spitzenkandidat Krach noch nicht auf eine Option festlegen. Rechnerisch möglich wäre auch Schwarz-Grün-Rot. Auch in Mecklenburg-Vorpommern ist heute ein neues Landesparlament gewählt worden. Laut der aktuellen ARD-Hochrechnung ist die AfD mit knapp 38% stärkste Kraft. Die SPD folgt knapp dahinter mit fast 36%. Die CDU stürzt mit 5% ab. Die Linken erreichen rund 7, die Grünen 6 und das BSW 5%. In zwei Brandenburger Kommunen kommt es am 11. Oktober zur Stichwahl um das Bürgermeisteramt. Bei der Wiederholungswahl in Strausberg im Landkreis Märkisch-Oderland verpasste die parteilose Kandidatin Binder mit 48% knapp die absolute Mehrheit. Der ebenfalls parteilose Politiker Krause erhielt 19%. In der Gemeinde Schönwalde-Glien im Landkreis Havelland erzielte SPD-Kandidatin Hartley mit 44,5% das beste Ergebnis. Auf Platz 2 folgt der Einzelbewerber Graz mit 21%. In der Fußball-Bundesliga hat Leverkusen Leipzig 2:0 besiegt.

0: Schalke 04 und Elversberg spielten 0:0. In der zweiten Liga trennte sich Energie Cottbus von St. Pauli 1:1. In der Handball-Bundesliga gewannen die Füchse Berlin gegen den Bergischen AC 37:26. Und in der deutschen Eishockey-Liga verloren die Eisbären Berlin in Mannheim 3:4. Soweit die Nachrichten. 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Das Wetter nachts wechselnd bewölkt, Tiefstwerte 12 bis 10 Grad, morgen mal Sonne, mal Wolken und gelegentlich Regen bei bis zu 19 Grad. Es ist 20.03 Uhr.
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0: Die A11 Stettin Richtung Berlin ist zwischen Korin und Werbelin nach einem Unfall gesperrt. Letzte freie Ausfahrt ist Korin. Stadtverkehr Berlin. A100 Stadtring Richtung Wedding zwischen Albuinstraße und Kreuz Schöneberg ist die rechte Spur wegen Bauarbeiten gesperrt. Stau ab Oberlandstraße. Rund 20 Minuten dauert es hier länger. Bauarbeiten bei der S-Bahn. Bis heute Betriebsschluss fahren Busse Stadtbahnen für die Ringbahn zwischen Treptower Park und Hermannstraße, bei der S25 zwischen Tegel und Hennigsdorf und bei der S46 und S8 zwischen Königs Wusterhausen und Grünau. Außerdem für die S46 und 47 zwischen Baumschulenweg und Hermannstraße. Zur U-Bahn nach dem Brand am Bahnhof Wittenbergplatz entfällt die Linie U1 weiterhin komplett. Die U2 ist zwischen Zoologischem Garten und Gleisdreieck unterbrochen. Wir wünschen weiterhin gute Fahrt.
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2: Guten Abend, schön, dass Sie da sind. Mitten in den Abenteuern von Gudu, einem Helden, dem mitunter seltsame Dinge widerfahren. Wobei Held, naja, Gudu ist eigentlich einer, der gar keine Lust auf Abenteuer hat. Im Gegenteil, Gudu ist einer, der lieber gar nichts macht und guckt, was dann passiert. Ungefähr so.

Das ist schön, oder? Aber irren Sie sich nicht. Godot hat jede Menge Grund, sich zu beschweren. Hängt er doch gerade am Cliff der Geschichte von vor 2 Wochen. Allerdings handelt es sich weniger um einen Cliff, sondern vielmehr um einen sehr tiefen, dunklen Keller, der sich im Haus des gefährlichen Reißwolfes befindet, der wiederum im widerrechtlichen Besitz von Godots Stimme ist. Und das geht natürlich nicht. Wir haben unseren Helden das letzte Mal zurückgelassen, als die beiden sich tief unten im dunklen Keller gegenüberstanden. Godot und der gefährliche Reißwolf. Der gefährliche Reißwolf und Godot.

Der gefährliche Reißwolf starrt unseren Helden an. Doch das kann dieser nicht sehen, weil er vor Angst seine Augen zusammengekniffen hat. Wie man das eben so macht, wenn man ein grausames Ende erwartet. Doch nichts dergleichen passiert. Stattdessen spürt Godot plötzlich einen warmen, feuchten Hauch im Gesicht, der nach Pflaumenkuchen riecht. Und weil er Pflaumenkuchen mag, öffnet er die Augen wieder. Und da steht er, der gefährliche Reißwolf. Steht einfach da, atmet Godot seinen Pflaumenkuchenatem ins Gesicht und schaut ihn an. Und Godot schaut den Reißwolf an, der eigentlich gar nicht mehr so gefährlich aussieht. Im Gegenteil. Seine glühenden Kohlenaugen legen den Keller in warmes Licht und er heißt seinen Gast willkommen. Wow.

Soweit also der gefährliche Reißwolf. Und jetzt erkennt Godot auch den schönen Federschmuck, den sein Gast auf dem Kopf trägt. Nicht schlecht, denkt er, so einen hätte er irgendwann auch gerne mal. Der gefährliche Reißwolf bemerkt den Blick. Ja genau, er sei der Häuptling Lustiger Vogel. Wer er denn sei? Godot stellt sich vor. Und weil er ja keine Stimme hat, erklärt er ein weiteres Mal pantomimisch sein Anliegen.

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Der gefährliche Reißwolf staunt nicht schlecht über Godots Performance, aber so gut nun auch wieder nicht. Es sei doch immer dasselbe, sagt er schließlich. Die Leute hätten nichts Besseres zu tun, als sich von Vorurteilen leiten zu lassen. Und nur weil er der gefährliche Reißwolf sei, hieße das ja noch lange nicht, dass er sich einfach fremder Leute Stimmen unter den Nagel reißen würde. Wie man sich nur so in ihm irren könne, das mache ihn wirklich sehr traurig.

0: Reißwolf, denkt Goudou, hat's auch nicht leicht. Aber das geht den Menschen wie den Leuten, denkt er. Allerdings kommt ihm die Stimme, mit der der Reißwolf spricht, wirklich nicht bekannt vor. Vielleicht ist er ja einem Irrtum aufgesessen, sowas kommt schon mal vor. So denkt Goudou. Und weil er dem gefährlichen Reißwolf seine Gedanken nicht sagen kann, denkt er sie einfach nur so vor sich hin.
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0: all diese Gedanken denkt Godot, während er im Keller dem gefährlichen Reißwolf gegenübersteht, der seinerseits andere Dinge denkt. Zum Beispiel, dass er Tulpen mag. Obwohl Tulpen jetzt nicht direkt seine Lieblingsblumen sind, eigentlich findet er Margariten besser, aber auch nicht so gut wie diese Blumen, auf deren Namen er jetzt nicht kommt. Und überhaupt, er könnte nach dem vielen Pflaumenkuchen jetzt ein Bier vertragen. Das ist ja schließlich auch aus Pflanzen und hat noch nie sein Herz gebrochen.
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Durstig ist er also, der gefährliche Reißwolf. Das jedoch ist nichts gegen den Hunger von Godot. Der hat nämlich schon ewig nichts mehr gegessen, was sich plötzlich auch in einem ohrenbetäubenden Magenknurren manifestiert. Ach herrje, sagt der gefährliche Reißwolf, das höre sich ja gar nicht gut an, ob er vielleicht ein bisschen Sülze wolle, er hätte welche dabei. Beim Wort Sülze hätte sich Godot gern übergeben, aber da er einen leeren Magen hat, geht das nicht. Deshalb schüttelt er nur den Kopf, um zu einem längeren pantomimischen Vortrag anzuheben, in dem er deutlich macht, dass er Sülze eklig finde, ganz zu schweigen von Wellfleisch oder der Schwarte von Eisbein, wobei Eisbein eigentlich eine Delikatesse sei, wenn nur eben die Schwarte nicht wäre. Er esse lieber Hühnchen oder Fisch, manchmal auch Rind, aber eigentlich lieber Hühnchen und zu Weihnachten auch mal Pute, aber keine Gans, die sei ihm meist zu fett. Katzen hingegen möge er, aber nicht so, wie der Reißwolf denke, sondern eher platonisch. Er habe da mal eine gekannt, die habe noch dazu eine sehr schöne Stimme gehabt.

Nachdem Godot fertig ist mit der pantomimischen Darstellung der Katze, mit der er mal ein Stück des Weges gemeinsam gegangen war, tanzt er schließlich auch noch ihren Namen. »Ach, Ingrid«, sagt der gefährliche Reißwolf, »die kenne er, die sei in Ordnung und die Welt sei ja ein verdammtes Dorf, oder?« Godot nickt. Und dann schweigen sie. Das heißt, der Reißwolf schweigt, denn unser Held kann ja leider immer noch nicht reden und schweigt sozusagen von Natur aus. Deshalb ist es jetzt sehr still geworden im Keller. So still, dass Godot sogar seinen eigenen Herzschlag hören kann.

So also schlägt das Herz von Godot, der da im Keller mit dem gefährlichen Reißwolf sitzt, der gar nicht so gefährlich ist, wie wir inzwischen wissen. Das ist eigentlich nicht so gut, denn so eine Geschichte braucht schließlich Spannungselemente und Dramatik, sonst wird es schnell langweilig. So denkt auch der gefährliche Reißwolf und fletscht zur Abwechslung die Zähne. Aber Godot kennt seinen Pappenheimer inzwischen ein bisschen und lässt sich nicht einschüchtern. Außerdem hängen noch Reste von Pflaumenkuchen zwischen des Reißwolfs Zähnen. Es sieht also lächerlich aus und Godot muss grinsen. Was es hier zu lachen gäbe, will der Reißwolf beleidigt wissen. Godot zuckt mit den Schultern, was so viel bedeutet: Na nischt. Na gut, okay, dann könne man jetzt auch eine Partie Mikado spielen, schlägt der Reißwolf vor und wirft mit lässiger Geste ein paar Mikado-Stäbe auf die Treppenstufen.

0: So spielen der gefährliche Reißwolf und Godot eine entspannte Runde Mikado. Das heißt, so entspannt ist es auch nicht, weil der Reißwolf ein ziemlicher Grobmotoriker ist und ständig verliert. Aber was soll man machen? Und dafür, dass er immer verliert, bleibt er erstaunlich gut gelaunt.
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So der gefährliche Reißwolf. Und zwar mit einer Stimme, die Godot wiederum sehr vertraut vorkommt. Und in der Tat kann es der Reißwolf nicht länger verbergen. Er ist tatsächlich in Besitz von Godots Stimme. Und jetzt? Naja, räumt der Reißwolf ein, er habe die Stimme irgendwie lieb gewonnen. Sie sei so viel schöner als seine eigene, ob Godot die mal hören wolle. Godot wollte. Und so greift der Reißwolf beherzt nach seiner Ukulele.

Schöne Stimme, denkt Godot und klatscht Beifall, worauf sich der gefährliche Reißwolf artig verbeugt und seinem Gast zum Dank dessen eigene Stimme überlässt. Manchmal sind die Dinge ganz einfach, nicht wahr? Das findet auch Godot und bedankt sich beim gefährlichen Reißwolf.

0: Bitte, liebe Energie.
1: So bedankt sich Godot also beim gefährlichen Reiswolf und verspricht seinem neuen Freund, die Kunde in die Welt zu tragen, dass es sich hier um einen ausgesprochen sympathischen, aufgeschlossenen und ungefährlichen Reiswolf handle. Und damit sind wir auch schon am Ende dieses Kapitels. Aber wie wird es weitergehen? Wird Godot seine zurückgewonnene Stimme auch zu nutzen wissen und gute Sachen damit machen? In 2 Wochen wissen wir mehr. Doch wie immer hier die Namen derer, die ihn heute bis hierhin begleitet haben. Benjamin Clementine, John Carpenter, Tiny Tim, Langoth, Marianne Faithfull, Jarvis Cocker und Chili Gonzalez, Laza de Sela, Massive Attack, William S. Burroughs und Bill Laswell, Marvin Pontiac, nochmal Tiny Tim und Dadi Freya. Einen schönen Abend wünscht Marion Brasch. Wiederhören.

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2: Um 21 Uhr mit Miriam Berger. Guten Abend. Die Linke hat die Berliner Abgeordnetenhauswahl klar gewonnen. Laut ARD-Hochrechnung erreicht sie 25,3% der Stimmen. Die CDU rutscht mit 19,1% auf Platz 2 ab. Dahinter folgen die AfD mit 16,2, die Grünen mit 14,5 und die SPD mit 12,1%. Das BSW erreicht 5%. Kirsten Buchmann, RBB 24.
3: Das Land Berlin könnte damit erstmals eine von der Linken geführte Regierung bekommen, mit Elif Erhalb als regierender Bürgermeisterin. Sie hatte im Wahlkampf vor allem auf das Thema Mieten gesetzt. Die Linke will große Wohnungskonzerne enteignen. Dagegen hatte sich die CDU im Wahlkampf deutlich positioniert. Sie konnte sich aber nicht durchsetzen und liegt nun auf dem zweiten Platz.
2: Die Berliner AfD-Spitzenkandidatin Brinker sprach von einem so wörtlich tollen Wahlergebnis. Ihre Partei sei die drittstärkste Kraft in einer Großstadt geworden, obwohl das für die AfD ein schwieriges Milieu sei.
4: Wir haben uns sensationell verbessert. Das ist richtig toll. Und wir werden nach allem, wie es ausschaut, eine sehr, sehr starke Oppositionsfraktion sein. Also insofern tolles Ergebnis.
2: Die Berliner AfD-Spitzenkandidatin Christine Brinker. Auch in Mecklenburg-Vorpommern ist heute ein neues Landesparlament gewählt worden. Laut der aktuellen ARD-Hochrechnung ist die AfD mit 37,9% stärkste Kraft und hat ihr Ergebnis damit mehr als verdoppelt. Die SPD folgt knapp dahinter mit 35,7%. Die CDU stürzt mit 5% auf ihr bundesweit schwächstes Landtagswahlergebnis seit Gründung der Bundesrepublik ab. Die Linken erreichen 6,9, die Grünen 5,4 und das BSW 4,9%. Die FDP zieht nicht wieder in den Schweriner Landtag ein. Die Kreml-Partei Geeintes Russland ist bei der Parlamentswahl erwartungsgemäß zur Siegerin erklärt worden. Die Partei von Präsident Putin kommt laut staatlichen Wahlnachbefragungen auf gut 49% der Stimmen. Geeintes Russland hat seit 2003 alle Parlamentswahlen gewonnen. Neben ihr waren nur andere Kreml-treue Parteien zur Wahl zugelassen. In der Fußball-Bundesliga hat Leverkusen Leipzig 2:0 besiegt, Schalke 0:4 und Elversberg spielten 0:0. In der zweiten Liga trennte sich Energie Cottbus von St. Pauli 1:1. In der Handball-Bundesliga gewannen die Füchse Berlin gegen den Bergischen HC 37:26. Und in der deutschen Eishockey-Liga verloren die Eisbären Berlin in Mannheim 3:4. Soweit die Nachrichten. 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Das Wetter: nachts wechselnd bewölkt, Tiefstwerte 12 bis 10 Grad. Aktuell in Berlin-Kreuzberg 16 und in Templin 12 Grad. Morgen mal Sonne, mal Wolken, ab und zu Regen bei maximal 19 Grad.
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ist die Groove Machine namens Bibio Sound Machine aus London mit Sängerin Eno Williams und einer Band im Rücken, die Afrobeat, Jazz, Funk und elektronische Musik zusammenbringt. When You Want to Dance hören wir hier und das ist ein Song aus dem 6. Album von Bibio Sound Machine. Das 6. Album heißt Chopping Mountain, gerade erschienen. Nächstes Jahr im Februar spielen sie live im Gretchen in Berlin. Bitte hingehen, kann ich nur sagen, ist gut fürs Gemüt, fürs Energielevel, versprochen. Noch etwas länger müssen wir auf das Konzert von Simon Green aka Bonobo warten. Der kommt erst im März nach Berlin. Auf jeden Fall ist er auch plattenaktuell mit seinem Album Distance in Static. Und um dieses Album dreht sich fast alles heute in Electricity. Gute Reise.

schönes kleines Orgelthema und ein guter Groove. Manchmal grätscht ein Synthi-Sound rein und dann ist da ja noch diese hell leuchtende Stimme von Jordan Rakai, den Bonobo für diesen Song ans Mikrofon holte. Shadows aus dem Bonobo-Album Fragments, das 2022 erschien. Als Simon Green aka Bonobo schon lange nicht mehr in Brighton, sondern in Los Angeles lebte und mit dem Album Fragments es zum zweiten Mal in die Top 10 in UK schaffte. Sein erstes Album erschien im Jahr 2000, zunächst auf einem Label seiner Heimatstadt Brighton, auf True Thoughts. Dann übernahm das profilierte Label Ninja Tune die Geschäfte für Bonobo und so ist das bis heute geblieben. Am 11. September ist dort auch das 8. Album von Simon Green aka Bonobo erschienen. Distance and Static heißt dieses neue Album, das auch Album der Woche bei Radio 1 gewesen ist und es knüpft an die 25-jährige Soundreise von Simon Green an, die in der 90er Jahre Hip-Hop und Trip-Hop-Musik im Downbeat und Left-Field-Genre verankert ist, also da, wo elektronische Musik auf Jazz, auf Soul, auf House und auf so ein groovendes, aber mäßiges Tempo getroffen ist. Und ich habe vor einigen Wochen Simon Green in Berlin getroffen nach einem DJ-Abend im Sonnenraum in Treptow und auf diese DJ-Nacht blicken wir auch gleich als erstes nach diesem Track aus dem neuen Bonobo-Album.

0: Electricity auf Radio 1, heute mit einem Special zum neuen Bonobo-Album Distance in Static. Was es mit diesem Titel auf sich hat, das wird auch noch Thema sein. Aber erst einmal beamen wir uns mit diesem Track hier, mit Me and You, zurück in den August, als Bonobo in einer sehr heißen Sommernacht im Sonnenraum in Berlin-Treptow aufgelegt hat. Natürlich auch, um sein neues Album zu promoten, aber auch, um mal wieder in einem kleinen Club aufzulegen.
1: I think it's good to get back into those more intimate spaces and sort of reconnect with the crowd on that level a little bit more. Because sometimes when you play these big barns of thousands of people, there's definitely, it feels like a disconnect sometimes. And you also have to play a different style of music. But for me, I think DJing, I don't really like to sort of prepare too much. I just sort of like tend to sort of feel where the energy is and sort of feel like where do we need to be in like 20 minutes from now and how do I get there? And I think that's the best way to approach DJing.
0: Also, Simon Green hat seinen DJ-Auftritt in Berlin genossen. 3-4 Stunden war er an den Decks im Sonnenraum. Und wie wir gehört haben, hat er sich dabei auch einfach mal so treiben lassen, nicht zu viel vorbereitet und auch immer wieder mal eigene neue Tracks eingestreut in sein Set. Me and You, der Track, den wir da vorhin gehört haben, war auf jeden Fall auch Teil des Sets und wurde gleich mal gefeiert von den Bonobo-Fans, von denen es natürlich reichlich gab an dem Abend.
1: It was incredibly hot. It's the hottest day I've ever experienced in Germany or maybe even in Europe. And Germany is not, the buildings in Berlin are not equipped for that heat. And I thought I was going to lose consciousness after 1 hour. And people on the front row with fans just like fanning me. So I was grateful for that. But I was like, by the time I ended, I looked like I'd fallen in a river. You know, I was absolutely soaked, dehydrated. But it was fun.
0: Es war unglaublich heiß, erzählt Bonobo. Es war der heißeste Tag, den ich je in Deutschland erlebt habe, sagt er. Und die Gebäude in Berlin sind nicht für eine solche Hitze ausgelegt, hat er auch gleich analysiert. Da hat er recht, finde ich, kann ich bestätigen. Und ich kann auch gut verstehen, dass er sich danach gefühlt hat, als wäre er in einen Fluss gefallen, sagen wir in die Spree zum Beispiel. Sehr gemischtes Publikum, mehrere Club-Generationen kamen da zusammen und war schon spannend, wie diese in den späten 90ern und frühen Nullerjahren verwurzelte Musik offenbar auch jüngere Clubgängerinnen wieder anspricht oder immer noch. Und natürlich haben wir alle so getanzt, dass wir Simon Green beim Auflegen beobachten und bewundern konnten. Diesen Fokus auf den DJ, den hat es in der DJ-Kultur allerdings nicht immer gegeben. Als Simon seine ersten DJ-Aufträge hatte, da waren DJs noch nicht so im Rampenlicht.
1: DJing has become huge now, right? I mean, you have these sort of like influencer bro DJs and like, when I started out DJing, you would go to a club and you wouldn't even necessarily, no one was watching the DJ. You could just go to a club and experience the music and listen to the records that were played and you weren't all facing the DJ. At some point, we all started facing the DJ, which I always kind of struggle with a little bit.
0: Findet er immer noch gewöhnungsbedürftig, der Simon, dass der DJ so im Spotlight ist an einem Clubabend, aber so haben sich die Zeiten eben geändert und wir leben in einer Zeit, in der, wie hat Simon sie gerade genannt, Influencer-Bro-DJs gebucht werden, schöne Berufsbezeichnung, Influencer-Bro-DJs, die sich eine Stunde im Rampenlicht sonnen und dann zum nächsten Gig weiterziehen. Simon Green wird für solche kurzen Slots mittlerweile auch gebucht, auf Festivals zum Beispiel. Aber in seinem Herzen ist er immer noch der Samstagabend-DJ, der anfängt, wenn die Tanzfläche noch leer ist, der dafür sorgt, dass sie dann richtig voll wird und dann aber auch am Ende für den letzten Gast den Rausschmeißer spielt.
1: In Brighton back in the day, we had our weekly party on Saturday night and me and the residents, we would often play open to close. So you're playing the whole night, you're playing from sort of an empty dance floor to a packed dance floor and back again. So I think that was like the essence of that I've kind of kept with me the whole time. So the long format of playing for hours at a time, it's more rewarding, I think, for everybody.
0: Tja, das lange Format hat er jedenfalls auch in Berlin im August voll ausgeschöpft und alle, die dabei waren, können auf einen schweißtreibenden Abend zurückblicken. Jetzt blicken wir aber auf das neue Album von Bonobo auf Distance in Static. Und das beginnt in der Morgendämmerung, Dawn.

0: Dawn und Cycles heißen die ersten beiden Tracks auf dem neuen Bonobo-Album Distance and Static. Die Sonne steht auf, ein Zyklus, ein Kreislauf kündigt sich an, die Stimmen sind noch stumm. Das passt alles sehr gut zu der Stimmung, in der das neue Album seinen letzten Schliff bekommen hat. Dafür hat Simon Green, a.k.a. Bonobo, nämlich einen besonderen Ort aufgesucht, Neil Youngs legendäres Broken Arrow Ranch Studio in Woodside in Kalifornien, wo Songs entstanden sind für Alben wie Harvest oder On the Beach und wo Neil Young über 40 Jahre gelebt hat.
1: So it was his house. He used to live there and work there. It's not a commercial studio. It's not a place that you can just sort of hire. You know, so the people who look after it now, you know, I was invited to work there for a few weeks, and it's completely isolated. It's in the middle of nowhere in the woods. You know, it was winter. It was raining. There was a river. You could just sort of go on hikes and. You know, you're kind of miles and miles in any direction from anyone else. So it was a really unique experience, and I think like having all of this music and all these ideas that were not fully formed, that was a place to sort of focus and lock in, as they say, and get the record finished.
0: Dort hat Simon Green also einige Wochen lang gearbeitet, in Abgeschiedenheit, mitten im Nirgendwo, tief im Wald. Es war Winter, es regnete und es gab einen Fluss in der Nähe. Er ist wandern gegangen, meilenweit keine Menschenseele zu sehen, in welche Richtung man auch blickte. Und es war genau der richtige Ort, um sich voll reinzuknien und das Album fertigzustellen. Entstanden sind die meisten Songs allerdings nicht auf der Broken Arrow Ranch von Neil Young, sondern unterwegs, als Simon mit seinem Album Fragments auf Tour war. Zusammen mit seiner Band und der Musikerin Nicole Miglis, die beiden haben in einem Backstage-Bereich in Wien die ersten Ideen gehabt für den Song Talk to Me zum Beispiel. Aufgenommen mit Simons iPhone und dann gleich nach dem Konzert auf dem Laptop bearbeitet.
1: Talk to Me, for example, which is the song with Nicole Miglis. She's a vocalist in my live show. And we were playing this venue in Vienna and had this very big reverberant backstage corridor where we started. She was doing her vocal warm-ups and it was echoing. So I joined in and I started harmonizing and I started recording on my iPhone, and that was the first sound you hear on wow. that song. And that night I sort of like chopped it up and started, you know, putting drums on it, and that was, I guess, unwittingly the kind of beginning of this album. And since then, you know, there's like a lot of writing happens on the laptop in like hotels and backstage and tour buses and all these kind of very sort of cliche Tory places.

0: Was für ein schönes Aufeinandertreffen. Arush Aftab mit einem Song, der den Titel Raat Kirani trägt. Und das Ganze im Remix von Kuang Bin, also eine der schönsten Stimmen der Gegenwart in der Popmusik, trifft auf den feinen, herzerwärmenden Sound von Kuang Bin. Raat Kirani ist Urdu und ich habe es bestimmt falsch ausgesprochen, aber es bedeutet so viel wie Queen of the Night und damit ist wohl auch eine Pflanze gemeint, nämlich der nachtblühende Jasmin. Das Internet weiß sowas. Was ich weiß, Arush Aftab hat die 2020er Jahre jetzt schon mit ihrer Stimme, ihrer Musik zwischen Jazz, Meditation, Minimal, Ambient Music maßgeblich geprägt. Und sie hat auch den Ton gesetzt für das neue Album von Bonobo.
1: I read that things changed the moment Arush came to Woodside. What exactly happened when she entered the place or the space?
2: Well, we'd been talking for a while, me and Arush, and we'd sort of sent demos back and forth, so before we actually got in the room together, we'd already had a few demos of things we were going to work on.
0: Arush traf also in Woodside ein. Es gab schon vorher einen Austausch von Demos, daraus entstand am ersten Tag der erste Song und am zweiten schlug Arush dann vor, etwas ganz Neues anzufangen. Und Simon spielte einen kleinen Gitarrenloop, nahm den eher zufällig auf, um einen Mikrofonverstärker auszuprobieren. Aber Arush nahm wiederum diese Idee sofort auf. Der Song, sagt Simon, gab dem Album eine Richtung und es war auch der erste Song mit Gesang, bei dem wirklich alles an seinen Platz fiel.
2: Some identity in terms of like the mood of it and what it could be. It was the first vocal track that really fell into place as well. So that was a big moment, yeah.
0: Fire on the Water heißt dieser Song, der die Geschichte einer verbotenen Liebe erzählt, wobei den Text haben weder Simon noch Arush geschrieben, sondern die pakistanische Schauspielerin und Poetin Yasra Rizvi.

Sie hören Electricity und es gibt noch viel zu erzählen über das neue Bonobo-Album. Zum Beispiel, warum es auf dem Album viele Gastsängerinnen und keinen Sänger gibt, wie es Simon Green eigentlich mit dem Sammeln von Instrumenten hält und warum er von L.A. nach Tokio gezogen ist. Hier haben wir aber einen Abstecher gemacht zum Album von Samantha Poulter, a.k.a. Logic 1000. Die hat letztes Jahr ein DJ Kicks Album herausgebracht und im Oktober erscheint nun ihr zweites eigenes Album Confirmation. Und daraus haben wir hier The Only One gehört. Aus Wales kommt das Duo Body, B-O-D-H-I geschrieben. Und Body hören wir mit einer neuen Single, Charisma Dub.

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3: Um 22 Uhr mit Pocoing Choing. Guten Abend. Bei der Berliner Abgeordnetenhauswahl zeichnet sich ein Regierungswechsel ab. Die Linke hat erstmals gewonnen und kommt nach der letzten Hochrechnung auf 25,3% der Stimmen. Damit hat sie ihr Wahlergebnis mehr als verdoppelt. Als Koalitionspartner kämen Grüne und SPD in Frage. Die Grünen erreichen 14,4, die SPD historisch schwache 12,1%. Eine Koalition aus CDU, Grünen und SPD hätte keine Mehrheit, weil die CDU bei 19% der Stimmen liegt. Die AfD legt deutlich zu auf 16,3%. Das BSW steht derzeit bei 4,8% und wäre damit nicht im Abgeordnetenhauswahl. Linken Spitzenkandidatin Elif Eralp sprach vor Anhängern von einem klaren Regierungsauftrag für ihre Partei.
4: In unserer Stadt hat die Liebe und die Gerechtigkeit über den Hass gewonnen. Das haben wir heute alle gemeinsam gezeigt und dieses Signal geht raus in die Welt.
3: Während die Grünen eine Koalition mit Linken und SPD anstreben, will sich SPD-Spitzenkandidat Krach noch nicht auf eine Option festlegen. Der Berliner CDU-Spitzenkandidat Evers hat deutliche Verluste seiner Partei eingeräumt. Man wolle aber mit anderen Parteien über mögliche Koalitionen sprechen. Das Wahlergebnis mache demütig.
5: Wir kommen von einem außerordentlich guten Ergebnis, das wir bei der Wahl 2023 erreicht haben und haben heute deutlich verloren.
3: Auch in Mecklenburg-Vorpommern wurde heute ein neues Landesparlament gewählt. Laut der aktuellen ARD-Hochrechnung wäre die CDU nicht mehr im Landtag vertreten mit 4,9% der Stimmen. Das ist ihr bundesweit schwächstes Landtagswahlergebnis seit Gründung der Bundesrepublik. Stärkste Kraft ist die AfD mit 38,3%. Sie hat ihr Ergebnis damit mehr als verdoppelt. Die SPD folgt knapp dahinter mit 35,4%. Die Linken erreichen 6,5, die Grünen 5,5 und das BSW 4,9%. In zwei Brandenburger Kommunen kommt es am 11. Oktober zur Stichwahl um das Bürgermeisteramt. Bei der Wiederholungswahl in Strausberg im Landkreis Märkisch-Oderland verpasste die parteilose Kandidatin Binder mit 48% knapp die absolute Mehrheit. Der ebenfalls parteilose Politiker Krause bekam 19%. In der Gemeinde Schönwalde-Glien im Landkreis Havelland holte SPD-Kandidatin Hartley 44,5% und damit das beste Ergebnis. Auf Platz 2 folgt der Einzelbewerber Graz mit 21%. Soweit die Nachrichten. 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Das Wetter: nachts wechselnd bewölkt, Tiefstwerte 12 bis 10 Grad, derzeit in Potsdam 14 und in Kreuzberg 16 Grad. Morgen mal Sonne, mal Wolken und gelegentlich Regen, bei maximal 17 bis 19 Grad, sehr windig.
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ist los im Mode Selector Maschinenraum. Schon wieder ein neuer Track draußen. Aorta heißt diese Herzrhythmusstörung von Gernot Bronsert und Sebastian Schari. Natürlich auf dem eigenen Label Monkey Town Records erschienen. Und natürlich auch zu hören hier in Electricity. Wir verlassen aber gleich wieder das neue Studio von Gernot und Schari im Norden Berlins und sitzen gleich nochmal zusammen mit Simon Green, aka Bonobo, im Michelberger Hotel in Berlin, nicht weit entfernt von der Warschauer Brücke. Gute weitere Reise.

0: Face. So heißt dieser Track von Bonobos Album Fragments, erschien 2022 auf Ninja Tune, dort, wo auch sein neues Album Distance and Static erschienen ist. Dieses Konzept, Klänge, Stimmen, Instrumente, Samples wie Fragments, wie Fragmente einzusammeln, sie quasi aus dem großen, rauschenden Soundkosmos herauszupflücken und daraus eine Geschichte zu basteln. Dieses Konzept hat Simon Green auch auf seinem neuen Album verfolgt. Und die Überschrift für seine Geschichte, Distance in Static, die hat damit auch zu tun. Mich hat er mit dem Albumtitel so ein bisschen auf den Holzweg geführt. Ich dachte, es ginge ihm um den Zeitgeist, also um Distanz und eine Gesellschaft, die erstarrt, die statisch ist, aber da lag ich völlig falsch.
1: Yeah, if you think of static as stillness, I think of static as noise. You know, it's like tuning through a radio and finding all these different things happening that's not really clear where what it is or where it's coming from, and I think that's really sort of the feeling that I'm aiming for with that title.
0: Also es geht um Static im Sinne von statischem Rauschen, wie dieses Knistern und Zischen und Summen im guten alten Radio, wenn du den Drehknopf bewegst, um einen Sender zu finden. Ja, und während du das machst, legst du ja auch eine Distance zurück. Du bist räumlich und zeitlich unterwegs in diesem Rauschen. Und wenn man wie Simon Green seit März 2026 die 5 vor der 0 hat, dann ist das ja auch eine Reise, die mit Nostalgie zum Beispiel zu tun hat oder mit Menschen, die man loslassen musste.
1: I had the word static first for some reason. I kind of like that. I like this sort of ambiguous noise. You know, it can be sort of like listening into the distance for something, which is where the word distance came from. And I think distance itself can refer geographically, can also be about time. Time represents nostalgia. It represents people I've known that have come and gone. And for me, I think it is nicely ambiguous, but that's what it's meant to be. It's just sort of like finding fragments of something in the noise.

0: Sie hören Electricity auf Radio 1 und hier sind wir unterwegs auf dem legendären Track Building Steam with a Grain of Salt von DJ Shadows ebenso legendären Album Introducing. Davor ein weiterer neuer Track von Bonobo Drift aus seinem Album Distance in Static. Und das Bild, das Simon Green vorhin an die Wand geworfen hat von diesem großen Rauschen, aus dem er sich die Fragmente rauspickt für seine Geschichten, das passt natürlich auch dazu, dass er aus einer Sample-Kultur kommt, dass er mit Künstlern wie Farsight, A Tribe Called Quest, Jay Dilla oder eben DJ Shadow groß geworden ist. Mittlerweile arbeitet Simon aber nicht mehr mit Samples von Jazz- oder Soul-Alben. Und die Grenze zwischen akustischen und elektronischen Sounds, die verschiebt sich auch immer ein bisschen von Album zu Album.
1: How has the balance between acoustic and electronic music developed in your work? Because you're always switching from one to the other, but maybe it has changed through the years.
2: Yeah, a little bit. I mean, I come from when I started, you know, I was listening to sort of a lot of hip hop, people like Tribe Called Quest and Farsight and that kind of like, you know, Dilla era of hip hop. So I started from sort of flipping samples. The sample source for me has changed. It used to be digging on records, and now, you know, I have access to recording with musicians and drummers, and I record myself playing as well. So it's really the same approach, but just a broader kind of paintbrush, I think.
0: Die Farbpalette ist größer geworden, sagt Simon, und scheint auch mit jedem Album größer zu werden. Auf diesem Album hat eine klassische Gitarre nicht mit harten Stahlsaiten, sondern mit Nylonsaiten zum Beispiel eine größere Rolle gespielt, weil in dieser Gitarre quasi eine Vielfalt von Saiteninstrumenten-Sounds schlummert.
2: I have this guitar which kind of features quite a lot on the record. It's this nylon rubber bridge guitar which is made by this guitar maker in LA. I think that's a big instrument that's sort of like threaded through the record, because when you play it, it can sound like it's a baritone, so it sounds like a cello, it sounds like a plucked cello, or it sounds like viola. So that's the guitar on Fire on the Water. It's also the guitar on the Arouge song. It's like pitched up an octave, so it sounds more like a harp. Mm-hmm. But yeah, I'm always interested in like plucked strings, things that sound like harps or cellos or violas.
0: Okay, aber jetzt ist das hier ja auch eine Sendung, in der es um elektronische und synthetische Instrumente geht. Deshalb nochmal die Frage, gab es auch einen soundprägenden Synthesizer bei der Produktion des Albums?
1: But just because it's also a show about electronic music, did you have one synthesizer that was really important this time?
2: I think the constant thing for me has been the Prophet 5, which I've had for a very long time. That's sort of the one big polysynth that has sort of been threaded through the last sort of five or six records for me. And also the Rhodes piano. Fender Rhodes has been the sort of staple in my studio since day one, and it's the thing I write on. You know, it's always on. It's always ready to record. So I start with that. You know, if I have a sample or a drum loop or something and I want to play and I want to try an idea or reharmonize something, it's the Rhodes. I always just kind of reach straight for the Rhodes.
0: Na gut, also das Fender Rhodes Piano ist nicht gerade ein Synthesizer, aber ein tolles Instrument. Den Prophet 5 Synthi, den notieren wir uns natürlich gerne als maßgebliches Electricity-Instrument. Im Übrigen ist Simon Green kein Instrumentensammler. Das funktioniert schon deshalb nicht, weil er ständig in der Weltgeschichte unterwegs ist. Aber er hält auch grundsätzlich nicht viel davon, Geräte zu horten.
2: Yeah, I have a sort of an odd relationship with music gear. I don't like to hoard things. I feel that I have pieces of equipment that come into my life and then they leave. I think you can sort of get the best out of a new, whatever it is, a new synth, a new drum machine. The first thing you do with it is going to be the best thing you do with it. And after that, you know, it stops inspiring you. Then it's time to move on. So rather than keeping everything and cataloging and having this huge collection, I tend to sort of like let go. I'm quite good at letting go of things.
0: Good for him. Simon Green kann Dinge sehr gut loslassen. Und sagt, die ersten Sounds, die du einem neuen Instrument entlockst, sind meistens sowieso die besten. Halte dich also nicht so lange fest an den Geräten. Lass sie wieder los. Hier ist Simon Green an der Gitarre. Die Verstärker dürfen summen. Und Nilüfer Janya singt dazu Zeilen über das Loslassen.
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0: Ja, die Bläser sind nochmal ein besonderes Kapitel auf dem neuen Album von Bonobo. Distance in Static heißt das Album. Ich habe es leider nicht geschafft, mit Simon über die Bläser zu sprechen, über diese Mega-Arrangements. Youth Fountain haben wir gehört, featuring Nili für Janja. Es gibt auch auf dem neuen Bonobo-Album viele GastmusikerInnen und viele Sängerinnen. Nur Female Singers dieses Mal, aber Simon misst dem keine größere Bedeutung bei.
1: On Riss Record there is only female voices. And I think that's just maybe coincidental. I did actually do some recording with some male voices as well, but it kind of ended up not being the thing.
2: It's not a statement.
1: It's not a statement so much as a coincidence.
2: It could be.
0: Ja, hätte er ja auch als Statement promoten können, will er aber offensichtlich nicht, ist ja irgendwie auch sympathisch. Es gibt jedenfalls einen Song mit einer iranischen Sängerin und auch einem iranischen Streichorchester. Beides hat Simon Green gesampelt. Die Sängerin heißt Ramesh und der Song heißt Labedaria. Aus den 70ern ist dieser Song. Labedaria heißt so viel wie am Ufer des Meeres, sehr poetisch. Simon Green hatte das Glück, auf die Archive des Labels Caltex Records zugreifen zu dürfen. Das ist ein Label mit Sitz in Los Angeles, das für hunderte von iranischen MusikerInnen die Veröffentlichungsrechte vertritt.
1: I had access to this archive of Iranian folk music. There's a catalog called Caltech. A friend of mine in LA called Farbod. He sort of basically looks after a lot of smaller record labels from Iran, from like folk music to pop music, you know, from the sort of 60s onwards. And he sort of gave me access to this catalog, and he's like, well, if you want to sample this, then we'll figure it out, and you know, just get stuck in. And I was just sat one day at home in LA. It was like a rare rainy afternoon, and I just had this drum machine and the Iranian string sample, and it sort of, they just kind of sat together so well.
0: Yes, indeed. Hier ist der Track, der an jenem regnerischen Tag in L.A. entstand, als Simon an einem Drumloop bastelte und auf einmal die Streicher aus dem Song Labedaria perfekt dazu passten. Choukoufé.

0: Equinoctial aus dem Album Distance and Static von Bonobo. Einer von drei Songs, den Simon Green mit der japanischen Künstlerin Ichiko Aoba aufgenommen hat. Und das fiel mir dann irgendwann im Laufe des Interviews auf, dass er immer von mehreren Songs sprach, die er mit anderen KünstlerInnen aufgenommen hatte. Von denen es dann allerdings immer nur einer auf das Album geschafft hatte.
1: This is the thing, like there is so much more music that's on this album right now. There's an album worth of music that's right behind it, ready to go.
0: Wow.
1: So I haven't really figured out how that's going to happen, but there is tons of music that came out of this period, more so than I've had before on previous records. So yeah, there's a lot more. There's still a lot more to go after this record.
0: Okay, da hat Simon also angekündigt, dass es noch reichlich Songs gibt für weitere Veröffentlichungen. Das ist die eine gute Nachricht. Und die andere, wir können uns schon auf ein Konzert im nächsten Jahr freuen. Im März kommt Simon Green mit Band und mit Nicole Miglis als Sängerin nach Berlin. Und das Design für die Bonobo Show macht ein gewisser Pierre Claude.
1: Yeah, so I'm working right now with a stage designer called Claude Pierre, who is I love his stuff. Some of the most sort of visually interesting shows I've seen recently, he's been behind. The Air Moon Safari sort of anniversary tour was,
2: I saw that.
1: Yeah, so that was him. So he's sort of currently working together with me on this show. So even though it doesn't fully exist yet, that's the show, and we'll definitely be bringing it to Berlin in 2027, which is soon. Next year. The new year. Let's say the new year.
0: Pretty Soon ist am 11. März 2027 in der Uber Eats Music Hall und Pierre Claude ist, wie wir gehört haben, der Bühnendesigner, der zuletzt auch die Moon Safari Tour von Air gestaltet hat. Und damit geht diese Electricity-Sendung langsam zu Ende. Wir hören Bonobo nochmal mit einem älteren Track mit Rosewood. Mein Name ist Sten Lorenzen. Machen Sie es gut.

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1: Francis Bacon. Friede auf Erden. Als Jesus Christus in diese Welt kam, wurde der Friede verkündigt. Als er diese Welt verließ, hat er uns seinen Frieden hinterlassen.
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2: Um 23 Uhr mit Pocoing Choing. Guten Abend. Die Linke ist Siegerin der Berliner Abgeordnetenhauswahl. Sie liegt nach aktuellem Stand zum ersten Mal auf Platz 1. Die Partei kommt nach den letzten Hochrechnungen auf 25,5% der Stimmen und hat damit ihr Wahlergebnis mehr als verdoppelt. Die CDU erreicht 18,9%. Kirsten Buchmann berichtet.
3: Mit Grünen und SPD könnte sie künftig ein Dreierbündnis eingehen, mit der linken Politikerin Elif Ehreib an der Spitze der Landesregierung. Falls das BSW nicht im Landesparlament vertreten ist, hätte auch eine CDU-geführte Regierung mit Grünen und SPD eine Mehrheit. Die AfD legt auf rund 16% zu. Mit 14,5% kommen die Grünen auf Platz 4. Die SPD erhält mit rund 12% ein historisch schlechtes Ergebnis.
2: Mit 4,7% wäre das BSW nicht im Abgeordnetenhaus vertreten. Berlins Landeswahlleiter Bröchler hat eine positive Bilanz der Abgeordnetenhauswahl gezogen. Die Wahl sei insgesamt gut gelaufen, sagte er in der rbb24 Abendschau. Es habe nur kleinere Fehler gegeben.
4: Eine Sache, dass zwei Hausmeister nicht erschienen sind, da mussten wir dann...
2: Die folgt mit 35,4%. Die Linken erreichen 6,5 und die Grünen 5,6%. Mit 4,9% würde das BSW den Einzug in den Landtag verpassen. In zwei Brandenburger Kommunen kommt es am 11. Oktober zur Stichwahl um das Bürgermeisteramt. Bei der Wiederholungswahl in Strausberg im Landkreis Märkisch-Oderland verpasste die parteilose Kandidatin Binder mit 48% knapp die absolute Mehrheit. Der ebenfalls parteilose Politiker Krause bekam 19%. In der Gemeinde Schönwalde-Gliene im Landkreis Havelland holte SPD-Kandidatin Hartley 44,5% und damit das beste Ergebnis. Auf Platz 2 folgt der Einzelbewerber Graz mit 21%. Soweit die Nachrichten. 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Das Wetter nachts wechselnd bewölkt, Tiefstwerte 12 bis 10 Grad, morgen mal Sonne, mal Wolken, maximal 17 bis 19 Grad.
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5: Guten Abend.

Herzlich willkommen zu Elevation auf Radio 1. Mein Name ist DJ Xdelicious. Schön, dass Sie hier am Sonntagabend dabei sind. Und der Eröffnungssong, der kam von Dora Morelenbaum. Was für ein wunderschöner Name. Aus Brasilien, Venha Comigo. Ja, kleine Anmerkung zu dieser Sendung. Also 2 Stunden Musik hören Sie hier bei Elevation und komplett politikfrei. Ich habe die Sendung vor ein paar Tagen aufgezeichnet, also Berlin-Wahl, MacPom-Wahl. Das wird hier nicht auftauchen, wenn auch ein paar Songs vielleicht mal kurz politisches Territorium streifen werden. Aus den 70er Jahren ist ein ganz einflussreicher Komponist bis heute zu hören. Das Echo von David Axelrod ist bis heute in diversen Produktionen zu hören. Und ich habe jetzt hier eine Platte auf dem Plattenteller, die heißt The Auction von 1972 von David Axelrod. Und da setzt er sich mit dem Erbe des Sklavenhandels in den USA auseinander. Und der Song, den Sie gleich hören, der Leading Citizen, also der vorbildliche Staatsbürger, der entpuppt sich im Chorgesang am Ende des Stücks als Rassist. Ist toll arrangierte Musik mit einer heftigen Message. Und ich denke mal, 1972 haben das nicht so viele Musiker so formuliert, zumindest nicht weiße Musiker. Sie hören hier David Axelrod, schön von Schallplatte.

In dieser Sendung hören Sie Musik aus Nigeria, aus der Türkei und aus Brasilien. Der nächste Song, der kommt aus Argentinien. Toller Bluesrock aus dem Jahr 1971 von Papos Blues. Schön von Schallplatte Algo ha Cambiado.

Eine tolle Malocha-Hymne, wie sie nur von The Who kommen kann. Hier schön von Schallplatte The Dirty Jobs. Aber auch immer dieser tolle, trotzige Charakter. Also ich kriege jeden Tag hier auf die Schnauze bei der Arbeit so ungefähr. Aber ich werde nicht wieder da sitzen und heulen. The Who. Und jetzt ein Konzerttipp für Berlin. Und zwar die Band Glue Trip aus Brasilien. Bringen einen frischen, psychedelischen Sound auf die Insel der Jugend oder Insel Treptow, wie sie möchten, und da am 30.09. im Kulturhaus auf der Insel werden Glue Trip aus Brasilien spielen. Dort werden sie sich ja auch neues Material vorstellen. Sie hören hier die Neuerscheinung Psychedelic Friend, wird dann auf dem nächsten Album von Glue Trip aus Brasilien auch enthalten sein.

Ich werde nicht müde, diese Band zu preisen. Television haben Sie hier gehört bei Elevation auf Radio 1. Übrigens, das Intro dieser Sendung ist auch aus einem Song von Television. Und Sie haben gerade gehört Call Mr. Lee vom dritten Television-Album von 1992. Ja, die Band um den Kopf, Tom Verlaine, die hat leider nur diese drei Platten gemacht. 1992, wenige Jahre später, in den 90ern, hat dann Tom Verlaine auch Sessions mit dem tollen Jeff Buckley produziert. Der ist ja dann bekanntlich viel zu früh im Alter von 30 Jahren verstorben. Ich finde, bei Jeff Buckley, da wird ja immer das Album Grace mit Halleluja so gepriesen, zu Recht, aber bisschen dann diese weiteren Aufnahmen werden oft ein bisschen vernachlässigt. Also Sketches for My Sweetheart the Drunk ist sozusagen eine Skizze des zweiten Albums von Jeff Buckley, wie gesagt, produziert von Tom Verlaine. Und darauf findet sich auch das tolle, postpunkig treibende Nightmares by the Sea.

Also für alle Frostbeulen da draußen, der kalendarische Herbstbeginn, der ist jetzt noch am Mittwoch. Wir sind ja also in den allerletzten Sommertagen, wirklich wahr. Hell of a Summer heißt dieser Song, den Sie gerade gehört haben von The Triffids aus Australien. Schön von Schallplatte. Und diese Triffids LP, eine Compilation, die heißt Love in Bright Landscapes, die hat eine Wet Side und eine Dry Side. Und ja, wie sollte es anders sein? Dieser Hell of a Summer kam von der trockenen Seite, von der Dry Side. So, jetzt noch ein bisschen funky Stuff von Tower of Power, schön von Schallplatte, und die wussten 1974 schon, there's only so much oil in the ground.

Absolute Vintage-Rock-Kernschmelze bei De Wolf aus den Niederlanden. Eine total verlässliche, tolle Band und Live-Macht. Und das ist der neue Song Full Moon Ritual. Haben Sie gehört bei Elevation auf Radio 1. Und das Gaspedal bleibt unten mit der Band The Tazers aus Südafrika. Und der Song heißt Down the Rabbit Hole.

Kubanisch-türkische Freundschaft wurde geschlossen. Abgefahrene Nummer von Neje Karaböcek und der Song heißt Artik Sevmeye Jim. Jetzt hören Sie noch Jay Dynamite mit einer Neuerscheinung Sable du Temps und danach gibt's die Nachrichten und noch eine zweite Stunde von Elevation hier auf Radio 1.

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1: Um 0 Uhr mit Bocoing Choing. Guten Morgen. Die Linke hat die Berliner Abgeordnetenhauswahl gewonnen. Nach der letzten Hochrechnung kommt sie auf 25,6%. Damit hat sie ihr Wahlergebnis mehr als verdoppelt. Zweitstärkste Kraft ist die CDU mit 18,9%, die 9,3 Punkte verlor. Die Grünen erreichen 14,3%, die SPD historisch schwache 12,1%. Die AfD legt deutlich zu auf 16,1%. Das BSW würde mit 4,7% den Einzug in das Abgeordnetenhaus verpassen. Linken Spitzenkandidatin Elif Erab sprach vor Anhängern von einem klaren Regierungsauftrag für ihre Partei.
2: In unserer Stadt hat die Liebe und die Gerechtigkeit über den Hass gewonnen. Das haben wir heute alle gemeinsam gezeigt. Und dieses Signal geht raus in die Welt.
1: Während die Grünen eine Koalition mit Linken und SPD anstreben will, will sich SPD-Spitzenkandidat Krach noch nicht auf eine Option festlegen. Die Berliner AfD-Spitzenkandidatin Brinker sprach von einem so wörtlich tollen Wahlergebnis. Ihre Partei sei die drittstärkste Kraft in einer Großstadt geworden, obwohl das für die AfD ein schwieriges Milieu sei.
3: Wir haben uns sensationell verbessert. Das ist richtig toll. Und wir werden nach allem, wie es ausschaut, eine sehr, sehr starke Oppositionsfraktion sein. Also insofern tolles Ergebnis.
1: Ein neues Landesparlament ist auch in Mecklenburg-Vorpommern gewählt worden. Und dort wäre die CDU laut der aktuellen ARD-Hochrechnung nicht mehr im Landtag vertreten mit 4,9% der Stimmen. Stärkste Kraft ist die AfD mit 38,3%. Sie hat ihr Ergebnis damit mehr als verdoppelt. Die SPD folgt mit 35,4%. Die Linken erreichen 6,5% und die Grünen 5,7%. Mit 4,8% würde das BSW den Einzug in den Landtag verpassen. In zwei Brandenburger Kommunen kommt es am 11. Oktober zur Stichwahl um das Bürgermeisteramt. Bei der Wiederholungswahl in Strausberg im Landkreis Märkisch-Oderland verpasste die parteilose Kandidatin Binder mit 48% knapp die absolute Mehrheit. Der ebenfalls parteilose Politiker Krause bekam 19%. Binder hatte schon den ersten Anlauf der Bürgermeisterwahl gewonnen. War vier Wochen im Amt, bevor die Wahl für ungültig erklärt wurde. In der Gemeinde Schönwalde-Glien im Landkreis Havelland holte SPD-Kandidatin Hartley 44,5% und damit das beste Ergebnis. Auf Platz 2 folgt der Einzelbewerber Graz mit 21%. Soweit die Nachrichten. 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Das Wetter: nachts wechselnd bewölkt, Tiefstwerte 12 bis 10 Grad. Am Tage mal Sonne, mal Wolken und gelegentlich Regen. Bei maximal 17 bis 19 Grad sehr windig.
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Herzlich willkommen zur zweiten Stunde von Elevation hier auf Radio 1 und das Album Just Another Diamond Day von der Sängerin Vashti Bunyan ist ein absolutes Kultalbum, ein Kult-Folk-Album aus dem Jahr 1970 und von diesem Album von Vashti Bunyan haben Sie hier den Song Glowworms gehört. Jetzt hören Sie die Kashmir Stage Band To All the Beautiful Black Women.

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Eine superbe schwedische Schallplatte von der Band Quartett in Som Sprengde mit dem Titel The Sudden Grace. Ja, und wo wir hier schon aus dem Wochenende hinaus galoppieren, wir haben noch ein bisschen Zeit für ein paar lange Rillen. Zeit für den Großmeister aus Nigeria, Fela Kuti, mit einem Song von der 1975er Platte Expensive Shit. Der Song heißt Water No Get Enemy.

Hier bei Elevation auf Radio 1 folgt jetzt auf Fela Kuti die Band Spiritual Concept mit dem Song California Woman.

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Wunderbare psychedelische Blues-Breitseite von der Band Child aus Australien. Kennt man eigentlich nur so von so End-60er, 70er-Kram von Hendrix oder Robin Trower auch. Also wird heutzutage in dieser ausladenden Art selten gespielt. Child und auf ihrer 2023er Platte Soul Murder, auf der dieses Stück Coming Up Trumps enthalten ist, da steht klein in den Credits, dass die Platte all denen gewidmet ist, also all the people who believe and worship at the altar of the electric church. Ja, dem habe ich kaum noch was hinzuzufügen. Sie haben hier Elevation auf Radio 1 gehört. Mein Name ist DJ Eggs Delicious und der letzte Song, der schießt jetzt nochmal auf eine vollkommen andere Autobahn, nämlich sind das die Animal Waves. Toller Longtrack von Can. Und wenn Sie Lust haben, dann hören wir uns nächste Woche am Sonntagabend um 23 Uhr wieder bei Elevation. Tschüss, machen Sie es gut.

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0: den bundespolitischen Kurs seiner Partei in Frage gestellt. Das Wahlergebnis müsse zu grundsätzlichen Änderungen führen, sagte er dem RBB.
1: Das ist eine ganz grundsätzliche Frage, die wir uns nach dieser Wahl stellen müssen. Ist diese Politik, die wir im Bund, vor allem im Bund machen, überhaupt noch zeitgemäß? In der Art, wie wir streiten, wie wir miteinander umgehen und wie wir miteinander Themen lösen und wie wir vor allem die brennendsten Themen in diesem Land lösen. Das sind die Fragen der Zeit.
0: Berlins Landeswahlleiter Beuchler hat eine positive Bilanz der Abgeordnetenhauswahl gezogen. Die Wahl sei insgesamt gut gelaufen, sagte er in der RBB 24 Abendschau. Es habe nur kleinere Fehler gegeben.
2: Eine Sache, dass zwei Hausmeister nicht erschienen sind, da mussten wir dann den Schlüsseldienst holen. Wir haben Wahlvorstände gehabt, die sich krank gemeldet haben. Also das, was wir eigentlich bei jeder Wahl an kleineren Pannen hatten. Ein Punkt war, dass an 16- und 17-Jährige keine Stimmzettel für die Abgeordnetenhauswahl ausgeteilt wurden. Da haben wir natürlich sofort auch nachgehört. Also unterm Strich bin ich eigentlich sehr zufrieden.
0: Die AfD hat die Landtagswahl in Mecklenburg-Vorpommern gewonnen. Das geht aus dem vorläufigen amtlichen Ergebnis hervor. Demnach kam sie auf 38,2% der Stimmen. Die CDU erleidet ein Debakel und verpasst mit 4,9% den Einzug in den Landtag. Ebenso das BSW, das auf 4,8% kam. Auf Platz 2 folgt die SPD von Ministerpräsidentin Schwesig mit 35,5%, die Linke kommt auf 6,5% und die Grünen auf 5,7%. In zwei Brandenburger Kommunen kommt es am 11. Oktober zur Stichwahl um das Bürgermeisteramt. Bei der Wiederholungswahl in Strausberg im Landkreis Märkisch-Oderland verpasste die parteilose Kandidatin Binder mit 48% knapp die absolute Mehrheit. Der ebenfalls parteilose Politiker Krause bekam 19%. In Schönwalde-Glien im Landkreis Havelland holte SPD-Kandidatin Hartley 44,5% und damit das beste Ergebnis. Auf Platz 2 folgt der Einzelbewerber Graz mit 21%. Soweit die Nachrichten. 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Das Wetter: nachts wechselnd bewölkt, Tiefstwerte 12 bis 10 Grad. Am Tage mal Sonne, mal Wolken und gelegentlich Regen. Bei maximal 17 bis 19 Grad sehr windig.
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4: What's happening, brothers and sisters? 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Are you somebody?
5: Damn straight, baby, I'm somebody.
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4: Yo, grab that brother right there. Hey, Flight, are you somebody?
7: Yo, Cav, you know I'm somebody.
4: Yes, my brother, I thought so. See, we all are individuals in this world. Everybody's got to do their own thing. No two men are alike. Still

Schönen guten Abend, das Kaleidoskop auf Radio 1 mit Alex Bark am Mikrofon. Heute am Vorabend zur Berlin-Wahl. Ein bisschen Motivation, morgen wirklich aus dem Puschen zu kommen und die Stimme abzugeben. Das gerade eben waren Blaze vom Debütalbum 25 Years Later. Hörten wir 35 Jahre später, weil das Album ist aus dem Jahre 1990, kam auf Motown raus, den Titel Get Up. Der nächste Mann heißt Lou Bond und die Nummer To The Establishment, leider ein bisschen verknackst. Die Platte ist aus dem Jahre 74.

Bluebond aus dem Jahre 74. To the Establishment heißt der Song, das Label We Produce. Leider nur ein Album rausgebracht und drei Singles. Der Mann hier hingegen hat eine Menge Stoff produziert. Sag ich mal, Jill Scott-Heron mit Brian Jackson, We Almost Lost Detroit.

0: aus dem Jahre 77, Jesus Got Her Own und Brian Jackson. Von Brian Jackson gibt es auf BBE auch eine neue Version, die auch gar nicht so schlecht ist. Wurde übrigens von Kanye West auch mal gesampelt für eine Common-Nummer, die wir wahrscheinlich nachher nochmal kurz anspielen werden. Aber hier ist schon mal eine andere, Letter to Be Free featuring Bilal. Das ist Common. Und Sie hören Kaleidoskop hier auf Radio 1.
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Das war Common mit Bilal, Letter to the Free vom Album Black America Again. Ja, manche werden sich fragen, was hat das mit unserer Wahl zu tun? Ich denke mal, eine ganze Menge unserer Zuhörer wissen das ja eh. Die nächste Dame hat eine Petition, die man unterschreiben kann. Jill Scott aus dem Jahre 2004 vom Album Beautifully Human hören wir My Petition. Und das Album von Common, was wir gerade gehört haben, war aus dem Jahre 2016. Jill Scott ist hier.

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1: Jill Scott war das mit My Petition aus dem Jahre 2004. Aktuell immer noch, na klar. Das aus deutschen Land, hier sind die goldenen Zitronen, das war unsere BRD, heißt der Titel aus dem Jahre 2019 vom Album More Than a Feeling. Ja, morgen wird gewählt. Ein paar motivierende Tunes heute hier bei Kaleidoskop auf Radio 1. Die goldenen Zitronen.

Ja, auf dass wir nicht irgendwann auch mal so einen Song brauchen, der dann heißt This is Germany. Und wenn, dann soll es positiv ausgehen. Das ist Childish Gambino, This is America im Aru Broy Remix.

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Childish Gambino war das mit This is America. Der Aru Breu Remix ist, glaube ich, inoffiziell. Die Single an sich ist aus dem Jahre 2018. Gibt auch einen Louis Vega Mix. Kenny Dope. Die muss ich auch mal prüfen, habe ich gerade erst selbst erfahren. Hier sind The Police. When the world's running down, you make the best of what's still around. In diesem Sinne hier auch in einem Edit von Eli von Soul Clap. Wahrscheinlich auch eher inoffiziell, wie ich denke. Ja, heute Motivationssendung für die Wahl, die morgen ansteht. The Police.

Sinyata Mondatta heißt das Album aus dem Jahre 1980, When the World's Running Down the Police. Und ungefähr aus der gleichen Zeit hier von Kraftwerk Computer Welt. Einer meiner großen Favorites.

So, die erste Stunde unserer kleinen Agitprop-Sendung neigt sich dem Ende. Das war Nexus aus Italien mit Stand Up, das Instrumental aus dem Jahre 83. Hier sind die Singers and Players, Fit to Survive. Und ich sage, hoffentlich sind sie fit für die zweite Stunde. Bis gleich.

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2: Um 2 Uhr mit Bokoing Choing. Guten Morgen. Die Linke hat die Berliner Abgeordnetenhauswahl gewonnen. Nach der letzten Hochrechnung kommt sie auf 25,6%. Damit hat sie ihr Wahlergebnis mehr als verdoppelt. Zweitstärkste Kraft ist die CDU mit 18,9%, die 9,3 Punkte verlor. Die Grünen erreichen 14,3, die SPD historisch schwache 12,1%. Die AfD legt deutlich zu auf 16,1. Das BSW würde mit 4,7% den Einzug in das Abgeordnetenhaus verpassen. Berlins linken Spitzenkandidatin Erhalb bezeichnet das Ergebnis